0: Also das ist absichtlich, dass Marken gezeigt werden, aber die Marken haben ihnen kein Geld dafür gegeben. Manche vielleicht auch, weil sie nicht in einem Film drin sein wollten, der Teenager Sex and Death heißt. Also manche Marken sind da nicht drin, weil sie nicht assoziiert werden wollen. Das ist halt auch eine Sache.
1: Ja.
2: Nee, aber ja, es gibt eine großartige KFC-Szene, eben, wo ich tatsächlich sehr überrascht bin, weil das, also die könnte man rausnehmen und einfach als Werbespot irgendwo zeigen, finde ich. Und ich hätte danach, würde ich sagen, es funktioniert auf jeden Fall.
1: Es ist debattierbar.
2: Ja, aber es ist großartig, wie Fried Chicken in Dipping Sauce einfach hier inszeniert wird. Und ich habe auch das Gefühl, man merkt einfach auch allen Beteiligten an, wie viel Freude sie dabei hatten, das zu machen.
1: Ja,
2: von
1: das
2: eben
1: absolut.
2: Den beiden Hauptdarstellerinnen als auch Jane Schönbrunn hinter der Kamera, dass man merkt, so, die haben alle unfassbar eine diebische Freude daran, teilweise großen Quatsch zu machen.
0: Ja, die Ausstattung auch. So. Jack Haven mit einer Kamera auf dem Kopf rumrennt, um einen One-Take, halt so einen Amoklauf genau zu drehen.
1: Ja.
2: Auch nochmal, ich weiß gar nicht, in welchem Film wir es dieses Jahr hatten, Jasmin, oder war es Ende letztes Jahr, wo wir gesagt haben, es gibt mehr transmaskuline Körper einfach auch zu sehen und hier auch Jack Haven.
0: Mhm. Wir hatten das Anfang des Jahres, gab es einfach mehrere, wo es zu sehen war, wo wir die Mastek-Narben-Phase hatten. Ich erinnere mich auf jeden Fall, dass es bei After the Hunt und Sauna war, jeweils Mastek-Narben zu sehen,
1: innerhalb
0: von 2 Wochen oder so.
2: Und hier haben wir jetzt eben Jack Haven, wo der sich auch irgendwie komplett präsentiert, einfach in mindestens einer Szene des Films.
0: Ja.
2: Diesmal ohne Mastek-Narben, aber eben einfach sagt, hier ist mein Körper und wir halten die Kamera komplett drauf.
1: Ja.
2: Auch Dinge, die man einfach nicht so oft so offensiv präsentiert bekommt im Kino.
1: Ja.
0: Ja. Genau. Dennis, hast du noch ein paar Eindrücke, wo du gerade wieder im Call bist? Haben dich irgendwelche Elemente so designmäßig oder so, das besonders angesprochen?
3: Ja, ich war jetzt ein bisschen raus, deswegen habe ich nicht genau gehört, was ihr alles gesagt habt, aber was mir extrem gut gefallen hat, war einfach diese, ich habe mich sehr stark an David Lynch gerade am Anfang erinnert gefühlt, mit diesen surrealen Welten, so ein bisschen im Nachhinein nochmal überlegt, Twin Peaks mit dieser Mountainside im Hintergrund, wobei ohne Schnee, das ist jetzt noch extra additiv, aber auch später diese surrealen Momente, wo Realität und vermeintliche Realität und Spielfilm verschwimmen und Charaktere aus Filmen auftauchen. Man sieht es auch ein bisschen im Trailer schon. Das fand ich einfach sehr, sehr schön visuell. Und auch wenn es für mich insgesamt ein sehr versöhnlicher Film war, gerade im Vergleich zu I Saw the TV Glow, der mich ganz anders gerippt hat, möchte ich mal sagen, und der hier sehr, sehr nett ist, fand ich das visuell ganz toll gemacht. Auch von der Intensität der Farben, diese Surrealität, das fand ich wirklich schön. Aber die Leitung ist ein bisschen schlecht bei mir, tatsächlich.
2: Alles gut. Ja, das hat mich auch, also da, ich weiß nicht, wie es euch ging. Ich bin großer Fan von Matte Paintings und ich finde es wundervoll, was sie hier gemacht haben mit der Szenerie.
0: Beste Matte Paintings seit Barbie.
2: Ja. Jonna, du hast auch gesagt, dass du sehr begeistert warst von den bunten Hintergründen und dem wundervoll inszenierten eben.
1: Ja, also ich bin da immer Fan davon, auch wenn sowas gemalt ist und das catcht mich sehr. Und auch ich fand es halt auch einfach so richtig schön, dass es nicht mal so versteckt war, so im Hintergrund, wie das oft so ist, sondern einfach direkt hinter den SchauspielerInnen war und direkt da das genau gesehen hast, wo die Grenze ist, wo das Gemälde anfängst. Und dass es so sehr offensichtlich war, fand ich irgendwie auch richtig gut. Ja.
0: Ja, man könnte sagen, es ist Camp und stellt das Artifizielle in den Mittelpunkt.
1: Was? Ja.
0: Ja.
2: Genau, das ist auch alles die große Entscheidung zur Künstlichkeit. Da gibt's auch einige Gewalteffekte, wo man, finde ich, deutlich sieht, das ist schon bewusst so gemacht, dass das jetzt so künstlich aussieht, weil auch andere Szenen zeigen, wir könnten es auch praktischer aussehen lassen.
1: Ja.
0: Auf jeden Fall. Ja, so viel zu Teenage Death. Lass uns über Sex reden.
1: Ich weiß nicht, ob es weder Sex noch Death. Aber was auf jeden Fall für mich so sehr groß und wichtig irgendwie im Film war so diese Auseinandersetzung damit, wie man mit alten Sachen umgeht. Also warum, was schauen wir noch und ist das Thema irgendwie jetzt noch okay? Ist die Handlung okay? Ist den DarstellerInnen noch irgendwie okay oder sind die gecancelt oder was ist das? Der Film beantwortet das natürlich nicht, weil das ist, glaube ich, was sehr individuell ist, wie das für Menschen ist. Aber ich fand diese Auseinandersetzung damit irgendwie sehr gut und dass es okay ist, alte Filme zu mögen, auch wenn man sich bewusst ist, dass sie problematisch sind und dass man darüber reden kann, dass sie problematisch sind und trotzdem sie trotzdem lieben kann und so die Wichtigkeit, die sie für einen haben, irgendwie behalten kann.
0: Ja, Ich würde auch sagen, dass es ein Film ist, der sagt, dass man alte Identitäten nicht notwendigerweise ablegen muss, weil sie nicht mehr in die Gegenwart notwendigerweise reingreifen in das Verständnis von Gender, Sexualität und so etwas. Also ich würde durchaus sagen, dass halt Jenny Anderson absichtlich Haifam spielt und inszeniert ist und während eben Hannah Einbinder eine halt nicht richtig Butch ist, aber halt so eine leicht maskulinere Version von Gegenwarts Person spielt und mit She-They-Pronomen und so etwas, was während man durchaus verstehen könnte, werden halt Gen-X-Menschen in diesem Fall, wo Jenny Anderson ist, halt ohne diese Pronomen, aber ähnlich Gefühle von ich gehöre nicht fest zu einem Geschlecht, das in der Binary der Normgesellschaft existiert und es sind einfach andere Wege, das auszudrücken, ob es eben diese halt super, also sich auf eine Weise feminin kleiden, dass es queer wirkt, auch wenn man cis ist, ist Femme-Inszenierung. das ist halt ein wichtiges Ding, das ist aber also heute noch existent, aber hat halt seine Wurzeln in einem ganz anderen Geschlechterverständnis, in einer ganz anderen Zeit und ich habe das Gefühl, dass halt Camp Miasma da durchaus einen Bogen schlägt und auch das wieder super intertextueller Kram, der da drin ist, aber wie der Film über Sex redet und verwendet, ist das auch ein Beitrag zu den in den 70er, 80er Jahren geführten sogenannten Lesbian Sex Wars, wo es darum ging, wie man zum Beispiel mit Kink umgeht in einer feministischen Gesellschaft oder einem feministischen Gesellschaftsbild und dass eben Machtdynamiken performt werden können und dass es aber dennoch ein Bedürfnis dazu gibt und dass halt die Medien und die Gesellschaft, die einem umgeben, halt prägen, was man dort für Bedürfnisse hat. Und das eben, sowas wie einen Camp Miasma oder ein Sleepaway Camp oder ein Slasher-Film auch sexuelle Bedürfnisse geprägt haben können bei Menschen oder ein Gefühl ausgedrückt haben, dass sie in keiner anderen Weise sozusagen gefiltert ausdrücken können, wo eben also es gibt eine Gesellschaft, in der sexualisierte Gewalt existiert, in der man diese auch irgendwie erlebt und dennoch hat man irgendwie Bedürfnisse und man muss die abgrenzen können und da ist dann eine Bildsprache, die einem durch Medien gegeben wird, super wichtig und Camp Miasma ist halt ein Ding, das sich damit sozusagen, wie die Charakter sich damit beschäftigen, was gleichzeitig Leuten auch wieder damit einen halt weiteres Vokabular an die Hand gibt, Dinge auszudrücken, die da drin sind. Und ohne jetzt das Mikrofon monopolisieren zu wollen, ist es einer der Filme, wo ich mich persönlich im Verhältnis von Kink und Asexualität sehr, sehr, sehr gut verstanden habe. Das habe ich in keinem Film auf die Weise positiv ausgedrückt gesehen bisher. Und vor allen Dingen nicht halt von so Gillian Anderson oder solchen, als von sozusagen, dass einem halt Sexsymbole von Generationen Dinge über Asexualität erzählen, und es trotzdem irgendwie hot ist. Wirklich. Also das ist so ein, es gibt ja viele Transfrauen, die sich von Isolde Tivigo auf eine Weise repräsentiert gefühlt haben, wie das eben, wie sie das so, nie in meinem Leben habe ich meine Gefühle so ausgedrückt gesehen. Das war bei mir nicht der Fall, aber das hier ist auf jeden Fall einer der Filme, die mit am nächsten daran sind, was auszudrücken, was ich noch nicht gesehen habe und sozusagen insofern ist das was, wo ich ihm dankbar bin, dass Konzepte verstanden und verfilmt werden, die nuanciert sind und eben in unklaren Begriffen wie Grey Ace sonst leben.
1: Ja, ich habe mich schon auch sehr gesehen, vor allem in der Hannah Einbinder-Figur, aber auch so ein bisschen was noch von Jillian Anderson. Und natürlich von der Frau an der Kasse, Flo. auch dass sie das Gefühl, an der Kasse zu stehen und sich kurz zu Stock zu verlieben und dann geht die Person ohne einen zu beachten, kann ich auch nachvollziehen.
2: Das kennen wir.
1: Das kennen wir gut.
2: Ja, ich weiß gar nicht, wie ich darauf jetzt noch irgendwie, wie man da jetzt noch drauf folgen soll oder sowas.
0: mit einem eigenen Bezug.
2: Ich habe mich vor allen Dingen einfach in diesem ganzen, ich habe mich zwischendurch drin gesehen, dass ich diese Sachen eben auch mag, die potenziell problematisch sind. Ich musste sehr schmunzeln, wenn da irgendwie dann gesagt wird, der Split-Diopter-Shot oder sowas, der kommt. Und Jane Jimbun hat sich darin auch verliebt. Ich bin auch dieser Mensch, der neben dir sieht und sagt, guck mal, ein Split-Diopter. gleichzeitig bin ich aber auch Also es gibt eine auch, wenn sie da im Kino sitzen und diesen Film gucken, weil das überraschenderweise das passiert, gibt es diese schöne Szene, wenn sich einmal diesen Split-Job da rausgehoben wird und dann nochmal gesagt wird, Dead Parts Transphobic, und das ist so, ich finde, man spürt einfach an dieser Gillian Anderson-Figur auch, dass sie ist, ja, ich weiß das, aber wir können das halt trotzdem genießen. So, du musst es mir, also vor allen Dingen eben in so einem Kontext von Menschen, die sich damit einfach beschäftigt haben, muss es dann nicht nochmal so eben direkt ausgesprochen werden, weil alle Beteiligten, die da sitzen, wissen das natürlich und sind sich dessen vollkommen bewusst. Ich habe mich ein bisschen outgecallt gefühlt bei den James-Bond-Referenzen, weil da zwei Filme auch natürlich genannt werden, die ich mit am besten finde aus der Reihe, die aber die schlimmsten Szenen teilweise vielleicht auch haben. Ja, ich, wie gesagt, ich freue mich einfach jetzt dreimal gesehen und ich finde jedes Mal wieder macht das einfach sehr viel Spaß, wenn am Anfang dieser Nightswimming-Song läuft, den wir vorhin gehört haben, der über die Opening-Credits drüber geht, habe ich schon gesagt, das fühlt sich jetzt schon für mich an wie ein Film, wo ich mich in eine warme, der sich direkt wie eine warme Decke anfühlt, die ich um mich lege und auf meine Couch zusammenkuschle und da sitze wie Hannah Einbinder in ihrem Hotelzimmer, wenn sie den Cam hier erstmal 6 guckt und da umgeben von Snacks ist und ja, so fühle ich mich teilweise, habe ich mich teilweise im Kino gefühlt, wenn ich diesen Film gucke.
1: Ich glaube, eine warme Decke ist es nicht ganz für mich, aber hat schon sehr überzeugt. Ja, ich werde ihn auf jeden Fall nochmal schauen.
2: Allein das zu hören freut mich.
1: Ganz ein Wohlfühlfilm wird es, glaube ich, nicht, aber
2: das okay.
1: Weil viele Elemente schon auch Wohlfühl sind. Aber
0: ja, es ist halt ein, also es ist halt ein Wohlfühlding in einer Welt, in der das für die Leute nicht einfach, gemacht wird und dieser Kontrast wird gezeigt und ein Teil des Films wird innerhalb einer Fantasie gefilmt im Grunde. Ja. Das sind
2: am Ende würde ich auch sagen, was ist am Ende schon noch echt an diesem Film?
1: But aber das ist real, ja auch
2: you can always turn it off.
1: das ist ja auch sehr ein schön, Jane Schönbrunn-Thema.
2: Genau.
0: Das ist der tiefste Jane Schönbrunn-Film bisher. Ja. Also We Are All Going to the World's Fair und I Saw the TV Glow, die haben, die sind ziemlich klar in dem, was sie machen. Die machen machen relativ ein Ding und natürlich kann man sich's nochmal ansehen, nochmal irgendwie reinziehen, aber die haben halt nicht diese Detailverliebtheit und diese Layer von das und das und das kann man machen, sondern natürlich, man kann sehen, hier sind Referenzen, das war dieser YouTube-Trend und das war diese Buffy-Folge.
1: Ja.
0: Aber das ist halt nicht dasselbe wie halt diese, halt eine, ein Worldbuilding zu betreiben, wo wirklich super viele Details im Hintergrund existieren und Artefakte und all das. Also das ist noch, und noch mal mehr Ebenen in einen Film zu vereinen. Das ist hier ja auf jeden Fall drin. Also es geht, es ist ein Film über Sex, es ist ein Film über Slashern, es ist ein Film über Filme machen. Und
1: Aber es ist also diese Detailverliebtheit ist sicher, also wie Flo es vorhin schon gesagt hat, hat sicher was mit der Finanzierung auch zu tun. Also was da überhaupt möglich war, was ja bei den Filmen davor. Also wenn man sieht, wie We Are Going to the World's Fair ist ja so der erste, ist ja noch ganz anders finanziert und mit ganz anderen Mitteln gemacht.
0: Ja,
2: das ist so. Wird jetzt noch erwähnen, Lars war eher so mittelprächtig begeistert, um hier einmal kurz den harten Cut zu machen. Ich glaube, Lars und Chen Junbrun werden potenziell auch nicht mehr die allergrößten Freunde, was Filme angeht, was aber auch okay ist, weil ich glaube auch, dass Chen Junbrun einfach sehr spezielle Filme macht. Das haben wir, glaube ich, auch schon rausgestellt und dass es halt eben nicht bei jedem so klickt. Bei Jasmin und mir hat es eben diesmal so 100%, würde ich mal behaupten, geklickt, bei anderen nicht. Lisa Marie war gestern auch noch mit im Kino. Sie hat schon gemeint, wir sollen sie zitieren, für sie ist es die Rom-Com des Jahres. Auf jeden Fall, sie war auch sehr abgeholt. Deswegen behaupte ich auch jetzt schon steif und fest, dass wir diesen Film am Ende des Jahres in den Jahrestop 10 wiedersehen werden.
0: Ich muss noch entscheiden, ob 1 oder 2 bei mir, aber ja.
2: Das ist okay. Genau, und wenn ihr auch Lust habt, Teenage Sex and Death at Camp Miasma zu sehen, dann könnt ihr das natürlich tun. Ihr könnt ins Passage-Kino gehen, da läuft er täglich, 21 Uhr, immer in Omu. Im Luru-Kino gibt's ihn auch häufiger zu sehen, auch natürlich nur in Omu. Und im Push-Kino gibt's ihn ab dem 27.8. zu sehen in Halle und im Sasi auch. Das waren wir zu Teenage Sex and Death at Camp Miasma. Und wir machen jetzt natürlich noch ein bisschen Musik, die wir aus diesem Film haben. Da gucke ich jetzt einfach, worauf haben wir hier Lust? Wir nehmen die Counting Crows mit A Long December. Keine Sorge, Johanna, dein Song kommt auch noch.
0: Spielen alles.
2: Wir spielen hier, heute ist nur Camp Miasma Music.
0: Das ist ein Film voller Needle-Drops und es ist ein Film, wo only Bangers gespielt werden.
1: Ja, genau. Absolut.
2: Und deswegen viel Spaß mit A Long December.

0: diese ASD. Wenn du zuerst sterbst, dann werde ich dich mit Sicherheit aufessen. Die Frage ist nur, sterbe ich zuerst? Was wirst du dann tun? Bon Appetit.
1: Wir sagen noch nicht Bon Appetit, habt ihr vielleicht nebenbei schon gemacht. Aber wir sind wieder hier bei Filmriss, dem Kinomagazin, und machen natürlich weiter mit den
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1: Denn Olli hat noch was gesehen. Du hast dich auf deutsche Inseln begeben, nach Hiddensee, um genau zu sein.
3: Genau, direkt bei Rügen. Diese kleine Insel mit 17 Kilometer lang, 912 Einwohner, ein beschauliches Örtchen auf der Ostsee. Und hierbei geht es um eine Dokumentation mit demselben Namen, eben Hiddensee, von der Anne-Kathrin Händel, die hier versucht, so ein bisschen das zeitgenössische Geschehen auf dieser Insel mit einzufangen. Dabei begleitet sie einen Bürgermeister, eine Schlagersängerin, diverse Fotografen oder Fotografinnen, die hier Kunst machen, und auch einem Pfarrer unter anderem, und versucht so ein bisschen die Stimmung der Insel mit einzufangen, der Leute dort. Das Ganze ist in Schwarz-Weiß gefilmt und auch immer wieder unterlegt mit irgendwelchen künstlerischen Einsätzen, so irgendwelchen Puppen, die irgendwas machen. Und gewissermaßen Kunst im Film. Und ich muss bedauernswerterweise sagen, dass ich für Kunst im Film jetzt nicht zwingend der beste Ansprechpartner bin. Ich habe es dann lieber geradlinig, so mit Anfang, Mittelteil, Ende. Ich versuche jetzt trotzdem mein Bestes zu tun, hier in den Film einigermaßen einzuordnen. Anne-Kathrin Händel, also die Regisseurin, die gilt als Dokumentaristin des Ostens. Sie hat auch schon sehr viele Dokumentationen gedreht, unter anderem Schönheit und Vergänglichkeit oder auch einen Film über den Regisseur Rainer Werner Fassbinder, den sie sehr mag. Wobei ich jetzt Rainer Werner Fassbinder ist, glaube ich, kein Ossi, oder?
4: Nee, der ist so westdeutsch, wie man sein kann.
3: Okay, das war dann so ein bisschen ein Ausflug gewissermaßen nach Westen. Und sie kam schon in den 80er Jahren so ein bisschen auf die Idee, so das Lebensgefüge an der Ostsee einzufangen, wobei sie damals noch gar nicht so sehr mit Filmen unterwegs war. Also sie hat sich das alles autodidaktisch beigebracht dann im Verlauf der 90er Jahre. Sie wollte Film studieren, das wurde ihr allerdings in der DDR verweigert. Ne? Und nun vor 10 Jahren hatte sie wieder einmal von der Insel gehört. Da gab es einen großen Aufschrei über einen Bürgermeister, der dort gewählt wurde. Ne? Viele Leute, die sich dort beschwert haben. Und das war dann, hatte sie erstmalig wieder so ein bisschen eine Aufmerksamkeit für diese Insel bekommen. Und dann nur, um dann 2 Jahre später dann wiederum gar nichts mehr zu hören. Also auf einmal beschwerte sich keiner mehr über den Bürgermeister. Alles war sauber, alles war klar, alles war toll. Und da hatte sie sich dann doch gewundert, okay, was ist denn da passiert innerhalb dieser 2 Jahre? Und vermutete dann, ob gerechtfertigt oder ungerechtfertigt, überlasse ich gerne euch als Zuschauer, dann gegebenenfalls so ein bisschen politische manipulative Einflussnahme, ne, also gerade auch, womit sie sich sehr viel beschäftigt, ist eben die Einflussnahme von Nationalsozialismus, ne, und wie schleichend das eben vorangehen kann. Und das war so gewissermaßen ihre Befürchtung, was eventuell auf Hiddensee passiert sein könnte, und hat sich dann über 8 Jahre hinweg mit dieser Insel beschäftigt. Zu Beginn nicht einmal mit dem Ziel, einen Film zu drehen, sondern einfach nur, um Informationen zu sammeln über diese Insel und dann vielleicht irgendwie in irgendeiner Form ein Projekt zu machen, bis sie dann irgendwann tatsächlich mal diesen Film gedreht hat, also sprich in die Dreharbeiten hineingestiegen ist. Genau, der Film ist in Schwarz-Weiß, weil er so ein bisschen an die 1920er Jahre andockt, ne, oder andocken soll, so ein bisschen dieses goldene 20er Flair aufbringen sollen und auch viel dokumentarische Inhalte mit reinbringen, also historische Inhalte mit reinbringt, ne, über wie sich die Geschichte auf der Insel entwickelt hat und diese letzten Endes auch immer mit Schwarz-Weiß-Film oder Schwarz-Weiß-Beiträgen präsentiert wurden im Verlauf der Jahre oder im Verlauf der Zeit. Deshalb hat sie sich dann für dieses künstlerische Element entschieden. Ne. Ob man das jetzt gut findet oder nicht, sei jetzt mal dahingestellt. Ich fand es jetzt okay, ihre Argumentation war jetzt durchaus schlüssig. Und als es dann schließlich zur Uraufführung kam oder zu den Premieren des Filmes, die Uraufführung feierte der Film im Münchner Filmfest. Dort wurde er als toller Film wahrgenommen. Als er dann schließlich auf Hiddensee im Zeltkino aufgeführt wurde, erstmalig, ist er dann direkt zu einem regelrechten Politikum avanciert. Also es scheint durchaus, dass die Anne-Kathrin Händel hier in ein kleines Wespennest gestochen hat und so ein bisschen für Aufruhr gesorgt hat. Ja, der Film läuft, hilf mir mal kurz, Flo, wo läuft der Film konkret?
2: Der Film, den gibt es zu sehen in den Passagerkinos, in der Kino Barbara Frühling, im Schauburg Kino und in in Halle im Lux Kino und ab 7.9. auch im Sasi.
3: Genau. Also sei an dieser Stelle mal angeregt, vielleicht hat dir zu meiner kleinen Ausführung so ein bisschen geholfen, so ein grundlegendes Verständnis zu gewinnen für das, was die Anne-Kathrin Händel in dem Film zu zeigen versucht oder darstellen versuchte und vielleicht so mit diesem Blick gewinnt man dann eventuell so ein bisschen den Kontext für das, was dort gezeigt wurde. Schaut euch den Film an, also künstlerisch ist er... Ja, wie gesagt, ich bin da nicht der richtige Ansprechpartner dafür, aber ich hab mir Mühe gegeben. Ne? Ich wünsche euch viel Spaß
2: dabei. Das schätzen wir auf jeden Fall. Danke dir. So, wir machen jetzt nicht direkt nochmal Musik, aber ihr kriegt trotzdem was auf die Ohren aus der Dose, denn Lars hat noch einen Filmstart gesehen, den sonst keiner gesehen hat und da gibt's ein paar Worte von ihm über A Sad and Beautiful World. Abfahrt.
5: Hi, hallo und herzlich willkommen. Ich habe auch noch das Glück, euch etwas vorzustellen an dieser Stelle. Und zwar eine große Liebesgeschichte, auch durchaus mit großen Gesten erzählt. A Sad and Beautiful World heißt sie auch, ein sehr großer Titel in diesem Fall auch, der aus dem Libanon stammt. Der Film ist zwar auch co-produziert, unter anderem hier in Deutschland, aber es ist ein Film, der beim Filmfestival in Venedig lief und in Beirut spielt und da auf jeden Fall auch ja sehr viel von seiner Geschichte und von seinem Backdrop, also von dem Hintergrund dieser Geschichte, dieser Liebesgeschichte herauszieht und das auch stark thematisiert in jedem Fall auch, wie schwierig es ist, im Libanon sich zu verlieben. Das machen diese zwei ProtagonistInnen. Wir haben auf der einen Seite Jasmina, eine sehr selbstbewusste Tochter einer großen Familie. Und auf der anderen Seite ist Nino, der mal so ein bisschen versucht, über die Runden zu kommen. Nino, auch mit seinem Namen schon vorgesegnet quasi, beschließt oder öffnet ein Pizza-Restaurant, eine Pizzeria in Beirut, auf seine ganz eigene Art und Weise. Ja, will auch Jasmina den Hof machen, als er sie kennenlernt, als er sie wieder trifft. Denn die beiden verbindet schon eine lange Geschichte. Sie haben sich schon als Kind gekannt. Das wird dann auch in Rückblenden gezeigt. Und nun beginnt eben viele Jahre später dann tatsächlich auch eben eine Liebe zwischen den beiden, die dazu führt, dass sie eigentlich glücklich miteinander sind, auch immer noch diese starke Anziehung zueinander haben, aber unterschiedliche Vorstellungen davon haben, wie ihr Leben aussehen wird. Wir sind hier in Beirut, wir sind hier in einem Land und in einer großen Stadt, die auch immer wieder geprägt ist, eben von Konflikten, von Bombenanschlägen, von der Tatsache, dass es kaum Strom gibt und der immer wieder ausfällt, die Lebenssituation einfach immer schwerer wird in Beirut. Und deswegen will Jasmina da eigentlich weg und neu anfangen. mit Nino gemeinsam, aber Nino hält es dort und so entwickelt sich eben auch über diese 3 Jahrzehnte, die dieser diese Beziehung erzählt wird, eben auch ein Konflikt zwischen den beiden. Es ist also eine melancholische Liebesballade eher, die aber manchmal so ein bisschen für mich, finde ich, unpassend ins Unterhaltungskino abbiegt, also so ein bisschen ins Klamaukige auch durchaus. Nino ist halt schon ein ziemlich tollpatschiger und lebensunfähiger Vogel. Es gibt diese Hintergrundgeschichte, dass die beiden mit einer Minute voneinander zur Welt kamen. Es hat alles so ein bisschen einen magischen Realismus, der da noch mit reinspielt. Das fand ich nicht so richtig passend, um mich wirklich auf die Figuren einzulassen und auf die Charakterzeichnung. Das ist schon auch ganz gut gespielt und stimmungsvoll gefilmt. Aber wie gesagt, für mich von der Erzählung her einfach nicht so berührend tatsächlich, wie ich es gerne gehabt hätte und wie es die Geschichte durchaus auch hergibt. Also ich war nicht so hundertprozentig begeistert. Der Film hat ja auch ziemlich gute Kritiken gekriegt, hat auch den ein oder anderen Preis gewonnen. In Venedig hat er den Publikumspreis beispielsweise erhalten. Ist durchaus auch ein Publikumsfilm, also einer, der, glaube ich, auch gut ankommen wird, auch hier beim Publikum. Aber jetzt für so ein großes Werk, großes, tiefes Charakterdrama, wie man es jetzt beispielsweise von einem Asghar Farhadi kennt oder ja, auch vergleichbares Kino aus dem arabischen Raum aus den letzten Jahren, da reicht es für mich dann doch irgendwie nicht zu. Cyril Aris hat diesen Film gedreht, ein Filmemacher, der eben auch aus Beirut stammt. Zuvor, seine Filme sind eigentlich bei uns nicht groß in die Kinos gekommen, schon auch immer regelmäßiger Gast bei verschiedenen Filmfestivals gewesen und er hat jetzt hier eben auch mit deutscher Beteiligung deutscher Produktion A Sad and Beautiful World in die Kinos gebracht, der ab dieser Woche startet. Ihr könnt ihn euch anschauen bei uns in Leipzig im Passage-Kino und im Luro-Kino. In beiden läuft er auch im Original mit deutschen Untertiteln. In Halle ist er im Lux-Kino zu sehen.
2: Danke dem Lars. Und bevor wir jetzt noch mit Filmstarts weitermachen, die wir noch nicht gesehen haben, gibt es natürlich nochmal Musik. Und Johanna, möchtest du sagen, was kommt?
6: Always Forever.
2: I Love You von Donna Lewis.
6: Always Forever, oder?
2: I Love You Always Forever. Ah, viel Spaß. Okay.
6: Always Forever! Nee.

0: Du rennst weg und schreibst deine Scheiß-Memoiren.
1: Autobiografisch kreatives Schreiben ist eine gute Antwort auf das Dasein in der Neomoderne.
0: Halt die Fresse und heul doch. Du schreibst deine Stories über deine Mami, die trinkt Wodka, deine Pussy, deine Gefühle und deine Scheißgefühle. Oh mein Gott, wir werden alle ertrinken in deinen Scheißgefühlen.
1: Gefühle sind Fakten.
0: Nein, nein, sind sie nicht. 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
2: Jawohl, Fakten sind Fakten und wir haben vielleicht auch noch ein paar Fakten für euch zu den
3: Filmstarts der Woche.
2: Denn wir haben auch noch welche nicht gesehen, aber es gibt natürlich trotzdem was vielleicht drüber zu erzählen. Oliver, was haben wir denn nicht gesehen?
4: Wir haben Marsupilami bedauernswerterweise verpasst, aber für euch läuft er natürlich noch im Kino. Hierbei
2: bedauernswerterweise in Anführungsstrichen?
4: Ja, hierbei geht es um diese kleine gelbe mit vielen schwarzen Punkten und einem furchtbar langen Schwanz. Comicfigur, so Tier halt aus dem Dschungel, das sorgt jetzt in diesem neuen Film, glaube ich, der erste Realfilm für Chaos, so eine französische Komödie von Philippe Lachaud, ne? Unter anderem mit ihm selbst, also diesem Marsupilami und dem Philippe Lachaud und natürlich auch Jean Reno ist auch mit dabei, ne? Den könnt ihr euch also anschauen im Kino, in Passage, Cineplex, Cinestar, Regina, Schauburg, Cinemax, Prisma? Gibt ein Kino, das heißt Prisma bei uns?
2: Ja, Halle.
4: Ah, okay, cool, danke. Und UCI. Und
2: in
4: dann
2: allen Kinos.
4: Gibt's noch den Film The Light, They Fall. Der 16-jährige Eli treibt ziellos durch die Randbezirke Berlins. Seine Mutter Maria liegt im Sterben. Betreut wird sie von Anna, einer mexikanischen Palliativpflegerin. Eli will Marias nahenden Tod nicht wahrhaben und kapselt sich zunehmend von der Realität ab. Auch diesen Film hört sich nach einem äußerst tragenden Film an. Ne? Den haben wir bedauernswerterweise auch verpasst. Ihr könnt ihn euch aber anschauen im Luru, wenn er das gerne möchte. The Lights They Fall.
2: Wunderbar, damit sind wir auch am Ende der Kinostarts, aber wir haben natürlich noch
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2: Denn ich habe ihn nicht nochmal gesehen, aber über Cape Light ist erschienen, endlich, seit anderthalb Jahren oder sowas warte ich tatsächlich nämlich darauf, ein UHD-Mediabook, also ein neuer Scan von dem für mich aktuell besten Stanley Kubrick-Film Wege zum Ruhm oder auch Paths of Glory.
5: Da wird auch keiner nachkommen.
2: Ja, weil ich ziehe mich aus Sicherheit. Ja. Also, mir geht es eher darum, dass mein Favorite Kubrick-Film einfach regelmäßig, glaube ich, wechselt. Je nachdem. Aber das ist ja auf jeden Fall schon seit einer ganzen Weile. Großen Antikriegsfilm aus dem Jahre 1958 von eben Stanley Kubrick mit Kirk Douglas in der Hauptrolle, der über den Ersten Weltkrieg geht und was da wieder Leute als Sündenbock benutzt wurden. Und ich habe groß Bock, den jetzt nochmal zu sehen in diesem 4K-Scan und ich kann den jedem nur empfehlen. Ich weiß, Jasmin, du bist auch groß begeistert von diesem Film und findest ihn auch ganz toll.
5: Ja, ist wirklich einer der großen Filme über halt Kriegsthemen und Moral, die da dranhängt. Und ja, inszenatorisch hat er da durchaus das erste Mal aufblitzen lassen, wo er zu in der Lage ist.
2: Ja, mit, ich glaube, 27 oder 28 Jahre war der gute Mann alt, als er diesen Film gemacht hat. Und das ist unendlich beeindruckend.
5: Genau, raus aus dem Noir-Genre und hin zu, ja, anspruchsvollem Epic-Kino, was er ja durchaus dann auch durchgezogen hat. Also die Scale war ja fast immer groß bei seinen Filmen.
2: Ja, eins der wenigen Genre, wo er auch, also neben Noir hat er zwei gemacht, aber davor und dann nochmal zwei Kriegsfilme. Ansonsten hat er mit jedem Film basically das Genre gewechselt und uns immer wieder auf über andere Aspekte gezeigt, wie Menschen so drauf sind. Ja, den könnt ihr eben jetzt, letzte Woche erschienen, über Cape Light nochmal erwerben und euch selber davon überzeugen, wie Kirk Douglas beschämt davon ist, ein Teil der menschlichen Rasse zu sein. Das macht das mal und guckt euch diesen Film an, falls ihr noch nicht gesehen habt. Das lohnt sich immer. So, haben wir sonst noch was wir irgendwo im Heimkino gesehen haben und was wir vielleicht empfehlen wollen? Oliver meldet sich.
4: Ja, ich hab was gesehen, tatsächlich auf der Arte Mediathek von allen Orten. The Hack, hierbei, also The Hack, D-H-E und Hack also der Computer-Hack quasi. Mhm. Hierbei geht es um einen Abhörskandal, wo ein britisches Unternehmen, also so eine britische Zeitung, Handys abgehört hatte und das letzten Endes auch vertuscht hatte und diverse Reporter nun versuchen und Polizeibeamte und wie auch immer versuchen, das Ganze aufzuklären. Unter anderem mit Robert Carlyle, David Tennant und Toby Jones, mitunter mit etwas verwirrenden Perücken. Aber unglaublich großartig und dicht gemachte Serie, sind 7 Episoden, kostenlos verfügbar auf der Arte Mediathek und für Freunde von unschuldig Mr. Bates versus die Post Office oder Mr. Bates gegen die Post, ne, was auch auf Arte lief, vielleicht ist das auch noch vorhanden, ne, von mir dafür eine Empfehlung.
2: Das klingt doch wundervoll. Wer sich davon überzeugen will, auch was, ob das was für ihn ist oder nicht. Ich weiß, dass in der Arte-Mediathek aktuell, glaube ich, 6 Filme von Christian Petzold sind. Das sind hier im Raum eher Hater auf jeden Fall, würde ich mal behaupten. Aber ich wollte dem ja auch noch ein bisschen eine Chance geben. Also wenn ihr Bock habt, könnt ihr 6 Filme von Christian Petzold auch in der Arte-Mediathek euch anschauen. Da können wir auch allgemein, immer großer Fan davon, Shoutout an die Arte-Mediathek und allgemeinen Mediatheken des öffentlichen Rechtlichen. In der ZDF-Mediathek ist nämlich auch noch ein großer Film, den Jasmin ganz toll findet aktuell.
5: Welcher?
2: Challengers.
5: Challengers ist auf jeden Fall sehenswert, muss ich sagen.
2: Den gibt's aktuell in der ZDF-Mediathek sogar in Originalton mit Untertiteln und so. Cool. Das heißt, wenn ihr da Bock habt, könnt ihr euch da reinbegeben. Ja, wir überlegen gleich, ob wir nochmal irgendwas euch empfehlen wollen oder sowas. Und bis dahin machen wir einfach nochmal Musik, weil wir haben ja Zeit gerade.
5: Ja.
2: Was haben wir denn noch? Dies, das, die Ananas. Hier gibt's einen Song, der Satan heißt, auf dem Soundtrack von Teenage Sex and Death at Camp erstmal. Und deswegen kriegt ihr den jetzt einfach zu hören. So einfach ist das. Viel Spaß damit.

0: Du hasst Alice.
1: Nein, tue ich nicht.
2: Oh doch, du verachtest sie. Du beschwerst dich ständig darüber, wie profan und geistlos sie ist.
1: Du hasst sie, es ist mitleiderregend.
2: Und du hörst nicht damit auf, über ihren kleinen Podcast zu lachen. Lass ihr doch den Podcast.
3: Wie gerade?
1: Nein, hab ich gar nicht.
3: Erstens ja. Ein Podcast verlangt viel Arbeit.
4: Ja, wir haben ja auch noch ein paar Minuten übrig. Deswegen gehen wir nochmal in die
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4: Denn Jasmin und Johanna wollen euch noch kurz Ted Lasso ans Herz legen.
6: Ja.
7: Ist tatsächlich jetzt in der vierten Staffel und man hätte es eigentlich erwartet, dass Schluss ist nach der dritten, weil die Sportfilm-Dramaturgie war auch aus.

0: ja, sowas wie Childcare scheint ein Thema zu werden.
1: Ja, einfach diese ganzen Themen, die da dranhängen. Ja. Eigentlich möchte ich noch ein zweites Standbein aufbringen, weil ich weiß, Frauenfußball ist kein ertragreicher Beruf und solche Dinge. Ja. Und genau. Wo sind die Räume für Frauen? Wie kann man Cheftrainerin werden? Ist auch ja. Unter anderem Tanya Reynolds, die man vielleicht aus Sex Education kennt, also sehr super markantes Gesicht, die ist jetzt als neue Co-Trainerin Ted an die Seite gestellt und eben nicht so die ganz warme Figur, sondern eher eine halt Fußballtaktik-Nerd und finde ich durchaus sympathisch dargestellt und macht halt auch nochmal eben neue Themen auf und ja.
0: Absolut. Und macht auf jeden Fall, die ersten drei Folgen sind jetzt schon raus und das macht große Lust auf die restliche Staffel.
2: Wunderbar. Gibt's, wenn ich mich richtig informiert habe, Apple, ne? Ist das?
0: Apple TV.
2: Ist eine Apple TV-Serie. Da könnt ihr das sehen. Danke euch. Und jetzt darf natürlich eins nicht fehlen, das
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2: Da gab's letzte Woche Geliebte Jane. Und diese Woche müsst ihr das hier erwarten.
4: Nun, was treibt euch in unseren Walde?
5: Ja, wir suchen die folgenden Orte. Kennen Sie davon einen?
4: Aha, die findet ihr nicht?
5: Nee.
4: Ihr treibt hier irgendwelche Spielchen und du willst wieder unbedingt gewinnen, gewinnen, gewinnen. Und wenn es gar nicht anders geht, Hex, Hex.
5: Sie sind vorher jetzt der beste gute Mensch von allen, oder was?
4: Ja, ich bin aus dem Gefängnis entlassen worden und dank meiner Oma bin ich ein anderer Mensch.
6: Ja, vollkommen. Wie umgewandelt.
4: Oma kommt nicht ins Heim.
6: Nein, ich komme nicht ins Heim.
4: Bibi.
5: Ja, ich glaube nicht, dass Sie sich verändert haben.
4: Oh doch, ich werde es dir beweisen. Ich werde euch zeigen, wo das hier ist.
2: Und wenn ihr wisst, was das hier ist, dann könnt ihr es uns auch beweisen und
3: schreiben an filmriss@popculture.de.
2: Genau, zu gewinnen gibt es diese Woche Freikarten zu Insidious, Wasserflaschen und T-Shirts. Und zum Masopilami gibt es den Comic Masopilami Band 35, die letzte Jagd, der am 1. September bei Carlsen erscheint. Und ich glaube, zu hier Paths of Glory haben wir auch noch Blu-rays bekommen. Da könnt ihr auch abstauben. Und damit sagen wir auf Wiedersehen und gehen in das hier.
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2: Wir sind am Ende der Sendung und deswegen sage ich Tschüss zu Johanna.
0: Ciao.
2: Danke, dass du da warst, Olli.
7: Immer wieder gern. Tschüssi.
2: Auf Wiederschauen, Jasmin.
7: Bye.
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2: Ich bedanke mich auch bei Aki, dass sie da war, dass Robert was geschickt hat und dass der Lars sich auch in der Ferne zugeschaltet hat und was geschickt hat und dass Dennis auch vorbeigeschaut hat, digital. Ich bin Flo und ich sage Ciao Kakao, bis zum nächsten Mal.

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0: Ich habe den Cheatcode entdeckt.
1: Den Cheatcode für was?
0: Wow, das klingt überhaupt nicht einstudiert. Das ist wie die ganzen Fernsehnachmittagssendungen hier gerade. Jawohl. So Familien im Brennpunkt oder so.
1: Okay, den Cheatcode für was?
0: Leider nicht fürs Leben, daran arbeite ich noch, aber fürs Kochen.
1: Fürs Kochen?
0: Ja. Wow, Robert, gib dir Mühe. Wir wollen unseren ZuhörerInnen hier ein einmaliges Erlebnis bieten.
1: Wie einmaliger geht's, glaube ich, nicht. Okay, den Cheatcode fürs Essen jetzt. Also an dem Punkt waren wir vorhin, jetzt, ja,
0: genau,
1: da jetzt bist du ausgestiegen. Jetzt weiß ich wirklich nicht, wo es weitergeht.
0: Ja, nee, jetzt ist neu. Ein Kumpel von mir hat mir einen Kochkanal empfohlen.
1: Oh, okay.
0: Also für YouTube erstmal jetzt nichts super Verrücktes. Aber derjenige ist großer Fan von MSG. Also von Glutamat. Mhm. Und das hat ja so einen schlechten Ruf irgendwie in der westlichen Welt. Es würde Krebs erregen und alles ganz, ganz schlimm und eigentlich MSG schlimmer als Hitler. Und das ist so ein bisschen der Ruf, ne?
1: Okay.
0: Was irgendwie ziemlich unberechtigt ist. Also ich habe halt mal recherchiert, so was ist denn dran? Ist das jetzt ein Gesundheitsrisiko oder nicht? Kann man das jetzt konsumieren? Ist das jetzt wirklich so schlimm? Und es ist irgendwie, in den 80ern ging es so los, dass so aus einem Gefühl heraus, weil jemand nach dem Essen schlecht geworden ist, angefangen hat, ja, das würde ja ein Gesundheitsrisiko darstellen. Und deswegen, das war irgendwie so ein Selbstläufer anscheinend, ist das halt bei uns allen, glaube ich, so drin, dass das ein Problem ist, ne? Dass man darauf aufpassen sollte, dass halt kein Glutamat da drin ist. Ist aber eigentlich auch nur ein Salz. Und Salz konsumieren wir sowieso jeden Tag. Mhm. So, und dann habe ich mir halt mal so verschiedene Studien angeschaut und so, und ja, es ist halt so völlig unbedenklich, so ist, ja, wie bei allem, stopft ihr halt nicht eine ganze Packung rein und dann ist es okay, aber das wird ja mit normalem Natriumsalz genauso passieren, ne? Wenn du davon jetzt ein Kilo isst, dann ist das nicht wahnsinnig gut für den Körper, ne?
1: Nee.
0: Also selbst 20 Liter Wasser zu trinken am Tag ist dann auch nicht mehr gesund, aber die Schlussfolgerung ist ja nicht, ey, lass uns kein Wasser mehr trinken.
1: Ja, das stimmt.
0: Ne, sondern einfach eine sinnvolle Menge. Mich hat es dann wirklich interessiert. Deswegen habe ich mir eine Packung MSG bestellt für 2 Euro. Und das waren die besten 2 Euro meines Lebens, glaube ich.
1: Schmeckt besser?
0: Viel besser. Es ist wirklich krass. Es ist wirklich, du machst eine Teelöffelspitze daran und es fühlt sich halt nicht mehr wie ein normales Gericht an, sondern wie ein Restaurantessen.
1: Oh, wow.
0: Also ich glaube, es macht keinen krassen Unterschied, wenn du halt sehr fleisch-heavy kochst. Weil dann hast du ja sowieso schon einen recht komplexen Umami-Geschmack. Aber wenn du das nicht tust, dann ist das wirklich krass, muss ich sagen. Wow. Egg Fried Rice habe ich gemacht. Habe ich davor die Woche schon mal gemacht und dann einmal nochmal mit MSG. War viel geiler. Und dann habe ich das mit Carbonara auch gemacht. Einmal ohne gekocht und einmal dann nochmal mit gekocht. Nur ein ganz bisschen. Es war auch so viel besser, so viel komplexer. Fand ich wirklich krass.
1: Höchst spannend. Also zum Gesundheitsthema kann ich leider gar nichts dazu sagen jetzt in dem Moment. Da müsste ich mich auch erstmal dazu belesen. Aber höchst spannend, dass das den Geschmack
0: so... Also ich bin jetzt Fan. Wenn ich jetzt in den Asia-Imbiss reingehe und da steht, wir machen ohne MSG, dann gehe ich direkt wieder raus.
1: Krass, okay. Ja. Ich freue mich, dass du dein Kochen wieder neu revolutioniert hast.
0: Also,
1: es ist immer geil, wenn man das Kochen verbessert.
0: Auf jeden Fall.
1: Ich habe auch gerade letzte Woche was Schönes Neues probiert. Ich habe jetzt zum Salat dazu eine Soße gemacht aus Zitronensaft, also frisch gepresster Zitronensaft, gemischt mit Honig und Olivenöl.
0: Ja.
1: Mega geil. Nicht allzu abgespaced jetzt oder ausgedacht oder irgendwas, aber hat wunderbar funktioniert. Also Honig mit Olivenöl kann zum richtigen Salat sehr gut harmonieren.
0: Auf jeden Fall. Kurze Zusammenfassung jetzt. So viel Spaß hatte ich für 2 Euro selten. Und jetzt geht's los.
1: Jo, in diesem Sinne, Jingle up.

0: Herzlich willkommen zu Headliner im Herzen. Ich bin Jonas, mir gegenüber sitzt der liebreizende Robert.
1: Hallo, ich bin der liebreizende Robert.
0: Und wir bieten euch hier wieder eine neue Folge unseres Musikpodcasts.
2: So sieht's aus. Jonas, ich glaube, du hast heute den Start für den Podcast vorbereitet, oder?
0: Jawohl, wir machen wieder ein fröhliches Albumraten.
1: Yay!
0: Und mir ist so aufgefallen in der Vorbereitung, dass ich dich letzte Woche auch übelst gedisst habe für den Namen deiner neuen Rubrik.
2: Ich finde auch.
0: Und wiederum habe ich halt einfach gar keinen Namen.
2: Ich finde übrigens immer noch, dass Roberts Rockstar Rätselraten einfach ein geiler Name ist. Ich weiß nicht, was du dagegen
0: hast. Du bist der verschollene Sohn von Inka Bause.
2: Sag mal was.
0: Okay, also ich habe mir ein Album rausgesucht und habe dazu Kommentare gesammelt von Community-Membern. So ein bisschen von schwer zu leicht. Und ja, schauen wir mal, ob du drauf kommst.
2: Okay, bin bereit.
0: Erster Kommentar, los geht's. Ich verstehe nicht, wie man diese Musik anhören kann. Kauft euch ein einziges The Who-Album und ihr werdet nie wieder an diese austauschbaren Fressen denken.
2: Okay, warte ganz kurz. Ich gebe mal folgenden Tipp ab. Kauft euch ein einziges The Who-Album. Klingt nach jemandem, der tendenziell eher, naja, ältere Musik hört und von neuer Musik genervt ist. Und das heißt, das Album, um das es geht, könnte eher was Neueres sein, was Moderneres. Macht das Sinn?
0: Könnte man so interpretieren.
2: Okay.
0: Und The Who ist ja auch ein bestimmtes Genre, was die machen. Das gibt vielleicht auch schon mal so eine Richtung vor. Nächster Kommentar. Also mir gefallen die schon, wenn die bloß nicht so terribly humorlos wären.
2: Was soll ich denn damit anfangen jetzt?
0: Ich fand den Kommentar einfach lustig.
2: Okay.
0: Und ich finde, da ist tatsächlich schon was dran. Na, also wie verkörperst du die Musik? Nimmst du die sehr ernst oder ist das schon so mit so einem Augenzwinkern? Weißt du, wenn du jetzt an Tenacious D denkst oder sowas,
2: ja.
0: Das ist natürlich schon mit einem Augenzwinkern. Wir schauen mal weiter. Diese sogenannten Retro-Bands kotzen mich mittlerweile dermaßen an, klingen wie einfach bisschen in die Gitarre hauen und das war's. Das ist für mich keine Qualität.
2: Arctic Monkeys.
0: Schande.
2: Was ist denn mit Retro-Band gemeint? Also, schwer zu sagen, weißt du, wie ich meine? Okay.
0: Nö, nicht unbedingt.
2: Na gut.
0: Kommst du noch drauf. Nächster Kommentar. Die Qualität drückt sich hier nicht durch Können aus, sondern einfach durch Originalität.
2: Das Wort Retro macht mich gerade so fertig.
0: Naja, wir haben einen The Who-Vergleich, was eine ältere Rockband ist. Jetzt haben wir den Retro-Band-Vergleich und nicht unbedingt Können, sondern Originalität, also eher puristisch.
2: Bei welcher Band sind denn Leute so gespaltener Meinung? Also.
0: Ja, da habe ich wieder ein Leckerwissen rausgesucht.
2: Aber wirklich, wir sind doch fast durch mit den Kommentaren.
0: Mhm.
2: Oh Gott.
0: Der nächste macht's, glaube ich, sehr viel eindeutiger.
2: Okay, gib mir den mal.
0: Die Drummerin spielt so schlecht, dass es schon wieder saugeil klingt.
2: Die Drummerin spielt so schlecht, was?
0: Du wirst dich gleich ärgern.
2: Ach Gott.
0: Gut, dass ich nicht auf deinem Stuhl sitzen muss. Die Single dieses Albums ist wahrscheinlich einer der erfolgreichsten, meistgespielten Rocksongs aller Zeiten.
2: Was?
0: Ja.
2: Nee. Das macht überhaupt keinen Sinn.
0: Ach ja, und wir dachten alle, Robert wäre Rocker.
2: Ist der The Who-Vergleich, dass es um eine neue Rockband geht?
0: Mhm.
2: Okay.
0: Es geht um eine neuere Rockband, ist auch schon ein paar Jahre alt, eine neuere Rockband, die aber eben sich sehr an alter Musik orientiert. Deswegen das mit dieser Retro-Band, also eine aktuelle Band, die aber so klingen will wie eine alte Band.
2: Mhm.
0: Die sehr puristische Musik machen. Und es gibt eine Schlagzeugerin, was ja schon nicht mega häufig der Fall ist. Und gerade die Schlagzeugerin polarisiert durchaus.
2: Ja, nee, sag's mir mal.
0: Ich sag dir mal, wie das Cover aussieht. Es hat sehr viel Rot und dann schwarze und weiße Akzente.
2: White Stripes?
0: Hm.
2: Wirklich White Stripes? Mhm. Echt? Polarisieren die so hart?
0: Schon. Ich lese dir mal den letzten Kommentar vor, weil ich habe noch kein Album von dir gehört. Seven Nation Army läuft jetzt andauernd bei MTV. Das ist sehr erfreulich. Weißt du, wie das Album heißt?
2: Elephant?
0: Ja, genau. Elephant von 2003 habe ich mir sogar gekauft. Also nicht im Jahr 2003, ja, aber später. Einer der wenigen CDs, die ich mir gekauft habe. Und ich finde, wenn man jetzt nochmal so drüber nachdenkt, okay, kein Können, jetzt mal vorsichtig ausgedrückt, sondern Originalität, ja, es ist halt schon originell und puristisch, weil sie ja schon, wirklich mit den einfachsten Mitteln geschafft haben, starke Songs auf die Beine zu stellen.
2: Auf jeden Fall.
0: Und ja, Mac White glänzt jetzt natürlich nicht durch irgendein artistisches Können am Schlagzeug, ne? Es ist natürlich einfach und dadurch polarisiert es halt wie immer, ne? Ist das jetzt gut? Ist das nicht gut? Es ist auf jeden Fall sehr funktional.
2: Ja.
0: Und unterstützt halt den Song perfekt und transportiert ja diese Energie auch. Und Seven Nation Army ist halt der erste Song auf dieser Scheibe, den alle kennen. Ne? Unabhängig, ob man jetzt Rock hört oder nicht, wurde ja auch absolut tot gespielt. Ne? Ich glaube auch irgendein
2: jeder einzelne Coverband der Welt Song oder sowas.
0: Ja, also ne, es ist ja wirklich krass. Und ich wusste ja, dass es gespaltene Meinungen zu dieser Scheibe gibt und ich dachte deswegen gerade hier wird sich das mal anbieten, ein paar kontroverse Kommentare sich rauszusuchen.
2: Pass auf, ich sag's dir mal so, ich habe seit, oh, ich müsste jetzt lügen, 10, 11 Jahren, in denen ich in Coverbands spiele, so oft selbst diesen Song auf der Bühne gespielt, mit so gigantisch gutem Feedback in dem Moment vom Publikum. Das heißt, die Reaktion vom Publikum, wenn dieses Riff losgeht, ist dermaßen over the top.
0: Wirklich?
2: Ja. Also ein gut gespieltes Seven Nation Army, das Publikum bei jedem Dorffest, bei jedem Stadtfest, bei jeder Geburtstagsparty, bei jeder Hochzeit, alle lieben diesen Song. Alle feiern dazu, alle rasten dazu aus. Jedes Mal. Ich habe immer positive Resonanz bekommen zu dem Song. Selbst wenn der nicht gut gespielt war, habe ich immer noch mindestens sehr gutes Feedback bekommen. Es ist einfach ein Partykracher. Und deswegen habe ich jetzt im Leben nicht mehr an White Stripes, ich bin jetzt alle Bands mit weiblichen Drummern durchgegangen, außer White Stripes, weil ich mir dachte, warte mal, nee, also, okay, jetzt macht das mit Retro voll Sinn für mich.
0: Ja.
2: Oder auch irgendwie der The Who-Vergleich, okay. Und auch das mit dem puristischen, also macht alles.
0: Es macht eigentlich Sinn, aber
2: ist völlig klar, aber ich habe diesen Song nie, also und dadurch irgendwie in diese Band, niemals in einem negativen Licht gehört. Einfach weil ich so durch meine eigene Arbeit gewöhnt bin, dass dieser Song immer gut ankommt. Und auch diese super simplen Drums. Ich finde, das steckt vielleicht ein großes Wort, aber eine gewisse Genialität darin, dass man wirklich nur bum, tschak, bum, tschak, bum, tschak begleitet. Zu diesem super simplen Bassriff, es funktioniert einfach fantastisch gut. Dazu die geile Stimme und dieser fiese Gitarrensound im Chorus und im Solo. Mhm. Das ist einfach einzigartig gut für eine absolut minimalistische Bandbesetzung. Also der Song hat einfach in sich so viel Genialität in der Einfachheit.
0: Peinlich einfach und ich glaube, alle, die sich da wirklich kritisch zu äußern, die sind einfach nur neidisch, dass sie nicht drauf gekommen sind.
2: Kann ich mir vorstellen, ja. Aber weißt du was, es macht jetzt für mich Sinn, im Monokel-Club spielt man nicht Seven Nation Army. Und das kann ich mir auch vorstellen, so bei Album-Review-Pages und sowas im Netz, kann ich mir genau vorstellen, dass da das Klientel ist, was Seven Nation Army oder das ganze Album Elephant dann scheiße finden wird.
0: Ja.
2: Das macht für mich total Sinn. Ich war so weit weg von dieser Meinung, dass ich jetzt nicht mehr dazu gekommen bin, das zu denken.
0: Naja, und das liegt ja total in meiner Macht, ein Album jetzt positiv oder negativ darzustellen. Ne? Das ist ja immer das Problem, wenn man sich so seine Argumente einfach rauspickt und nicht das volle Bild darstellt. Ne? Also auch generell, ob jetzt Album-Reviews oder auch bei irgendwelchen Dokumentationen oder sowas, kann ich ja das Narrativ so bewusst in eine Richtung lenken. Das kann schon manchmal ein bisschen gefährlich sein, weil man sich da dann voll drauf verlässt. Ne? Und jetzt habe ich vielleicht ein Bild geschaffen, dass Mac White einfach nur schlecht ist, dass dieses Album nur schlecht ist. Seven Nation Army auch wahnsinnig schlecht. Ja. Aber also, das muss ja nicht so sein.
2: Ja. Deswegen meinte ich auch vorhin, als ich Lenny Kravitz gesagt hatte, das ist natürlich nicht, dass ich irgendwie selber so diese Meinung hätte, aber ich habe mir nur gedacht, also wen könnte man so kritisch beäugen, eventuell, wessen Musik ist so, kommt nicht immer gleich gut an, habe ich mir jetzt gedacht, vielleicht, aber White Stripes im Leben nicht. Also hätte ich jetzt aus meiner Weltanschauung niemals dran gedacht.
0: Also es gab auch viele, die sich auf das Album sehr gefreut haben, um das jetzt hier nochmal mit dazu zu sagen. Und es gab auch viele positive Stimmen und ich habe jetzt natürlich ein bisschen die provokanten, gemeinen Kommentare rausgesucht.
2: Ja, das sind ja auch meistens die lustigsten.
0: Genau. Und ich glaube, Retro-Band macht jetzt schon echt Sinn, ne?
2: Also ja, jetzt ist angekommen.
0: Dieser ganze Aufnahmeprozess, wie das Resultat klingt, natürlich auch wie die Gitarre abgenommen ist. Dieser Lo-Fi-Charakter, für den Jack White ja auch irgendwie steht, was man mit ihm verbindet.
2: Boah, aber es ist ein sehr einzigartiger Sound, muss ich schon sagen, im positiven Sinne.
0: Ja, auf jeden Fall, der das Ganze ja auch überhaupt groß gemacht hat, ne? Diesen Lo-Fi irgendwie zurückgebracht hat, der sich dann natürlich auch bei vielen Indie-Bands wiedergefunden hat, muss man ja auch sagen, ne? Also so ganz falsch warst du nicht.
2: Deswegen,
0: ich war
2: als
0: nur ein bisschen schockiert.
2: Als Retro kam, dachte ich so, okay, was könnten so Leute in einem Kommentar als Retro bezeichnen? Ja. Weißt du, also, dass man eine Indie-Rock-Band dass man die als Retro bezeichnet. Also Arctic Monkeys versprühen schon einen gewissen Retro-Charme.
0: Ja.
2: So ist nicht. Deswegen, auch wenn die jetzt nicht unbedingt zu Retro gehören.
0: Zum Beispiel Black Keys hätten auch sehr gut gepasst.
2: Genau.
0: Also Retro-Band, aber die haben halt keine weibliche Schlagzeugerin.
2: Genau. Ja, deswegen war ich auch zuerst bei Arctic Monkeys bei dem Wort Retro, aber okay, super interessant. Schönes Albumratenquiz, also da hatte ich jetzt echt Schwierigkeiten diesmal mit.
0: Ja, das letzte bist du überraschend schnell
2: sofort
0: auf den Trichter
2: gekommen.
0: Ja. Ich glaube, du kennst mich ja einfach zu gut, dass du weißt, dass ich das raussuchen würde. Ich glaube, bei White Stripes Elephant kam
2: das
0: vielleicht
2: auch
0: ein bisschen überraschend.
2: Einfach, das war wirklich überraschend.
0: Aber ich war mir sicher, dass du das kennst und dass es vielleicht auch ein paar Leute, die hier zuhören, kennen.
2: Seven Army kennt die ganze Welt.
0: Auf jeden Fall nicht. Ich meine auch das Album vielleicht.
2: Ja.
0: Dass ein paar Leute vielleicht auch das Cover vor Augen haben. Alright, gut. Schließen wir das Ganze ab. Mir hat das wieder viel Spaß gemacht, da ein paar Kommentare rauszusuchen.
2: In dem Sinne machen wir weiter mit unseren Songvorschlägen, würde ich sagen.
0: Auf jeden Fall.
2: Jonas, ich glaube, beim letzten Podcast, da ging es um Ozzy Osbourne. Da habe ich mit Warpix begonnen. Das heißt,
0: soll ich jetzt hier weitermachen? Ich war doch gerade schon in der führenden Rolle. Was ist das denn?
2: Ja.
0: Willst du vielleicht auch mal einen Redebeitrag beisteuern?
2: Ja.
0: Oder willst du einfach weiter rumstammeln?
2: Okay.
0: Piep.
2: Gut, wir haben uns dazu entschieden, dass ich die führende Rolle übernehme.
0: Ganz freiwillig. Robert möchte gerne anfangen.
2: Okay. Ja, ich habe euch jemanden mitgebracht, der mal keinen Rock macht. Eher selten für mich. Aber früher auch als Rockmusiker bekannt war. Und zwar als Mitglied der Band Juniper, eine irische Rockband. Es geht um Damien Rice. Allerdings als Damien Rice ist er gar nicht so sehr für Rockmusik bekannt, sondern eher für Singer-Songwriter mit ein bisschen Indie-Einfluss, vielleicht ein bisschen Folk-Einfluss.
0: Auf jeden Fall.
2: Und ganz speziell soll es heute um den Song Delicate gehen.

0: sehr gut ist und sehr emotional, aber diese Live-Aufnahme, wow, also die hat mich schon ein bisschen umgehauen. Mhm. Und ja, richtig, es ist von 2002, aber es fühlt sich an, als wäre es älter. Es fühlt sich an
1: wie... Auf jeden Fall, da bin ich ja voll drauf reingefallen. Genau. Auch durch dieses Schwarz-Weiß dachte ich, ja, passt, ist irgendwie älter.
0: Es ist dieser Old Soul und diesmal buchstäblich Retro-Vibe, der da mitschwingt. Aber auf eine viel puristischere, nochmal viel ruhigere Art und Weise. Mhm. Das ganze Album O ist von vorne bis hinten sehr ruhig. Ursprünglich hat Damien Rice darüber nachgedacht, ob er Rock- und Pop-Songs oder ruhigere und aggressivere Songs miteinander mischt und hat sich dann zum Schluss dazu entschieden, die aggressiveren, die rockigeren Songs wegzulassen und auszulagern, weil sie irgendwie nicht mehr in dieses Album reingepasst haben. Es hat sich nicht richtig angefühlt. Und so ist ein Album rausgekommen, das mich ein bisschen an Coldplay erinnert. Mm. An Parachutes. Du erinnerst dich, wir haben schon mal in einem Podcast darüber gesprochen, wo ich Sparks vorgestellt habe, glaube ich.
1: Ich finde solche Scheiben meistens ein bisschen schwierig, weil es mir dann doch zu eintönig wird irgendwann und mir das so, manchmal kann es so

0: an diese Klangfarbe gewöhnt hat. Aber wenn die Gitarre lauter wird und das Cello im Vergleich dann leiser ist, dann füllt das so ein bisschen auf und macht es noch ein bisschen tragender. Da hat es für mich dann besser funktioniert. Aber da habe ich mich trotzdem gefragt, hätte mir ein Streichersatz vielleicht ein bisschen mehr getaugt trotzdem als nur dieses eine Cello? Weiß ich nicht.
1: Ich fand das Cello als so ein Instrument deswegen so schön, weil Cello hat eine relativ sonore, tiefere Klangfarbe. Das ergänzt sich sehr gut mit einer Gitarre, zumindest in diesem Kontext. Ich bin sonst genau deiner Meinung, dass es meistens, das sind so zwei so starke Kontraste, aber gut gesetzt kann es sehr gut funktionieren. Und diese Stimme ist für mich das Bindeglied zwischen den beiden. Diese weich gesungene, aber Stimme mit einem rauen Klang, mit dieser plingigen Gitarre und dazu eben das Cello, das hat für mich als jetzt habe ich mein Mikrofon gerade gehauen, mal gucken, ob ihr das hört, das hat für mich irgendwie so ein Gesamtkonzept ergeben. Also ich fand sehr schön, vielleicht ein bisschen laut gemixt, aber der Einstieg vom Cello ist musikalisch gesehen für mich top.
0: Ja gut, also

0: So sieht's aus.
1: Also ein bisschen Singer-Songwriter-Charme vielleicht schon, aber jetzt so in der Essenz auf jeden Fall noch nicht.
0: Wollte ich mal was Neues mit einbringen, genau.
1: Ja, das ist gut. Ich habe auch noch so ein paar Sachen im Kopf, die wir auch noch gar nicht haben. Aber das dann in den nächsten Wochen, früher oder später. Genau, machen wir weiter mit meinem Songpick von Fantastic Negrito. Also Fantastic Negrito ist natürlich ein Künstlername von einem US-amerikanischen Sänger und Gitarristen und Pianisten. Und er wurde geboren am 20. Januar 1968 und wuchs in einer Familie auf, in einer streng religiösen muslimischen Familie mit insgesamt 15 Kindern.
0: Was?
1: Das ist schon crazy, ne?
0: 15 Kinder?

0: herausgefunden habe, aber das ergibt für mich auch total Sinn, für seine zweite Scheibe The Last Days of Oakland, da wo er aufgewachsen ist, 2016 gewann er den Grammy für Best Contemporary Blues Album. Ich weiß nicht, ob Blues wirklich so ganz richtig ist. Also
1: hätte ich nicht gesagt.
0: Es hat einen Blues-Einschlag auf jeden Fall, aber ich nehme das schon größtenteils als Rock.
1: Ja, es ist nicht mal Blues-Rock. Es ist Rock mit Blues-Elementen.
0: Ja. Dann 2018 sein Album Please Don't Be Dead. Dadurch habe ich ihn auch kennengelernt. Wieder Grammy gewonnen. Und zwei Jahre später, 2020, Have You Lost Your Mind Yet? Noch einen Grammy. Drei Grammys in Folge.
1: Wow.
0: Immer in seiner Kategorie gewonnen.
1: Wow. Starke Leistung.
0: Das fasst es für mich eigentlich echt zusammen. Da steht er für mich. Und das Krasse ist, es ist nicht wie bei anderen Leuten, dass er sein Rezept gefunden hat und dann immer wieder das Gleiche gemacht hat, sondern er hat bei jeder Scheibe seinen Stil neu definiert. Von mehr Bluesrock zu mehr, bisschen mehr Haut drauf bei Please Don't Be Dead. Dann bisschen mehr Soul und so Trappy-Elemente auf der 2020er Scheibe. In seine letzte Scheibe habe ich auch reingehört, da wollte ich erst einen Song von nehmen, von 2024, Son of a Broken Man, spielt an auf seine Beziehung zu seinem Vater, wo jetzt plötzlich Streicher mit dabei sind, wo wieder andere Arrangements sind, aber man erkennt trotzdem immer seinen Stil wieder.
1: Ja.
0: Also so dieser Vorwurf, der häufig erhoben wird, ja, hier, die Bands machen ja immer wieder das Gleiche.
1: Wenn sie einmal was finden, was funktioniert,
0: genau,
1: dann wird das immer wieder ausgekatscht.
0: Ihn überhaupt nicht zu. Und dass er da dreimal trotzdem gewinnt, gibt ihm ja recht.
1: Das auf jeden Fall. Und ich muss auch sagen, selbst innerhalb eines Albums habe ich den Eindruck, die Songs sind einfach wirklich eigenständig.
0: Charismatisch und haben einen hohen Wiedererkennungswert. Und ich habe für heute von der Scheibe, durch die ich ihn auch entdeckt habe, Please Don't Be Dead von 2018, einen Song mitgebracht. Es ist mir unglaublich schwer gefallen, weil ein Song ging los und ich dachte mir, ja, boah, der ist geil, den nehme ich. Dann ging der nächste Song los und ich dachte mir, boah, der ist ja auch so geil, nimmst du jetzt den? Und jetzt dachte ich mir wirklich bei jedem Song, krass. Am Ende ist es jetzt der erste Song geworden mit dem Namen Plastic Hamburgers.

0: an, nicht zu so überproduziert,
1: so
0: einfach
1: von.
0: Genau richtig.
1: Ich hatte zwei Sachen, die mich sofort daran erinnert haben, oder umgekehrt, das hat mich sofort an zwei andere Sachen erinnert. Nämlich, kennst du Gary Clark Jr.?
0: Nee, wo spielt er?
1: Kannst du Solo.
0: Ach so,
1: okay. Kannst du mal auschecken, dass also dieser Blues Soul Rock Einschlag in mit Fuzz und Hard Rock Gitarre.
0: Okay.
1: Das ist das. Das habe ich sofort dort irgendwie ähnlich so ein ähnliches Bild gehabt. Allerdings hat mir das von Fantastic Negrito nochmal deutlich besser gefallen. Und eine zweite Band. Hast du eine Idee? Audioslave. Ich habe sofort an...
0: Gut, das ist für mich so von der Aufnahme her halt sehr anders.
1: Ja, stimmt. Und es ist auch eine andere Energie drin und mehr Blues und mehr Soul. Mhm. Ja. Aber ein hartes, klassisches, easygoing Rockriff auf einer fett klingenden E-Gitarre. Dazu geiler, hoher, schöner Gesang.

0: Ich zeig dir das mal.
1: Ah,
0: das zeigt cool. Ihn im Krankenhaus nach seinem Koma.
1: Ja.
0: Ja, also irgendwie sehr intensive Musik mit intensiven Texten, sehr abwechslungsreich. Auch die Spielweise von den Instrumenten, wenn dann Slap Bass mal mit dabei ist oder doch so elektronische Drum Samples, die mit dazukommen, was man im ersten Moment häufig gar nicht erwarten würde, aber es ist alles sehr geschmackvoll gemacht und es ergibt so eine Symbiose, die man anfangs nicht erwarten würde. Also wenn ich jetzt so denke, wir machen Rockmusik und dann kommen da aber so Drum Samples, die eher so an Trap erinnern, denke ich mir so, das kann doch nicht funktionieren, aber doch, er hat seinen Rezept da irgendwie echt perfektioniert.
1: Voll, voll.
0: Also finde ich sehr beachtlich.
1: Ja, ich fand, der ganze Song wirkt irgendwie mega stark, also überhaupt das ganze Album. Ich habe nicht alles davon gehört, aber den Großteil, so in sich wirkt das alles stimmig und trotzdem sehr unterschiedliche Facetten. Ich finde die Geschichte, die du vorhin erzählt hast, dass er 1996, also auch nachträglich noch mit der Hand Probleme hatte, oder wahrscheinlich noch hat, also bleibende Schäden davon getragen hat. Ich finde, das ist wirklich auch auf der anderen Seite eine sehr inspirierende Geschichte, weil das ist die, also eine der größten Sorgen, die Instrumentalisten haben, dass irgendwas mit unseren Händen passiert. Das ist so ein richtiges Horror, so eine richtige Horrorvorstellung für uns alle. Das ist irgendwo inspirierend, dass er danach sich durchgekämpft hat und eigentlich den größeren Teil seiner Karriere erreicht hat. Das finde ich sehr, sehr inspirierend und bewegend.
0: Ja, er hat nicht einfach aufgegeben. Ich meine, da ist natürlich auch Zeit vergangen. Ne? Das waren 15 Jahre, bis er dann dieses fertige Album geschaffen hat und irgendwie diese Anerkennung dann plötzlich auch dafür gefunden hat. Aber
1: dennoch die Kraft zu finden, nicht wahr, das zu machen.
0: Auf jeden Fall, das ist sehr, sehr beachtlich. Es gibt einen Kommentar von ihm zu Plastic Hamburgers, also zu diesem Opener und zu dem Riff, mit dem es losgeht, auf der E-Gitarre. Und er hat gesagt, man, that riff comes from the blues tradition. I thought, man, let's start off with that song. There's that universal riff, that's my version of Johnny B. Goode. Also er spielt an auf den Song von Chuck Berry. Den Vergleich sehe ich jetzt nicht so ganz, aber ey, wenn das für ihn Sinn...
1: Für mich ist es auch überhaupt nicht Chuck Berry, aber
0: ja,
1: hey.
0: Aber ja, wenn das für ihn Sinn ergibt, dann wer bin ich, das anzuzweifeln?
1: Da sehe ich mich mit Audioslave und Gary Clark Jr. sehe ich da mehr, aber ey, Chuck Berry ist Father of Rock'n'Roll und wenn das allein für den Spirit da war, dann ja, super.
0: Was ich tatsächlich sehr ikonisch finde bei ihm ist, dass er sich häufig einfach die Freiheit rausnimmt, in seinen Arrangements auf Schlagzeug zu verzichten. Es gibt immer Momente, wo das Schlagzeug aussteigt. Und das ist eher untypisch, wenn du das mit anderer energetischer Rockmusik vergleichst.
1: Ich finde ihn überhaupt auch als Musiker, als Sänger, als Songwriter wirklich, wirklich stark. Also das ist ein rundum geiles Rockpaket in einem modernen Kontext, aber mit schönen altmodischen Einflüssen wie Bluesrock eben und Soul. Und das, also, wie völlig aus
0: häufig
1: der Zeit...
0: Häufig Hammond-Orgel mit dabei, ja, was so ein Gospel-Flair irgendwie noch gibt.
1: Völlig aus der Zeit gefallen und gleichzeitig macht total Sinn, dass das heute ist und nicht vor 30 Jahren oder so. Mhm. Also es klingt eben auch nicht wie Stevie Ray Vaughan mit mehr Hardrock oder
0: Nee, weil da so viele Einflüsse drin sind und ich finde es einfach so schön, das mal zu sehen, dass jemand einfach auch so ein offenes und breites Verständnis und Gefühl für Musik irgendwie hat und nicht so diesen Tunnelblick und ich mache jetzt Rock und da darf nur rein, was Rock ist, sondern er macht in meinen Augen einfach richtig gute Musik.
1: Volle Kanne. Gehe ich absolut
0: einfach
1: mit.
0: Ohne das jetzt in ein Genre reinschieben zu müssen.
1: Gehe ich absolut mit. Sehr schöner Songpick. Generell ja, auch sehr schöner Künstlerpick.
0: Check gerne mal Fantastic Negrito aus.
1: Wir haben also für heute sehr modernen Rock mit sehr weitreichenden Einflüssen. Und wir haben einen irischen Künstler, einen Singer-Songwriter mit sehr intimen persönlichen Songs und Geschichten aus dem Leben. Wir versuchen ja immer unterschiedliche Sachen zu finden, das haben wir auch diesmal. Aber ich glaube, das ist jetzt heute weniger eine Frage von ich stehe auf Rock oder ich stehe auf

0: Singer-Songwriter oder ich stehe auf Metal oder ich stehe auf Blues. Das, ich glaube, für Leute, die einfach gerne gute Musik hören, funktioniert beides. Wäre mal meine
1: Ambition,
0: mein educated guess hier.
1: Das wäre sehr schön auf jeden Fall.
0: Ja.
1: Das wäre sehr schön. Cool, also damit geht eine weitere Folge Headliner im Herzen zu Ende.
0: So sieht's aus.
1: Und bis bald.
0: Bis bald, bis nächste Woche. Schöne Zeit euch. Cheerio.
1: Bye, bye.

Hallihallo, ihr lieben Leute. Ich sag dem Lutz schon mal vielen Dank fürs Fader bedienen, sonst wäre dieser Übergang von der eben gelaufenen Sendung auf jetzt hier nicht ganz so geschmeidig gelaufen, aber Radio Blauder wäscht ein Katzenpfötchen das andere und deswegen läuft das natürlich 1A. Ja, willkommen hier bei der Katzenmeditation. Ich werde euch erstmal vorher ein bisschen was erzählen und dann gehen wir rüber zum Sound. Ich teste nur schon mal an, ob der schon mal hier reinläuft. Ja, das hört sich doch gut an. Da kommt auf jeden Fall was. Und das Echo passt auch. So, dann machen wir jetzt aber wieder runter. Habt ihr schon mal gehört, in welchem Tempo das heute abgeht? Zuvor das erstmal wieder so ein bisschen was über das technische Setup. Das mache ich aber relativ kurz. Und dann nochmal ein paar spannende Hintergründe, was Meditation ganz allgemein mit Katzen zu tun hat. Jetzt nicht mal nur hier jetzt die Katzenmeditation an sich, sondern so grundsätzlich Meditation und Katzen. Ja, da könnte man jetzt glauben, no, Katzen meditieren so schön, wenn sie in ihrem Körbchen oder in ihrem Kartönchen liegen. Ja, auch, aber das meine ich gar nicht. Erzähle ich euch dann. Erstmal über Setup. Das ist so wie jedes Mal. Das hat sich jetzt mit ein bisschen Einkaufen und wieder zurückschicken und anpassen ganz gut gefunden. Ich habe noch Distortion, Foot Distortion zu Hause. Könnt ihr gerne haben, wenn ihr es braucht. Das werde ich nicht benutzen. Und das eine Foot Delay, das ist so ein Doppel-Delay, das ist eigentlich ganz geil, Analog-Delay mit, kannst du umschalten auf zwei verschiedene Delays, also kannst du zum Beispiel von einem Brrr, Brrr, Brrr direkt umschalten auf ein Dududum, Dududum. Das Ding habe ich hier jetzt auch nicht mit dabei, aber ja, für ein größeres Setup vielleicht mal so eine Live-Katzen-Meditation, wo dann ganz viele Kartons rumliegen und ihr euch reinlegen könnt. Da wird dann natürlich noch ein bisschen mehr Technik aufgefahren. Heute eher rudimentär, aber trotzdem schön. Das eine ist ein, muss man ehrlich sein, Nachbau des berühmten Roland TR-606 Drum Computers. Ihr habt es schon gehört, ich lasse nochmal kurz laufen. Nicht das, sondern die Snare Drum. Und die Bass. Mal so als Beispiel. Mit ein bisschen Hall aber drin. Wo kommt dieser Hall her, wenn der Typ jetzt ja gar kein Effektgerät dabei hat? Naja, ich habe da noch ein zweites Gerät. Und das habe ich wirklich lieben gelernt. Ich mache jetzt keine Werbung, sage euch nicht, was es ist. HD Badge, da müsstet ihr direkt mal den Kontakt herstellen. Das ist so ein Ambient Synth Groovebox Mischung. Und das ist ein sehr spezielles Gerät, weil es nicht klassisch wie eine Groovebox aufgebaut ist. Auch nicht klassisch wie ein Einspur oder auch Mehrspur sind oder gerade noch was Modulares. Das ist so eine quasi modular ist natürlich nicht, weil es ein Paket ist, ein Gerät, aber nichtsdestotrotz hat es einen Touch von modularem Arbeiten und hat ein paar sehr interessante Features. Ein Feature habe ich letztes Mal schon erwähnt, das will ich jetzt gerne nochmal erwähnen, weil es einfach so mega gut ist. Fehlt in so vielen Geräten und hier ist es nämlich drin. Du kannst nämlich einstellen, dass wenn ich auf Kanal A die Release zum Beispiel hochfahre und dann auf Kanal B schalte, aber der Potty ist ja noch hochgefahren, dass ich den einfach so lang ohne Wirkung drehe, bis ich auf die Stelle komme, an dem es auf Kanal B geschalten ist, der Release, und dann ab da erst eine Wirkung hat. Das heißt, es gibt keine Sprünge. Hier und da kann man natürlich Sprünge einbauen, aber das kann man so hin und her schalten, gibt es einige schöne Dinge und das werdet ihr auch hören, das hat natürlich viel Flächensounds, dies, das und jenes und auch dieses kommt daher. Ich lasse mal kurz hören, was man da zum Beispiel machen kann, das ist ein klassischer Release. Naja, die Nerds unter euch wissen schon Bescheid. So, ein bisschen sehr kurz. So, auf 1 wollte mal hoch. Gut. Aber wir fangen ja noch nicht an mit der Meditation, die dann sehr soundlastig und mit Katzengedichten verziert sein wird. Sondern ich habe hier noch einen Zettel dabei. Und auf dem Zettel ist ein wunderschönes Bild. Das würde ich euch wirklich mal empfehlen. Das ist auch, also es ist eine grafische Darstellung von Arten, ne? Also von Oberalala und so weiter. Da weiß ich gerade gar nicht den Fachbegriff. Also die Eukaryoten, das sind die Pflanzen drin, die Pilze und die Tiere. Das
ist so eine Oberart. Ich weiß nicht, ob Art ist da, glaube ich, eine Klasse. Ich weiß nicht, wie das der richtige Begriff ist. Das wissen die Biologen. Das ist aber in dieser Grafik wunderschön dargestellt. Und darauf will ich jetzt auch noch ein bisschen eingehen. Wenn ihr diese Grafik sehen wollt, dann schaut euch einfach die Wikipedia-Seite der Eukaryota an oder Eukaryoten. Eukaryoten. Und das ist die Brücke, die sich zwischen Katze, Mensch und Meditation ganz gut schlägt. Weil, da rucke ich nochmal ein bisschen näher ans Mikrofon. So. Weil wir Menschen haben ja diese klassische, ja auch spezistische, nennt man es, glaube ich, bin kein Freund von Ismen, Betrachtung, aber diese doch, ich würde es einfach mal sehr rudimentär runtergebrochen sagen, diese überhebliche Betrachtung, der Mensch ist kein Tier, der ist was Außenstehendes, der ist was anderes und dahingehend natürlich was Besseres. Da kommt dann noch die Christentum, Judentum, Religion, alle möglichen in den Spiel, ne? Islam, bla bla bla. Ist natürlich auch Gott näher und so. Judentum, Christentum, ganz klassisch, ne? Ist der Mensch ein Abbild, Ebenbild Gottes und so und erhebt sich über die Tiere. Da will ich euch auch noch einen ganz kleinen Hintergrund machen. Das ist so ein bisschen spannend. Alle habt schon mal von den 10 Geboten gehört. Gibt es das zweite Gebot. Du sollst keine anderen Götter neben mir haben. Das ist aber nur die Kurzfassung. Eigentlich heißt das zweite Gebot in der Komplettfassung: Du sollst keine anderen Götter neben mir haben. Du sollst dir kein Schnitzbild machen von nichts, was im Himmel fliegt, auf der Erde kriecht oder im Wasser schwimmt. Was hat das mit dem Schnitzbild auf sich? Schnitzbilder hat man damals, das sind 4.000-5.000 Jahre her, als die 10 Gebote entstanden sind, sich jemand ausgedacht hat, wahrscheinlich kein weißhaariger Übergott, da hat man Schnitzbilder von Dingen gemacht, die man anbetet. Zum Beispiel das Kalb, das Milch gibt, die Ziege, die Milch gibt für den Ziegenkäse. Hat man angebetet, man hat die Natur angebetet. Da gab es ganz viele Dinge, die angebetet wurden, weil ja auch vieles wirklich so nah dran war. Viel weiter weg ist ja die Natur heute. Und aus diesen Anbetungen ist natürlich auch was Religiöses entstanden. Da sind dann Naturglauben, Naturgötter und so weiter und so fort. Und das zweite christliche Gebot, jüdisch-christliche Gebot, verbietet das Anbeten der Natur letztlich. Also der Tiere auf der Erde, der Pflanzen auf der Erde, auch die hat man angebetet natürlich teilweise, Kräuterpflanzen, Äpfelbäume, bliblablub. Und natürlich dann auch Fische, Vögel und all das, was halt im Himmel schwimmt, fliegt und im Wasser schwimmt. Und das hat also, nö, das dürfte er nicht mehr anbieten. Da hat man sich also schon mal von der Natur, vom Tier eben auch, da ist ja viel Tierisches drin, Pflanzen, aber auch Tiere, entkoppelt und gesagt, der Mensch ist mehr wert, ist besser, ist was anderes. Und diese Vorstellung vor allem des was anderes, das ist ja heute noch gängig. Der Mensch, der Tier und der Pflanze. Und das ist aber gar nicht die Aufteilung, wie sie tatsächlich wissenschaftlich korrekt ist. Die wissenschaftliche Aufteilung wäre das Tier, die Pflanze und der Pilz. Wobei der Pilz näher an den Tieren dran ist, Animalia, als an den Pflanzen. Das aber nur nebenbei. Kleiner Fun Fact. Und das sind eben die Eukaryoten. Die Eukaryoten, mehrzellig, würde ich mich jetzt ein bisschen in Quatsch versteifen, wenn ich euch erzähle, was ich noch so im Hinterkopf habe von vor ein paar Tagen. Aber das könnt ihr selber rausfinden. Und der Mensch, der Homo sapiens, ist eben einfach ein Teil von der Gruppe Animalia, also den Tieren, und darin ein Teil der Gruppe der Säugetiere und darin wieder ein Teil der Gruppe der Menschenaffen. Ne? Also deswegen, wir sind halt Menschenaffen. Und sind letztlich Tiere. Ja, zugegeben, wir haben eine Fähigkeit, die bei Nicht-Menschenaffen vermutlich fast gar nicht vorkommt. Fast, wohlgemerkt. Das ist nämlich diese sich selbst erkennen können, zum Beispiel im Spiegel, nennt sich auch Spiegelversuch. Was aber auch außerhalb, also zum Beispiel Raben, glaube ich, können das. Und es gibt noch ein paar. Aber natürlich ist unser Geist, unsere Reflexionsfähigkeit, unser Verständnis für das Leben ist endlich und so weiter und so fort. Das ist schon outstanding. Das ist unsere krasse Eigenschaft. Auch noch ein Fun Fact am Rande, dass wir diese Welt so erobern konnten. Wir haben es natürlich uncool erobert, aber wir haben es halt trotzdem gemacht. Liegt auch an unserem Magen. Wir sind nicht ortsgebunden von Nahrung, sondern wir können sehr vielfältige Nahrung aufnehmen. Also das hat auch so einen Aspekt. Ja. Aber wir sind halt eben auch Tiere und wir funktionieren wie Tiere. Und wenn wir jetzt tatsächlich mal
in diesem üblichen Bild bleiben, sagen würden, der Mensch ist ein bisschen outstanding, dann ist das outstanding eben diese Ratio, verkürzt gesagt. Diese Ratio ist natürlich eine Fähigkeit. Völlig klar. Ist ein Teil von uns. Völlig klar. Aber diese Ratio ist ja nicht immer vorhanden. Also im Fußballstadion zum Beispiel, ne, wenn die Fangesänge losgehen, das ist jetzt nicht so viel Ratio. Da steckt Emotion drin, da steckt Instinkt drin, da steckt Gruppendynamik drin. All diese Dinge, die wir auch bei höheren Säugetieren sehen. Teilweise auch bei staatenbildenden Insekten und so weiter und so fort. Diese Ratio ist auch da nicht da, wo wir in unsere Instinkte und unsere Wahrnehmung sinken oder beziehungsweise wird nach hinten gestellt. Und jetzt kommt die Brücke zur Meditation. Gerade in einer Meditation ist die Ratio eher im Wege. Da geht es nicht darum zu analysieren, sich kritisch zu hinterfragen und kritisch zu betrachten. Meditiere ich gerade korrekt? Der erzählt mir was von stell dir einen Sandstrand vor, aber bei mir kommt eine Wiese im Kopf. Ist das jetzt noch korrekt? Das hat da nichts verloren. Nein, wenn diese Wiese kommt, dann kommt sie einfach. Lass den Typ vom Sandstrand reden. Und das heißt im Kern, dass wir uns in einer Meditation von diesem exklusiv Menschlichen ablösen und dadurch natürlich das, was übrig bleibt, mehr Raum bekommt. Und das ist durchaus ein Empfinden, wie man es auch Tieren zuschreiben könnte. Also eine Katze zum Beispiel, die einfach gerade hier, unsere Hauskatze bei Radio Blau zum Beispiel, die da unten jetzt irgendwo im Hof rumstreunert, wird wohl in einem Mentalzustand sein, den wir in einer gewissen Weise, natürlich nicht eins zu eins, aber in einer gewissen Weise mit einer Wachtrance, Wachmeditation vergleichen können, indem wir in einem Trancezustand, in dem die Ratio eben in den Hintergrund getreten ist, vielleicht sogar nahezu abgeschalten und wir im Empfinden, Wahrnehmen, Instinkte, Emotionen, Wahrnehmungen, Gefühle sind, dass das sehr nahe beieinander ist. Ich würde euch bitten, diese Katzenmeditation auch in diesem Sinne anzugehen. Ich einfach ein bisschen vorzustellen, hey, ich bin auch ein Tier und das ist gut so, das ist richtig so und das sind die allergrößten Anteile deines Seins. Dein Körper ist ein tierischer Körper. Es ist ein Menschenaffenkörper, ein Säugetierkörper, ein Eukaryot. Und dein Geist, der ein Teil dessen ist, Nervensystem, also zentrales Nervensystem, Gehirn, Rückenmark, peripheres Nervensystem, so sind zum Beispiel deine Reaktionen auf Berührung ganz ähnlich wie die Reaktion einer Katze. Und da wird's aber interessant. Ich meine, du hast ja schon mal eine Katze berührt, hast sie gestreichelt, hast mit ihr gekämpft, hast sie Pfote an Pfote, das mögen ja auch manche Katzen, dass man wirklich so Händchen hält mit denen, wirklich mit der nackten Pfotenseite. Und da macht die Katze das Gleiche wie du. Das ist reines tierisches Empfinden und Wahrnehmen. Und das ist das Schöne an der Meditation, dass du genau in diesen oftmals aus gesellschaftlichen oder situativen Gründen von der Ratio verdrängten, überlagerten Teil, dass der sich befreit und dass du den öffnen kannst. Ja, wie wird das jetzt hier ablaufen? Da will ich gar nicht so viel erzählen, weil das würde ja wieder die Ratio antriggern, dass du dann überlegst, mache ich das richtig? Läuft es hier auch so, wie er gesagt hat? Aber nur ganz kurz, es wird Musik geben und immer wieder ein paar nette kleine Katzengedichte.

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Tiere, Pflanzen und Protisten mit Pilzen eine Gruppe bilden, Eukaryoten, deren Zellen einen Kern besitzen.

Menschen zählen zu den Tieren. Auch die Katzen sind gemeint. Feliformia, katzenartig. Im Tier sind wir vereint.

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0: Das ist das Beste, was mir eigentlich je hätte passieren können, die Omas zu treffen.
1: Alle lieben die Omas, ich auch. Die Omas gegen Rechts sind die größte Frauenbewegung seit 1945. Für mich sind sie ein feministisches Vorbild. Ich möchte von Ihnen wissen, was macht Sie so stark, sich dem Rechtsruck unermüdlich entgegenzustellen?
2: Na einfach, wir haben schon mehrere Krisen überlebt, ja, und sind da nicht so zimperlich. Ja.

0: dann wieder geschehen. Drum müssen wir zusammenstehen.
1: Blickt mit uns zurück auf die Erfahrungen der Omas. Die Grauen des Zweiten Weltkriegs, ein Aufwachsen in der Zeit danach. Ein Leben als Frauen in Ost wie West. Ihr Widerstand ist vielfältig, vereint im antifaschistischen Appell, nie wieder ist jetzt.
2: Alerta, Alerta, die Omas sind härter!
3: Also es war 2019 ein Filmbericht über diese Frau, wo also geschildert wurde, was sie tut, nämlich Nazi-Symbole entweder zu entfernen oder den Sinn zu verändern. Und dass sie also von einer sehr jungen Richterin, die hat auch Stellung genommen dann dazu, verurteilt worden ist wegen Sachbeschädigung zu einer Geldstrafe. Und das hat mich empört. Weil aus meiner Sicht ist der Staat dafür verantwortlich, verfassungswidrige Symbole aus dem öffentlichen Raum zu entfernen. Und wenn er schon selber dieser Pflicht nicht nachkommt und dass eine andere Person für ihn übernimmt, dass die dann verurteilt wird, das geht überhaupt nicht. Das hat mich so empört, dass ich also dachte, also jetzt, das waren genau meine Gedanken, jetzt reicht's. Sind wir schon wieder so weit? Und da muss ich was tun.
1: Die Frau, die Heidrun Mechel zu ihrem eigenen Aktivismus bei den Omas motiviert hat, ist Irma Lamensa Schramm. Die 80-Jährige entfernt seit Jahrzehnten Nazi-Parolen aus dem öffentlichen Raum. Als Heidrun zu den Omas in Halle dazustößt, hat auch sie schon viele Jahre den Mund aufgemacht, wenn etwas nicht stimmte. Als Chemikerin im Chemiekombinat Bitterfeld, einem der größten Chemiestandorte der DDR, erlebt sie hautnah mit, wie lax die Behörden mit Chemieunfällen umgehen und dabei Gefahren für die Umwelt und die Gesundheit der ArbeiterInnen in Kauf nehmen. Mit mäßigem Erfolg setzt sie alles daran, dass die Unfälle nicht vertuscht werden können. Nach der Wende ist sie dann auch eine der ersten, die entlassen werden. Für sie eine Befreiung. Dem autokratischen System der DDR, das auch ihren Lebensweg weitreichend mitbestimmt hat, weint sie nicht nach. Endlich kann sie dem nachgehen, was sie interessiert. Spätestens, seit ihr die Berichte des Club of Rome in die Hände gefallen sind, ist sie überzeugt, so kann es nicht weitergehen. Sie macht Weiterbildung im Umweltbereich, tritt in die Partei Bündnis 90 Die Grünen ein. Sich widersetzen, nicht einspannen lassen in eine Politik, mit der sie nicht einverstanden ist, diesen unbedingten Willen entwickelt Heidrun schon in ihrer Kindheit. Als sie geboren wird, ist die Kapitulation der Nazis keine 15 Jahre her. Von der Shoah erfährt Heidrun das erste Mal in der Schule.
3: Na, ich erinnere, dass wir einmal eine Lehrervertretung hatten. Herr Winkelmann, der auch nach der Wende sehr aktiv war, noch ehrenamtlich. Und der hat uns, schon war so, glaube ich, 10 Jahre alt, der hat uns dann die Geschichte der Judenvernichtung kindgemäß erklärt. Und vor allen Dingen hat er uns das Gedicht vorgelesen, Kinderschuhe aus Lublin. Und das hat mich so berührt, ja, also, dass ich nicht vergessen konnte, also wie er da stand und diese Sätze, voran die Kleinsten von den Kleinen, sie lernten jetzt erst richtig gehen.
4: Voran die Kleinsten von den Kleinen, sie lernten jetzt erst richtig gehen. Auch Schuhchen können lachen, weinen. Ward je ein solcher Zug gesehen? Es tritt ein winzig Paar zur Seite, um sich ein wenig auszuruhen. Und weiter zieht es in die Weite. Es war ein Zug von Kinderschuhen. Man sieht, wie sie den Füßchen passten. Sie haben niemals wehgetan und Händchen spielten mit den Quasten. Das Kind zog gern die Schuhchen an. Ein Paar aus Samt, ein Paar aus Seiden und eines war bestickt sogar mit Blumen. Wie sie ziehen, die beiden, sind sie ein schmuckes Hochzeitspaar. Mit Bändchen, Schnallen und mit Spangen, zwerghafte Wesen, federleicht. Es war ein harter, dunkler Wagen. Wir fuhren mit der Eisenbahn. Und wie wir in dem Dunkel lagen, so kamen wir im Dunkel an. Es kamen aus den Ländern allen Vielschuhchen an, in einem fort. Und manche stolpern schon und fallen, bevor sie treffen ein am Ort. Die Mutter sagte, wie viel Wochen wir hatten schon nichts Warmes mehr, nun werde ich uns ein Süppchen kochen. Ein Mann mit Hund ging nebenher. Es wird sich schon ein Plätzchen finden, so lachte er, und warm ist's auch. Hier braucht sich keiner abzuschinden. Bis in den Himmel kroch ein Rauch. Es wird euch nicht an Wärme fehlen, wir heizen immer tüchtig ein. Ich kann Lublin nur warm empfehlen, bei uns herrscht ewiger Sonnenschein. Und es war eine deutsche Tante, die uns im Lager von Lublin empfing und Engelspüppchen nannte, um uns die Schuhchen auszuziehen. Und als wir fingen an zu weinen, da sprach die Tante, sollt mal sehen, gleich wird die Sonne prächtig scheinen und darum dürft ihr barfuß gehen. Stellt euch mal auf und lasst euch zählen. So seid ihr auch hübsch unbeschuht. Es wird euch nicht an Wärme fehlen, dafür sorgt unsere Sonnenglut. Was, weint ihr noch? Es ist eine Schande. Was tut euch denn ihr Püppchen weh? Ich bin die deutsche Märchentante, die gute deutsche Puppenfee. Es ist Zeit, ihr Püppchen, angetreten. Was fällt euch ein denn, hinzuknien? Auf, lasst uns singen und nicht beten. Es scheint die Sonne in Lublin. Es sang ein Lied, die deutsche Tante, strafft sich den Rock und geht voraus. Und dort, wo heiß die Sonne brannte, zählt sie uns nochmals vor dem Haus. Zu 100, nackt in einer Zelle. Ein letzter Kinderschrei erstickt. Dann wurden von der Sammelstelle die Schuhchen in das Reich geschickt.
3: Das hat mich erschüttert und ich habe da versucht, so allmählich drüber nachzudenken, wie also Menschen dazu gebracht werden können, Kinder umzubringen. Ja, das ist ja dann nicht bloß eine Person, nicht bloß Hitler, sondern das ist ja ein ganzes System, was also da mitmacht. Und ja, und da habe ich gedacht, okay, also ich verstehe das nicht, was hier abgeht, aber ich denke, dass eben kein Mensch kann seine Verantwortung für das, was er tut, abgeben, nach oben abgeben. Er ist jeder für das, was er tut, selbst verantwortlich. Und ich wusste, aus mir macht niemand eine Marionette. Ja, ich werde kein gefolgsamer Hinterherläufer. Es war natürlich zu Hause schwierig. Mein Vater war Behördenangestellter und der wollte von den Situationen, die ich dann später auch in den Betrieben gesehen habe, nichts wissen. Der hat das einfach geleugnet. Ja, und da gab es heftige Auseinandersetzungen. Ich habe dann gesagt, also weißt du, wenn du unter dem Nazi-Regime wärst, du auch ein Nazi geworden. Also, da war ich da schon sehr. Es waren sehr kontroverse Auseinandersetzungen.

0: Das hat sich also dann auch durch mein Berufsleben gezogen, dass ich also, wenn also Sachen, die wirklich überhaupt nicht auszuhalten waren, dass ich dann Eingaben gemacht habe, ja.
1: Ja, vielleicht gehen wir da noch mal einen Schritt zurück, weil das finde ich sehr interessant. Das hast du mir im Vorgespräch erzählt. Vielleicht noch mal den Schritt zurück, weil du hast gesagt, es war auch gar nicht so einfach, dein Abitur zu machen und was daraus folgte. Also zu welchem Preis hast du sozusagen deine Ausbildung genossen?
0: In der Steintower Oberschule war ein Physiklehrer, der war wirklich richtig fies. Und der hat also immer dafür gesorgt, dass ich in Physik eine 4 kriegte. Ich konnte machen, was ich wollte. Und da war natürlich also an EOS oder sowas, man musste sowieso delegiert werden, nicht zu denken. Und dann sind wir umgezogen und da hab ich sofort die Schule gewechselt. Das war mir wichtig. Und dort gab es dann überhaupt kein Problem mehr in Physik. Ich habe die 10. Klasse mit Physik 1 abgeschlossen. Und dann dachte ich eben, da meine Eltern sehr ungebildet sind, du kommst in diesem Leben nur zurecht, wenn du ein breites Allgemeinwissen hast. Und deshalb brauchst du Abitur. Und da habe ich mir gesucht, was für Möglichkeiten es gab, also Berufsausbildung mit Abitur zu machen. Und das habe ich dann mit einer Aufnahmeprüfung in Buna geschafft, also 3 Jahre Chemielaborantin, eine schlechte, mit Abitur. Mit dieser Ausbildung mussten wir Chemie studieren für das Großforschungszentrum Leuna-Merseburg, was damals noch im Plan war. Und nicht zu studieren ging auch nicht, weil wir haben ja schon so viel gekostet, unsere Ausbildung, das Abitur, das geht gar nicht. Also wir wurden da regelrecht gedrängt, ja. Also gab es eine Elternversammlung, die sind dann nach Hause gekommen und haben uns auch entsprechend versucht zu beeinflussen. Dann haben wir eine Patenklasse, also eine Seminargruppe von der TH als Partner sozusagen bekommen, die uns auch versucht haben zu beeinflussen, sodass also der größte Teil hat dann eben Chemie studiert. Und ich dachte, oh Gott, die Arbeitsverhältnisse sind ja so furchtbar im Buna. Und wenn ich also jetzt Chemie studiere, dann vergehen noch mal 4 oder 5 Jahre und dann ist es vielleicht besser. Mhm. Dachte ich, okay, mache ich irgendwie.
1: Lässt du dich durch sozusagen.
0: Genau.
1: Und dann hast du vorhin ja schon angedeutet, aber die Arbeitsbedingungen wurden nicht besser. Wie bist du damit hingegangen, das zu erleben? Was hast du gemacht?
0: Also ich wollte nicht im Schichtsystem arbeiten. Und dann habe ich also irgendwie eine Arbeitsstelle in Bitterfeld gefunden. Ich dachte immer, der Sozialismus produziert nur das, was die Menschen wirklich zum Leben brauchen. Und nicht diese Überproduktion, diese Materialverschwendung, diese Umweltverschwendung, dass wir das nicht machen. Deswegen war ich also eigentlich von der Idee des Sozialismus überzeugt. Ich dachte, wir schaffen eine Alternative zum Kapitalismus, ne? Und als ich dann erkannt habe, was da eigentlich abgeht, dachte ich, oh nein. Wir haben, nachdem also Honecker an die Macht kam, sämtliche Investitionen in die Großbetriebe eingeschrumpft. Und wir haben in Anlagen produziert, die in baufälligen Häusern standen. Wir waren das Museum der deutschen Chemie nach Verfahren, die also, was weiß ich, 1920 entwickelt wurden. Und wenn man das alles sieht und wie unrationell das alles abgeht, wie viele Beschäftigte einfach auch nichts zu tun haben, während andere also richtig schwer ran müssen, gerade in den Betrieben, die große Umweltschäden innerhalb des Betriebs produziert haben. Also da sind dann die Arbeiter krankgeschrieben worden und es sind Absolventen eingesetzt worden, junge Menschen. Und eine davon hat einen Langzeitschaden davon getragen. Die hat also Cholinesterase gekriegt von diesen Phosphorsäure-Ester-Verbindungen. Einen bleibenden Schaden, das haben die riskiert. Ja. Die haben die Absolventen in diesem Betrieb, wir brauchen Arbeitskräfte, die eine verantwortungsvolle Ärztin hat die alle krankgeschrieben, weil die hatten dann Cholinesterase. Das ist die Übertragung der Nerven zum Muskel gestört. Und das ist eine ziemlich üble Geschichte. Und da stopfen die da die Absolventen rein. Also, ja. Ja, aber man kam halt nicht weg. Also es gab keine freie Arbeitswahl. Ich wollte immer raus aus so einem Großbetrieb. Ich wollte nie in so einem Großbetrieb arbeiten. Und ich bin da irgendwie gelandet und kam nicht raus. Was also auch sehr frustrierend war und auch sehr, sehr anstrengend, ja.
1: Du hast mir erzählt, du hast Eingaben gemacht. Vielleicht kannst du mir noch mal sagen, zu welchen Momenten und was das genau ist, weil wir werden sicherlich auch Personen haben im Podcast, die zuhören, die dann den Begriff noch nie gehört haben.
0: Ja, in Bitterfeld gab es also erstens noch eine diskontinuierliche Waschmittelproduktion. Und wenn da ein Ansatz, sozusagen ein Fehlansatz war, da wurde der einfach in den Kanal gedrückt. Und das heißt aber, dass dann aus unserem Klo kamen dann Chlordämpfe, aber richtig heftig. Ja, und das fand ich natürlich, das kann man ja nicht aushalten, ja. Und da konnte man dann also solche Havarien letzten Endes, konnte man anzeigen bei der Umweltbehörde, die intern in Bitterfeld existiert hat, aber das lief so ab. Man musste also dann anrufen dort, gab eine Nummer, seinen Namen nennen. Dann musste man den Hörer auflegen, dann wurde zurückgerufen, damit also derjenige, der also zurückruft, auch sicher ist, dass sich niemand unter falschem Namen gemeldet hat. Und dann wurde also diese Meldung entgegengenommen. Der Chlorausbruch war noch das mildeste, aber es gab also eine Dimethylsulfatproduktion und da gab es hintereinander weg Havarien, die wirklich lebensgefährlich waren. Und ich konnte also nicht verstehen, dass die alle das so hingenommen haben. Mhm. Ja. Und hatte ich also schon Eingaben gemacht, aber die eine Havarie war so schlimm, dass also an einem heißen Sommertag vor unserem Betriebsteil war ein großes Tanklager mit Dimethylsulfat. Das wurde befüllt mit einem Gleisanschluss und Waggons. Und dann so ein Rüssel rein und so. Und da hatte einer den Gleisanschluss nicht richtig gesichert, sodass also ein zweiter Wagen draufgeprallt ist und der Rüssel in die Umgebung rüsselte. Dann hat sich natürlich das ganze Dimethylsulfat bei diesen Temperaturen verteilt. Und unser Betriebsteil wurde also nicht informiert. Das heißt, wir sind erstmal, ja, was ist denn hier draußen los? Ja. Die Feuerwehr fährt auf, die ganze Straße wird abgesperrt und dann irgendwo kommt die Meldung, es ist keine Übung, was ist hier los? Und dann kam die Sirene und wir mussten alle raus. Aber wir hatten natürlich alle was abgekriegt. Das riecht zuerst mal nach Pfefferminzöl und wenn man einen Tropfen auf die Haut kriegt, dann stoppt man. Das war also wirklich nicht lustig. Nee. Das hat mich so empört, dass ich also eine Eingabe nach Halle gemacht habe, an die Gewerkschaft nach Halle, was sie also nicht mehr so einfach vertuschen konnten. Und das hat natürlich richtig Wirbel gemacht. Und ich habe mir dann, es gab ja so Haushaltstage und an diesem einen freien Tag bin ich also zu der juristischen Beratung, die frei möglich war. Allerdings wurde aufgezeichnet, was man da erzählt hat. Und da habe ich mich also dort beraten lassen, weil wie soll ich damit umgehen? Ja, hat er gesagt, bedenkliche Miene, junger Mann. Ja, Sie werden sich damit keine Freunde machen. Ich sage, das habe ich auch nicht erwartet. Und mir gesagt, ja, Sie dürfen nicht zu der Versammlung gehen. Die werden also versuchen, diese Eingabe nicht zu beantworten, sondern nur mit einer Versammlung. Von dieser Versammlung wird es dann kein Protokoll geben und damit ist aber die Eingabe beantwortet. Also gehen Sie nicht zu dieser Versammlung. Und leider konnte ich meine Arbeitskollegen nicht davon überzeugen. Die sind zu jedem Einzelnen, haben ihn bearbeitet. Also keine Ferienplätze mehr, keine Jahresendprämie, weiß ich, was sie denen erzählt haben. Sodass die alle dahin sind zu dieser Versammlung und damit die Sache im Sande verlaufen ist. Also meine Forderung war einfach nur, wir sind Wir hatten Kontakt. Wir hatten also dann auch die entsprechenden Probleme. Also die Haut wurde ganz weiß. Wir hatten Atem- und Stimmprobleme. Also das war nicht lustig, ja. Ich wollte nur, dass eine Fahne aufs Dach kommt, damit wir wissen, in welche Richtung wir rennen müssen bei der nächsten Havarie. Und dass wir also in das Vorsorgeprogramm der Arbeiter, die in dem Betrieb gearbeitet haben, mit aufgenommen werden. Das waren meine Forderungen. Aber das war schon zu viel. Aber das war Sommer 89. Dann kam die Wende und ich war auch einer der ersten, die sie gekündigt haben. Ja. Und dann war, endlich ist die weg. Aber ich wäre sowieso da nicht geblieben, ja.

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0: Wie fühlte sich dann die DDR-Zeit für dich an? Also wie, was würdest du jetzt im Nachhinein sagen, was ist so hängen geblieben an ja, Gefühlen oder Atmosphären?
1: Naja, also ich habe mich erstens sehr alleine gefühlt, weil mit so einem 12-Stunden-Arbeitstag hat man ja auch kaum eine Möglichkeit, Freundschaften zu erhalten oder aufzubauen. Und dann war es ja auch schwierig, also offen zu reden. Das ging ja irgendwie auch nicht. Ich habe ja noch eine Schwester, aber mit der konnte ich über sowas auch nicht sprechen. Die ist Lehrerin in Hassenhausen, in Tauchwitz gewesen. Und ein Zwillingsbruder, der hat eine völlig andere Richtung eingeschlagen. Ja, der hat sich... Er hat gesagt, ich habe lange genug gearbeitet jetzt, ich mache mir jetzt ein schönes Leben. Ich werde in Jena werde ich Verwalter von militärisch wichtigen Objekten. Und da, er war also, was weiß ich, auf jeden Fall in der Partei oder bei der Stasi auch, keine Ahnung, habe ich nicht eruiert. Aber es war also völlig entgegengesetzte Lebensweise, ja.
0: Du hattest ja auch schon erwähnt, da kommen wir gleich noch drauf zu sprechen, weswegen dann die Omas gegen rechts für dich auch so wichtig sind. Bevor wir aber sozusagen in die Jetztzeit hüpfen, würde ich gern doch nochmal auf 89, 90 die Zeit zurückkommen. Vielleicht kannst du nochmal so uns ein bisschen in die Zeit zurückversetzen.
1: Ja, ich hatte im August dann einen Arbeitsunfall. Es war ein sehr heißer Augusttag und ich habe mir die dünnste Kittelschürze rausgesucht, aber das war eine Polyesterschürze und die hat sich halt entzündet. Und dann brannte es so an meiner Seite und obwohl ich wusste, was ich eigentlich hätte machen müssen, aber in dem Moment, wenn also jetzt, wenn du siehst, die Flammen kommen von deinem Arm, ja, was macht man? Man macht einen Satz und dann brennt natürlich alles. Und dann wusste ich aber, es gab einen Arbeitsunfall, wo einer brennend durchs ganze Haus gerannt ist, bis er tot umfiel. Also weiteren geht nicht, hat dann mein Gehirn gesagt, also hinwerfen. Habe ich mich also hingeschmissen. Und dann hatte ich natürlich, Gott sei Dank, nur oberflächliche Verbrennungen auf der ganzen Seite, weil auch das Polyester dann auf der Haut geklebt hat und lag also im Krankenhaus ziemlich lange, also ich glaube 6 Wochen oder so. Das war gerade Ende August, September, wo es anfing mit den Demos. Und dann lag ich da im Krankenhaus mit so einem kleinen Radio und habe die ganzen Reden gehört. Und natürlich, als ich raus bin aus dem Krankenhaus, habe ich mit demonstriert. Klar, also nach Leipzig bin ich nicht gefahren, aber bei den Demos in Halle war ich dabei. Ja.
0: Ein Befreiungsschlag.
1: Ja, ja. Also die Wende dann überhaupt war ein Befreiungsschlag, ja. Weil es war für mich so eine ausweglose Situation. Ich habe eine Arbeit gehabt, die ich nicht liebte, die also unter schweren Bedingungen und mit dem Arbeitsweg fast 12 Stunden jeden Tag. Ich dachte, das halte ich nicht aus bis zur Rente. Ich sterbe vorher. Und dass das vorbei war, dass ich jetzt frei war zu entscheiden, was ich mache, das fand ich also großartig.
0: Mit dem Blick von heute, also wir wollen ja mit dem Podcast sozusagen weniger einen Geschichtspodcast machen, aber deutlich machen, wie einzelne Lebenserfahrungen dazu führen, dass man sich heute sozusagen engagiert. Denn wir sehen, wie sich heute die Gesellschaft verändert und dass es auch, das ist jetzt meine Formulierung, zu autoritären Entwicklungen kommt. Was würdest du empfehlen? Wie sollten wir mit den aktuellen Entwicklungen umgehen, auch aus deiner Erfahrung heraus, die du in der DDR gesammelt hast?
1: Also ein autokratisches System, was die Selbstbestimmung der Menschen derartig einschränkt, ist für mich die größte Katastrophe. Und ich würde, also wir versuchen ja gerade auch den jüngeren Menschen das deutlich zu machen, ja, was passieren wird, wenn sie zulassen, dass zum Beispiel die AfD in Sachsen-Anhalt die Regierung übernimmt, was das für Auswirkungen hat. Und es ist natürlich aus meiner Sicht, es ist also richtig schwer, gegen diese vielen Falschmeldungen und sogar die Lügen, die direkt von der Regierung selbst verbreitet werden, ja, das erschüttert mich. Wieso ist es möglich, dass ein Regierungsvertreter, der ja alle Möglichkeiten hat, durch seine Mitarbeiter sich faktengerecht zu informieren, Wieso wird ihm nicht das Mikrofon entzogen, wenn er Lügen verbreitet? Oder sofort eine Gegenrede eingeblendet? Weil die Demokratie braucht auf jeden Fall eine sachliche und faktengerechte Information der Bevölkerung. Wenn das nicht mehr gewährleistet ist, dann werden die wieder manipuliert, wie Hitler mit seinem Kasten. Dann kommen nur, also die Masse wird dann manipuliert. Und ich fürchte, wir sind an einem Punkt, wo schon sehr viel in der Richtung passiert ist. Ja.
0: Also würdest du nicht sagen, der Rechtsruck ist, beginnt erst, sondern ist schon länger sozusagen?
1: Der ist schon länger, ja. Und auch viele von den Tätern sind ja sowohl im Westen als auch im Osten nicht zur Verantwortung gezogen worden. Und also die einen sind dann bei der Stasi gelandet oder bei der Polizei und im Westen genauso beim Geheimdienst. Ja, womit haben die ihre Leute besetzt, ja, ihre Posten besetzt. Ja. Und das ist eben also aus meiner Sicht ein großer Fehler, das nicht aufzuarbeiten und Menschen, die also nachgewiesen sich schuldig gemacht haben, nicht zur Verantwortung gezogen werden. Und die erziehen dann ihre Kinder genauso.
0: Also ich glaube, was ich für mich persönlich sehe, ist ein Problem, dass ich das Gefühl habe, dass der Nationalsozialismus persönlich nicht aufgearbeitet wurde. Also Wir haben sehr viel Gedenkstätten, wir haben jeweils in der BRD und der DDR unterschiedliche Umgangsweisen mit der Aufarbeitung gehabt. Ich würde aber trotzdem sagen, dass bis heute auch in den Familien eine emotionale Aufarbeitung nicht passiert ist. Und das ist das, was mich so umtreibt. Also ich habe ja auch, als ich mich bei euch vorgestellt habe, gesagt, ich hätte gerne eine Oma gehabt, wie ihr sie seid, weil meine Oma war in der NSDAP. Und ich habe das Gefühl, dass das bei uns in der Familie nicht besprochen wurde. Und ich brauche immer sehr lange, ich kann mit meinen Eltern darüber sprechen, aber es braucht einen sehr langen Vorlauf und es kommt eigentlich sofort Abwehr. Ich würde gerne jetzt nochmal auf diesen Aspekt zurückkommen. Im Grunde genommen ist ja in deiner Lebensgeschichte deutlich geworden, dass deine Berufstätigkeit als Chemikerin heute noch deine politische Aktivität sozusagen prägt. Also du bist Klimaaktivistin und du bist Oma gegen rechts. Ja, wie engagierst du dich heute? Vielleicht sagst du etwas dazu.
1: Das Buch vom Club of Rome, von den ersten Ausgaben, gab es ja in der DDR nicht. Aber man hat es natürlich sich beschafft irgendwo und gelesen. Und alles, was da drin stand, war für mich plausibel. Ja, also wir können so nicht weitermachen. Die Fakten liegen auf dem Tisch. Mit der Veränderung der Zusammensetzung der Atmosphäre kommen ungeahnte Sachen auf uns zu. Wir müssen damit aufhören. So. Die Umweltsünden der DDR, die haben mich schon sehr beschäftigt, ja. Also wir haben ein nicht ionogenes Tensid, was schon lange auf der Verbotsliste stand, einfach in die, also selber erstmal noch eingesetzt, ja, was dann zu den Schaumbergen auf der Saale geführt hat. Und dann haben wir das in die Entwicklungsländer exportiert, ja, als würden die dort keine Schäden davon tragen, ja. Oder eben Pflanzenschutzmittel und oder Farbstoffe, die auf der Liste standen, auf der Verbotsliste, haben wir weiter produziert und dann eben in diese Entwicklungsländer exportiert. Ja, wie verantwortungslos das ist. Also ich meine, es ist doch eine Welt. Das hat mich aufgeregt natürlich und auch natürlich die Arbeitsbedingungen, unter denen wir da und was wir da produziert haben.

0: Und wenn man heute schaut, wie hast du die letzten Jahre dich politisch engagiert? Also du bist einerseits bei den Omas gegen Rechts, da kommen wir gleich noch drauf. Was sind noch für dich wichtige Themen?
1: Naja, ich hatte dann ja, bin durch mehrere Weiterbildungen nach der Wende. Unter anderem also bin ich jetzt Umweltexpertin für Europäische Union. Es war eigentlich ein Angebot für alle Absolventen, die also in die Verwaltung gehen sollten. War sehr gut, hat mir sehr gut gefallen. Und da habe ich gedacht, ich habe jetzt so viel Umweltwissen in meinem Kopf, ich weiß jetzt. Und ich muss jetzt irgendwo damit hin. Und da habe ich gedacht, gehe ich jetzt in die Grüne Partei. Und habe mich da beworben, die haben mich auch genommen. Ich glaube, es war 92 oder 93. Und ich war, wie gesagt, vorher in keiner Partei. Und da wollte ich drin sein. Und das hat ja auch dazu geführt, dass ich dann nach den vielen Umschulungen auch irgendwann mal Job angeboten gekriegt habe als Geschäftsführerin der Stadtratsfraktion Bündnis 90 Die Grünen. Und ja, da, also erstens dachte ich, ist es das, was ich immer wollte, was zu machen, wo ich dahinter stehe, was ich für richtig halte. Habe mich da reingekniet und nebenbei noch ein berufsbegleitendes Verwaltungsstudium absolviert. Und das hat mir auch nicht direkt geschadet, als ich dann ausgemustert wurde nach 5 Jahren und dann auch eine Weile freischaffend als Arbeitslose hier im Garten gearbeitet habe, habe ich bei Teilauto angefangen, dem Carsharing-Unternehmen. Das war damals noch ziemlich klein als ABM-Kraft. Ich habe gesagt, okay, wir müssen dieses Unternehmen so weit kriegen, dass wir wenigstens 2 oder 3 Arbeitsplätze bezahlen können, ohne Förderung. Sonst wird das nichts hier. Und da habe ich also für ganz wenig Geld auch gearbeitet, wenn ich nicht bezahlt wurde. Also ich fand es vernünftig, die Anzahl der Autos in der Stadt zu reduzieren. Stehen nicht so viel rum.
0: Und was macht deine politische Arbeit bei den Omas aus?
1: Also für die Umwelt war ich ja dann auch bei Halle Siro und wie gesagt bei den Grünen, habe da auch immer Wahlkampf mitgemacht und so. Und bei den Omas, das war diese Geschichte mit der Berliner Oma. Ja, da habe ich gedacht, ich muss da jetzt was machen, das geht so nicht.
0: Und was macht die Gruppe für dich aus?
1: Die Gruppe? Naja, also es war erstmal waren wir ja nur wenige. Und es war erstmal irgendwie die eine Oma, die das Ganze ins Leben gerufen hat, die hatte eine Persönlichkeitsstörung, würde ich mal sagen. Die war also irgendwie so destruktiv unterwegs, hat alle so ein bisschen immer minimal beleidigt und ja. Und dann hatten wir also eine große Versammlung und haben also festgelegt, die Kriterien der Zusammenarbeit, den respektvollen Umgang. Niemand ist hier Chef. Wir sind eine Initiative, die sich verständigt auf bestimmte Arten des Zusammengehens. Und das fand ich dann gut. Und dann haben wir natürlich auch so ein bisschen unsere Lebensgeschichten erzählt. Und ich habe da eben Frauen kennengelernt mit ihrer Lebensgeschichte, die ich auf anderen Wegen nie kennengelernt hätte. Also eine Frau, die Gewerkschafterin war im Waggonbau Ammendorf, die Abwicklung des Waggonbau Ammendorfs. Eine spannende Geschichte, könnte man extra, also die ist wirklich richtig irre, was die erzählt hat. Dann also natürlich viele Lehrerinnen und dann eine Ärztin, die in einem kirchlichen Unternehmen, weiß ich nicht welches, tätig ist, war als Direktorin eines Krankenhauses und eben so viele unterschiedliche Frauen, die dieses Ziel eint, gegen diese aufkommende rechte Szene aktiv zu werden, aus vielen unterschiedlichen Richtungen. Das hat mich regelrecht begeistert, dass ich jetzt Teil einer Gemeinschaft sein kann, was vorher nicht war, ne? Und dort also Gleichgesinnte gefunden habe. Gleichgesinnte, die meine Ansichten in großen Teilen teilen.
0: Und was macht ihr jetzt mit Blick auf die Landtagswahlen?
1: Naja, also es gibt ja jetzt diese Lesung. Mhm. Meine Töchter, die Nazin, die ist sehr aktiv. Dann gehen wir zu dem Vernetzungstreffen, morgen zum Beispiel nach Magdeburg. Und ich versuche also in den Kreisen, in denen ich sonst noch unterwegs bin, auch politisch zu diskutieren. Also die Menschen ganz konkret zu fragen, was sie denn für Probleme jetzt haben, warum sie glauben, dass die AfD ihre Situation verbessern würde. Also konkret im persönlichen Umkreis mit den Menschen zu reden. Ja.
0: Wie ist das? Ist das, also ich stelle mir das, oder ich kenne das selber auch aus meinen Versuchen, wo ich das mache. Das ist ja nicht ganz unanstrengend. Wie bleibt man da stark?
1: Ich nehme das mit Humor. Also ich finde das jetzt nicht so anstrengend.
0: Ich würde gerne noch mal so zum Ende hin noch mal ein Thema aufmachen, was uns auch im Podcast wichtig ist, nämlich das Thema Altern. Ich habe das Gefühl, dass es in der Gesellschaft noch ein Tabuthema ist. Also es wird bei den Omas gegen Rechts zum Beispiel immer stark hervorgehoben, dass das eben ältere Ladies sind, wie ich immer sage, die sich engagieren. Und ich weiß aber von einer befreundeten Oma, dass sie zum Beispiel selber gesundheitliche Schwierigkeiten hat oder auch einen Ehemann, den sie pflegt, und dann nicht immer alles machen kann, was sie gerne möchte. Wie geht ihr bei den Omas damit um, mit dem Thema Altern?
1: Naja, klar, auch bei uns gibt es Frauen, die also in Anspruch genommen werden von der Pflege ihres Partners. Ja, das gibt's. Also für uns ist es kein Thema, weil wir sagen, jede Frau tut das, was sie kann. Es gibt keine Vorwürfe, wenn sich jemand mal rausnimmt, weil sie sich überfordert fühlt oder nur im Hintergrund aktiv wird. Weil es gibt ja auch welche, die also ein bisschen öffentlichkeitsscheu sind und nicht frei reden wollen vor anderen Leuten und so. Das wird alles respektiert. Die machen dann eben andere Sachen. Also ich versuche, beweglich zu bleiben. Ich mache Sport, weil ich nicht möchte, dass ich irgendwie rumgefahren werden muss. Das ist für mich eine schlimme Vorstellung. Ich versuche nicht hinzufallen. Deswegen fahre ich eher nicht mehr mit dem Fahrrad in der Stadt rum, weil die Autofahrer sind so aggressiv und die Bedingungen in Halle direkt in der Stadt sind einfach schlecht für Radfahrer. Aber ich fahre außerhalb. Oder ich fahre zum Bahnhof und woanders hin, wo es besser ist.
0: Ich sehe darin auch ein Zeichen von Stärke und politisch resilient zu sein. Also das wäre jetzt noch eine Frage, die ich am Ende hätte. Also Resilienz ist ja ein Begriff, der eigentlich so individuell gesehen wird aus der Psychologie, wie man sozusagen Krisen meistert oder aus Krisen eher gestärkt hervorgeht. Und ich würde das jetzt gerne ein bisschen gesellschaftlich wenden, nämlich was ist deine politische Widerstandskraft?
1: Ich weiß nicht, also ich fühle mich überhaupt nicht alt. Ich bin immer erschüttert, wenn jemand sagt, oh, mach mal Platz für die Oma, dann drehe ich mich um. Wo ist die? Also ich denke, dass es also wichtig ist, die Erwartungen nicht zu hoch zu schrauben. Also wenn jemand jetzt aktiv wird und denkt, morgen ist es besser oder so, das ist eine völlig falsche Erwartung. Also jedenfalls, ich habe die nicht. Ich habe die Erwartung, dass manchmal ein Anstoß wichtig ist, dass manche Entwicklungen eine lange Zeit brauchen, aber dass der Anstoß, der wird gebraucht. Ja, also ich erinnere an die Frauen, die zur Nazi-Zeit demonstriert haben, um ihre Männer wieder zu kriegen. Und da hat das System dann so eine Angst gehabt, dass sie die wieder freigelassen haben. Also das kann schon Erfolg haben. Aber man muss sich, man muss eine Gemeinschaft finden und muss hartnäckig dranbleiben. Man darf nicht aufgeben. Ja. Und eben, wie gesagt, nicht erwarten, dass gleich morgen alles besser ist. Das wird in der Regel länger dauern.
0: In meinem Freundeskreis gibt es häufig so ein Gefühl der Ohnmacht. Und das erlebe ich zum Beispiel bei den Omas nicht. Das war mit einer Motivation, mit euch zu sprechen.
1: Tja. wir haben schon mehrere Krisen überlebt, ja, und sind da nicht so zimperlich.

Vielen Dank an Heidrun von der Oma-Gruppe Halle für das Gespräch. Das Interview hat Heike geführt. Die Musik in dieser Sendung hat wie immer Heidrun selbst ausgewählt. Sie stammte von Manfred Krug, Veronika Fischer und First Aid Kit. Und gleich geht es noch weiter mit dem Liebeslied von Renft. Die Einspielung des Gedichts Kinderschuhe aus Lublin von Johannes R. Becher ist eine Aufnahme aus der DDR und stammt von der Schallplatte Gedichte und Lieder Deutsch Literatur Klasse 9. 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Vor und nach der Wende hat sie für faire Bezahlung und Anerkennung von Frauen im Arbeitsleben gekämpft. 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
3: Ja, wunderschönen guten Morgen im Morgenmagazin der Freien Radios am heutigen Mittwoch, dem 2. September. Wir haben es genau um 7. Ich bin heute auch glücklicherweise nicht allein im Studio. Ich bin in Leipzig und ich habe noch Paulina mit mir. Hallo.
4: Hallo.
3: Ich bin Hilmar. Genau, wir moderieren das zusammen heute. Und wir begrüßen uns euch auch im Morgenmagazin der Freien Radios bei Radio Korax auf der 95,9. Dann bei Radio Plau in Leipzig wäre das, bei Coloradio in Dresden, für ganz Sachsen dann auch online beim Rundfunkkombinat, bei Radio Swupfurt in Frankfurt-Oder auf DRB+, bei Radio Unerhört in Marburg läuft es heute auch auf der 90,1 und auf DRB+ oder im Livestream. Und bei den Freien Radios in Berlin-Brandenburg läuft es auch auf DRB+. Und in Stuttgart sogar läuft es heute auch beim Freien Radio in Stuttgart auf der 99,2. Und ja, erstmal vielleicht so ein kleiner Überblick. Wir begeben uns heute ins Gespräch mit Sandra Strauß und Schwabel, das ist so ein Leipziger Comiczeichner. Das wird so gegen Ende der Sendung laufen. Da unterhalten wir uns über den Animationsfilm Geschwister, ein letzter Wunsch. Das ist so ein Film, der sich auch dem gesellschaftlichen Auseinanderdriften, das wir auch so ein bisschen feststellen können, widmet. Dann hören wir noch ein Gespräch zur Wir bleiben Antifa-Demo in Halle und wir hören auch etwas zum Mikra-Streik. Dann noch ein Gespräch mit Meron Mendel und Sabah Nuch Schema über ihr Buch Die Empörungsfalle, wie wir wieder streiten lernen. Und dann so gegen 9 Uhr ungefähr hören wir noch die Reihe Platz der Republik, heute mit einem Blick auf Weißenfels. Und außerdem noch ein Gespräch mit dem Pfarrer im Ruhestand, Christian Wolf, also der war Pfarrer an der Thomaskirche in Leipzig, über die AfD-Sommerinterviews und die bevorstehenden Landtagswahlen. Erstmal hören wir aber ein bisschen Musik und da habe ich sowas rausgesucht, was eine Neuveröffentlichung ist von einer Gruppe, von der ich schon so eine Platte habe und die es schon seit den 80er Jahren gibt. Die Kitchen Cynics aus Aberdeen in Schottland kamen die und von denen gibt es jetzt eine neue Veröffentlichung namens Last of the Turnpit Dogs. Das kommt jetzt im September erst raus und davon hören wir das Stück Are They Still Alive?

Ja, das waren die Kitchen Cynics, Küchenzyniker aus Aberdeen in Schottland. Ist so, es sind mehrere Musiker, die da mitwirken, unter anderem auch Marjorie Daw, die zusammen kollaboriert mit den Kitchen Cynics. Wir machen jetzt weiter mit den Kurznachrichten vom heutigen Mittwoch.

0: Sachsens Landesregierung ist eine Ausweitung der deutschen Umwelthilfe, in Klammern DHU, zufolge überwiegend mit klimaschädlichen Dienstwagen unterwegs. Mit einem durchschnittlichen CO2-Ausstoß von 169 Gramm pro Kilometer erhält der Freistaat eine rote Karte und landet im Vergleich der Bundesländer auf Platz 10. Nur einer der 12 aufgeführten sächsischen Dienstwagen fährt ausschließlich elektrisch. Das Fahrzeug von Justizministerin Constanze Geiert von der CDU wird mit einem realen CO2-Ausstoß von 59 Gramm je Kilometer bewertet und erhält als einziges eine grüne Karte. Am besten schneiden in der Auswertung Berlin mit 99 Gramm, Baden-Württemberg mit 109 Gramm und Schleswig-Holstein mit 112 Gramm ab. Schlusslicht ist Mecklenburg-Vorpommern mit durchschnittlich 181 Gramm, gefolgt von Sachsen-Anhalt mit 178 Gramm. Eine grüne Gesamtwertung erreicht keine Landesregierung.
1: Wenige Tage vor der Landtagswahl in Sachsen-Anhalt positionieren sich mehrere Bauhausinstitutionen in Deutschland gemeinsam gegen Bedrohungen und betonen Kunstfreiheit, Offenheit und internationale Verantwortung. Das Bauhaus lässt sich weder auf einen einheitlichen Stil noch auf eine eindimensionale Erzählung reduzieren, heißt es in der gemeinsamen Erklärung. Gerade deshalb ist es nationales Kulturgut. Die AfD will bei der Landtagswahl am Sonntag an die Regierung kommen. Sie hatte das Bauhaus als Irrweg der Moderne bezeichnet und möchte die Landeskampagne von Sachsen-Anhalt mit dem Motto Modern denken gerne in Deutsch denken umbenennen. Das Bauhaus war 1919 vom Architekten Walter Gropius und anderen als Kunstschule in Weimar gegründet worden und später nach Dessau und dann nach Berlin umgezogen, wo es schließlich unter dem Druck der Nationalsozialisten schließen musste. Seine künstlerischen Ansätze und Designformen beeinflussen bis heute Kunst und Architektur.
0: Die Bundesregierung macht Russland für den gescheiterten Drohnenangriff auf den Flughafen Leipzig-Halle verantwortlich und reagiert mit einem Bündel von Vergeltungsmaßnahmen. Dazu zählt die Schließung des russischen Hauses in Berlin und des Generalkonsulats in Bonn, die damit verbundene Ausweisung zahlreicher Diplomaten, verschärfte Einreisekontrollen für Russen sowie ein härteres Vorgehen gegen die russische Schattenflotte. Eine mit Sprengstoff und einem Zündmechanismus präparierte Drohne war am Abend des 4. August im Sicherheitsbereich des Flughafens Leipzig-Halle zwischen ukrainischen Frachtmaschinen entdeckt worden. Die Bundesanwaltschaft nahm Ermittlungen auf und sprach von einem schwerwiegenden Angriff auf die Transport- und Logistikinfrastruktur in Deutschland. Insgesamt waren nach letzten Erkenntnissen 3 Drohnen involviert.
1: Auf das Umspannwerk nahe dem brandenburgischen Kohlekraftwerk Jänschwalde ist ein Anschlag verübt worden. Ziel der TäterInnen war es nach Angaben der Landesregierung, einen großflächigen Stromausfall auszulösen. Brandenburgs Innenminister Redmann sagte, Unbekannte hätten leitfähiges Material in das Umspannwerk geschossen, um Kurzschlüsse auszulösen. Ein Stromausfall sei aber verhindert worden, auch weil es Ersatzleitungen gegeben habe. Über die Täter, TäterInnen und Motive gibt es bisher keine Erkenntnisse. Die Polizei hatte an dem Umspannwerk in der Nähe mehrere Spreng- und Brandvorrichtungen gefunden. Es seien nicht alle Vorrichtungen detoniert. Gleichwohl wurden mehrere Leitungen beschädigt. Über das Umspannwerk in Turnow-Breilack im Landkreis Spree-Neiße wird der im Kraftwerk Jänschwalde erzeugte Strom in das Netz eingespeist.
0: Der Zentralrat Deutscher Sinti und Roma stellt Strafanzeige gegen den AfD-Bundesvorsitzenden Tino Chrupalla und wirft ihm Volksverhetzung und Beleidigung vor. Anlass sei ein Auftritt Chrupallas bei einer Wahlkampfveranstaltung am Samstag in Grimm in Mecklenburg-Vorpommern, teilte der Zentralrat in Heidelberg mit. In Grimm hatte sich Chrupalla mit rassistischen Begriffen zum Fund von 2 Pistolen in einem Wald bei Berlin geäußert, die möglicherweise für Attentate versteckt wurden. Im Fall des Waffenfundes ermittelt der Generalstaatsanwalt gegen einen Tatverdächtigen wegen des Verdachts der geheimdienstlichen Agententätigkeit und der Vorbereitung einer schweren staatsgefährdenden Gewalttat. Medien hatten über Hinweise berichtet, wonach die Waffe im Auftrag russischer Geheimdienste hinterlegt worden sei.
1: Die USA und der Iran haben neue gegenseitige Angriffe gemeldet. Die Vereinigten Staaten nahmen nach Angaben von Präsident Donald Trump iranische Ziele nahe der Straße von Hormuz ins Visier. iranischen Revolutionsgarden teilten wenig später in einer von mehreren Staatsmedien veröffentlichten Erklärung mit, eine Vergeltungsaktion habe begonnen. In der Nacht zum Montag hat es erstmals seit Ende Juli wieder gegenseitige Angriffe zwischen dem Iran und den USA gegeben. Dass die militärische Auseinandersetzung nun weitergeht, unterstreicht, dass eine dauerhafte Beilegung des Kriegs auch mehr als 6 Monate nach seinem Beginn noch weit entfernt zu sein scheint.
0: Das Wetter. Am Mittwoch locker bewölkt, Höchsttemperaturen 21 bis 24 Grad, im Bergland 18 bis 21 Grad. Schwacher bis mäßiger West- bis Südwestwind. In der Nacht zum Donnerstag wolkig, meist niederschlagsfrei. Temperaturrückgang auf 13 bis 8 Grad. Am Donnerstag wechselnd bewölkt, meist niederschlagsfrei. Höchsttemperatur 22 bis 25 Grad, im Bergland 18 bis 23 Grad. In der Nacht zum Freitag wird es stark bewölkt. Zeit- und gebietsweise kann es Regen geben. Tiefstemperatur 16 bis 12 Grad. Am Freitag zunächst viele Wolken und nach Osten abziehender Regen. Im Tagesverlauf von Westen her zunehmend Auflockerung und weitgehend trocken. Erwärmung auf 25 bis 27 Grad am Freitag.
1: Na, das klingt doch ganz gut oder etwas vielversprechend zumindest, dass der Sommer noch nicht ganz zu Ende ist.
0: Ja, eine letzte Runde drehen wir noch.
1: Hoffentlich. Ja, wir hören nochmal Musik von dieser Gruppe, die wir auch zu Beginn gehört haben, die Kitchen Cynics. Schöne, ruhige Musik, nicht so ein Punk, wie ich sonst immer spiele, zum frühen Morgen. Wir hören was von Schallplatt, jetzt ein Lied von ihrer damals, glaube ich, zweiten Platte, die dann in den frühen 90er Jahren, nachdem sie so mehr auf Kassetten veröffentlicht hatten, in den 80er Jahren rausgekommen ist. Und ja, das hören wir nun. Ich weiß gar nicht, wie das Lied heißt, aber das kann ich noch nachschauen.

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1: Ja, das waren die Kittchen zunächst. Jetzt leiten wir über und schauen nach Sachsen-Anhalt.
2: Ja, genau. Am Sonntag ist Wahltag und zu diesem Thema kehren wir mit dem Widerhall auch nochmal zurück. Die aktuellen Prognosen zur Landtagswahl zeigen klar, dass die Realität einer AfD-Regierung als Ergebnis durchaus ernst zu nehmen ist. Unter dem Motto Anti-Verbleib wird am Vorabend der Landtagswahl in Sachsen-Anhalt am Samstag, dem 5.9. in Halle demonstriert. Aufgerufen wird von verschiedenen antifaschistischen Gruppen aus und um Halle. Radio Korax sprach mit einem Vertreter aus der Orga über die Demo und wird darüber hinaus im Angesicht der Wahl und was darüber hinaus im Angesicht der Wahl wichtig ist. Doch zuerst gibt es noch eine Einschätzung zur aktuellen Stimmung in Sachsen-Anhalt.
3: Ja, also wir haben viel so Resignation festgestellt schon in Sachsen-Anhalt. Und ja, dieses Gefühl, dass schon alles vorbei ist, die AfD die absolute Mehrheit stellt, die Regierung, viele gemeinnützige Vereine, viele Gruppen sich so vorbereiten auf dieses, okay, was passiert, wenn die AfD an die Macht ist, wie können wir am besten überleben, was können wir dafür tun, und haben aber auch festgestellt, dass dabei dann ganz viel diese Gruppen nur auf sich selber achten und halt gucken, okay, wie können wir es schaffen, am Leben zu bleiben, was, glaube ich, schon ein Reflex sein kann, aber als Linke halt eigentlich sollte der Anspruch sein für uns, dass man eben solidarisch mit allen ist und sich dadurch gegenseitig hilft und halt nicht nur auf sich selber achtet. Und gleichzeitig aber auch ein wahrscheinlicher Ausbau von Repressionsstrukturen und man halt gucken muss, ja, wie macht man da weiter, wenn einfach die Repression gegen Linke noch mehr wird.
4: Also vor der Wahl schon eine klare Vorbereitung auf das Ergebnis bzw. die zu erwartenden politischen Veränderungen. Die Stellschrauben werden da an einigen Stellen auf jeden Fall, gerade was linke emanzipatorische Projekte, zum Beispiel Radio Korax angeht, natürlich angezogen. Du hast jetzt auch schon so ein paar genannt, zum Beispiel verschärfte Repression oder aber eben Fördergeldverteilungen. Welche politischen Veränderungen sind denn nach der Wahl zu erwarten? Es gab ja zum Beispiel auch dieses 100-Tage-Programm nach dem letzten AfD-Parteitag. Kannst du dazu noch was sagen? Also was ist konkret zu erwarten? Worauf sollte sich dann vorbereitet werden?
3: Auf jeden Fall eine weitere Regression und ein Ausbau des Autoritarismus. Halt auf jeden Fall, dass viele soziale Förderungen gekürzt werden, dass es einfach immer schwerer wird, in Sachsen-Anhalt zu leben, links zu sein. Und aber auch gleichzeitig wollen wir halt mit der Demo rüberbringen, dass selbst die anderen Parteien inzwischen einfach so nach rechts rutschen und egal welche Partei dann da am Ende oben ist, ist ein nach rechts rucken, nur halt, dass die AfD die Spitze und das Höchste dieses Ausbaus ist.
4: Treibt die zweifelsfrei vor sich hin. Das ist ja auch eine Entwicklung, die man schon über mehrere Jahre beobachten kann, dass zum Beispiel auch die CDU die Stichworte der AfD einfach übernimmt und jetzt schon aktiv Politik macht, die vor ein paar Jahren die AfD noch gefordert hat. Dementsprechend, wie du das auch gesagt hast, ist da die Avantgarde, die Spitze, die AfD, traut sich dementsprechend jetzt noch radikalere Forderungen zu stellen, menschenverachtendere Forderungen zu normalisieren. Ihr habt ja auch, das hast du auch gerade schon so ein bisschen anklingen lassen, in eurem Aufruf eine sehr staatskritische Perspektive formuliert bei eurer Demo Antifa bleiben. Welche Praxis braucht es denn aus antifaschistischer Sicht jetzt und in den nächsten Jahren, wenn das Wahlzettel abgeben, wenn es da nicht aufhören soll oder dabei bleiben soll?
3: Halt ein Antifaschismus, der sich nicht auf staatliche Strukturen verlässt, sich nicht auf diese, wie halt jetzt in den letzten Monaten stattfindenden Prüfdemos, die halt weiterhin dieses AfD-Verbot fordern, wo wir denken, naja, ist es jetzt eigentlich schon fast zu spät, und sich weiter darauf zu verlassen und nur dieses den Staat auffordern, bringt nur noch bedingt was, weil der Staat hat oft genug gezeigt, dass er sich nicht darum kümmern will. Deswegen ist es einfach notwendig, eigene Strukturen aufzubauen, aber auch sich auf bestehende autonome Strukturen zu verlassen, weil zum Beispiel diese bürgerlichen Strukturen, glaube ich, auch einfach ja viel auf Fördergeldern basieren, die halt dann eingeschränkt werden und dadurch diese bürgerliche Arbeit auch einfach eingeschränkt sein wird. Und gleichzeitig wollen wir auch dazu aufrufen, sich selber Gedanken zu machen und halt nicht diesem wahrscheinlich eher einfachen Gedanken zu verfallen, irgendeiner autoritären linken Struktur beizutreten und einfach nur zu nicken und halt die Sachen auszuführen, sondern sich halt selber Gedanken zu machen und Freundeskreis aktiv zu werden.
4: Ein Ziel, hast du jetzt auch schon gesagt, ist eine gewisse Autonomie abseits staatlicher Strukturen, abseits staatlicher Fördermittel aufzubauen. Das passiert natürlich vor allem erstmal durch Vernetzung, zunächst im Freundeskreis, wie du gerade sagst, aber auch darüber hinaus in andere Städte mit anderen politischen Gruppen, gleichgesinnten Gruppen. Und in dem Zuge habt ihr für die Demonstration am 5.9. in Halle auch Infoveranstaltungen verschiedene organisiert in verschiedenen Städten, auch außerhalb von Sachsen-Anhalt. Vielleicht kannst du ja dazu nochmal sagen, wo kann man sich darüber belesen, wo findet man die Veranstaltung, um im Zweifel auch über Halle hinaus sich mit euch als Orga zu vernetzen und Infos für die Demo abzuholen, eine gemeinsame Anreise zu planen und so weiter und so fort.
3: Genau, also allgemeine Infos findet man auf Instagram, auf der Seite von La Colère, aber auch, wenn man nicht auf Instagram unterwegs ist, bei der Antifa-Vernetzung LSA. Und darüber hinweg machen wir noch verschiedene Vorträge in Deutschland, zum Beispiel in Rostock, in Potsdam, in Köln, auch in Saarbrücken, in Bremen, Hildesheim, Dresden, Hannover, Wiesbaden, Hamburg und Frankfurt am Main in ja so den nächsten 2 Wochen. Also wenn ihr da die Augen offen haltet, findet ihr bestimmt was.
4: Straffes Programm auf jeden Fall in den nächsten 2 Wochen, die ganzen Städte abzutingeln, aber gleichzeitig auch irgendwie ein ermutigendes Zeichen, dass viele Linke bundesweit auf die Wahl in Sachsen-Anhalt schauen und euch beziehungsweise uns da eigentlich nicht alleine lassen wollen. Und das ist vielleicht dann auch so ein bisschen der Weg zur letzten Frage. Was ist denn ganz allgemein gefragt das Ziel eurer Demo? Also was erhofft ihr euch denn? Warum macht ihr das überhaupt?
3: Naja, also auf jeden Fall erstmal eine Alternative schaffen zu dem voranschreitenden Autoritarismus, sich einfach nicht kleinkriegen zu lassen, aber auch einen politischen Raum schaffen, in dem man sich der politischen Regression entgegenstellt und eine Möglichkeit, Netzwerke zu bilden, die verschiedene Strukturen verbinden kann, halt wie zum Beispiel durch die Vorträge halt eine deutschlandweite über Landesgrenzen hinaus.
2: Ja, das sagt eine Person aus dem Bündnis, das die Demonstration Antifa bleibt organisiert, die am Samstag um 5 Uhr, am 5. September um 17 Uhr am Hauptbahnhof beginnt. Im Vorfeld der Demonstration gibt es auch einen Vortrag und eine Diskussion zur Lage in Sachsen-Anhalt und antifaschistische Perspektiven im Unterberg 11 am heutigen 2. September um 19 Uhr.
1: Ja, das war eine kleine Nachricht. Dann nochmal, und wir machen jetzt weiter mit Musik und hören nochmal Musik von auch einer Gruppe, die so eine relativ neue Veröffentlichung noch hat. Angine de Poitrine aus Kanada kommen die, und wir hören das Stück UTZP oder so ähnlich, müsste sich das, ich weiß nicht, wie sich das auf Kanadisch ausspricht.
2: UTZP.
1: Ja, mal gucken.

0: Ja, das war die Gruppe Engin de Poitrine, 6 Minuten 50 und zwischendrin noch ein kleiner Break, um uns zu verwirren. Hat auf jeden Fall gut funktioniert und nach 4,5 Minuten kommt dann so eine Stille plötzlich. Das Lied geht tatsächlich so lange und wir machen jetzt auch weiter mit dem nächsten Beitrag. Vor den Landtagswahlen erlebt Sachsen-Anhalt ja eine große zivilgesellschaftliche Mobilisierungswelle gegen rassistische und antidemokratische Parteien, namentlich zum Beispiel die AfD. Daran beteiligt ist auch eine Vielzahl von Menschen aus unterschiedlichen politischen Lagern und mit unterschiedlichen Lebensgeschichten. Der Wahlkampf in Sachsen-Anhalt ist ja geprägt von diffamierenden und entmenschlichenden Aussagen gegenüber Menschen mit Migrationshintergrund, einer Gruppe, deren eigene Stimme aufgrund von politischen Repressionen oft wenig Gehör findet. Umso bedeutender war der am 27. August organisierte Mikra-Streik in Magdeburg. Die tagesaktuelle Redaktion von Radio Korax war bei der Kundgebung zum Streik dabei und hat unter anderem mit der Organisatorin Dilek T. und Said Said vom Flüchtlingsrat Sachsen-Anhalt gesprochen. Worum es bei Streik und Kundgebung ging und welche Forderungen die migrantische Community in Magdeburg an die Politik stellt, hören wir jetzt im Gespräch.
1: Ich stehe aktuell vor dem Landrat in Magdeburg. Wir haben heute den 27.08. Das heißt, in einigen wenigen Tagen wird in eben jenem Landrat, den ich gerade von hier aus an diesem Platz sehe, ein neuer Landtag gewählt, neue PolitikerInnen, neue Parteien. Und das wird ein Grund sein, warum auch eben vor diesem Platz viel los ist in diesen Tagen. Heute ebenfalls auch eine Demo, eine Kundgebung ist angekündigt zu einem Migra-Streik in Magdeburg. Wir hören vielleicht im Hintergrund die Brunnen rauschen, wir hören die Leute. Ich sehe hier die Polizeiwagen, die die Ecken des Platzes abgeriegelt haben. Und genau, es geht um den Migra-Streik in Magdeburg. Insgesamt über 120 Gewerbe haben sich dazu entschlossen, ein Zeichen zu setzen in Magdeburg gegen die migrantischen und rassistischen Anfeindungen unter anderem und vor allem der AfD, indem sie ihre Läden für einen Teil des Tages schließen, freiwillig auf eigener Basis, um dieses Zeichen zu setzen. Jetzt langsam beginnt die Kundgebung. Es sind viele Leute da, es sind viele AkteurInnen da. Wir sehen eine Verdi-Flagge, wir sehen einen großen Banner, auf dem draufsteht, wir schließen heute unsere Läden, damit sich morgen die Türen zu einer freien und demokratischen Gesellschaft nicht schließen. Verdi ist da, die Omas gegen Rechts sind da, der Flüchtlingsrat Sachsen-Anhalt ist da. Und eine wirklich krasse Menge an Presse ist auch da. Also wir sehen wirklich viele Menschen mit Kameras. Man merkt, dass dieser Streik internationale Aufmerksamkeit bekommt. Und warum die Leute genau hier sind, da frage ich mich jetzt mal rum.
2: Warum ich bin hier? Weil ich bin ein Ausländer. Wir sind hier, es ist alles Ausländer, alles Brüder, alle Schwester. Wir haben hier gekommen und lassen unser Land, wir kommen her. Wir haben hier was, alle Familie hier, wir haben alle hier Geschäfte hier. Dann, ich weiß nicht, warum so Affäre machen so alle Ausländer raus. Ja, dann, wir haben alle Geschäfte, es ist alle Ausländer geschlossen und dann, guck mal, das ist kein Leben, es ist. Von 10 Uhr, wir haben zugemacht bis 15 Uhr und guck mal, jetzt kann ich nicht in die Straße. Darf man nicht so Wort benutzen, so sagen, das Ausland daraus oder Abschiebung. Das ist, wir sind auch Mensch, wir auch arbeiten, wir auch bezahlen unsere Steuer. Dann geht nicht sowas.
1: Ja, erstmal viel Erfolg wünschen wir auf jeden Fall und herzlichen Glückwunsch, dass das hier alles gerade klappt. Wir haben Sie kurz erwischt, kurz bevor die Ankündigung losgeht. Erstmal vielleicht als erste Frage, wer steckt denn alles so hinter der Kundgebung?
3: Also es ist so, dass es nicht eine einzelne Person steckt, das ist eine Initiative von Gewerbetreibenden gewesen. Das kam so bei einem Gespräch unter den Bekannten, wenn man so zusammengesessen ist und überlegt hat, was können wir tun. Und dann kam die Idee und die wurde dann umgesetzt sozusagen. Also es gibt keine Organisation oder sowas dahinter.
1: Das ist ja ein freiwilliger Protest in dem Sinne. Was genau kostet das den Leuten, die jetzt hier streiken?
3: Also ich weiß zum Beispiel, dass bei einem Gewerbetreibenden mit Werbung macht er Umsatz und dann, aber das Geld spielt keine Rolle, weil das, was dann, sage ich mal, das Geld, was man jetzt in einem halben Tag verliert, ist nichts dagegen, ja, im Vergleich zu dessen, was später dann verloren wird. Ja, das ist die eigene soziale Errungenschaften, demokratische Rechte und so weiter. Ja, das wird dann, das wiegt ja viel mehr. Und das kann man gar nicht mit Geld wettmachen.
1: Wenn man jetzt sich so generell die Landschaft anschaut von Leuten, die gerade so Protestbewegungen machen in Sachsen-Anhalt, da fällt natürlich auf, dass sowas wie so ein Migra-Protest der einzigartig ist. Das erklärt vielleicht auch, warum hier sehr, sehr viel Presse gerade ist. In welcher Tradition sehen Sie sich da vielleicht? Also gab es das schon früher?
3: Also in Deutschland gab es das überhaupt nicht. Das ist neu und erstmalig hier. Es gibt in anderen Ländern gibt es Ladenschließungen. Also zum Beispiel in der Türkei gibt es das. Also wir kennen das auch aus der Türkei. Und das ist deswegen ist bekannt und wir wollten auch hier was Neues machen. Und vor allen Dingen sind es ja auch Ladenbesitzer, die zusammengekommen sind und die wollten ein sichtbares Zeichen setzen und die Stimme erheben.
1: Die Migra-Community ist ja sehr starken Anfeindungen generell ausgesetzt. Es ist dementsprechend ja sehr bedeutend, dass es heute diese Veranstaltung gibt. Wie sehen Sie das in Zukunft? Oder halt jetzt, gut, jetzt sind nicht mehr viele Tage bis zur Landtagswahl, aber gibt es da irgendwie Pläne, das irgendwie auch fortzuführen nach der Landtagswahl? Gibt es da irgendwelche Ausblicke?
3: Also wir sind ja keine Organisation in dem Sinne. Das ist ja eine Initiative, die so spontan zusammengekommen ist. Und von daher, also gerne darf das Schule machen. Wir unterstützen die Leute gerne, wenn wer jetzt da was machen möchte. Halle hatte Interesse, das weiß ich. Und aber wir werden schauen, ja, was da möglich ist, sage ich mal.
1: Ich hatte es ja schon angesprochen, es ist sehr, sehr viel Presse hier. Wie schauen Sie darauf, dass jetzt hier so sehr starke mediale Aufmerksamkeit ist?
3: Wir finden es gut, es ist genau der richtige Weg. Wir wollen es ja bekannt machen. Und bisher berichtet man ja über Migranten und erzählt uns Flüchtlinge und so weiter. Und wir wollen jetzt selber sprechen und wir möchten uns auch zeigen. Und das sind auch vor allem auch Gewerbetreibende, die ihre Steuern zahlen, die beschäftigen Menschen und so weiter. Also dass man aus verschiedensten Seiten diesmal sieht. Deswegen, also es freut uns sehr, dass das Interesse so groß ist.
1: Gab es da auch Unterstützung in der Planung von anderen Gruppierungen?
3: Ja, also wir haben zusammen mit Flüchtlingsrat zusammengearbeitet. Die haben arbeiten wir zusammen und also solidarisches Magdeburg und einzelne Omas gegen rechts. Also es gab da ganz viele einzelne Unterstützer auch. Ja.
1: Vielleicht als letzte Frage, was einfach nochmal das zentrale Zeichen, das Sie heute setzen wollen.
3: Wir wollen sagen, dass wir gegen Hass, Hetze und Spaltung und Faschismus sind. Und wir wollen, dass die AfD verboten wird. Sie gehört verboten. Und wir sind dafür, dass unsere Gesellschaft nicht gespalten wird in Deutsche und Ausländer. Solidarisiert euch mit uns. Lasst euch nicht, soll ich sagen, also lasst euch nicht von der AfD einlullen und ihre braune Soße über euch ergießen. Schaut genau hin. Setzt euch mit dem Parteiprogramm und mit dem Programm auseinander, was sie in Sachsen-Anhalt vorhaben. Und dann wisst ihr eigentlich Bescheid. Schaut genau hin und hört genau hin und schaltet euren Kopf ein.
1: Vielen Dank.

0: Ja, liebe Freundinnen und Freunde, liebe Kolleginnen und Kollegen, liebe Menschen, die heute hier zusammengekommen sind, liebe Presse aus der ganzen Welt, sage ich mal international, herzlich willkommen zu unserer Kundgebung gegen Rassismus und Faschismus. Wir migrantische Gewerbetreibende und Ladenbesitzer wollen vor den Landtagswahlen am 6. September in Sachsen-Anhalt ein sichtbares Zeichen setzen. Deshalb schließen wir heute unsere Geschäfte. Wir schließen heute unsere Läden, damit sich morgen nicht die Türen zu einer freien und demokratischen Gesellschaft schließen. Die Politik der AfD schürt Rassismus, indem sie Migrantinnen und Migranten, Geflüchtete und Menschen unterschiedlicher Herkunft für gesellschaftliche Probleme verantwortlich macht. Für welche gesellschaftlichen Probleme sind Migrantinnen und Migrantinnen verantwortlich? Sind wir verantwortlich für die steigenden Lebenshaltungskosten, die hohen Mieten, niedrigen Renten, steigende Energie- und Spritpreise? Sind wir verantwortlich für den Einbruch der exportabhängigen Industrieproduktion und somit für die Wirtschaftskrise? Sind wir verantwortlich für die Inflation oder für die Kürzungen im sozialen Bereich? Nein, wer mit den sozialen und politischen Situationen unzufrieden ist, sollte sich nicht gegen Migrantinnen und Migranten richten lassen. Die Alternative muss darin bestehen, gemeinsam für Gleichberechtigung, Demokratie und bessere Lebensbedingungen zu kämpfen. Ich habe unsere wichtigsten Unterstützer vergessen. Entschuldige, verzeih mir. Von Flüchtlingsrat, meine rechte Hand auf meiner rechten Seite.
1: Nee, alles gut. Es wegen der Vorbereitung und die zu viel Mühe, die da gegeben wird, wegen dieser krassen Aktion, die hier also Stimmung geben für die Menschen mit Migrationsgeschichte, dass sie einfach ein Protest Aktion organisieren. Deswegen, also vielen Dank auch deine Mühe auch und großes Respekt einfach. Danke. Heute stehen wir hier vor dem Landtag von Sachsen-Anhalt, weil viele Menschen nicht längst schweigen wollen. Heute schließen migrantische Gewerbetreibende ihre Geschäfte, nicht weil sie ihre Kundinnen bestrafen wollen, nicht weil sie dieser Stadt schaden wollen, sondern weil sie dieser Stadt etwas sagen wollen. Wir sind hier, wir gehören hierher und unsere Würde ist nicht verhandelbar. Viele der Menschen, die heute ihre Türen schließen, haben diese Geschäfte über Jahre aufgebaut. Sie haben Risiken übernommen, Arbeitsplätze geschaffen, Steuern bezahlt und unsere Stadt mitgeprägt. Aber ich möchte einfach ganz ehrlich sagen, unser Recht auf Würde und Zugehörigkeit hängt nicht davon ab, wie wir arbeiten, wie wir viel Steuer bezahlen oder welche wirtschaftlichen Nutzen, die wir haben. Menschenwürde muss man nicht einfach verdienen. Sie gilt für Unternehmer, genauso für die Arbeitslosen, für die Ärzte, genauso für die Geflüchtete, für die Menschen, die mit dem deutschen Pass, genauso für die keinen deutschen Pass haben. Und genau deshalb ist dieser Tag so wichtig. Denn wir erleben seit Monaten und Jahren eine politische Debatte, in der Menschen mit Migrationsgeschichte immer wieder als Problem dargestellt werden. Migration wird mit Kriminalität vermischt. Herkunft wird mit Gefahr verbunden. Menschen werden pauschal beurteilt, weil jemand anders mit ähnlicher Herkunft eine Straftat begangen hat. Und ich muss hier vor dem Landtag, der am 6.9. gewählt wird, ganz klar sagen, wer Menschen pauschal aufgrund ihrer Herkunft, ihrer Religion oder ihrer Hautfarbe mit Kriminalität verbindet, betreibt rassistische Pauschalisierung. Und das müssen wir einfach Rassismus nennen dürfen. Rassismus darf nicht relativiert werden und nicht normalisiert werden. Rassismus
2: darf nicht zu normale politische Sprache werden. Und Rassismus darf niemals zu Instrument werden, um Stimmung zu gewinnen. Viele Menschen mit Migrationsgeschichte in Sachsen-Anhalt fragen sich inzwischen, bin ich hier willkommen? Bin ich hier noch sicher? Hat meine Familie noch eine Zukunft in Sachsen-Anhalt? Muss irgendwann wieder geben, obwohl ich längst hier zu Hause bin. Allein die Tatsache, dass Menschen, die seit Jahren oder Jahrzehnten hier leben, solche Fragen stellen, muss für jede demokratische Partei ein Warnsignal sein. Und deshalb richte ich heute auch die Botschaft an die zukünftige Landesregierung von Sachsen-Anhalt. Egal welche demokratische Partei Sie bilden werden, regieren Sie dieses Land nicht mit Angst. Regieren Sie dieses Land nicht mit gegeneinander Ausspielen von Menschen. Von der zukünftigen Landesregierung erwarten wir eine klare Haltung. Wir erwarten Schutz von Rassismus und rechter Gewalt. Wir erwarten eine Verwaltung, in der Menschen respektvoll und gleich behandelt werden. Und wir erwarten eine Asyl- und Migrationspolitik, die Menschenwürde nicht aus den Augen verliert. Und was wir in den vergangenen Tagen erlebt haben, macht mir gleichzeitig unglaublich viel Hoffnung. GeschäftsinhaberInnen aus unterschiedlichen Herkunft haben miteinander gesprochen. Menschen haben andere Geschäfte angerufen und gesagt, macht mit, wir sehen euch und wir sind alle zusammen. Menschen, die sich vorher kaum konnten, unterstützen sich plötzlich gegenseitig. Und Gewerkschaften, Vereine, Initiative, Studierende, Beschäftigte und viele Einzelpersonen zeigen Solidarität. Und das ist vielleicht eine wichtige Antwort auf diejenigen, die unsere Gesellschaft spalten wollen. Wir lassen uns nicht gegeneinander ausspielen.
3: Als Landesnetzwerk der Migrantenorganisationen begrüßen wir diese Aktion. Wir stehen total dahinter und unterstützen wir das. So viele Geschäfte, die daran teilgenommen haben, zeigt auch, dass Vielfalt ist eine Bereicherung. Vielfalt ist ein positiver Beitrag in der Gesellschaft. Deswegen fordern wir als Lanza, das migrantische Leben, dass diese Vielfalt muss geschützt werden. Die Menschen müssen keine Angst haben, im Alltag ihre Geschäfte weiterzumachen.
4: Verdi, Gewerkschaft hier in Sachsen-Anhalt. Mein Name ist Annette Flaxer. Ich soll ein kurzes Grußwort halten als Gewerkschaft. Für uns ist es unwahrscheinlich wichtig, dass ihr wisst, dass ihr Bestandteil von uns seid. Wir sind eins und wir müssen das auch anderen Menschen klar machen. Wir sind alle wichtig. Die bunte Stadt muss bleiben und sie muss noch bunter werden.
5: Vom Flüchtlingsrat Sachsen-Anhalt, Sie haben ja vorhin schon die Rede gehalten, Sie haben ja das Stichwort der Solidarität ganz groß gesetzt. Ja, vielleicht nochmal als Frage an Sie, welche Solidarität wünschen Sie sich in Sachsen-Anhalt? Was brauchen Sie?
6: Ja, wir wünschen, dass alle Menschen einfach in Würde und Sicherheit hier leben und auch Solidarität von der Zivilgesellschaft bekommen, dass alle Menschen gegenseitig sich helfen und unterstützen. Und das haben wir doch heute erlebt, dass viele Menschen Solidarität gezeigt haben, neben den Menschen, die entschieden haben, ihre Geschäfte zu schließen.
5: Jetzt habe ich schon so ein bisschen im Vorfeld mitbekommen gehabt, dass der Flüchtlingsrat Sachsen-Anhalt gerade ganz schön mit Presseanfragen überschwemmt wurde, dass sie ganz schön viel Arbeit hatte letztlich. Es ist ja auch viel passiert in Sachsen-Anhalt. Wir haben ja auch die Abschiebeflüge in Halle-Leipzig und am Samstag ist ja noch die nächste Migrant-Demo. Wie fühlt sich das gerade an, so vor der Landtagswahl? Was ist bei euch gerade die Grundstimmung?
6: Ja, also wir bekommen zu viele Presseanfragen bezüglich die Migrantstreik heute von allen möglichen bundesweite Pressevertreterinnen und auch international. Also wir bekommen von anderen Ländern auch. Aber gleichzeitig bezüglich die letzte Abschiebeflug, die da passiert, also aus Leipzig-Halle, wir bekommen auch Presseanfragen, dass die Menschen weiterhin nach Afghanistan abgeschoben wurden und das ist ein Anerkennungszeichen für die Macht der Taliban dort.
5: Die Art des Streiks, also dass jetzt Leute mit Migrationshintergrund zusammenkommen und einfach ihre Geschäfte schließen, das gab es jetzt in Sachsen-Anhalt zum Beispiel ja, soweit ich weiß, noch gar nicht. Und da ist ein bisschen die Frage, warum ist das so?
6: Ja, also das ist zum ersten Mal, Also Sie haben recht, das ist zum ersten Mal in der Geschichte von Sachsen-Anhalt. und vielleicht in Deutschland. Also ich habe das noch nie mitbekommen, dass die migrantische Community sich organisiert und diese Initiative von der Community sich also etabliert wurde, dass Menschen einfach ihre Geschäfte freiwillig schließen, um einfach ein demokratisches und klares Zeichen zu setzen. Deswegen war die Interesse da groß. Wir haben ja also Solidarität von vielen Menschen also bekommen. Wir haben Nachrichten, also in auf unserer E-Mail-Adresse von also deutsche Städte außerhalb von Sachsen-Anhalt, die einfach uns danken, dass wir einmal da unterstützt haben, diese Initiative. Und es gibt auch Geschäfte, die von deutschen Betrieben, von deutschen Menschen betrieben werden. Die haben auch entschieden, ihre Geschäfte zu schließen als Solidaritätszeichen.
5: Und glauben Sie, das wird jetzt öfter passieren? Oder sind da Pläne?
6: Also wenn weiterhin die Politik so nach einer Richtung geht, wo immer wieder die Migrations in einer Debatte zusammen mit Sicherheit und in Fragestellen zu tun, dann gehe ich davon aus, ja, das ist der Anfang.
5: Dankeschön. Wie man hört, ist es inzwischen ein bisschen leiser um mich herum geworden. Die Kundgebung hat sich inzwischen zu einer Demo verwandelt und ist zum Marktplatz gelaufen. Ich habe den Moment genutzt, um nochmal den breiten Weg runterzulaufen, wo es einfach sehr viele Gastronomiestätten gibt hier in Magdeburg, um mir nochmal ein Bild zu machen. Und ja, tatsächlich sieht man ganz viele Plakate, auf denen eben steht, wir streiken, wir wollen hier bleiben, wir wollen weiterhin eine pluralistische, gemeinsame, gemeinschaftliche Gesellschaft. Bin dann auch tatsächlich nochmal reingegangen und bei einem Laden, der noch offen hatte, und habe gefragt, wie sie dazu stehen. Und die haben gesagt, dass sie über Flyer informiert worden sind, dass das nicht heißt, dass sie jetzt nicht dafür sind, nur weil sie jetzt heute weiterhin aufhaben, sondern dass es sich einfach, was Kosten angeht, was Kunden angeht, dass sie es einfach wichtig gefunden haben, weiter offen zu haben. Ist ja auch eine verständliche Position irgendwo. Von den Eindrücken, die wir jetzt aber bekommen haben von der Kundgebung, ja, hört sich so an, als könnte es durchaus passieren, dass das Ganze nochmal passiert, beziehungsweise dass es mit den Landtagswahlen, je nachdem wie sie ausfallen, nicht vorbei ist. 27.08. hier in Magdeburg, der Migra-Streik. Inzwischen ist es auch schon nach 15 Uhr und so langsam dürften die Teilnehmenden wieder zurück in ihre Geschäfte kommen und weiterarbeiten und weiterhin ja einfach ihrem privaten Leben nachgehen, das sie ja auch genauso wie alle in dieser Stadt verdient haben.
7: Ja, das war unser Bericht vom Migra-Streik in Magdeburg vergangene Woche im Gespräch mit der Organisatorin Delekte und mit Said Said vom Flüchtlingsrat Sachsen-Anhalt. Weitere Stimmen von Verdi, Lamsa und den Streikenden. Und wir haben gehört, diese Form des Streiks ist jetzt im Demo-Werkzeugkoffer drin und kann auch nach der Landtagswahl wieder rausgeholt werden. Ob es dann wieder so viel mediale Aufmerksamkeit geben wird, lässt sich allerdings hoffen. Wir machen nochmal weiter mit Musik. Ich habe was aus Hannover aus den frühen 80ern rausgesucht, nämlich die Gruppe Hansaplast. Die haben das Stück Schwarz und Weiß damals geschrieben, ich glaube 1981 rum.

0: Ja, das war die Gruppe Hansaplast aus den frühen 80er Jahren. Die durften nicht mehr so oft auf Tour sein, obwohl die Sängerin Annette Benjamin, glaube ich, auch wieder so ein paar Sachen aufgenommen hat. Hast du Annette Benjamin mal gesehen? Du warst doch in Hannover häufig.
1: Ja, ich komme aus Hannover, aber ich habe tatsächlich nach Leipzig kommen müssen anscheinend, um diese Band überhaupt kennenzulernen. Also habe ich hier nochmal von außen jetzt was aus meiner Heimatstadt kennengelernt.
0: Ja, das ist ja auch schon lange her. Also ja, genau, 1900. Die gab es, glaube ich, nur bis 1983 oder so. Und das ist ja schon wirklich lange her. Und ja, wir machen jetzt weiter und verweisen auf ein Konzert, was in Leipzig auch ist. Nämlich heute Abend im Clubraum in Plagwitz, das ist in der Gießerstraße, gegenüber der Gießerstraße 16 genau befindet sich das. Da spielt eine japanische Gruppe, nämlich Hanakuso. Und davon hören wir jetzt mal Musik, um dann auch zu den Veranstaltungstipps für den größeren überregionalen Raum weiter zu verweisen. Aber erstmal ein Stück ganz lokal hier. Das Morgenmagazin kommt ja heute aus Leipzig. Wir hören von dieser Gruppe Hanakuso, die eben aus Japan kommen und heute Abend in Plagwitz spielen, das Stück Walls of Destiny.

0: Ja, das war die Gruppe Hana Kuso aus Japan, heute Abend im Clubraum Plagwitz in Plagwitz zu sehen in Leipzig. Und wir machen jetzt auch weiter mit weiteren Ausgehtipps für die erweiterte Region. Da haben wir erstmal was rausgesucht für Halle, nämlich genau gesagt. Da ist auch einiges los, aber jetzt habe ich mich...
1: In Halle gibt es eine Klanginstallation.
0: Genau.
1: Und zwar von Erwin und Benjamin Stache im Rahmen des Impulsfestivals. Und das findet von 10 bis 18 Uhr statt am Fleischerkiosk im Reileck in der Händelstraße 1a in Halle. Weitere Infos dazu gibt es auch auf radiokurax.de.
0: Ja, und das Impulsfestival kann man bestimmt auch nochmal dann aufsuchen. In Leipzig machen wir weiter. Da gibt es heute eine Kundgebung. Schiffspatenschaft wiederbeleben, AfD-Antrag verhindern. Das bezieht sich auf die Dinge, die im Rathaus geschehen, im neuen Rathaus von Leipzig. Und die Kundgebung ist heute 16.30 Uhr bis 17.30 Uhr in Leipzig. Und die Schiffspatenschaft bezieht sich auf eben ja die Seenotrettung im Mittelmeer. Da gab es eigentlich immer vom Stadtrat einen Entschluss, das zu unterstützen. Und das steht jetzt so ein bisschen unter Beschuss, auch aufgrund der finanziellen Situation in Leipzig natürlich. Dann haben wir noch einen Kinotipp, einen Film, in dem ich auch glücklicherweise schon drin war. Der Film Für immer 16, der kommt nämlich auch heute Abend um 18.45 Uhr im Passagekino in Leipzig. Das ist ein Film von Pretzel Göring, der ist auch bekannt als einer der beiden von Stereo Total. François Cactus ist ja leider verstorben, hat aber vorher noch einen Roman oder so einen Mini-Roman geschrieben, Für immer 16 hieß der. Und Pretzel Göring hat ihn jetzt verfilmt. Diesen Roman, das ist eigentlich ziemlich gelungen. Ich habe den am Montag gesehen. Also wenn man Stereo Total und diese manchmal etwas dilettantische, aber sehr liebenswerte Art mag, dann wird man den Film auch mögen. Da geht es um drei Frauen, die nochmal so Urlaub machen auf einer Insel, die sich schon lange kennen, die so eine Art, die haben Super 8 Filme oder so gedreht in ihrer Vergangenheit, das wird so angedeutet, oder überhaupt Filme gedreht. Und wollen jetzt nochmal so einen entspannten Urlaub machen und nehmen sich dann vor, da so eine Art Kriminalfilm zu drehen auf dieser Insel. Und das geht dann natürlich ziemlich schief und ist aber auch ziemlich lustig und trashig gemacht und kommt ziemlich viel Musik von Stereo Total drin vor und auf jeden Fall ganz empfehlenswert, auch mit sehr lustigen Schauspielerinnen und einer sehr lustigen Handlung auf jeden Fall zu empfehlen. Kommt bestimmt auch übrig in allen anderen Kinos. Und kommt hier, wie gesagt, am heutigen Mittwoch um 18.45 Uhr, dann am Donnerstag und Freitag ab 13.45 Uhr im Passagekino in Leipzig. Jetzt schauen wir nach Dresden.
1: Ja, in Dresden findet die Mittwochsküfer mit veganem Essen statt. Um 19 Uhr Open Air sozusagen und dann um 19 Uhr Open Doors. Und dann ab 20 Uhr Küfer im AZ Conny in der Rudolf-Lennart-Straße 39 in Dresden.
0: Open Air vielleicht auch, aber man kann bestimmt auch rausgehen dabei beim Essen, aber die Türen öffnen. Ja, dann gucken wir nach Potsdam, da wird ja das Radio und das Morgenmagazin auch übertragen. Da ist eine Leseshow angesagt, die Potshow mit Kirsten Fuchs, Marc-Uwe Kling, Mike Martinowski und Sebastian Lehmann. Das Einlass ab 19 Uhr im Freiland in der Friedrich-Engels-Straße 22 am heutigen Mittwoch. Und ja, kann man auf jeden Fall machen, sind ganz lustige Sachen bestimmt dabei. Kirsten Fuchs kenne ich, glaube ich, natürlich auch mal so ein Buch und Marc-Uwe Kling ist ja hinlänglich bekannt. Dann schauen wir nach Berlin.
1: Genau, in Berlin findet ein Häkelstrick- und Orga-Treffen statt. Das findet von 18 bis 20 Uhr statt im Regenbogencafé in der Lausitzer Straße 21 und der Eintritt ist auf Spendenbasis.
0: Näheres unter häkelhektar.de. Und mir ist auch aufgefallen, in Berlin, dass noch mehrere solche Sachen, die sich mit Handarbeiten beschäftigen, das scheint so ein neues Ding, angesagtes Ding zu sein in den autonomen Kreisen. Oder auch, ja, habe ich ziemlich viel so Nähen und Häkeln und so gesehen in den Veranstaltungskalendern.
1: So, in Berlin geht es auf jeden Fall noch weiter. Am Donnerstag, dem 3. September, gibt es ein Konzert um 19 Uhr im Schokoladen in der Ackerstraße 169. Und da spielen The Hobnobs. Und da könnt ihr gerne mal reinhören. Und dann am Freitag, dem 4.9. spielt Halle Rabatz, die Hobnobs und Creedy Vultures. Und dann in Halle Reil
0: In der Reihstraße 78. Das ist ein, so ein Haus, was jetzt auch gekauft wurde.
1: Ja, da kennt ihr euch alle
0: besser. Das stabil bleiben Open Air. Da spielen ZSK, The Gears, Ophelia und es gibt auch noch einen Vortrag und Musik. Und ja, das ist natürlich auch anlässlich der Wahlen dann ein Open Air mit antifaschistischen Inhalten. Und The Hot Knobs können wir uns mal anhören. Die spielen ja, wie gesagt, in Berlin am Donnerstag und dann am Freitag in Halle im Rabatz. Und klingen tut das so eigentlich ganz nett. Wir hören das Stück Easier Listening von The Hot Knobs.

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0: Ja, das waren die Hot Knobs. Die spielen, wie gesagt, in Berlin erst am Donnerstag und dann nochmal am Freitag in Halle an der Saale. Und wir machen jetzt weiter und hören einen Beitrag, der sich beschäftigt auch nochmal mit den bevorstehenden Landtagswahlen und aber auch mit den AfD-Sommerinterviews, die jetzt ja vor einer Weile zu sehen waren, im Fernsehen unter anderem. Und ich habe mich mit Christian Wolf unterhalten, der ist Pfarrer im Ruhestand hier in Leipzig, der hat an der Thomaskirche gewirkt und hat auch so einen Blog, wo er regelmäßig so Beiträge veröffentlicht, da bin ich drauf gestoßen und der hat sich eben das genauer angeguckt, diese Sommerinterviews und hat sich damit beschäftigt, was da für eine Aussage rüberkommt und das Gespräch hören wir nun. Ja, jetzt unterhalte ich mich mit Christian Wolf, Pfarrer und auch zumindest teilweise, glaube ich, im Ruhestand aus Leipzig und wir möchten uns unterhalten über die AfD in Sachsen-Anhalt und Mecklenburg-Vorpommern. Gerade ist ja auch Wahlkampf und gerade waren auch so Sommerinterviews mit Alice Weidel und Tino Chrupalla zu hören im Fernsehen. Mich erinnert das immer so ein bisschen auch an so irgendwie sadistische Bestrafungsfantasien, die da vor uns ausgebreitet werden. Hiermit ist Schluss, damit ist Schluss, mit Klimawandel ist Schluss, Remigration. Sind die Deutschen oder wenn man sich so den Rechtsruck weltweit anschaut und so Phänomene wie Donald Trump, sind die Menschen in der Gegenwart anfällig für solche populistischen Rachefantasien, also für so einfache Erzählungen, die dadurch so eine Schuldzuweisung beinhalten und vielleicht auch so eine gewisse Passivität und eine, ja, so eine Art, ja, Vereinzelung.
1: Ja, es ist merkwürdig, dass die AfD sich komplett in ihrer Programmatik auf dieses Narrativ beschränkt. Unser Land ist kaputt und weil das Land kaputt ist, kann auch nichts mehr funktionieren und das gilt generell eigentlich für alles. Und dann bleibt eigentlich nur übrig, dass sich eine Partei wie die AfD als Retter aufspielen muss. Das ist ja auch in Sachsen-Anhalt auf den Plakaten zu lesen, das Land retten. Und man fragt sich dann, wenn man den normalen Alltag erlebt, was denn alles kaputt ist, ja, unabhängig davon, dass wie immer im Leben Dinge funktionieren und auch nicht funktionieren. Insgesamt gesehen ist das eine relativ einfache Propaganda, die die AfD betreibt. Sie ist allerdings jetzt an einen Punkt gekommen, wo das wahrscheinlich nicht mehr so ganz funktioniert. Und das wurde am Sonntagabend sehr deutlich, nämlich in der Komplettverleugnung des Klimawandels und der Notwendigkeit, hier auch politische Schritte zu unternehmen, um dem Klimawandel gerecht zu werden, beziehungsweise um die weitere Verschlechterung des Klimas, um der Einhalt zu gebieten. Und ich erinnere mich eben noch an diese Formulierung von Herrn Chrupalla. Das ist ein ganz normaler Sommer jetzt gewesen und auch der August war völlig normal. Und der Herr Siegmund in Sachsen-Anhalt tritt ähnlich auf, indem er die Menschen mit lachendem Gesicht begrüßt. Das ist doch ein herrlicher Sommertag, auf den wir alle gewartet haben, bei größter Hitze. Gleichzeitig merken aber, denke ich, inzwischen auch mögliche AfD-Wähler, dass das Ganze nicht stimmen kann und dass wir in Deutschland und in Europa inzwischen in einer Situation sind, wo der Klimawandel tatsächlich lebensbedrohend ist. Und das müssen wir thematisieren in der politischen Auseinandersetzung. Und insgesamt ist für mich ganz entscheidend, nicht die AfD ist das Problem, sondern die Wählerinnen und Wähler der AfD sind die große Herausforderung. Sie machen die AfD stark und sie setzen ihr Kreuz hinter einer rechtsradikalen Partei bei den Wahlen. Und das ist etwas, womit wir unbedingt umgehen müssen und was wir im Blick haben müssen, nämlich die Wählerinnen und Wähler, die ohne Not, ohne Zwang, in freier Entscheidung AfD wählen.
0: Ja, unsere Landwirte würden da vielleicht auch etwas anderes sagen zum Klimawandel und auch etwas differenzierter drauf schauen. Und ja, wieso ist es trotzdem ist es so schwer, diese Fakten, die zum Klimawandel ja existieren, wieso ist es so schwer, die dem Wahlpublikum näher zu bringen? Wieso ist es so schwer, dass die da beim Wahlpublikum ankommen und dass die dann solche unrealistischen Monologe der AfD sich zu Herzen nehmen?
1: Ja, das ist einmal ein Verdrängungsmechanismus. Vor allen Dingen, also ist es das, was die AfD ja auch betreibt, nämlich die mit Hingabe betriebene Verleugnung der Wirklichkeit. Die Fakten kommen ja inzwischen bei den Menschen an. Nicht in allen Regionen in Deutschland, aber in vielen. Nicht nur aufgrund der hohen Übersterblichkeit, wie es so statistisch heißt, dass also ca. 14.000 Menschen gestorben sind während der Hitzeperiode aufgrund auch der Wärme, sondern viele Menschen haben auch das Weite gesucht, die in Dachwohnungen gelebt haben oder leben. Und von den wirtschaftlichen Folgen ganz zu schweigen, weil Sie die Landwirtschaft angesprochen haben, was ja auffällig ist und sehr merkwürdig ist, dass es relativ still ist in der Landwirtschaft bezüglich der riesigen Schäden, die ja auch in diesem Jahr entstanden sind durch die Hitze, weil ja die Landwirtschaft, insbesondere die Interessensverbände, wie der Bauernverband sich ja gegen viele Klimamaßnahmen bis jetzt gewehrt hat. Und das wird alles nicht mehr funktionieren. Also insofern glaube ich schon, dass sich da langsam auch ein Meinungswandel andeutet, der auch dann dazu führen wird, dass man diese absolut hohle Propaganda der AfD mehr durchschaut und sich auch von ihr nicht mehr blenden lässt. Ob das jetzt bei der Sachsen-Anhalt-Wahl schon durchschlägt, ist eine offene Frage. Aber die AfD wird schon in den nächsten Monaten auch merken, dass sie mit dieser Propaganda nicht mehr durchkommen wird. Da bin ich mir relativ sicher. Und die beiden Sommerinterviews haben ja schon aufgezeigt, in welche Sackgasse uns eine von der AfD bestimmte Politik führen wird.
0: Im Alltag begegnet man jetzt oft Menschen, die diese populistische und irgendwie auch vereinfachende Wahrnehmung der Dinge dann aufgreifen in Gesprächen, in der Familie, am Arbeitsplatz. Man kann dem nicht entfliehen. Wie geht man damit um? Soll man dann im Gespräch bleiben oder sollte man sich auch abgrenzen, wo man so im Dialog nicht mehr weiterkommt? Wie damit umgehen, also mit den Menschen?
1: Ja, beides. Unbedingt sprechen, die Gespräche auch nicht abbrechen, was ja manche Menschen wollen, dass dann man gar nicht mehr weiterredet, damit sie sich auch damit weiter nicht auseinandersetzen müssen. Aber in diesen Gesprächen auch klare Position beziehen. Also ich war jetzt ein paar Mal in Sachsen-Anhalt beim sogenannten Tür-zu-Tür-Wahlkampf und habe damit eigentlich ganz gute Erfahrungen gemacht. Die Menschen sind größtenteils gesprächsbereit. Das ist erfreulich. Und man muss, gerade wenn diese Pauschalurteile fallen, ja, wie bei Schupalla oder Weidel, das machen die ja vor, alles ist gescheitert, nichts funktioniert mehr in diesem Land, die Politik betrügt uns nur die ganze Zeit und das seit 30 Jahren. Wenn man dann mit solchen Pauschalurteilen konfrontiert wird, kommt es darauf an, ruhig die Fragen zu richten auf die Lebenswirklichkeit der Menschen. Also sie zu fragen, was konkret sie denn in den letzten Jahren geärgert hat, wo sie die Mängel sehen, was sie selbst erfahren haben. Wenn es dann um Migration geht, muss man fragen, wie ist denn ihre persönliche Erfahrung mit Menschen, die als Geflüchtete in unserem Land sind. Man muss immer nachfragen, wenn sie sich beschweren über die Politik, was sie denn für Erfahrungen gemacht haben mit Ämtern und so weiter. Und dann verändert sich nicht nur das Gesprächsklima, sondern dann kommt man plötzlich in Differenzierungen hinein. Das ist durchaus mühsam, aber lohnend. Und braucht Zeit und vor allen Dingen darf man sich nicht provozieren lassen. Manchmal erlebt man natürlich auch, dass es überhaupt keinen Sinn hat, weiterzureden, weil die Menschen so gefangen sind in ihrer Verbitterung und in ihrem Verdruss, dass man da kaum rankommt. Dann hat das auch wenig Sinn. Aber das ist eigentlich eher seltener der Fall.
0: Viele Menschen im Osten in der ehemaligen DDR haben so die 90er Jahre, glaube ich, die sogenannte Wiedervereinigung auch als so eine Art Enttäuschung oder als eine Demütigung sogar erlebt vielleicht. Die Globalisierung und der ökonomische Neoliberalismus haben sich auch als sehr krisenanfällig erwiesen. Fehlt uns da auch so eine positive Vorstellung von unserer Gegenwart und Zukunft manchmal, dass wir eben positive Dinge uns vorstellen können?
1: Ja, die fehlt sicherlich. Es fehlt an vielem. Ja, es fehlt vielen Menschen eine positive Zukunftserwartung. Es fehlt vielen Menschen ein inneres Krisenmanagement. Also wie kann ich mit Niederlagen, Enttäuschungen, Krankheit bis hin zum Tod umgehen, ohne eine Zukunftsperspektive zu verlieren? Und weil Sie das erwähnt haben, viele haben also die Wiedervereinigung erlebt als Demütigung etc. Zunächst einmal, und da sollten wir immer wieder dran erinnern, haben viele Menschen den Zusammenbruch, um es mal so zu sagen, des SED-Regimes und dann auch die Vereinigung der beiden deutschen Staaten als eine Befreiung erlebt, zunächst, und waren darüber sehr froh und haben deswegen auch gerade die Parteien damals gewählt, 1990, die wesentlich diese Wiedervereinigung bzw. Vereinigung ermöglicht haben oder gestaltet haben. Das soll man nie vergessen. Was eben mir dann auch auffällt, ist, dass über die Zeit jetzt der Vereinigung der beiden deutschen Staaten, also über die vergangenen 35 Jahre, so geredet wird, als sei alles gescheitert. Das höre ich immer wieder, auch in Gesprächen. Nichts sei gelungen. Und da wird deutlich, dass auf der einen Seite die DDR-Zeit völlig ausgeblendet wird und das neue System wird dann gedanklich fast gleichgesetzt mit der DDR und deswegen ist alles Mist, dass die Leute unter den jetzigen Bedingungen, die Menschen unter den jetzigen Bedingungen ganz andere Möglichkeiten haben, ihr Leben zu gestalten, bei allen Problemen, die es gibt, das ist überhaupt nicht bewusst, beziehungsweise wird verdrängt. Und da wird es dann ganz, ganz schwierig, zu einer einigermaßen gerechten Beurteilung der jetzigen Situation zu kommen. Zumal, und das ist entscheidend, ein Punkt immer ausgeblendet wird, dass die Demokratie nur leben kann und gestaltet werden kann, wenn die Menschen sich daran beteiligen. Also dieser Beteiligungscharakter außerhalb der Wahlen, der ist völlig unterentwickelt. Und das ist natürlich ein Riesenversäumnis innerhalb der Bildungspolitik der letzten 35 Jahren, aber auch der ganzen Entwicklung, insbesondere hier in Ostdeutschland. Aber ich glaube, dass es in Westdeutschland nicht viel anders aussieht.
0: Ja, so ein sich beklagendes und negatives Grundgefühl ist vielleicht auch so ein gesellschaftliches Phänomen in der Gegenwart. Und ja, bei Alice Weidel und bei auch so Ulrich Siegmund habe ich immer so das Gefühl, dass diese Interviewsituationen auch immer möglichst gut gelaunt rüberkommen sollen, damit es auch so marketingtechnisch gut funktioniert. Und das beißt sich dann in den Interviews auch immer ein bisschen mit so einer gewissen Verhärtung, die dann in den Aussagen spürbar ist. Aber was es für Sie natürlich auch einfacher macht, ist natürlich, dass Sie nicht Verantwortung übernehmen müssen, dass Sie erstmal nicht regieren müssen und dass Sie einfach das so dahin sagen können, oder? Wie nehmen Sie das wahr?
1: Ja, also der Ulrich Siegmund ist die personifizierte Verharmlosungsstrategie der AfD. Ja, das ist ja bekannt, diese Verharmlosungsstrategie, die ist ja von dem Götz Kubitschek, diesem rechtsradikalen Vordenker, entwickelt worden. Also die eigentlichen Absichten verbergen durch ein freundliches Gesicht. Und dann, wenn man sozusagen die Macht errungen hat über die Wahlen, dann die Maske fallen lassen und die harten programmatischen Maßnahmen durchsetzen. Und das kann man ja in Sachsen-Anhalt ganz deutlich sehen. Auf der einen Seite dieser freundlich kommunizierende Schönling Ulrich Siegmund und auf der anderen Seite ein knallhartes nationalsozialistisches Programm der AfD Sachsen-Anhalt. Durchsetzen wird sich, wenn es die Wahlen zulassen, was ich nicht hoffe, durchsetzen wird sich das knallharte Programm. Das ist ganz deutlich und ich meine, diese Absicht, sich aller sogenannten kulturfremden Migranten zu entledigen, die wird von der AfD durchgezogen. Da sollte sich niemand eine Illusion machen. Und zwar soweit das geht. Ebenso andere Maßnahmen, insbesondere im Bildungsbereich, wo ja die Bundesländer eine Hoheit haben.
0: Ja, gerade wenn man seit 2015 sich im Alltag viel bewegt hat und viel mit Menschen zusammengekommen ist, dann weiß man auch, wie wirklichkeitsfremd solche Ansichten eigentlich sind, zu ja, kulturfremden Migranten zum Beispiel. Und ja, aber was soll man tun? Jetzt sind in Sachsen-Anhalt Anfang September die Wahlen, dann später in Mecklenburg-Vorpommern. Was kann man tun, wenn da AfD-Regierungen irgendwo zustande kämen? Wie kann man dann es schaffen, den gesellschaftlichen Zusammenhalt noch aufrechtzuerhalten?
1: Naja, machen müssen wir das auf jeden Fall. Wir können ja nicht danach irgendwie die Hände in den Schoß legen. Aber das Wichtigste ist, dass wir jetzt noch alles tun, damit das verhindert wird, dass die AfD eine Mehrheit bekommt, und zwar eine Regierungsmehrheit. Und danach, wenn das so ist, ja, müssen wir noch mehr einstehen für die freiheitliche Demokratie und müssen ja alles tun, damit daraus kein Flächenbrand wird. Also ich mache mir keine Illusionen darüber, was geschehen wird am 6. September nach 18 Uhr, sollte sich da abzeichnen, dass die AfD eine Mehrheit, eine regierungsfähige Mehrheit bekommt. Dann werden vor allen Dingen die rechtsradikalen Vorfeldorganisationen der AfD sehr aktiv werden. Und dann wird sicherlich auch der Gewaltcharakter dieser Politik sehr viel deutlicher werden. Ich hoffe aber nach wie vor, dass das uns erstmal erspart bleibt und dass doch noch ausreichend Wählerinnen und Wähler spüren, der AfD eine Stimme zu geben, bedeutet, die Lebensmöglichkeiten aller Bürgerinnen und Bürger einschränken und vor allen Dingen die Freiheitsrechte beschränken. Und es ist der erste Schritt zur Zerstörung der Demokratie. Und das dessen müssen sich alle Menschen bewusst sein, alle Wählerinnen und Wähler. Und insofern bin ich nach wie vor noch zuversichtlich, dass die Wählerinnen und Wähler den demokratischen Parteien ihre Stimme geben, insbesondere auch den Parteien, die unbedingt über die 5%-Hürde kommen.
0: Ansonsten ist es auch wichtig, im Gespräch zu bleiben und eben ja auch die Zivilgesellschaft wird eine wichtige Rolle spielen, eben, dass niemand allein gelassen wird in Sachsen-Anhalt zum Beispiel. Ich bedanke mich sehr für das Gespräch bei Christian Wolf. Seinen Blog kann man auch regelmäßig lesen auf der Seite wolf-christian.de. Das ist auch der letzte Blogbeitrag zu den Sommerinterviews der AfD zu lesen. Ja, das war mein Gespräch mit Christian Wolf hier von der Thomaskirche. Da hat er lange gewirkt in Leipzig und ist jetzt im Ruhestand. Und wir machen jetzt weiter und hören nochmal Musik von einer Gruppe, die ich jetzt auch kennengelernt habe vor kurzem. Die haben nämlich eine Kassette rausgebracht. Dorothy Fass heißen die. Und kommen aus Florida und hören von ihnen das Stück Running, Running. Es existiert, glaube ich, nur auf Kassette bis jetzt, aber wir sind ja die freien Radios hier und können auch mal sowas hier machen, was sonst so ein bisschen untergeht.

Ja, das war die Gruppe Dorothy Fass. Aus Florida kommen die, glaube ich, und haben eine neue Kassette rausgebracht namens Run Devil Run. Und wir machen jetzt weiter und hören nochmal was von Schallplatte. Da habe ich nämlich auch was von Stereo Total mitgebracht. Ich hatte ja schon vorhin kurz während der Ausgeh-Tipps über den neuen Film von Pretzel Göring, Film 16, gesprochen. Da kommt auch ziemlich viel Musik von Stereo Total drin vor und ist auch natürlich eine kleine Huldigung von Pretzel Göring an seine verstorbene Frau Françoise Cactus. Die ist ja vor ein paar Jahren schon verstorben und hat aber diesen Roman hinterlassen, Film 16. Pretzel Göring hat ihn dann verfilmt und da kommen auch sehr schöne Lieder drin vor nochmal und sind auch neue Lieder eingespielt worden. Und ja, kann ich sehr empfehlen, den Film, der läuft auf jeden Fall, ist letzte Woche Donnerstag angelaufen, läuft auch in den verschiedenen Städten, die hier angeschlossen sind, wahrscheinlich in den Kinos. Und wenn man Stereo Total mag, dann ist es auf jeden Fall eine gute Empfehlung und wir hören jetzt ein Lied von Stereo Total. Nämlich zu schön für dich.

0: Ja, das war Stereo Total, etwas knusprig schon, meine Platte. Auf jeden Fall ist sie schon auch etwas älter, diese Platte. Aber eine sehr schöne, gute Gruppe und auf jeden Fall ein sehr schöner Film von Pretzel Göring. Jetzt machen wir weiter mit einer Lesung und einem Gespräch, das ja am Donnerstag, also morgen in Leipzig stattfinden wird mit Sabanur Schema und Meron Mendel. Die werden aus ihrem neuen Buch Die Empörungsfalle nämlich vortragen. Da uns wird auch wahrscheinlich ein Gespräch geben. Im Buch geht es natürlich auch um die Streitkultur, wie wir wieder streiten lernen, eben auch aber um die Gegenwart und den Umgang mit Konflikten, wie es auch schon im Gespräch mit dem Pfarrer Christian Wolf war oder angesprochen wurde. Das spielt ja schon eine große Rolle in der Gegenwart, Konflikte und wie man damit umgeht, sich abgrenzen oder doch im Gespräch bleiben. Ja, also und darum wird es auch am morgigen Donnerstag gehen natürlich. Und wir hören jetzt ein Gespräch allerdings mit Thorsten Arendt, der vom Literaturhaus hier in Leipzig ist, der das Ganze veranstaltet, der beschreibt das so ein bisschen und stellt auch das Literaturhaus so ein bisschen vor.
1: Diesen Donnerstag findet im Literaturhaus Leipzig eine Lesung statt mit Meron Mendel und Sabanur Schema über ihr neues Buch Die Empörungsfalle, wie wir wieder streiten lernen. Und ich spreche jetzt mit Thorsten Arendt vom Literaturhaus über diese Veranstaltung. Herr Arendt, wollen Sie sich einmal vorstellen?
2: Ich bin seit 8 Jahren in Leipzig als Leiter des Literaturhauses unterwegs. Wir machen im Jahr so 150 bis fast 170 Veranstaltungen, so viel waren es letztes Jahr, mit Autorinnen und Autoren aus deutschsprachigen Ländern, aber auch mit sehr vielen Autoren, die übersetzt werden müssen, wo wir dann noch Übersetzer und Schauspielerinnen einladen. Und wir haben im Jahr so ungefähr 13.000, 14.000 Besucherinnen und Besucher und versuchen ein möglichst abwechslungsreiches, spannendes Programm zu bieten. Und weil ja Meron Mendel und Sabanur Schema eben auch das Wort Streit im Titel des Buches haben, wir versuchen auch irgendwie zivilisierten Streit hier auf die Bühne zu bringen. Das ist mir ein bisschen ein Anliegen, weil ich wahrnehme, dass viele von uns in Blasen unterwegs sind, wo immer Leute, wenn immer auch Leute trifft, die relativ der eigenen Meinung sind von einem selbst. Und Streit ist ja nichts Schlechtes, sondern Streit soll auch stattfinden, natürlich nicht mit demagogischen Meinungen, sondern mit wirklichen Argumenten, um irgendwie für verschiedene Probleme eine Haltung zu finden und vielleicht auch Möglichkeiten, mit diesen Problemen umzugehen, dass die sich einfach lösen lassen. Das ist ja in seltenen Fällen der Fall. Noch zu mir noch ganz kurz. Ich war vorher sehr lange in Verlagen unterwegs, gleich nach dem Studium im Reklamverlag Leipzig, dann Kiepenheuer, dann Surkamp, sehr lange Beistein danach, wo ich auch immer noch bin und seit 7, 8 Jahren jetzt im Literaturhaus habe ich die Leitungsfunktion.
1: Und Sie haben es schon ein bisschen angerissen, worum geht es konkret in diesem Buch?
2: Meron Mendel und Sabanur Schema schreiben ja sehr oft in der Frankfurter Allgemeinen eine Kolumne. Sie haben auch schon mehrere Bücher vorgelegt. Und ihr Thema ist immer, sich über aktuell politische Probleme Gedanken zu machen. Diese Probleme spielen sich meist im Kontext der Nahost-Auseinandersetzung ab. Meron ist ein hier aufgewachsener jüdischer Intellektueller. Sabanur Schema ist eine Muslimin, die aus Asien stammt, aber natürlich auf viele Dinge eine Sicht hat, die nicht der von Meron Mendel gleicht. Und insofern versuchen sie beide, kluge Menschen, zum Teil auch natürlich einer Meinung zu sein, mit Dritten und Vierten zu streiten, über die Fragen, die sich im Feld stellen.
1: Und ich habe gehört, dass die Lesung zugleich die Premiere des Buches sein wird. Stimmt das?
2: Ja, das Buch kommt tatsächlich am Donnerstag raus. Wir sind natürlich sehr froh, dass wir am selben Tag des Erscheinens hier die Premiere für Deutschland machen können. Das hängt auch damit zusammen, dass wir mit Meron Mendel und Savan Nofema schon mal eine sehr schöne Veranstaltung hatten, dass ein großes Publikum da war, die beiden sich wohlgeführt haben, wir miteinander sehr gut klargekommen sind und die beiden leben in Frankfurt und der Verlag ist in Köln, liegt nicht auf der Hand, unbedingt in Leipzig eine Buchpremiere zu machen, aber schön, dass es klappt. Man hat dann nicht vorher im Feuilleton, in den Zeitungen, im Radio oder sogar im Fernsehen schon viele Besprechungen des Buches und Interviews und was weiß ich, Talkshow-Auftritte, so dass das Publikum dadurch schon mal denkt, ah ja, die beiden, jetzt kommen sie nach Leipzig, dann gehen wir auch hin, sondern gleich am Tag des Erscheinens muss man im Grunde genommen vorher schon wissen, das sind zwei wirklich klasse Typen, kluge Intellektuelle, die auch meinungsstark irgendwie ihre Thesen oder Argumente vertreten und dann gehen wir auch hin. Aber für uns ist das, wir haben Buchpremieren im letzten Jahr von Christoph Hein gehabt, wir haben im nächsten Jahr Wolfgang Büscher als Buchpremiere und so als Format ist das immer was, worauf wir auch stolz sind und was wir auch anstreben hinzukriegen. Also Clemens Meyer, Martina Halfter oder so hatten wir natürlich häufiger als Premieren auch, aber die Namen von diesen beiden muss man in Leipzig auch niemandem erklären. Ne?
1: Sie haben schon am Anfang angerissen, dass es auch so eine Diskussion geben soll während der Lesung. Wie kann man sich das vorstellen und was ist generell noch geplant als Inhalt dieser Lesung?
2: Also was für Stellen die beiden lesen, das entscheiden die selber. Ne? Da kann ich auch nicht so ganz voraussagen, welche Stellen vielleicht im Publikum weiter diskutiert werden und worauf man sich dann Bezug nimmt. Also Wir werden die beiden in der Diskussion miteinander erleben. Und Gregor Dotzauer wird als Moderator, der vom Tagesspiegel kommt, aus Berlin, das moderieren. Und da muss man immer sehen, Fragen zuzuspitzen. Ich meine, es ist ja ganz, ganz klar, dass es zu den Fragen Nahost, Israel, Palästina, überhaupt arabische Länder, sehr viele, auch sehr konträre Standpunkte gibt. Und ein Standpunkt sollte immer sein, dass man sich zunächst als Mensch verhält, ja, und dass man über die Dinge, die dort in Konflikten sich zeigen, auch humane Sichtweisen anstrebt und die solche Argumente auch geltend macht. Und das ist bei den beiden der Fall. Natürlich kann man immer sagen, wenn der eine jüdisch ist, werden ihm israelische Positionen näher sein. Wenn die andere Muslimin ist, wird sie vielleicht näher an Positionen arabischer Staaten oder Palästinas sein oder muslimischer Bürger. So einfach ist das nicht. Ja? Diese Dinge werden ja auch nicht schwarz zu weiß oder 100-0 entschieden und trotzdem haben die Jahre seit dem 7. Oktober diesen Hamas-Überfall Entwicklungen gezeigt, die fragwürdig sind, wo man nicht einfach Schweigen bewahren darf, sondern worüber man auch reden muss. Also wenn jetzt der Gazastreifen zweigeteilt ist, mehr oder weniger Netanyahu ein immer größeres Stück Land beansprucht und die Siedler natürlich irgendwie diese Situation auch genutzt haben, um neue Siedlungen zu bauen, neue Genehmigungen von staatlicher Seite sind ja auch gegeben worden für wiederum neue Wohnungen. Das alles ist ein konfliktreiches Feld, über das man reden muss, über das man auch verschiedener Meinung sein kann, aber das Töten von Menschen kann in keinem Fall eine Antwort sein, die man gut finden kann und darf.
1: Und ist geplant, auch die Zuhörenden mit einzubinden in die Diskussion?
2: Das habe ich mit beiden besprochen, dass die das wollen und natürlich können die Zuhörenden sich melden und Fragen im Anschluss stellen. Das ist dann immer eine Sache auch des Moderators, das zu sortieren, dass da irgendwie nicht große Referate gehalten werden, sondern dass tatsächlich Fragen gestellt werden und man den auf der Bühne die Möglichkeit gibt, dazu zu Antworten zu geben.
1: Und wie lange wird die Veranstaltung dauern?
2: Wir beginnen 19 Uhr und normalerweise prallen wir so an 80 Minuten, 90 Minuten vielleicht auch. Und wenn die auf der Bühne und das Publikum der Meinung sind, es ist mit 75 Minuten auch schon alles gesagt, dann kann man auch Schluss machen. Aber so in der Regel 80 bis 90 Minuten teilen wir an.
1: Und wenn man Interesse an dem Buch bekommt, auch durch die Lesung dann, kann man sich das Buch dort direkt im Literaturhaus holen?
2: Wir haben immer eine Buchhandlung zu Gast, die alle unsere Lesungen betreut. Das ist die Buchhandlung Grümmer aus der Zürcher Straße, die immer einen Büchertisch hat, wo die aktuellen Bücher da sind und wo auch die Bücher da sind, die von den Akteuren vorher schon veröffentlicht wurden, normalerweise jedenfalls, da meistens dann Taschenbücher. Die Bücher von Meron Mendel und Savannah Krem sind eigentlich Bestseller gewesen. Insofern gibt es dann auch Taschenbücher. Das aktuelle Buch gibt es natürlich im Hardcover und man kann es erwerben und die beiden würden auch signieren oder werden signieren. Und das ist aber üblich bei all unseren Veranstaltungen.
1: Und wie viel kostet der Eintritt?
2: Der Eintritt kostet 10 Euro und ermäßigt 7. Das ist in der Regel bei allen Veranstaltungen bei uns der Fall, egal wie berühmt oder nicht berühmt die Autorinnen und Autoren sind. Viele müssen irgendwie sehen, wie sie mit Veranstaltungen und dafür ein bisschen mit hohem Niveau oder so halbwegs durchleben können. Nicht so einfach für die meisten.
1: Sind die Räumlichkeiten dort barrierefrei zugänglich?
2: Das ist barrierefrei im Haus des Buches. Diese Veranstaltung wird im Saal stattfinden. Man kommt zur Ebene Erde rein und der Saal ist auch in Ebene Erde. Das Café ist eine halbe Treppe höher. Da machen wir auch oft Veranstaltungen. Diese wird aber im Saal sein, weil wir mehr Besucher erwarten. Und ins Café käme man mit einem kleinen Aufzug so eine halbe Etage hoch. Ne?
1: Ja, dann vielen Dank, Herr Arendt. Ich bin mit meinen Fragen durch.
2: Ich danke Ihnen. Wir freuen uns, wenn viele Leute kommen und wenn es eine rege und interessante Diskussion gibt.
1: Dann wünsche ich euch viel Erfolg im Literaturhaus und bei dieser Lesung und einen vollen Hörinnensaal. Genau.
2: Ja, vielen Dank. Ihnen auch oder euch viel Erfolg.
1: Genau. Dankeschön.
0: Das war das Gespräch mit Thorsten Arendt vom Literaturhaus zu der Lesung am Donnerstag. Mit Sabanur Schema und mit Meron Mendel. Bestimmt ganz interessant, auf jeden Fall auch in das Buch mal reinzuschauen. Wir machen jetzt weiter nochmal mit Musik und hören Musik von Schallplatt nochmal von einer Gruppe ebenfalls aus Hannover, die Gruppe Phosphor. Die haben nämlich ein Lied über ja, Tage auf Hawaii und Nächte auf Hawaii geschrieben. Allerdings befinden sie sich leider auf einem Parkplatz in Hannover, während sie diesen Träumen nachhängen, glaube ich, so ist
3: ja, ungefähr das, der. Das passiert mir auch öfter, dass ich auf Parkplätzen in Hannover von Hawaii träume.
0: Ja, vielleicht auch recht naheliegend eigentlich da, sich irgendwo wegzuträumen von Hannover.
3: Oder, vielleicht, wahrscheinlich.
0: Oder, ich meine, Hannover ist vielleicht auch nicht so schlimm wie manchmal sein Ruf, wenn man so am Bahnhof ankommt, dann wird es manchmal ein bisschen befremdlich.
3: Ja, der Bahnhof repräsentiert nicht die ganze Stadt. Aber manchmal habe ich auch das Gefühl, es ist besser, dass alle nicht so genau wissen, dass Hannover eigentlich ganz schön ist, weil
0: ja. Das ist ja mit vielen Städten so.
3: Das hält uns die Mieten relativ günstig. Und
0: Na gut, hören wir mal rein, was Phosphor im Jahr 1980 so über Hannover und über Hawaii gedacht haben.

war die Gruppe Phosphor aus Hannover im Jahr 1980 über einen Parkplatz in Hannover. Und wir machen jetzt weiter und spielen nochmal ein Lied, passend zu dem Stabilbleiben Open Air in der Rheinstraße 78. Am Sonnabend ist das, am 4. September. Es geht um 19 Uhr los. Da spielen ZSK, The Jills und Ophelia, wie ich schon auch gesagt hatte. Das hatte ich ja schon früher angekündigt. Um 19 Uhr gibt es auch einen Vortrag noch über rechtsextreme Strukturen in Sachsen-Anhalt. Ab 20 Uhr geht es dann mit den Bands los. Und es gibt natürlich auch was zu essen und zu trinken dort. Und wir hören jetzt mal ein Stück von Ophelia, denen habt ihr vielleicht noch nicht so viel gehört. Die existieren auch schon eine ganze Weile, und wir hören das Stück Arbeitsmoral von ihnen. Das klingt so.

0: spielen am Sonnabend. Auf jeden Fall, es klingt das doch ganz schön, sehr nett. Und wir machen jetzt weiter mit einer Reihe, die bei Radio Korax regelmäßig kommt, Platz der Republik. Da schauen wir heute nach Weißenfels. Warst du schon mal in Weißenfels?
1: Ich war noch nicht in Weißenfels. Ich gehe jetzt audiell das erste Mal nach Weißenfels.
0: Dann können wir das jetzt ja mal nachholen. Auf jeden Fall ein ganz schöner Ort, hat schöne, durchaus lohnt sich schon mal dahin zu fahren. Kann man schon mal machen, würde ich sagen. Mhm. Wir hören jetzt mal rein.
2: Wir sind heute hier in Weißenfels und treffen den Erik. Erik, du kommst hier aus der Region, also bist hier in der Region groß geworden, zur Schule gegangen und aber auch geblieben. Und das ist auch so ein bisschen so dein Thema, dieses auch jung sein, sich aber auch einbringen und irgendwie dieses Hierbleiben auch organisieren mit anderen. Erik, du lebst in Weißenfels, bist hier politisch und sozial engagiert. Wie würdest du das Lebensgefühl in Weißenfels so beschreiben? Was macht diese Region und das Leben hier so für dich aus?
3: Gute Frage. Also das Lebensgefühl ist oft einfach sehr trist. Ich glaube, das war auch ein Grund, warum ich geblieben bin tatsächlich. Dass ich damals, ich habe während des Abiturs für den Stadtrat kandidiert und habe gesagt, ich mache das jetzt aus Spaß, damals noch für die Partei. Und wurde überraschend gewählt. Und dann sitzt man da als gerade 18-Jähriger, das Abi noch nicht in der Tasche und steht vor der Entscheidung, gehe ich weg wie alle anderen und lege das Mandat oder nehme das Mandat nicht an oder ich bleibe. Und habe mich entschieden zu bleiben, weil diese Chance nicht nochmal kommt, mir Leute das Vertrauen gegeben haben und ich gesagt habe, ich will was für die kommenden Generationen besser machen, auch wenn es mich selber nicht mehr betrifft, weil das dauert natürlich alles viele Jahre, bis man Dinge umsetzt. Und dieses Thema, dass Weißenfels nach wie vor irgendwie so eine triste Stadt ist mit vielen Problemen, wo sich auch in vielerlei Hinsicht wenig tut für die Zukunft, das hält mich hier. Das merkt man aber auch immer wieder bei den Menschen, dass so dieses Klischee des Jammer-Ossis tatsächlich manchmal durchkommt, weil egal, was mein Team und ich auch so im ehrenamtlichen Bereich anpacken, es wird immer erstmal alles kritisch beäugt oder gar runtergemacht, dann pendelt sich das so ein bisschen ein, die Aktionen laufen meist gut und dann verstummt diese Kritik, aber beim nächsten Projekt geht es wieder los. Und es geht nicht nur uns so, sondern es geht, glaube ich, vielen Ehrenamtlichen hier in Weißenfels und sicherlich auch darüber hinaus so.
2: Bevor wir darauf blicken, was du da genau machst mit anderen hier, wo ihr euch in welchen Bereichen engagiert und auch quasi Lösungen so sucht für Probleme, vielleicht erstmal zu den Problemen. Du hast sie so angesprochen, aber noch nicht konkret gemacht. Was würdest du sagen, was sind denn hier so die Probleme der Region? Was macht diese Tristesse aus?
3: Es gibt unterschiedliche Perspektiven auf diese Probleme. Also erstmal grundsätzlich muss ich sagen, es gibt so ein Graffiti, was jemand an der Eisenbahnbrücke hier zur Neustadt gesprüht hat. Da steht dick Problemstadt drauf. Und das, was die Stadtverwaltung gemacht hat, ist, sie kam am nächsten Tage mit einem Eimer Farbe und hat das übermalt. Und es ist jetzt 3 oder 4 Jahre dran und die Farbe ging langsam ab. Inzwischen sieht man das wieder vollständig. Und ich finde, das ist so eine gute Darlegung dieser Situation hier. Es ist ein Problem da, man versucht es zu überdecken und löst diese Ursache nicht. Und guckt man sich die Probleme genau an, sieht man, es gibt eine fehlende Kultur hier in der Stadt. Also vieles ist hinter Museumswänden. Man beruft sich auch immer drauf, eine große Kulturstadt zu sein, was aus meiner Sicht nicht der Fall ist, weil es auch nichts mehr Zeitgenössisches gibt, keine städtische Identität, wenn man so sagen mag, und keinen gesellschaftlichen Zusammenhalt in dieser Stadt. Auf der anderen Seite hört man immer wieder, gerade im politischen Alltag, dass die Migranten, die wir hier haben, immer schuld sind an allem, dass wir zu viele haben. Wir haben hier einen großen Tönnies-Schlachthof, also den größten Schweineschlachthof Deutschlands. Der sorgt natürlich für sehr viel Zuzug aus dem EU-Ausland. Und das ist für viele Menschen ein Problem, obwohl die nicht sehen, dass die herkommen zum Arbeiten und uns praktisch das Essen auf den Tisch liefern. Und deswegen ist diese Problemstellung, die wir haben, sehr vielfältig. Und genau, das ist so ein ungesunder Mix tatsächlich.
2: Und trotz dessen, ne, dass du sagst, so dass an der Brücke Problemstadt gemalt ist, ist recht bezeichnend und treffend und es ist trist hier, sagst du, und deshalb bleibst du. Aber was ist dann trotzdem so dein Antrieb? Also irgendwie was Positives musst du ja damit auch verbinden, mit diesem Bleiben, weil ein Leben möchte ich zum Beispiel, so, da kann ich ja nur für mich sprechen, da führen und gestalten, wo ich auch eine Perspektive irgendwie sehe, dass es auch irgendwie ein schönes Leben mit und dann kommt es halt drauf an, was man dafür braucht, aber dass es genau das irgendwie werden kann.
3: Ja, natürlich gibt es einige positive Aspekte. Ich muss sagen, damals war ich sehr leichtsinnig und habe gesagt, ich mache das jetzt einfach, ohne zu wissen, was auf mich zukommt, weil ich eh als junger Erwachsener damals irgendwie keine Perspektive hatte. Also nach einem Studium schauen und Co., das war's dann. Aber heute ist es so, dass wenn ich durch die Stadt gehe und kann sagen, hier, diese Bushaltestelle kommt von mir oder dieses Wandgemälde, alles, was man so auf dieser kommunalen Ebene auch erreichen kann, das macht mich schon ganz glücklich, weil ich sehe, ich kann diese Stadt auch im kleinen Rahmen zumindest erstmal verändern. Und trotz dieser prekären Haushaltslage, die alle Kommunen haben. Und es ist natürlich ein tolles Team auch um mich herum. Ich kann das ja nicht alles alleine machen. Und da habe ich mir über die letzten Jahre, also seit 2018 bin ich jetzt aktiv, ein wirklich gutes und großes Netzwerk aufgebaut. Also wir haben mit der Stadtrauminitiative, in deren Vereinsraum wir auch gerade sitzen, über 11.000 Mahlzeiten bei einer Küche für alle ausgegeben in den letzten 4 Jahren. Und das sind natürlich Sachen, wo man sieht, okay, man kann was bewegen, man tut was für die Menschen und das gibt mir schon sehr viel zurück. Gleichzeitig kandidiere ich jetzt für den Landtag, was natürlich auch nochmal ein Grund ist, hier zu bleiben und nicht zu sagen, ich gehe jetzt weg oder so, weil das ist auch eine Chance. Die kommt auch nicht wieder, so eine Kandidatur. Und es gibt einige Faktoren, die mich doch halten, auch wenn diese Problemlagen oder diese Negativpunkte, die es hier durchaus gibt, natürlich sehr groß sind.
2: Genau, du hast so dein vielfältiges Engagement angesprochen, nochmal so auf den Stadtrat geblickt, in den du da gewählt wurdest. Und du sagst so, wenn du dann hier so rumläufst und siehst, was du da auch damit erreichen konntest, das klingt aber für mich auch, dass du es auch erreicht hast oder dass es irgendwie Mehrheiten gab, so, die es ja auch braucht. Also wie erlebst du da so eine kommunalpolitische Arbeit? Wie wirksam kann die sein und wie hast du es da geschafft als junger Mensch und auch noch von die Partei zunächst kommt, da auch wirklich hier in eine Gestaltung zu kommen?
3: Am Anfang wurde ich natürlich kritisch beäugt, mit 18 Jahren, mit einem Spaßwahlkampf im Stadtrat landend. Niemand war darauf vorbereitet, nicht mal ich am Ende. Also ich war, wie gesagt, selbst überrascht, gewählt worden zu sein. Und es waren auch schwierige Mehrheitsverhältnisse damals schon. Wir hatten eine starke AfD. Die CDU steht mir natürlich auch nicht besonders nah, aber in dieser kommunalen Ebene kann ich auch mit einer CDU relativ gut zusammenarbeiten bei sachorientierten Projekten, weil da geben sich immer schon wieder Punkte, wo man sagt, naja, hier geht's um das Wohl der Stadt, sei es ein Fitnesspark oder sowas oder eine Kunstfassade, die wir gestaltet haben. Und da tat es, glaube ich, auch den anderen Stadträtinnen und Räten gut, mal, dass frischer Wind reinkommt, dass da niemand ist, der 60 Jahre alt ist und vielleicht auch mit ein bisschen Leichtsinn in dieses Mandat kommt und sagt, naja, warum machen wir nicht das und das? Und dann denken die drüber nach und denken, ist vielleicht möglich zu machen. Und das war damals auch so ein bisschen mein Ziel, so die junge Stimme im Stadtrat zu sein und die Jugend zu vertreten. Und jetzt sind die Mehrheitsverhältnisse ein bisschen anders seit der letzten Kommunalwahl. Wir hatten ein sehr starkes Ergebnis der AfD, aber die konnten diese Plätze nicht besetzen. Also von 10 Sitzen wurden 3 besetzt. Ein AfDler ist mittlerweile verstorben. Heißt, wir haben nur noch 2 AfDler im Stadtrat. Das macht es ein bisschen angenehmer. Aber meine Fraktion der Linken ist natürlich deutlich zusammengeschrumpft von 5+1, sage ich mal, weil ich als Externer dazukam damals, auf 2 Personen. Und da kann man natürlich deutlich weniger bewegen und diese Arbeit ist auch schwieriger, weil man sich die Mehrheitsverhältnisse anders zusammenbauen muss.
2: Ja, du sprichst so die Mehrheitsverhältnisse an. Wenn man sich da das Wahlergebnis der letzten Bundestagswahl von 2025 so anschaut, da hat die AfD im Burgenlandkreis und auch hier in Weißenfels klar gewonnen mit über 40% bei den Erst- sowie auch Zweitstimmen. Wie äußerten sich so diese ja offensichtlich politische Einstellung oder zumindest Wahlentscheidung bei einem Großteil der Menschen, die hier so leben, im alltäglichen Miteinander? Also du hast vorhin schon so ein bisschen das Durchscheinen lassen, so hinsichtlich Offenheit und gesellschaftlicher Zusammenhalt, dass dir da viel davon hier auch so fehlt. Wie stark ist das so bemerkbar für dich?
3: Man bekommt immer wieder sehr viel von so Alltagsrassismus mit, gerade wenn man über die Neustadt spricht, die mit, ich glaube, 45% ungefähr einen relativ hohen Migrationsanteil hat durch den Schlachthof und andere Lebensmittelbetriebe. Und über diesen Stadtteil gibt es viele Stigmata zum Beispiel und da wird auch immer schlecht drüber gesprochen. Und das merken die Menschen einerseits dort im Umgang miteinander, aber auch wenn ich jetzt für die Linke im Wahlkampf an Haustüren gehe, dann stelle ich immer wieder fest, dass es oftmals so kleine Dinge im Zusammenleben sind, die die Menschen irgendwie stört und die kommen dann nicht mehr ins Gespräch oder so. Während man von älteren Leuten immer wieder hört, es gab früher eine lebendige Hausgemeinschaft in der Platte, gibt es heute nicht mehr, weil man sich gar nicht mehr annähert. Und auch die Probleme, die da sind für die Menschen, sind oft wirklich sehr klein. Also die Gespräche fangen oft an mit, die Ausländer sind alle schuld, sind alle kriminell. Dann wird das runtergespielt auf, sind nur einige. Und dann am Ende kommt man zu, ja, die Deutschen sind aber in Teilen auch schlimm. Und dann bricht sich das runter auf so wirklich Kleinigkeiten wie Sauberkeit, Ordnung im Stadtviertel. Oder wir hatten jetzt letzte Woche Haustürgespräche und das bricht sich dann runter auf sehr kleine Probleme, wo dann Leute sagen, ah, die Mülltonnen sind alle nicht vernünftig bestückt oder also falsch sortiert. Die migrantischen Nachbarn gegenüber hängen ihre Wäsche über die Balustrade, anstatt es auf die Wäscheleine im Hof zu hängen, während man gesamtgesellschaftlich und auch in den sozialen Medien eigentlich immer hört, alles wird teurer, es gibt irgendwie so fast bürgerkriegsähnliche Szenarien oder so hier, so liest sich das immer raus. Aber eigentlich sind es so kleinere soziale Themen und viele Ängste, dass das Leben noch unbezahlbarer wird. Und glaube, dass das Zusammenleben einfach wirklich sehr, sehr stört oder behindert.
2: Und was sind da so, du hast ja im Übrigen auch Urbanistik, also so Stadtforschung an der Bauhaus-Uni in Weimar studiert und kennst dich damit also auch aus mit Konzepten für eine lebenswerte Stadt. Und da denkt man vielleicht auch oft an irgendwie so Infrastruktur und eine ökologische Stadt, aber es geht ja auch um eine soziale Stadt. Was wären da so deine Ideen? Was braucht Weißenfels da, um entweder diese Ängste bei den Menschen abzubauen oder so dieses, was vielleicht fehlt, das irgendwie miteinander wieder herzustellen? Hast du da oder habt ihr da konkrete Ideen, was es für Weißenfels da braucht, damit es irgendwie aus der Problemstadt irgendwie so zumindest teilweise so Lösungen dafür gefunden werden?
3: Ja, also ich glaube, Weißenfels geht es erstmal grundsätzlich wie ein Kommunen, dass wir mehr Geld brauchen. Also unsere Schwimmhalle, die wir hatten, hatte bei der Sanierung Baufusch, jetzt ist die dicht, jetzt müssen wir gerade eine neue bauen, das Geld ist nicht da. Das ist ein großes Thema in der Zivilgesellschaft und das geht bei vielen Bauprojekten so, dass wir die nicht umsetzen können. Und die Leute sehen, okay, irgendwie wird immer weniger für uns getan, dann wird gesagt, ah, für die Migranten in der Neustadt wird aber alles gemacht, was faktisch so auch nicht stimmt. Und ich denke also erstmal, wir brauchen mehr Geld von Bund und Land, um diese Maßnahmen umzusetzen, dass man sieht, okay, es wird zumindest im Umfeld was getan. Gleichzeitig kann man auf kommunaler Ebene dafür sorgen, dass man sich irgendwie eine neue Identität als Stadt schafft. Also Weißenfels hatte historische Künstler wie Heinrich Schütz oder Novalis. Wenn ich hier über die Straße gehe und frage, wer war das denn, dann können mir das die wenigsten Leute beantworten, geschweige denn ein Werk von denen nennen. Das könnte ich jetzt für Novalis spontan auch nicht. Dann waren wir zu DDR-Zeiten große Schuhmetropole für nahezu ganz Europa. Das ist auch nicht mehr da. Man beruft sich aber noch drauf. Das neue Tourismuskonzept trägt den Titel Das Tor zu Saale-Unstrut für die Weinregion. Aber ich persönlich frage mich, wer kommt für das Tor und nicht für das dahinter? Also wir haben nichts, wofür diese Stadt steht. Und man sagt immer wieder, wir seien Kulturstadt, aber diese Kultur findet hinter Museen statt. Und wir müssen es aus meiner Sicht, glaube ich, rausholen und schaffen, unsere grauen Wände, die wir noch haben. Zeitz hat das ganz gut gemacht. Die haben diese alten Industriebauten stehen lassen, stand lange leer, aber langsam tut sich da was und es findet ein angeregtes Leben statt. Das hat Weißenfels versäumt. Wir haben jetzt viele Brachflächen oder irgendwelche mittelklassigen Parks draus gemacht. Und glaube, wenn sich in der Stadtgestaltung ein bisschen was ändert und wir nicht mehr sagen, wir sind aus Weißenfels bei Leipzig oder bei Halle, sondern sagen, wir sind aus Weißenfels, weil es da das und das gibt und man jetzt nicht zwingend auf den Schlachthof referiert, was sonst auch immer passiert, dann ist es, glaube ich, eine gute Lösung. Und ansonsten braucht es aus meiner Sicht noch sowas wie Sozialarbeit auf den Straßen, um die Integration von beiden Seiten vor allem auch zueinander zu bringen. Und mehr Stadtteilfeste, mehr Geld für solche Sachen, für Vereine, für Ehrenamtliche, weil das Zusammenleben funktioniert. Man muss es halt bloß irgendwie auch forcieren, dass es dazu kommt, weil oft fehlt es auch am Geld.
2: Du hast eingangs gesagt, dass wenn du hier mit so deinen engagierten Umfeld irgendwie eine Idee hast und ihr aktiv werdet, dann erfahrt ihr da erstmal viel Skepsis und Kritik und könnt dann aber doch irgendwie überzeugen. Und wenn ihr eine neue Idee habt, dann geht es von vorne los. Und ihr hattet ja 2022 eine Idee, und in dessen Räumlichkeiten sitzen wir, nämlich die Stadtrauminitiative, habt ihr so während der Energiekrise gegründet. Und du hast vorhin gesagt, ihr habt schon 11.000 Mahlzeiten da ausgegeben. Was war so die Idee mit dieser Initiative und was würdest du sagen, wie seid ihr damit jetzt oder wo steht ihr damit jetzt hier in dieser Stadtgesellschaft?
3: Also wir haben während dieser Energiepreiskrise, habe ich mir als Stadtrat oder als politische Person gedacht, wir müssen was tun. Und über so Anträge im Stadtrat wie einen lokalen Gaspreisdeckel kann man natürlich reden. Das war aber auch eher so symbolpolitisch natürlich, weil wir wussten, es kommt am Ende nicht durch. Und auch wenn man es hätte umsetzen können, es kommt nicht dazu. Und wir wollten irgendwas tun, wo wir gesagt haben, das erreicht die Leute wirklich konkret. Und ich kenne dieses Projekt der Küfer oder Volksküche oder wie auch immer man das nennt, halt aus dem studentischen Kontext vor allem. und habe gedacht, das ist eigentlich eine gute Idee, das mal hier zu probieren. Aber mir war wichtig zu sagen, wir machen es nicht über die Linke, weil die Leute, die hinter dem Tresen stehen, waren zu der Zeit alle von der Linken und das wussten die Leute auch, die da hingekommen sind. Und ich habe gesagt, lass uns testweise so eine Initiative gründen, haben irgendeinen lapidaren Namen ausgedacht, der bis heute noch steht, und haben uns da in die Innenstadt gestellt und Suppe ausgegeben. Es waren natürlich einige neugierig. Am Anfang hatten wir 60 Portionen vorbereitet und nur 30 gingen über den Tresen. Und der Kollege, mit dem ich das gemacht habe, war sehr skeptisch und hat gesagt, ah, Erik, wir machen das jetzt bloß, weil du das bist. Dann standen wir da, die Leute kamen nicht und er war so, ah, oh, naja, ist eine richtig beschissene Idee. Und dann gingen aber so diese 30 Portionen weg und er hat freudestrahlend gesagt, wir machen das jetzt jede Woche. Und ich war so, stopp, wir müssen erst mal gucken, dass wir das organisiert bekommen. Weil am Ende musste es erst noch jemand kochen. Und wir haben das dann jeden zweiten Samstag gemacht. Jetzt ist gerade immer mit einer Sommerpause auch. Und das Team ist dann wirklich rapide gewachsen. Am Anfang war Skepsis, da hieß es, es gibt auch die Tafel, warum macht ihr das denn? Da mussten wir erstmal rechtfertigen, ja, wir wollen auch nicht dieses Stigma von Armut ausgeben, was zum Beispiel die Tafel hat, weil da kommt dann nicht nur der Obdachlose oder die Rentnerin in Armut, sondern da kommt dann auch die Kulturtouristin zum Beispiel, die sagt, ich will ins Museum, aber ich will noch fix was essen. Und das hat sich so aufgebaut, dann sind Pflanzaktionen dazugekommen. Wir haben jetzt hier den Vereinsraum, die Raumstation, passend zum Namen der Initiative, und haben jetzt hier Häkeltreffen, Tischtenniskurse, und dieser Raum ist auch taktisch klug gewählt aus unserer, oder strategisch gewählt, besser so gesagt, weil der Hermannsgarten, in dem sie sich befindet, gilt als gefährlichste Straße dieser Stadt, als böses Tee. Wenn man Hermannsgarten online sucht, findet man so Sachen wie Schlägerei mit Eisenstangen und so. Wir haben aber Leute im Team, die wohnen hier im Quartier und die sagen, also es ist eigentlich ein super entspanntes Viertel. In einer Stadt wie Leipzig oder Halle wäre das schon durchgentrifiziert und voll saniert und total teuer vermietet. Und wir haben dann 2024 hier ein Straßenfest organisiert. Wir haben Drohungen von einem Rechten bekommen, die gesagt haben, es wird eine Messerstecherei geben oder ich hoffe, es gibt eine Stecherei oder ich komme selber mal rüber. Das waren auch die schärfsten Kritiker und wir haben das dann trotzdem durchgezogen. Und am Ende waren hier 400 Leute in der Straße, die wirklich gesagt haben, schön, dass ich hier sein kann. Ich war hier lange nicht mehr, ich habe mich nicht hergetraut. Dieses Jahr legen wir das Fest am 3. Oktober zum dritten Mal auf, haben jetzt schon eine große Unterstützung. Das Netzwerk wächst. Wir merken auch, dass wir generell in unserer Arbeit immer mehr Anfragen zur Zusammenarbeit bekommen, aber wir das personell einfach nicht mehr stemmen können. Und das einfach da auch vor allem am Personal fehlt. Natürlich auch das Geld, aber das geht dann so ein bisschen Hand in Hand.
2: Weil du ja rechte Drohungen erwähnt hast, das ist ja auch ein Widerstand, den ihr erfahrt, der weit über so Skepsis und Kritik dann hinausgeht. Wie geht ihr oder wie gehst du mit so Widerständen oder Anfeindungen um?
3: Also wenn es konkrete Bedrohungen oder Beleidigungen werden, dann wird das angezeigt. Die Staatsanwaltschaft geht dem leider in den seltensten Fällen nach, muss ich sagen. Aber ansonsten haben wir unsere typischen Leute, die halt regelmäßig unter den Beiträgen kommentieren. Die werden entweder irgendwann einfach gesperrt, wenn es zu viel wird, oder wir ignorieren uns gekonnt. Und wir versuchen einfach immer das Gegenteil zu beweisen von dem, was sie sagen. Also von wegen, das Projekt wird eh nichts, dann ziehen wir das auf, dann wird es eigentlich immer ein Erfolg. Wir haben natürlich auch ein paar Sachen, die nicht so gut gelaufen sind oder so, aber wir versuchen daraus einfach zu lernen. Deswegen gibt es jetzt nichts, wo ich sage, das ist wirklich ein großer Fehlschlag gewesen. Und diese Kritik ist natürlich laut und die gibt einem schon. Wenn man dann aber Leute im Umfeld hat, die sagen, Erik, ihr macht da so eine tolle Arbeit, und auch die Anfragen von außen zu Kooperationen und Co. sprechen, glaube ich, für sich und sagen uns, dass wir eine gute Arbeit machen, die wertgeschätzt wird. Und das ist für mich auch ein Grund, hier in dieser Region zu bleiben, dass mir Leute irgendwie Lob geben und sagen, tolle Sache, die ihr macht, das wäre schade, wenn es wegbricht. Und ich wüsste genau, wenn ich gehe, brechen einige Sachen weg. Und das Lob, was man bekommt, ist deutlich mehr wert als irgendwie Hass, den man abbekommt, weil so einen Hasskommentar schreibt man schneller, als mal zu sagen, danke. Und ich glaube, das kennen alle von uns, dass man sich über so ein Lob mehr freut oder sehr, sehr, sehr freut.
2: Was du auch mit initiiert hast, ist ja der CSD Burgenlandkreis, den es auch immer noch gibt, der zuletzt am 1. August in Naumburg stattgefunden hat. Was war denn da auch so dein Antrieb, so einen CSD für den Burgenlandkreis aufzuziehen? Nun mal auch nochmal vielleicht politisch was anderes hinsichtlich Anfeindung und Bedrohungslage als jetzt ein Straßenfest, was vielleicht so eher ein soziales Miteinander vordergründig gestalten soll und vielleicht weniger wie bei einem CSD es ja auch mit klaren politischen Forderungen einhergeht.
3: Ich hatte in meiner Jugend hier nie irgendwie queere Vorbilder. Die gab es halt dann bei mir zum Glück schon über Social Media. Und ich bin zum CSD nach Leipzig, glaube ich, mal gefahren oder so, und das war auch ganz cool, aber dachte, wir brauchen das hier, weil hier muss man so diese reine Anfangsaufbauarbeit noch leisten, weil es wirklich keinerlei queere Netzwerke oder Programme gab. Und ich habe dann einfach viele Jahre überlegt und irgendwann habe ich 2022 in meiner Instagram-Story mal gefragt, hey, hat jemand Lust, einen CSD zu organisieren? Da haben sich auch eine Handvoll Leute gemeldet, nicht mal alle aus Weißenfels oder der Region, auch darüber hinaus. Und mit denen habe ich das dann aufgezogen, wohl wissend, dass es Proteste geben wird. Und weil ich der Einzige mit konkreter Demo-Planungserfahrung war, haben wir das dann im Weißenfels gemacht. Die Organisation gestaltete sich hier schwierig ein bisschen in Zusammenarbeit mit der Stadtverwaltung. Es hat am Ende dann noch alles geklappt, aber wir haben viele Drohungen erfahren. Und das haben wir vorher auch der Behörde gemeldet. Und am Ende kam es dazu, dass wir knapp 30 PolizistInnen da hatten und 25 bis 30 Rechtsextreme, die mit Flaschen und Steinen geworfen haben, also eine 1-zu-1-Betreuung. Und das hat uns so sauer gemacht, weil wir davon wussten, dass das kommt, weil die Rechten dagegen mobilisiert haben. Wir haben mehrfach die Polizei vorgewarnt. Die lokale Polizei hier wusste das auch. Die konnte das nur nicht ändern, weil das Land einfach nicht reagiert hat. Infolgedessen stand dann kurz unser Demozug vor der Absage, was so immer das Highlight eines jeden CSDs eigentlich ist. Und das hat dann alles doch noch irgendwie geklappt. Und darauf folgend wurde das dann auch Thema im Landtag, weil das dann deutschlandweite und auch teils internationale Berichterstattung erfahren hat. Und wir auch den ganzen Tag irgendwie auf Tagesschau 24 gelaufen sind, was mich im Nachhinein ein bisschen erschreckt hat, weil ich das, ja, das kriegt man halt nicht mit, wenn man das plötzlich alles macht und so viel passiert. Und dann wurden die Sicherheitsvorkehrungen für die CSDs deutlich verschärft in ganz Sachsen-Anhalt. Heißt, der CSD hat hier definitiv was bewirkt, auch wenn es nicht schön ist, dass man mit Polizeibegleitung natürlich demonstrieren muss. Und auch heute rückblickend auf diesen ganzen CSD kann ich sagen, wenn man sieht, was für Projekte jetzt im Landkreis stattfinden, was für queere Jugendtreffs es mittlerweile gibt, hat sich einiges getan, was natürlich mit Blick auf die kommende Landtagswahl auch wieder auf der Kippe steht. Aber ich bin erstmal froh, dass sich da so viel entwickelt hat und hoffe natürlich, dass das auch weitergeht.
2: Du hast die Landtagswahl gerade angesprochen, 6. September ist es soweit. Du stehst selbst für die Linke als Direktkandidat auf der Wahlliste für Lützen, Teuchern und Weißenfels. Wie blickst du auf die bevorstehende Wahl hier in der Region? Ich habe schon rausgehört, also so ein Gehen scheint für dich jetzt nicht so die Option zu sein, auch wenn wir am Ende vielleicht wirklich einen AfD-Ministerpräsidenten haben werden.
3: Natürlich ist es hier auch eine historisch bedeutende Wahl. Ich glaube, das sagt man vor jeder Wahl, aber ich glaube jetzt nochmal sehr, sehr entscheidend. Und ich bin eben auch auf Listenplatz 2 für diese Landtagswahl. Heißt, es ist sehr wahrscheinlich, dass ich in diesem Landtag landen werde. Und deswegen gibt es jetzt auch kein Zurück mehr für mich. Und ich will jetzt nicht in die, oder kann jetzt auch nicht in die Glaskugel gucken. Ich hoffe einfach nicht, dass die AfD den Ministerpräsidenten stellt, weil ich glaube, das wirft viele Erfolge, die wir in den letzten Jahren hatten, massiv zurück. Und der Wahlkampf wird jetzt noch die letzten 3-4 Wochen durchgezogen und dann wird hoffentlich ein gutes Ergebnis für alle in diesem Land rauskommen.
2: Eine kurze letzte Frage. Ich habe es hier auf Wahlbroschüren gesehen, aber auch bei dir auf deiner Seite so gelesen, dass du auch ganz bewusst den Begriff Heimat nutzt und sagst, das ist deine Heimat hier. Gleichzeitig ist das ja vielleicht auch ein Begriff, der auch schnell irgendwie so konservative Vorstellungen weckt, was Heimat ist und wer da vielleicht gar nicht so dazugehört. Was ist es denn für dich?
3: Heimat ist für alle da, ist der landesweite Slogan. Das hätte man, glaube ich, vor 10 Jahren schon sagen müssen. Aber jetzt ist es so, dass man den jetzt erst nutzt. Und in der Lokalpolitik ist es, glaube ich, auch normal, dass man immer wieder von Heimat spricht. Und Heimat ist für mich jetzt nichts, was ich greifen kann. Heimat ist, wir haben Graffiti-Projekte mit Schülerinnen und Schülern gemacht. Da haben migrantische Kids dann halt Sachen aus Bulgarien oder Syrien an die Wand gemalt, weil die sagen, das ist ihre Heimat, aber gleichzeitig wohnen sie auch hier. Meine Heimat ist in einem kleinen Dorf am Braunkohlerand, was immer noch zum Abriss steht. Da geht Heimat auch verloren. Heimat geht für mich nicht durch Migrantinnen und Migranten verloren, sondern durch generell Verlust von dieser Identität oder Verlust von der Gemeinschaft. Weil Identität ist in dem Kontext, glaube ich, schwierig. Und ich glaube, Heimat ist das, wo man sich wohlfühlt, wo man Familie und Freunde hat. Und das ist Sachsen-Anhalt für mich. Sachsen-Anhalt ist für mich ein Land, wo viele aktiv sind, wo viele sich füreinander einsetzen. Und dafür will ich und werde ich auch weiterhin kämpfen.
0: Das war unser kleiner Blick auf Weißenfels mit Erik Sterr von der Partei Die Partei. Und wir machen weiter und hören ein Stück von einer Band aus Halle, Britney Spears, das Stück Lokalpatriotismus.

0: Ja, das waren Britney Spears mit Lokalpatriotismus. Jetzt geht's weiter mit Comics. Magst du Comics?
1: Ich mag Comics sehr, ja. Ich kenne vor allen Dingen so die Klassiker, also dann Tim und Struppi und Asterix und Obelix und so, und die mag ich sehr, ja.
0: Ja, das sind auch wichtige Comics. Auf jeden Fall Tim und Struppi bin ich auch mit aufgewachsen, so ein bisschen. Jetzt geht's um Schwabel, das ist ein Leipziger Comiczeichner. Und wir haben ein Gespräch geführt mit Schwabel und mit Sandra Strauß. Die beide bilden das Produktionsteam Glücklicher Montag. Schwabel habe ich irgendwie kennengelernt in den frühen 90er Jahren. Da gab es einen Fanzine namens Message oder NME Message dann später. Da waren immer Comics drin von so einer jungen, aufstrebenden Generation von Comiczeichnern. Schwabel und Phil aus Berlin waren noch mit dabei. Und ich fand diese Comics eigentlich ziemlich toll, damals, die in diesem NME Message drin waren. Und ja, dann später gab es immer weitere Comics von Schwabel, auch längere und auch in Animationsfilme irgendwann. Jetzt habe ich mich mit dem unterhalten, denn er hat einen Animationsfilm, der auch ganz gut passt zu der Landtagswahl und zu der politischen Situation in nicht nur in Sachsen-Anhalt. Und ich habe mich mit ihm drüber unterhalten, über die Situation und wie man das in so einen Animationsfilm ja reinpacken kann. Ja, jetzt bin ich im Gespräch mit Sandra Strauß und mit Schwabel. Und wir unterhalten uns über den Animationsfilm Geschwister, ein letzter Wunsch. Und ich habe Schwabel durch seine Comics kennengelernt, denn er hat ja beim Leipziger Fanzine Message mitgewirkt. Und irgendwann um 1991 rum habe ich eine Ausgabe von NME Message in die Hände bekommen. Das gab es sogar in den Kiosken dann. Und sein Wirkungskreis hat sich aber seitdem auch erweitert. Animationsfilme, Plattencover, Karikaturen, Dokumentarfilme und natürlich weiterhin auch Comics. Ist denn die Idee zu Geschwister, ein letzter Wunsch entstanden? Das ist ja jetzt der neueste Film.
2: Der Geschwister, der letzte Wunsch ist eigentlich auf der simplen Idee entstanden, dass der MDR und der MDM, die Mitteldeutsche Medienförderung, zusammen ein Projekt namens Keyframes aufgesetzt haben für dieses Jahr für Animationsfilmschaffende, sage ich mal, aus Mitteldeutschland. Und die wollten halt was mit Zukunftsvisionen haben und wie man sich das so alles vorstellt. Und da lag es natürlich nahe, dass wir uns dem Thema so widmen, auch wenn der Weg zur grundsätzlichen Idee dann doch ein längerer war, dass wir da sehr viel verworfen haben und sehr viel in die Tonne getreten haben, weil das alles nicht so funktionierte, wie wir das wollten, weil uns natürlich klar war, dass das noch vor der Landtagswahl in Sachsen-Anhalt veröffentlicht werden würde, die ganzen Filme. Also die liegen jetzt alle in der Mediathek. Und da war es uns wichtig, was Aktuelles zu machen.
0: Jetzt seid ihr zu zweit das Produktionsteam Glücklicher Montag. Wie teilt ihr euch eigentlich in der Arbeit rein?
2: Das steht in den Credits. Das eine ist die Produzentin Sandra Strauß, das andere ist der Regisseur Schwabel. Und fast alles andere machen wir irgendwie arbeitsteilig. Also so wie wir unsere anderen Projekte eigentlich auch alle machen. Außer wenn ich natürlich einen Comic zeichne, dann sitze ich halt da und zeichne. Aber an den Zeichnungen im Trickfilm hat dann natürlich Sandra bei den Kolorationen mitgemacht, weil das so eine immense Arbeit war. In der Kürze der Zeit, die wir da hatten, also ein halbes Jahr. Da geht es gar nicht anders, dass man da jemand anders noch mit an den Zeichentisch ranlassen muss, obwohl ich das natürlich überhaupt nicht gerne mache.
3: Naja, aber am Zeichentisch habe ich nicht mitgesessen.
2: Aber am Kolorationstisch?
3: Am Kolorationstisch mit, weil zeichnen, das kann ich nicht. Das habe ich tatsächlich im Kindergarten quasi oder in der Schule das letzte Mal gemacht und das ist dann auch okay.
0: Jetzt müssen wir vielleicht auch mal kurz beschreiben, worum es überhaupt geht. Könnt ihr das Personal und die Handlung des Animationsfilms kurz beschreiben, worum es geht?
2: Das ist eine Frage, die ich gerne der Produzentin überlasse. Ich finde sowas aber ganz schrecklich.
3: Na, es geht halt tatsächlich darum, was Schwabel schon gesagt hat, dass wir uns anfänglich viele Ideen hin und her geschmissen haben, weil wir auch das Förderprogramm relativ in einem engen Zeitraum ausgeschrieben wurde und wir nur wenige Wochen Zeit für alles hatte und da haben wir uns viele Ideen hin und her geworfen und dann entstand eben die Idee, dass wir was politisch Relevantes machen, dass wir was gesellschaftlich Relevantes machen und da ging es eben darum, okay, wie entsteht denn eigentlich oder was passiert denn eigentlich innerhalb einer Familie, wenn sich zwei Geschwister in verschiedene politische Richtungen bewegen. Also die Tochter hat sich da war schon Professor Maya Göbel ein bisschen unsere Vorlage mit.
2: Nee, zu 100%.
3: Zu 100%. Dass sie eben Nachhaltigkeitsexpertin und Transformationsforscherin ist und eben in einer sehr vielfältigen grünen Welt lebt. Und ihr Bruder, also der Sohn, entwickelt sich in eine autoritär, patriarchale, rechtspopulistische Richtung. Und diese zwei Stränge wollten wir ab der Hälfte des Filmes tatsächlich aufzeigen in Richtung, was passiert ab 2026 bis 2066. Wie können sich, was passiert eben, wenn man sich in verschiedene Richtungen entwickelt und was bedeutet es denn eigentlich, eine autoritär, patriarchale Richtung? Wie sieht so eine Welt aus oder wie kann so eine Welt aussehen? Und wie sieht eben eine vielfältige Welt aus? Und das sind die zwei Stränge, die wir aufzeigen und die wir eben erzählen. Und davor erzählen wir die Familiengeschichte. Da stirbt beispielsweise auch der Vater. Und was eben bis 2026 an gesellschaftspolitischen Ereignissen alles passiert ist. Also da Krieg in der Ukraine, Corona-Pandemie, so ganz verschiedene Ereignisse integrieren wir mit in den Alltag einer Familie aus Mitteldeutschland.
0: Das passt ja tatsächlich auch ganz gut zu den anstehenden Landtagswahlen in Sachsen-Anhalt und Mecklenburg-Vorpommern und Berlin und wo auch immer die noch sind. Und da ist ja auch so ein gesellschaftliches Auseinanderdriften oft das zentrale Motiv, was da analysiert wird. Aber wenn man so will, gibt es ja diesen Konflikt zwischen dem autoritär orientierten Teil der Gesellschaft und den freiheitsliebenden anderen, also den Punks und so weiter, ja auch schon in vorhergehenden Filmen von euch, in den 1989 Filmen, die auch Animationstrickfilme waren, die eben vor 1989 angesiedelt sind. Wo seht ihr die Gründe dafür und kann man das so herleiten, dass das damals so war und dass das heute immer noch so ist oder sind das doch unterschiedliche Dinge?
2: Also ich persönlich, und das ist nur meine persönliche Ansicht, sehe das so, dass Staat ist ja nur ein Konstrukt, also und der versucht halt Menschen aller Couleur und aller Ansichten irgendwie unter einen Deckel zu kriegen. Das heißt, wir sind jetzt in einer freiheitlich-parlamentarischen Demokratie. Und meiner Meinung nach ist das im Moment die beste Gesellschaftsform, um genau sowas ausdiskutieren zu können. Und natürlich erkennen autoritär geprägte Menschen die Möglichkeiten, die sie haben, innerhalb so einer Demokratie nach oben zu spülen, indem sie eben zum Beispiel Hass und Hetze propagieren und spalterisch wirken. Und wenn da ein Staatswesen nicht hinterher ist und nicht sagt, das müssen wir unterbinden und da müssen wir früher einschreiten und da müssen wir vielleicht Parteienverbote mal ins Feld führen, dann kann eben das eben alles auf die Füße fallen. Und genau das ist das, was meiner Meinung nach gerade passiert.
3: Und wir dürfen ja natürlich auch nicht vergessen, dass wir tatsächlich auch in einer Welt leben, die, wo es nicht so einfach ist. Also die, ich glaube aber, es war nie irgendwie einfach.
2: Wie viele Welten kennst du?
3: Ja, eben. aber so, es gibt ja ganz viele verschiedene Ereignisse, die aufeinandergeprallt sind. Eben beispielsweise Angriffskrieg Russland auf der Ukraine, Preiserhöhungen, also dass es Menschen ganz konkret in ihrem Portemonnaie gespürt haben, dass eben Sprit teurer geworden ist, dass der Butter teurer geworden ist, also das als ein Beispiel. Dann gibt es auf der ganzen Welt verschiedene Kriege und als weiteres Beispiel oder die Corona-Pandemie, dann spielt sicherlich auch der Systembruch von DDR zum vereinten Deutschland bei vielen eine wichtige Rolle, worauf sich ja auch rechtspopulistische Kräfte und Menschen sehr stark auch beziehen. Und in diesem ganzen Klimawandel und in diesen ganzen verschiedenen Aspekten, die auf Leute einprallen, auch angefeuert durch Social Media und Algorithmen und das alles, suchen eben Leute in diesem ganzen gefühlten Chaos nach einfachen Antworten oder versuchen sie irgendwie klarzukommen. Und da setzen natürlich rechtspopulistische Kräfte an. Und gleichzeitig muss man natürlich dazu sagen, dass es viele andere Menschen gibt, die in genau der gleichen Welt leben, quasi unter gleichen gesellschaftlichen Bedingungen und eben anders auf diese ganzen vielen Ereignisse, die auf einen einprallen, eben reagieren. Und wir haben gerade noch ein anderes Projekt, die anderen 50%, und dafür immer sehr viele Interviews auch mit anderen Menschen. Da geht es um Frauen und Ostdeutschland. Und da wird uns eben auch gespiegelt, es gibt eben, wir leben an sich in einer okayen Welt. Also wir leben in einer Demokratie und wir hier in Deutschland haben es so schlimm, wie manche eben sagen, so schlimm geht es uns nicht.
2: Das geht uns überhaupt nicht schlimm, um ehrlich zu sein.
3: Und das muss man eben dann immer auch mal eben gespiegelt kriegen. Und das sind so verschiedene Sachen. Und ja, es ist nicht einfach. Aber es gibt eben vor allen Dingen keine einfachen Lösungen dafür.
0: Ja, wir leben schon in so einer Zeit, wo sich so Krisen auch so medial zuspitzen und manchmal fühlt man sich da schon wie in so einem Schnellkochtopf irgendwie, aber andererseits, ja, habt ihr vielleicht auch recht, dass man das natürlich auch immer mit einer gewissen Distanz betrachten kann, diese Krisen, und vielleicht auch alles dann doch nicht so schlimm ist, wie es dann oft wirkt oder so. Ja, jetzt vielleicht mal zur Ästhetik auch eurer Animationsfilme. Das ist ja jetzt im neuesten Film schon so nah dran am Comicbild auch. Wie geht ihr denn ran an so eine Animation? Das ist ja bestimmt auch so eine Zeit- und Kostenfrage. Und zum Beispiel habt ihr jetzt ja auch auf Dialoge eher verzichtet. Wie geht ihr da so ran an so einen Film?
2: Das liegt doch einfach daran, dass ich der Meinung bin, dass ein Bild immer stärker ist als Text, ob das gesprochen oder geschrieben ist. Zum einen, und zum anderen erspart uns natürlich einen Haufen Arbeit, logischerweise, wenn man Dialoge weglässt. Und es gibt jetzt nicht allzu viele Filme von uns, wo Dialoge verwendet wurden, was ja auch ein bisschen daher kommt, dass ich natürlich am Anfang vor allem Musikvideos gemacht habe, wo man das dann lernt. Also ich finde es auch eine Herausforderung, darauf zu verzichten. Und wir wussten natürlich beim Machen, dass wir unter Umständen im Publikum was aufbürden, weil die plötzlich nicht alles erklärt kriegen und irgendein Sprecher auf dem Ohr haben, der immer beschwichtigt und alles ist gut, sondern man einfach das wirken lassen muss, die Bilder in sich aufnehmen und dann gucken, was mit einem selber passiert. Das ist natürlich jetzt bei einem Kurzfilm, der auch noch sehr, sehr schnell geschnitten oder relativ schnell geschnitten ist, umso schwieriger, aber deswegen liegt er ja in der Mediathek und den kann man sich ein Jahr lang öfter angucken. was wie wir gehört haben, auch durchaus gang und gäbe ist bei den Leuten, von denen wir jetzt irgendwelche Feedbacks bekommen haben. Weil ich auch dazu neige, selbst als Zeichner meine Bilder immer doch recht voll zu packen mit Informationen bis unters Dach. Und da ist mir sehr schwer gefallen, da vieles wegzulassen. Aber nochmal, um auf das vorige Thema zurückzukommen, es ist alles schlimm, aber das heißt noch lange nicht, dass man verzweifeln muss. Also, sondern dass man sich zurücklehnen sollte und sagen sollte, okay, die Situation ist folgende, wir akzeptieren radikal, wie die Umstände jetzt sind. Das heißt, das ermächtigt uns erst dazu zu sagen, okay, was können wir denn jetzt tatsächlich tun? Und das ist meiner und unserer Ansicht nach die Sache, die notwendig ist, um zu sagen, hier, die ganzen Nazi-Wähler verschwinden ja nicht, einfach so, bloß wenn wir mit den Finger schnippen, und erschießen will ich persönlich die auch nicht. Das heißt, was für Möglichkeiten bleibt uns? Also da haben wir ein Grundgesetz, und was haben wir denn noch? Wir haben irgendwie Zivilcourage, wir haben Vereine, in denen man sich engagieren kann. Man kann auf die Straße gehen, man kann laut werden und man kann ganz einfache Sachen machen. Man kann da widersprechen, wo Widerspruch notwendig ist. Zum Beispiel eben in sozialen Medien. Eben nicht dann weiter scrollen oder die Personen blocken, sondern den Widerspruch auch deutlich drunter schreiben. Dass dann zurückgekackt wird, ist logisch, aber das kann man ja auch erwarten bei Menschen, die sich aufpeitschen lassen. Das ist das Normale. Also insofern wünsche ich uns da eben die Gelassenheit, dass man da zur inneren Kraft findet und sagt hier, okay, was kann ich tun? Ich bin ja nicht ohnmächtig. Also ohnmächtig werde ich nur, wenn ich mich selber dazu mache, sondern wir müssen uns selber ermächtigen, zu sagen, hier, ich habe eine Stimme, die zählt, wie kann ich die nutzen? Und wie kann ich im Alltag so agieren, dass wir die Freiheit für ein hohes Gut halten und nicht die Freiheit, die versprochen wird. Also ich brauche keine Rubelfreiheit.
3: Und hinzu kommt tatsächlich noch, wir haben festgestellt, einfach stressbedingt, weil wir so unglaublich viel zu tun hatten, eben das halbe Jahr von Januar bis Juni, Juli, dass wir keine Zeit hatten, beispielsweise normal, wie wir sonst immer gemacht haben, in Social Media zu scrollen und einfach das, was man macht und eben früh aufstehen, das Telefon in der Hand nehmen oder nach dem Interview oder nach dem Telefonat, keine Ahnung, immer so, das war schon so drin, immer gleich zu gucken, okay, was gibt's denn jetzt gerade Neues und was gibt's denn bei Social Media, also das ist ja auch so eine Normalität geworden, dass man permanent eben sich auch zuschütten lässt von Social Media, wenn man einfach mal tatsächlich mal eine Woche nicht bei Social Media ist und stattdessen ein Buch liest, schon da ändern sich tatsächlich Sachen. Also jedenfalls, das heißt nicht, dass sich die Welt dadurch ändert, aber dass man einfach mal wieder Abstand bekommt, nicht permanent 1:1 mit allen schrecklichen Ereignissen konfrontiert wird und immer mehr in sich aufsaugt, weil das ist ja auch anstrengend und verursacht ja auch Chaos innerlich und man kann sich gar nicht mehr auf andere Sachen konzentrieren, sondern dass man einfach mal sagen kann, okay, vielleicht lese ich einfach mal ein Buch und kriege mal wieder eine ganz andere Perspektive auf alles.
0: Was auch noch so drin steckt in eurem Film, das ist ja auch der Tod, der spielt wieder eine Rolle, also als ein Teil des Lebens, der vielleicht auch so tiefere Sinnfragen ermöglicht, zumindest am Schluss, das interpretiere ich so ein bisschen so, dass der Tod oder das herannahende Sterben dann auch so ein bisschen vielleicht dazu führt, dass sich die Geschwister dann möglicherweise doch wieder so ein bisschen näher kommen können. Woher kam bei euch eigentlich diese tiefgreifende Beschäftigung mit dem Tod? Das spielt ja schon länger eine Rolle in den Comics auch und in den Filmen natürlich.
2: Also bei mir spielt das mein Leben lang eine Rolle. Ich habe nomadische Depressionen. Ich interessiere mich schon immer für den Tod. Aber zum Glück hat sich für uns als Firma dann eröffnet, dass wir zum Beispiel für Flammarium in Sachsen-Anhalt, also ein Krematorium, arbeiten können und seit vielen Jahren mit ihnen zusammenarbeiten, auch für die Funes-Stiftung, die da angekoppelt ist. Mit denen bringen wir ja das Drunter und Drüber Magazin für Endlichkeitskultur heraus, was sich ausschließlich mit dem Tod und dem Leben beschäftigt und da immer unter dem Hauptthema halbjährlich erscheint. Also was weiß ich, wie zum Beispiel jetzt Sport und Tod oder Gesellschaft und Tod. Das ermöglicht mir persönlich, dass ich das kanalisieren kann und dass ich mit dieser mumpfigen Todesangst, mit der ich aufgewachsen bin, plötzlich besser umgehen konnte und gemerkt habe, dass ich ja gar nicht so negativ denke, wie ich eigentlich denke, sondern die negative Grundausstrahlung zwar vorhanden ist, aber ich das für mich durchaus positiv bewerte, weil ich mich ja mit Dingen befasse, wie zum Beispiel eben der Endlichkeit unseres Seins, die rückwirkend dafür sorgen, dass ich dadurch intensiver lebe. Das ist ziemlich okay. Und du spoilerst aber auch ganz schön viel das Ende des Films. Also jedenfalls, was du spoilerst, ist eigentlich nur die Ansicht, die du aus dem Film mitgenommen hast. Weil ich glaube gar nicht, dass das alle da rein interpretieren. Also ich hoffe das zumindest. Weil es soll unter Umständen eine Möglichkeit zur Versöhnung andeuten. Aber das heißt noch lange nicht, dass das damit geklärt ist. Weil ich glaube, dafür bräuchte man einen sehr viel längeren Film, der das danach erzählt.
0: Ja, ich hoffe, ich habe nicht zu viel verraten. Nicht zuletzt ist ja auch so eine Art Science-Fiction-Film irgendwie, also weil es uns in die Zukunft einfach führt und wir da eben so, eigentlich denkt man da dann so als Science-Fiction drüber nach. Und ja, die Zukunft ist ja dann das Jahr 2066 im Film. Aber die gesellschaftlichen Grundkonflikte scheinen im Film dann so ein bisschen zu stagnieren. So der Zukunftsentwurf ist so ein bisschen ähnlich wie eigentlich die Gegenwart, nur wie so eine endlose Hölle dann so ein bisschen auch. Habt ihr drüber nachgedacht, mehr Science-Fiction einzubauen, also so Raumschiffe oder irgendwas? Oder eher nicht?
2: Nee, warum? Ich finde die Realität schon erschreckend genug, da muss man nicht noch mit Raumschiffen anfangen, wo überall Elon Musk draufsteht oder Jeff Bezos. Also insofern haben wir natürlich eine Entwicklung gezeigt, wie sie sich in Amerika ja gerade darbietet und angesichts des Anstiegs des Autoritarismus weltweit wird sich das für uns alle so offensichtlich so langsam darauf hinarbeiten. Und das ist dann immer blöde, dieses nie wieder ist jetzt zu sagen, weil ich davon nichts halte, sondern sage, man muss es permanent einsetzen. Also wie lange wollen wir denn alle noch warten auf keine Ahnung was passieren soll. Also sei du selbst die Änderung, hieß das mal irgendwo. Deswegen kann man es den Leuten ja nur um die Ohren hauen und sagen, hier, beweg deinen Arsch, mach irgendwas. Also keine Ahnung was, aber jede Bewegung ist besser als da zu hocken, wie es Kaninchen vor der Schlange und zu warten, was jetzt passiert und zu hoffen, dass der Kelch an einem vorübergehen möchte. Denn das wird nicht passieren. Also natürlich bin ich als Comic-Nerd versucht, da Übertreibungen zu machen, aber wir wussten ja, wofür wir es produzieren. Das ist der MDR und das ist, sind ganz normale Leute, die sich das angucken und keine kleine Freak-Gemeinde, die sich daran erfreuen kann, sondern wir haben das für ein allgemeines Publikum gemacht. Und, deswegen haben wir es auch in den Zeitzonen spielen lassen von 2010 bis 2066, weil wir es natürlich an der Entwicklung von momentan ungefähr 15-Jährigen halt festmachen wollten, weil die sind noch open-minded, da können wir noch irgendwas bewegen. Und je älter man wird, umso fester werden auch die Lebensansichten und umso schwieriger ist es da, wieder beweglich zu werden. Das wünsche ich natürlich jedem, aber ich weiß auch, wie die Realität aussieht. Ich kenne ja auch ein paar Leute in meinem Umfeld und da weiß ich, wie schwierig es sein kann, mal von einer anderen Perspektive aus irgendwas zu betrachten und zu sagen, naja, vielleicht sind die Sachen ja ganz anders.
0: Vielleicht jetzt nochmal alle Details. Wo und bis wann kann man denn den Animationsfilm Geschwister, ein letzter Wunsch, sich eigentlich ansehen? Ich glaube, bei der ARD-Mediathek, oder? Da.
3: Richtig, in der ARD-Mediathek jetzt noch ein ganzes Jahr lang. Und in der MDR-Mediathek ist er auch zusätzlich noch da. Und am 30.10. wird er dann auch im linearen Fernsehen gezeigt.
2: In der Kurzfilmnacht, oder?
3: In der Kurzfilmnacht, ja.
2: Auf dem MDR?
3: Auf dem MDR.
0: Was mir auch sehr gut gefallen hat, war die letzte oder eine der letzten Folgen von Captain Berlin, Nummer 16, nämlich von Jörg Buttgereit mit Schwavel als Zeichner. Und das führt mich zu der Frage, ob es auch neue Comic-Projekte gibt, die demnächst oder die schon entstehen gerade.
2: Willst du jetzt eine ehrliche Antwort oder? Also eigentlich habe ich überhaupt keinen Bock drauf. Tatsächlich ist es so, dass mir in der momentanen Phase meines Lebens ausschließlich Trickfilm Spaß macht, aber wir haben ja auch noch andere Projekte und die anderen 50%, was Sandra vorhin schon angesprochen hat, ist ja ein Webportal, was wir durch die Bundesstiftung zur Aufarbeitung der SED-Diktatur gefördert bekommen haben. Das müssen wir im Dezember diesen Jahres beenden, also am 3. Oktober wird es auch veröffentlicht. Das heißt, bis dahin habe ich sowieso nichts anderes zu tun, außer meinen monatlichen Kippe-Comic mit Schweinevogel, aber das zählt ja wahrscheinlich nicht so richtig als Comic, aber dieses Projekt, ja, 50% ist, nimmt auch sehr viel Denk- und innere Zeit für uns beide ein, weil wir da A, mit irrsinnig vielen Menschen zu tun haben und B, wir ja als die HerausgeberInnen und MacherInnen vor der Aufgabe stehen, das, was wir jetzt im ersten halben Jahr zusammengetragen haben und wo Sandra unendlich viele Interviews gemacht hat, jetzt auch noch zu kanalisieren und so aufzuschichten, dass andere Leute auch was damit anfangen können.
0: Worauf ich auch noch gestoßen bin, Schwabel zumindest war ja auch bei Radio Plau tätig mit der Sendung Kunst und Schund. Die gab es, glaube ich, von 2010 bis 2016. Denkst du, Radio hat noch eine Daseinsberechtigung? Ich meine, könnte ja auch so eine Art alternatives soziales Medium sein. Das Radio ist ja auch so unmittelbar ein bisschen, nur leider oft nicht so reichweitenstark wie Social Media. Denkst du, ist das noch wichtig, Radio?
2: Ich glaube schon, dass das wichtig ist. Und gerade Lokalradio ist unendlich wichtig. Und ihr mögt nicht die größte Zielgruppe der Welt haben, aber ihr habt eine. Und allein ist es Radio Blau und Radio Korax immer noch gibt. Und ihr solange es geht und solange nicht die falschen anderen Regierungen sind, dass auch noch irgendwie Förderung dafür bekommt. Es ist absolut notwendig, da die Fahnen hochzuhalten und das ist aber dasselbe wie in der Musik oder bei Comics oder sonst so. irgendwo muss ja auch der Nachwuchs herkommen. Also die Leute muss man halt ranführen und das werden immer wenig sein im Verhältnis zur Masse, die irgendwo zu dem heißen Scheiß gerade hinterher rennen. Das haben wir ja selber auch erlebt in unserem Trickfilmstudio. Hier sind schon sehr viele Leute durchgegangen, die alle ganz große Trickfilm-Künstler und Künstlerinnen werden wollten. Jetzt sitzt keiner mehr hier. Also ich kenne noch zwei, die noch dabei geblieben sind, aber die restlichen 120 oder keine Ahnung wie viel es waren mit Sicherheit noch mehr. Von denen habe ich nie wieder was gehört. Das ist dann eben Arbeit. Ein Radio machen ist genauso Arbeit. Und deswegen, das war auch der einzige Grund, weshalb ich Kunst schon halt dann weggelassen habe, weil es einfach, ich habe es einfach gar nicht mehr auf der Reihe gekriegt. Also, und wir mussten jetzt auch eben meine Karikaturen unterbrechen, die ich ja ansonsten immer täglich gemacht habe, täglich sogar zwei, weil ich zeitlich einfach nicht mehr auf der Reihe gekriegt habe. Also wenn man halt so ein Trickfilmprojekt macht und daneben halt noch so die anderen 50% Webportal
3: und Buch,
2: was auch noch ein Buch wird, weil wir auch Bücher noch immer noch für notwendig halten und keine E-Books, sondern etwas, was man haptisch hat und fühlen kann, so wenn man Radio eben hören kann, wo man da ist jemand am anderen Ende, der einem live was rüberbringt. Das ist doch nicht zu ersetzen. Und genau deswegen, ich meine, ich höre mir keine scheiß Vinyls an, aber ich weiß, die wird es auch immer geben, weil es dafür immer Leute gibt, die das zu schätzen wissen, die genau wissen, was es ist. Mir persönlich ist es zu viel Arbeit, das passt in mein Leben nicht rein. Aber ich erinnere mich sehr gut, wie ich die ersten AC/DC und Motorhead und sonst was für Scheiben, Slime, mit Knarzen auf Vinyl gehört habe. Und für mich sind diese alten Medien genauso wie eben Comics aus Papier. Insofern, ja, Radio ist wichtig.
3: Und weil ihr natürlich auch ganz viele verschiedene Aspekte mit reinbringt, also die unterschiedlichen Sendungen, die ihr habt, die unterschiedlichen Menschen, die Radio machen, das ist ja genau die Vielfalt und wichtig. Und das bringt ja auch ganz viele verschiedene Perspektiven, Haltungen, Inhalte mit rein aus ganz unterschiedlichen Bereichen. Und schon unter dem Aspekt ist es total wichtig.
0: Und der Schweinevogel in der Kippe ist natürlich auch wichtig und zählt als vollwertiger Comic. Und
3: auch Herr Frau Leben Comic.
2: Ja, ich mache auch Herr Tod Frau Leben in das Wunder drüber, richtig.
0: Ja, alles Weitere findet man auch auf der Seite schwabel.de. Da findet man viele der Filme, die wir angesprochen haben, aber auch die Comics. Und da gibt es auch einen Shop, wo man auch die älteren Comics noch kaufen kann, glaube ich. Oder gibt es noch andere Webseiten, Webpräsenzen, die wichtig sind? Schwabel.de ist die wichtigste.
2: Das ist die einzige, die wir in der Lage sind, halbwegs aktuell zu halten, weil das nebenbei. Also

0: Vista, ein letzter Wunsch von Schwabel und Sandra Strauß. Wir machen jetzt weiter noch ein paar Ausgehtipps für in den letzten Minuten des Morgenmagazins. Ihr könnt unter anderem in Halle nochmal ausgehen heute in die Ausstellung Autonomie in der Leopoldina. Da ist auch eine Installation des Kunstkollektivs Club 7 im Garten zu sehen von 9 bis 16 Uhr. Montag bis freitags und eine Ausstellung von Julia Schleicher im Gebäude am Tag des offenen Denkmals, auch ab dem 13. September von 10 bis 16 Uhr. Am Jägerberg 1 befindet sich die Leopoldina und in Leipzig ist auch was los. Das ist ein Vorstellungsvortrag. Die Plattform, was sind Plattformismus und Espezifismo? Und darum geht es im Pilgerhaus in der Hedwigstraße 20 ab 19 Uhr am heutigen Mittwoch. Das ist der siebte Geburtstag auch von die Plattform, das ist eine anarcho-kommunistische Föderation sozusagen. Dann für Leipzig haben wir noch was, nämlich die Skateboardmeisterschaften.
1: Ja, genau, die deutschen Skateboardmeisterschaften finden in Leipzig statt und das auch schon ab morgen. Vom 3. bis zum 6.9. findet das statt im Heizhaus und die Eröffnung ist aber schon am Wilhelm-Leuschner-Platz. Da könnt ihr auf jeden Fall mal vorbeigucken.
0: Dann haben wir noch was für Berlin. Das ist die anarchistische Bibliothek Kalabalik zu empfehlen. Und ja, das ist ein Ort, um sich zu treffen. Da gibt es Bücher und Zeitschriften. Man kann auch Dinge vervielfältigen und auch sich eben treffen und organisieren. Das Kalabalik befindet sich in der Reichenberger Straße 63a in Berlin und hat von 17 bis 20 Uhr geöffnet. Näheres dazu auf der Seite Stressfaktor, auch .squad.net. Und damit sind wir beinahe am Ende angelangt. Wir hören noch mal Musik natürlich, aber wir verweisen auch auf das Programm der angeschlossenen Funkhäuser. Bei Radio Coax kommt jetzt als nächstes 17 Grad. Das ist eine Austauschsendung von FSK über Medien und Gegenwart. Dann bei Radio Blau kommt Extra Blau mit Indie und so weiter. Bei Radio Unerhört in Marburg läuft dann Crunchy Nuts, eine Wiederholung mit aktueller Rockmusik. Und bei den Freien Radios in Berlin-Brandenburg kommt meines Wissens P-Note. Das ist ein Peer-to-Peer-Radio-Projekt. Bei den Freien Radios in Stuttgart oder beim Freien Radio in Stuttgart kommt Radio DRRC des Deutschen Amateur-Radio-Clubs, ist das eine Sendung. Ja, damit verabschieden wir uns und wir hören zum Schluss nochmal Musik. Inzwischen haben wir 9.58 Uhr. Wir wünschen euch noch einen schönen sonnigen Tag, wo auch immer ihr seid. Wir hören nochmal das Stück Darling von den Real Numbers. Das ist eine Gruppe aus den USA, aus Minneapolis, genau gesagt. Das klingt so. Und dann verabschieden wir uns. Macht's gut.
1: Tschüss.

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Liebe Hörerinnen und Hörer, wieder ist eine Woche vorüber und wir sagen wieder herzlich willkommen zu einer neuen Ausgabe von Radio DARC. Das ist ein Technikmagazin und deswegen dreht sich bei uns alles um die spannende Welt der Technik. Die heutige Sendung trägt die Nummer 603. Das Datum der Erstveröffentlichung ist Freitag, der 28. August 2026. Ich bin Cody Farron und werde Sie durch das Programm der folgenden Stunde führen. Das Schwerpunktthema heute sind Warntechniken im Radio bei DAB-Empfängern. Naturkatastrophen und auch menschengemachte Konflikte treten immer häufiger auf und erfordern technische Antworten. Wir stellen Ihnen einige davon vor. Aber starten wir in diese Sendestunde mit gutem alten Retro-Sound. Hier ist Rock aus England, hier sind die Hollies. Einfach nur zum Träumen ist der bekannteste Hit aus dem Jahr 1974 und das ist The Air That I Breathe. Da ist es tief durchatmen und nicht vergessen, Radio DARC sollte es schon auch noch sein, was man so braucht.

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1: Heute mit diesen Themen. Milliardenfiasko bei der Bundeswehr. Funksysteme sind nutzlos. Erstmals Satellit per Sprachbefehl gesteuert. Amateurfunkorganisation erhält renommierte Auszeichnung und jetzt anmelden, Notfunkausbildungswochenende Anfang Oktober. Am Mikrofon Conny Farren. Um unsere Truppe verteidigungsfähig zu machen, bastelt die Bundeswehr seit Jahren an einem modernen Digitalfunk. Nun kam heraus, obwohl schon 2 Milliarden Euro ausgegeben wurden, klappt so gut wie nichts. Ein Desaster für Verteidigungsminister Boris Pistorius von der SPD. Während die weltweite Bedrohungslage mit Kriegen und Krisen immer dramatischer wird, kommen die deutschen Streitkräfte nicht aus den Negativschlagzeilen heraus. Trotz des 100 Milliarden Euro Sondervermögens, das 2022 eingerichtet wurde, befindet sich die Truppe fernmeldetechnisch in einem desolaten Zustand. Wie dramatisch die Lage in einigen Bereichen wirklich ist, zeigt nun eine Recherche der Zeitung Welt. Dabei geht es um die von der Bundeswehr vor Jahren eingeleitete Umstellung auf modernen Digitalfunk. Zwar fanden immer mal wieder Meldungen über Störungen und fehlgeschlagene Tests ihren Weg in die Öffentlichkeit. Neu ist unterdessen, dass die Bundeswehr bereits rund 2 Milliarden Euro investiert hat, ohne dass nennenswerte Teile der Technik funktionieren oder einsatzfähig sind. Unter Berufung auf ein vertrauliches Schreiben des Verteidigungsministeriums an den Bundestag schreibt die Welt, dass selbst die Basisversion bislang nicht einmal für den einfachen Übungsbetrieb eine Freigabe erhalten habe. Zuletzt hatte auch die Welt am Sonntag mit Bezug auf einen internen Bundeswehrbericht von Ende 2025 gemeldet, dass der Zustand der Funksysteme eine Gefahr für Leib und Leben bedeutete. Das von Boris Pistorius angeführte Verteidigungsministerium, allen voran die IT-Abteilung, erging sich unterdessen immer wieder in wortreichen Beschwichtigungen und wiegelte ab. An den Fakten änderte sich offenbar nichts. So scheiterte insbesondere die verlässliche großflächige Einbindung von Kampfpanzern des Typs Leopard 2. Funksprüche wurden teilweise gar nicht übertragen oder waren zu leise. Die Reichweiten blieben deutlich unter den Anforderungen zurück. Auch die parallele Nutzung von Daten und Sprechfunk sei nur eingeschränkt gelungen. Mit dem Digitalisierungsprojekt sollen Soldaten, Fahrzeuge und Gefechtsstände digital vernetzt werden, um auf dem neuesten Stand der Technik zu sein. Seit 2022 hatte die Bundeswehr regelmäßig um neue Gelder vom Haushaltsausschuss des Deutschen Bundestages gebeten. Allerdings sorgten die immer wieder bekannt gewordenen Pannen im Projekt für massive Verstimmung selbst in den Regierungsparteien. Ursprünglich war geplant, bis Ende 2027 eine Heeresdivision vollständig zu digitalisieren. Inzwischen gilt dieser Zeitplan als unsicher, schreibt die Zeitung. Dabei sei die Digitalisierung der Bundeswehr dringend notwendig. Bis heute nutze man weitgehend veraltete, unverschlüsselte Funktechnik, die für die Feinde leicht abhörbar ist. Vor allem die neue Brigade Litauen sei dringend auf verschlüsselten Führungsfunk angewiesen. Bislang könnte sie im Ernstfall nicht sicher kommunizieren und wird im Gefechtsfall die umgerüsteten Fahrzeuge ohne funktionierenden Funk stehen lassen müssen. Norwegische Funkamateure haben erstmals demonstriert, wie sich ein Satellit über einen Sprachbefehl per Amateurfunk steuern lässt. Über eine 23 cm Funkverbindung wurde eine entsprechende Anweisung an den experimentellen CubeSat mit dem Namen OPS-Sat Pretty übertragen, der daraufhin das Computerspiel Doom startete. Der Satellit empfing das Signal, transkribierte die Sprache an Bord und führte den darin enthaltenen Befehl aus. Gesendet wurde der Befehl vom Dach der Clubstation der Oslo Group über eine 23 cm Funkverbindung. Daraufhin aktivierte der Satellit das Spiel und übermittelte Bilder des laufenden Programms zur Erde. Sie dienten als Bestätigung dafür, dass das Experiment erfolgreich durchgeführt worden war. OPS-Sat Pretty ist ein 3U-CubeSat mit Abmessungen von 10 x 10 x 34 cm. Sein rekonfigurierbares Verarbeitungssystem ermöglicht unterschiedliche Software- und Firmware-Experimente und ist eng mit einem an Bord befindlichen Software-Defined Radio verbunden. Betrieben wird der Satellit von der Technischen Universität Graz in Österreich. Die Experimente koordiniert das European Space Operations Center der ESA in Darmstadt. Das Team demonstrierte damit nicht einfach eine neue Form der Fernsteuerung. Vielmehr verband das Experiment HF-Technik, Signalverarbeitung, Spracherkennung, Onboard-Software und Raumfahrttechnik zu einer durchgängigen technischen Kette. Genau diese Verbindung macht den Versuch für den Amateurfunk besonders interessant. Die Funkstrecke ist dabei nur ein Teil eines komplexen Systems, dessen Verarbeitung schließlich direkt an Bord des Satelliten erfolgt. Das Experiment zeigt exemplarisch, welches Potenzial offene und rekonfigurierbare Satellitenplattformen bieten. Funkamateure liefern dabei nicht nur Signale für einen Repeater oder eine Telemetrieverbindung, sondern können selbst Teil eines technischen Raumfahrtexperiments werden. Die internationale Amateurfunkinitiative ARIS ist mit der renommierten Challenger 7 Recognition ausgezeichnet worden. Die Abkürzung steht für Amateur Radio on the International Space Station. Die Ehrung würdigt Organisationen, die den Geist und die Werte der 1986 beim Challenger-Unglück ums Leben gekommenen 7 Astronautinnen und Astronauten weitertragen. Im Mittelpunkt stehen Forschung, Bildung und Inspiration. Werte, die ARIS seit vielen Jahren vermittelt, indem das Projekt Schulkinder per Amateurfunk direkt mit Astronauten an Bord der ISS verbindet. Die Challenger 7 Recognition wurde im Rahmen der Feierlichkeiten zum 40-jährigen Bestehen des Challenger Centers vergeben. Die Preisträger wurden aus Nominierungen gemeinnütziger Programme und anderen Organisationen ausgewählt, die einen Beitrag zur MINT-Bildung leisten. Der internationale Vorsitzende der ARIS, Frank Bauer, Kilo Alpha 3 Hotel Delta Oscar, bezeichnete die Auszeichnung als große Ehre. Die langjährige Partnerschaft mit dem Challenger Center wurde sehr geschätzt. Besonders die ARIS-Astronautenkontakte zeigten, wie sehr Amateurfunk dazu beitragen könne, junge Menschen für MINT-Fächer zu begeistern und ihnen Perspektiven für spätere Berufe in diesen Bereichen zu eröffnen. Vom 1. bis 4. Oktober 2026 findet das nächste Ausbildungswochenende des DARC-Referats Notfunk statt, dieses Mal in Utzmemmingen. Das liegt nur wenige Kilometer entfernt von Nördlingen. Noch sind Plätze dafür frei. Die Teilnehmer lernen im Team, die Technik des DARC-Notfunks aufzubauen und zu betreiben. Anhänger, Module und Software, mit denen sich Telefonie und Datenverbindungen dort herstellen lassen, wo nichts anderes mehr geht. Das Wochenende steht im Zeichen der Praxis. Die Teilnehmer stehen gemeinsam mit Funkamateuren aus dem ganzen Bundesgebiet am Mast, ziehen Kabel und nehmen Netze in Betrieb. Vorkenntnisse im Notfunk sind nicht vonnöten, dafür aber die Bereitschaft, bei Wind und Wetter draußen zu arbeiten. Es gibt sowohl ein Programm für Einsteiger als auch für Fortgeschrittene. Für Letzteres ist die Teilnahme an einem früheren Ausbildungswochenende Voraussetzung. Hier eine Auswahl aus den Themenfeldern, die bearbeitet werden sollen. IP-Netze, Mesh-Netze, Notfunktelefonanlage, Kartenkunde, Eigenschutz, dazu Führungsthemen, Netzplanung und ausgedehnte praktische Übungen. Alle wichtigen Informationen sowie der Link zur Anmeldung finden sich auf der DARC-Webseite. Das waren unsere heutigen Meldungen aus der Funkwelt für Sie. Weiter geht es nun mit Rock aus Deutschland. Hier sind die Scorpions mit When You Came Into My Life.

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1: Früher gab es ja flächendeckenden Sirenenalarm. Das war gut für Notfälle und hat auch nachts funktioniert. Man wusste dann zwar nicht unbedingt, was los war, konnte dafür aber dann das Radio anschalten. Inzwischen sind die Sirenen ja nicht mehr flächendeckend. Notfallwarnsysteme hat man über Mobilfunk versucht zu etablieren, wie Katwarn. Leider funktioniert es weniger gut, wenn ein echter Notfall ist, weil dann zu viel Traffic anfällt und die Netze zusammenbrechen oder schlichtweg zum Beispiel bei Überschwemmungen die Mobilfunkmasten weggespült werden. Da ist dann Radio besser, da sind die Masten traditionell an möglichst hohen Punkten aufgestellt, was man beim Mobilfunk ja schon länger nicht mehr will, um die entsprechenden Netzknoten nicht zu überfordern. Und die Radiosender haben meistens auch eine Notstromversorgung. Dafür wurde für DAB Plus EWF entwickelt, Emergency Warning Function. Es ist eine deutsche Entwicklung und deswegen hat sie einen englischen Namen, das kennen wir ja. Nur es ist inzwischen leider üblich, neue technische Verfahren in dem Moment, wo sie endlich angenommen werden und sich durchzusetzen drohen, so zu verbessern, dass die alte Technik nicht mehr verwendbar ist. Früher hat man das anders gemacht. Als UKW-Stereo kam, hat man das so gemacht, dass die Mono-Radios trotzdem noch das Programm wiedergeben konnten, nur logischerweise in Mono. Als das Farbfernsehen kam, hat man es so entwickelt, dass die Schwarz-Weiß-Fernseher trotzdem weiter funktioniert haben, nur halt in Schwarz-Weiß. Im Digitalzeitalter klappt das nicht mehr so gut. Als man von DVB-T auf DVB-T2 gewechselt hat, hat das zwar bessere Qualität gebracht, nämlich HD, sogar teilweise mehr HD als über Satellit, aber so recht wurde es nicht mehr angenommen. Die Leute hatten sich einmal neue Empfänger gekauft, die wollten nicht schon wieder. Und auch wenn inzwischen in den Fernsehern DVB-HD2 meistens schon eingebaut ist, benutzen die Leute dann doch lieber Kabel oder Satellit. Zumal die Sender auf dem Land von den öffentlich-rechtlichen Anstalten abgeschaltet werden und die Privaten haben am Land ohnehin noch nie gesendet. Denen geht's ja um Geld verdienen mit Werbung und da haben sie in der Stadt für weniger Aufwand mehr Erfolg. Also man hat jetzt das optimale System, nur benutzt es keiner mehr. Naja, einen ähnlichen Ärger gab's, weil es mal von DAB auf DAB Plus gewechselt hat. Als DAB endlich drohte, mal in die Gänge zu kommen, gut, das war noch relativ früh, und man konnte halt anschließend doppelt so viele Programme unterbringen. Aber auch da ist es so, dass die alten Geräte halt zu Elektroschrott wurden. Man kann mit einem DAB Plus Gerät DAB empfangen, aber nicht umgekehrt. Beim digitalen Satellitenempfang gab es dasselbe. Da funktionieren inzwischen auch nur noch HD-fähige Empfänger, selbst wenn man nur Radio hören will, weil auch das jetzt anders kodiert ist. Naja, von den Smartphones sind es die Kunden inzwischen gewohnt. Da kaufen sie sich freiwillig alle 2 Jahre ein neues. Und beim Computer muss man es ja jetzt auch mit Windows 11. Da ist ja nicht mal das Lästigste, dass man einen neuen Computer kaufen muss, sondern dass man dann tagelang wieder sein ganzes Zeug neu einrichten soll. Okay, genug gemeckert. Um was geht's jetzt eigentlich? Ja, das EWF, das wir ja vor kurzem noch stolz vorgestellt haben, das gibt's nicht mehr. Es gibt jetzt EWF 2.0, das heißt dann aber nicht mehr EWF. Es sollte ja auch mal EWS heißen, man hat sich wieder eine neue Abkürzung gesucht. Das heißt jetzt ASA. Das steht für Automatic Safety Alert. Wie schon gesagt, es ist eine deutsche Entwicklung, also muss sie einen englischen Namen haben. Warum man da jetzt unbedingt eine neue Abkürzung genommen hat? Ich finde, damit verwirrt man die Leute nur. Tatsächlich ist es allerdings nur eine kleine Weiterentwicklung des EWF-Systems. Und zwar fehlte dem vorher der Standortbezug. Wir haben das ja mal ausführlich besprochen. Die Katastrophenwarnsysteme in den USA hatten am Anfang nur eine landesweite Abdeckung. Da hat man an Atomangriff von Russland gedacht. Und für die häufigen Unwetter in Amerika war das Ganze dann nicht so gut geeignet, weil ein Hurrikan in Florida in Kansas genauso uninteressant ist wie ein Tornado in Kansas in Florida. Inzwischen hat man da einen Standortbezug nachgerüstet und genau dasselbe hat man jetzt mit EWF gemacht. EWF hat nur im gesamten Sendegebiet eines Senders warnen können. Jetzt gibt es einen Standortlocator. Ja, das kennen wir ja vom Amateurfunk. Den QTH-Locator hat man allerdings nicht hergenommen, den kennt außerhalb des Amateurfunks keiner, sondern eine 12-stellige Ziffernfolge. Die kann man allerdings relativ einfach ermitteln. Dazu muss man nur auf die Website www.asa-radio gehen, also www.asa-radio. www.asa.radio. Da kann man dann seinen Standort eingeben und kriegt diesen 12-stelligen Code zurück. Das ist also nur eine einmalige Geschichte und danach weiß das Radio, wo es ist. Und dann wird ein Fabrikbrand in Wanne-Eickel nicht mehr in München gemeldet. Aber wie gut funktioniert das Ganze und welche Radios können das denn jetzt? Dazu gleich mehr.

Also ASA wird immer noch von denselben Leuten gemacht wie vorher EWF. Es wurde vom Fraunhofer Institut konzipiert und entwickelt. Neu ist, dass es eine Zertifizierung gibt. Die ist etwas aufwendig. Deswegen gibt es aktuell Geräte, die können ASA, haben aber keine Zertifizierung. 8 Geräte mit Zertifizierung gibt es inzwischen bereits. Die aktuelle Liste kann man auf www.dabplus.de, also plus hier als Wort, www.dabplus.de/ASA nachlesen. Sind aktuell 8 Geräte, ein tragbares mit Akku von Technisat, ein Küchenradio von Technisat und ein großes, fast wohnzimmertaugliches Gerät von Technisat. Dann mehrere Geräte von Kenwood, darunter so einen klassischen kleinen Radiowecker und 2 größere Geräte, die dann teilweise auch Internetradio können. Und dann gibt es auch 2 solche Geräte von Albrecht, eins davon ist auch so ein klassischer Radiowecker. Albrecht kennt man ja noch aus der CB-Funkzeit. Das sind die aktuell zertifizierten Geräte und dann kommen noch welche dazu, die sind aktuell noch nicht zertifiziert, die sind von Telestar. Zum Beispiel der Top 200 in Mono und der Top 250 in Stereo. Das sind auch Multifunktionsradios. Das bedeutet, sie können auch Musik von Datenträgern abspielen und vom Internet. Und sie können auch ASA, nur das Zertifikat haben sie noch nicht und deswegen stehen sie auch nicht auf dieser Website. Aktuell getestet habe ich bereits den Technisat Digit Radio 3. Das ist dieses etwas größere Gerät, das auch CDs abspielen kann und auch MP3-CDs. Das kostet dann allerdings auch über 200 Euro und kann leider kein Internet. Das ist etwas komisch bei Technisat. Da gibt es ein Modell, das kann Internet, aber kein ASA. Und es gibt eines, das kann ASA, aber kein Internet. Warum die das nicht fertig bringen, beides in einem Gerät anzubieten, weiß ich nicht. Es gibt übrigens noch ein drittes Modell, das ist interessant für Sehbehinderte. Das hat nämlich Sprachein- und Ausgabe. Da kann man sich also die Menüs ansagen lassen und umgekehrt das Gerät auch über Sprechen bedienen. Das kann dann allerdings weder Internet noch ASA. Die Telestar-Geräte sind deutlich billiger, die kosten nur etwa die Hälfte und die können eben alles, auch Internetradio. Und sie können sogar aufnehmen, das ist ja völlig verloren gegangen, den Radiorekorder, den gibt es ja heute eigentlich gar nicht mehr. Hat teilweise rechtliche Gründe. Der Importzoll auf Geräte, die aufnehmen können, ist so viel höher, dass das keiner mehr macht. Nachdem Telestar eine deutsche Firma ist, machen sie es. Und das Gerät kann wirklich alles aufnehmen, und zwar auf den angeschlossenen USB-Stick, ob das jetzt UKW-Radio ist, ob das DAB Plus ist oder auch ob das Internetradio ist. Das heißt, man kann sich da eine interessante Sendung durchaus auch mal aufnehmen und später wieder anhören. Es gibt ja inzwischen vieles als Podcast zum Abruf, das kann das Gerät natürlich auch abspielen. Aber gerade Musik gibt es oft nicht als Podcast, weil das mit der GEMA zu schwierig ist. Und wenn man seine Lieblingssendung verpasst, weil man da gerade irgendwo unterwegs ist, dann kann man das Gerät sogar programmieren wie einen Videorekorder und es nimmt einem das auf. Ja, und Telestar, das waren doch auch die mit den ersten EWF-Geräten. Können die denn dann auch ASA? Tja, da muss man antworten wie mit Radio Erevan, im Prinzip ja, aber. Das ist nämlich noch eine etwas kompliziertere Geschichte. Dazu gleich mehr.

Ja, wie ist das denn nun eigentlich, nachdem wir so viel geschimpft haben? Muss man wieder alle Geräte wegwerfen und neue kaufen, falls man sich ein EWF-Gerät gekauft hat? Nein, die Hardware ist eigentlich nicht anders. Die Hardware kann es. Ein Gerät, was vorher EWF konnte, kann nachher auch ASA. Die Frage ist nur, ob jemand die Software-Update macht. Wenn der Hersteller gleich geblieben ist, dann hat man eigentlich gute Chancen. Mal davon abgesehen, dass ASA eben zertifiziert werden muss, was recht teuer ist. Und wo ein Hersteller das eventuell nicht machen wird, wenn das betreffende Gerät gar nicht mehr hergestellt wird und er damit ja gar nichts mehr verdienen kann. Dann macht er natürlich noch Sicherheits- und Funktionsupdates, aber dann vielleicht das ASA nur ohne Zertifizierung. Bei Telestar ist die Geschichte allerdings noch etwas komplizierter. Da ist es eigentlich schon ein großes Glück, dass es die Firma überhaupt noch oder wieder gibt. Und das kam jetzt so, dass Telestar, genauso wie Technisat, eine Unterfirma von Techniropa war. Das bekannteste Unternehmen dieses Firmenverbunds war eben Technisat. Telestar war weniger bekannt. Gegründet wurden beide von Peter Lepper, der ist leider am 20. Januar 2024 verstorben. Und dann gab es praktisch zwei Unterfirmen eines Konzerns, die ähnliche Produkte gehabt haben, Digitalradios und Satellitenempfänger. Und weil nun der große Schutzpatron nicht mehr war, hat man mal soeben entschieden, dass Telestar zugemacht wird. Ausgerechnet als EWF zum Erfolg wurde, die Geräte gab es ja seit Ende 2022 und Anfang 2024 hatte das Ganze dann wirklich Marktreife. Und plötzlich hieß es dann, nee, das Ganze hat keine wirtschaftliche Zukunft. Die Markenrechte wurden dann an die niederländische Comax Group verkauft. Die haben auch noch die restlichen Geräte der Marken Telestar, Revo und Imperial übernommen und abverkauft. Und das war's dann. Aus Tschüss. Das war für viele Mitarbeiter sehr frustrierend. Es gab aber einen, der gesagt hat, das lasse ich mir nicht bieten. Frank Körwel hat zusammen mit dem Megasat-Geschäftsführer Sven Melzer Comax den Telestar-Geschäftsbereich und die Markenrechte wieder abgekauft. Telestar wurde also neu gegründet, hat jetzt vom Standort her mit der alten Telestar nichts mehr zu tun und gehört auch nicht mehr zu Techniropa. Nur die Geräte schauen immer noch so aus wie früher. Das liegt daran, dass man ja eben auch die Rechte daran übernommen hat und diese nun weiterentwickelt hat. Jetzt gibt es eben den Top 200 und den Top 250 als kleine Multifunktionsradios mit ASA. Es gibt auch noch größere Modelle, die dann CDs abspielen können, so wie es auch bei dem Technisat-Gerät der Fall ist. Und damit ist nun eigentlich alles wieder in Butter. Nur eben die vorherigen Telestar-Geräte, die gehören ja gar nicht zur neuen Telestar, die gehören immer noch zur Comax. Und ob die überhaupt noch produziert oder nur die vorhandenen abverkauft, sei dahingestellt. Deswegen ist es halt fraglich, ob es für diese ein ASA-Update geben wird. Das sind dann aber wohl erstmal die einzig Leidtragenden. Ansonsten muss hier zumindest alte Hardware nicht weggeschmissen werden, aber man braucht halt ein Update, damit ASA funktioniert. Denn ASA-Geräte können auch EWF-Meldungen empfangen, auch wenn gar keine mehr ausgestrahlt werden. Aber EWF-Geräte kennen ASA-Meldungen. Wenn man mit einem solchen Gerät die Funktion testen will, gibt es übrigens teilweise regionale Testkanäle, in Bayern beispielsweise den DAB-Testkanal 10D, auf dem auf einem Programm von den beiden Senderstandorten Wendelstein in Oberbayern und Bittelberg bei Nürnberg zweimal die Stunde eine Testwarnung ausgestrahlt wird. Die kann man empfangen, wenn man sein Gerät vorher auf den Standort Sydney oder Melbourne einstellt, in Australien am anderen Ende der Welt. Da ist ziemlich sicher, dass man keine echten Sender aus dieser Gegend empfängt. Und dann sieht man, ob das Ganze funktioniert. Aber eigentlich ist es so, wenn man ein solches Gerät kauft und einmal seinen Standort eingibt, dann ist der Fall erledigt und das funktioniert. Wo es wahrscheinlich nicht funktionieren wird, ist im Auto. Es gibt bislang keine ASA-Autoradios. Und es ist auch die Frage, ob es welche geben wird, weil da müsste der Standort ja ständig aktualisiert werden. Das ist bislang nicht vorgesehen. Und ja, wie ist es eigentlich mit dem tragbaren Gerät? Gut, wenn ich mit so einem Gerät spazieren gehe, dann bewege ich mich nicht so weit, dass ich deswegen dauernd den Locator umprogrammieren muss. Wenn ich so ein Gerät mit in die Arbeit nehme, dann ist es natürlich sinnvoll, den dortigen Locator einzustellen und genauso im Urlaub. Das lässt sich dann nicht vermeiden, denn zu einem tragbaren DAB-Gerät auch noch GPS zu verpassen, damit sein Standort automatisch feststellen kann, das wäre dann etwas zu teuer und stromfressend. Das wird es sicherlich nicht geben. Insgesamt kann man jetzt nur hoffen, dass der Standard damit zur Ruhe gekommen ist, dass es jetzt bei ASA bleibt, dass auch das Kürzel nicht wieder verboten wird, weil es vielleicht irgendwer als Marke angemeldet hat
Und wenn man sich dann ein neues DAB-Radio anschafft, dann kann man gleich eins mit ASA nehmen. Insbesondere, wenn man das im Schlafzimmer am Bett stehen hat. Da ist das dann ja am sinnvollsten. Ein Beitrag von Wolf Dieter, Delta Lima 2, Mike Charlie Delta.

ASA hat mittlerweile nichts mehr mit Fotografie zu tun, sondern mit Radio. Es ist ein Notfallwarnsystem auf DAB+, das wir in den vorherigen Beiträgen vorgestellt haben und das zuletzt im März zum Bayerischen Warntag bayernweit getestet wurde. Am nächsten Warntag, am 10. September, wenn bundesweit die verbliebenen Sirenen heulen und die Handys randalieren, sind dann auch DAB-Plus-Radios mit ASA-Warnfunktion dabei. Auch Radios mit DAB+, aber ohne ASA, können die Warnmeldungen übrigens im DAB+ Bundesmux 1 DR Deutschland auf der Kennung ASA.de empfangen. In diesem Ensemble sendet unter anderem Schwarzwaldradio, also wer Schwarzwaldradio hören kann, der kann dann auch den zukünftigen ASA-Kanal empfangen und die Warnmeldung. Ausgestrahlt werden sie deutschlandweit, die Warnmeldungen selber sind aber regionalisiert. Das ist das Neue gegenüber dem Vorläufer EWF. Wenn man sein Gerät testen will, ob im Laden oder zu Hause, und es ist nicht gerade Warntag, dann gibt es eine bestimmte Nummer, die man als ASA-Standortcode im Gerät eingeben kann. Diese ist 12 53 35 13 36 68. Ich wiederhole es nochmal. 12 53 35 13 36 68. Also 12 Ziffern. Für den Test stellt man dann am besten den Deutschlandfunkkanal Dokumente und Debatten, nennt sich DocDeb, ein, denn auf diesen wird dann auch geschaltet im Testalarmfall. Im Normalfall, wenn ein Alarm ist, wird auf den ASA.de-Kanal geschaltet. Für diesen Test wird halt auf einen Kanal geschaltet, wo dann auch tatsächlich ständig etwas ausgestrahlt wird. Das wird auf dem eigentlichen Alarmkanal ja nicht, da wird ja nur bei einem Alarm was ausgestrahlt. Also wenn man diesen Standort eingegeben hat, dann wird das alle 5 Minuten einmal auf diesen Kanal vom Deutschlandfunk umgeschaltet und da für 30 Sekunden. Da wacht das Radio also aus dem Standby auf, schaltet auf DocDeb und geht anschließend wieder zurück in den Standby. Wenn man einen anderen Kanal eingeschaltet hat, dann wechselt es den Kanal. Aber nachdem man so nicht mehr viel Freude haben wird am Radio hören, sollte man nach dem Test wieder den eigenen Standortcode eingeben. Der 12-stellige Code lässt sich unter www.asa.radio abrufen. Da kann man dann Straße, Hausnummer, Postleitzahl und Ort eingeben und kriegt dann seinen persönlichen Code für seinen Standort. www.asa.radio. Wenn man den eingegeben hat, dann ist das Gerät bereit für einen echten Alarm und auch für den Testalarm am 10. September. Und da wird es dann auf den ASA-Warnkanal umschalten. Da kommt dann vermutlich irgendetwas wie, dies ist ein Test. Und dann weiß man, das Ganze funktioniert. Und da das dann in den Regelbetrieb geht, eben auf dem ersten bundesweiten DAB-Kanal, kann man dann auch sicher sein, dass man zukünftig diese Meldungen empfängt und das Ganze funktioniert. Also am 10. September ist der erste große landesweite Test und danach ist das Ganze dann auch wirklich in Betrieb. Bisher war es nur ein Testbetrieb. Ein Beitrag von Wolf Dieter, Delta Lima 2, Mike Charlie Delta.

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5: Durch die zunehmenden Krisen und Naturkatastrophen in der Welt werden Warntechniken immer wichtiger. Das ASA-System für DAB+-Radios hatten wir Ihnen heute ausführlich vorgestellt. Aber auch der Amateurfunk spielt in der Notfallkommunikation eine zunehmend wichtige Rolle, da er ohne Infrastruktur funktioniert. Das klappt deshalb, weil er sich natürliche Phänomene zu Nutzen macht, etwa die Wellenausbreitung über die Ionosphäre. Die Kenntnis des Funkwetters ist aber essentiell und unser Spezialist hierfür ist, wie immer, Christian Reiber, Delta Lima 8 Mike, Delta Whisky vom HF-Referat des DARC mit seiner neuesten Prognose.
6: Die Flair-Tätigkeit hat in den letzten Tagen doch deutlich zugelegt. Fast jeden Tag ereigneten sich M-Flares und die sorgen auf der Tagseite der Erde für Mögel-Dellinger-Effekte, also Ausfälle der unteren und mittleren Bänder für einige 10 Minuten. Die Flares gehen vor allem von der aktiven Region 4513 aus, die im Moment mitten auf der Sonne prangt und jetzt in deren westliche Hemisphäre wandert. Diese Region ist magnetisch komplex und verändert sich rasch. Koronale Masseauswürfe infolge kräftiger Flares aus dieser Region sind jetzt zunehmend erdgerichtet. Die Wahrscheinlichkeit von Magnetstürmen ist daher im Moment hoch und wird erst zum Ende der Woche hin wieder abnehmen. Es sei denn, diese Region 4513 wird plötzlich passiv. Erste Zeichen dafür gibt es bereits. Das passiert tatsächlich immer wieder, das letzte Mal erst vor 2 Wochen. Und das hat inzwischen einen stärkeren Einfluss, denn die Sonnenaktivität geht zurück und dadurch wird eine Phase angehobener Aktivität oft nur noch von einer einzigen aktiven Region getragen, so wie im Moment. Und wenn die dann aufhört zu flären, sinkt die Sonnenaktivität rasch ab. Von den 133 Einheiten des letzten Dienstag wird es daher tendenziell wieder nach unten gehen, spätestens nach dem Verschwinden der Region 4513 am nächsten Mittwoch. Allerdings sind letzten Donnerstag 2 neue Regionen entstanden, die das Bild nochmal drehen könnten. Das stellt sich aber erst an diesem Wochenende heraus. Wenn sie das nicht schaffen, dann wird der solare Flux wohl wieder unter 100 Einheiten fallen. Das Erdmagnetfeld war in der letzten Woche außerordentlich friedlich mit einem A-Index, der an manchen Tagen nur noch 3 oder 4 betrug. Alles unter 15 gilt als ruhig. Aber das endet jetzt, denn 4 Plasmawolken von koronalen Masseauswürfen sind unterwegs und können bis zum Sonntag die Erde treffen. Außerdem sind auch koronale Löcher wieder ein Thema. Das nächste wird bereits am Wochenende wirksam und in der ersten Wochenhälfte den größten Einfluss auf das Erdmagnetfeld ausüben. Zum nächsten Wochenende hin wird es dann wieder ruhiger werden. Die Ionosphäre beginnt mit dem Umbau auf den Herbst. Die oberen Bänder öffnen kürzer, dafür wird die MUF, die höchste nutzbare Frequenz, höher. Diese auch als Winteranomalie bezeichnete Beobachtung liegt an einer veränderten Chemie der Hochatmosphäre und verringerter Dämpfung. Letzte Woche erreichte die MUF über Mitteleuropa jeden Tag 25 MHz und das 15 Meter Band öffnete stabil. Daran war natürlich auch das sehr ruhige Erdmagnetfeld beteiligt. In ein paar Wochen wird dann auch 10 Meter wieder zuverlässig öffnen, noch sind tagsüber aber 20, 17 und 15 Meter die zuverlässigsten Bänder. Nachts sinkt die MUF dank der noch erhöhten Sonnenaktivität nur noch bis 12 MHz ab. 20 Meter bleibt also nochmals lang geöffnet und 30 Meter die ganze Nacht nutzbar. Die erwartete magnetische Unruhe wird dann tagsüber vor allem 15 Meter zu schaffen machen und nachts die MUF wieder unter 10 MHz sinken lassen. 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

Das war's nun für heute. Wir sind leider schon wieder am Ende von Radio DARC angelangt. Die Sendung der vergangenen Stunde war ein Programmbeitrag des gemeinnützigen Deutschen Amateur-Radio-Clubs im Rahmen der Sendefolgen unserer Übernahmepartner. Redaktion und Musikauswahl hatte Rainer Englert, Delta Foxtrot 2, November Uniform. Wir hoffen, die Sendung hat Spaß gemacht. Wenn ja, sagen Sie es doch einfach weiter. Wenn Sie wollen, hören wir uns nächste Woche wieder. Gleiche Zeit, gleiche Frequenz.

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Auf Wiederhören. Moin, tschüss, servus und 73, gut DX. Bis zum nächsten Mal.

So, lang, lang ist her die letzte Sendung mit mir, die letzte Live-Sendung, deswegen heute auf jeden Fall mal wieder ein bisschen Action hier mit dem Besten aus den 80er, 90ern, 2000ern und von heute. Und das Ganze hier live auf Radio Z.

Ich hoffe, ihr habt alle ein bisschen gute Laune auch mitgebracht. Für diesen wunderschönen Donnerstagabend ist ja richtig schönes Wetter heute. Wir hatten heute, glaube ich, so um die 20 Grad. Ja, das war schon recht angenehm.

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1: So, und wir gehen mal zurück ins Jahr 1997. Da gab es eine Gruppe namens Sasch und die haben gespielt Ecuador. Und das Ganze hier für euch bei Border Beats jetzt auf Radio Z. Viel Spaß.
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So, und wir sind immer noch bei Baller Beats hier live auf Radio Z mit eurem East Pulse. Das Ganze von 9 bis 21 Uhr an diesem wunderschönen sonnigen Donnerstag.

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So, wir haben ja im Studio hier die Gisela. Die Gisela guckt immer zu, wie wir schön Sendung machen. Und die Gisela guckt irgendwie so ein bisschen hungrig und durstig. Sieht nicht mehr so ganz gesund aus hier.

0: was Füße tun können, ist tanzen. Und was Füße noch tun können, das finde ich das Allerschönste. Ihr werdet sehen. Also das Allerschönste, was Füße tun können, ist tanzen.
1: Okay.

Radio Z mit Border Beats mit eurem East Puls. Noch eine gute Stunde. Habt mich auf den Ohren. An diesem, wie gesagt, heute wunderschönen Donnerstagabend.

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jetzt sind wir völlig losgelöst hier mit dem Major Tom. Und ich möchte noch grüßen an die Mixdog. Claudia hat geschrieben, sie hört jetzt zu. Das ist wunderbar. Und jetzt machen wir weiter.

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2: Ei. Fonsi! Die Wahl.
3: Oh, oh no. So, jetzt kommt für euch der Luis Fonsi. Mit der Despacito. Die letzte halbe Stunde ist angebrochen, meine lieben Freunde. Gleich ist Schluss hier im Bus. Ende im Gelände. Aus die Maus.

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So, liebe Freunde, es ist jetzt fast 10 vor 9. Der vorletzte Titel, dann kommt nochmal ein bisschen ein Outro, ein längeres in die Nacht hinein, damit ihr alle gut schlafen könnt.

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1: So, liebe Freunde, das war der letzte Titel. Jetzt kommt noch mein Outro für heute. Das ist We and We Nation mit Nova, Shine a Light on Me. Gleich kommt noch eine Wiederholung für euch von Border Beats aus, glaube ich, dem Februar. Und da könnt ihr auch noch ein bisschen zuhören. Genau, ich wünsche euch viel Spaß jetzt mit dem Outro. Bye, bye, bis zum nächsten Mal.

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2: Herzlich willkommen zu Mixtalk, wie immer mit mir, der wunderbaren Claudia. Heute ist Zeit für Selbstlob und den unfassbar tollsten Gästen des Universums. Heute bei mir im Studio, die Dani.
3: Hallo.
2: Der Lukas.
4: Guten Tag.
2: Die Sandy.
5: Hallöchen.
2: Die Zoe.
6: Hallo.
2: Und der Torsti von seinem heute kalten Platz in der Ecke. Ja, ne? Und die Lotte, die fliegt hier gleich noch ein. Und da sind wir dann vollzählig. Ja, und heute sprechen wir über ein Thema, das wahrscheinlich jede oder jeder von uns kennt. Selbstzweifel. Dieses Gefühl, nicht genug zu sein, nicht weit genug, nicht erfolgreich genug, nicht hübsch genug, nicht irgendwas genug. Ja, und eigentlich ist doch aber alles gut, oder? Ja. Uns geht's natürlich auch um Selbstbewusstsein. Manch einer hat auch ganz schön viel davon.
4: Wir müssen dann noch den psychologischen Unterschied erörtern zwischen Selbstbewusstsein und Selbstwert.
2: Stimmt, den haben manche nämlich noch nicht so ganz begriffen.
4: Ja, die Moderatorin dieser Sendung zum Beispiel glotzte uns alle schockiert an.
2: Ja, das nehmen wir noch auseinander auf jeden Fall. Und wir fangen
4: müssen wir.
2: Für heute erstmal an mit Wir sind Helden.

0: Ja, und was ist denn Selbstbewusstsein wirklich? Wenn wir das Wort genauer betrachten, steckt die Antwort ja bereits drin, ne? Selbstbewusstsein bedeutet, sich seiner selbst bewusst zu sein.
1: Ja, und das inkludiert ganz zufällig auch deine eigenen Fähigkeiten, dein eigenes Wissen, deine Talente, wie zum Beispiel dein Selbstbewusstsein, was dir manchmal immer noch mangelt.
0: Ach, wenn komm.
1: Wenn du immer wieder fragst, was machen wir denn jetzt, was machen wir jetzt, was machen wir denn heute? Ja, wisst ihr, okay, Leute, ne? Okay, sie will die Radioshow moderieren und dann geht's im Headless Chicken Mode los.
0: Natürlich, wir müssen checken, immer. Ob das gefallen könnte, logisch.
1: Ja, aber es ist deine Sendung, dein Plan. Wenn du sagst, das ist mein Plan, dann ist es ein guter Plan. Also sei dir selbst bewusst, dass dein Plan nicht schlecht ist.
0: Aber der Grund liegt wahrscheinlich am mangelnden Selbstwert, oder?
1: Ja, und da fangen wir nämlich mit dem ganz, ganz großen Problem an.
0: Da gibt es ja einen Unterschied.
1: Ja, welch schockierende...
0: War mir gar nicht so bewusst.
1: Ja, ne, das ist ja genau das, was wir vorhin festgestellt haben, was ich ja im Intro schon gespoilert habe. Selbstvertrauen, wie schon gesagt, Wissen ums eigene Können. Selbstwert ist das Gefühl, als Mensch, als Individuum wertvoll zu sein, unabhängig von Leistung, Status etc. pp.
0: Siehst du? Ja. Da ist das Problem. Und warum? Ist das Problem. Warum ist das so? Warum fehlt es dann vielen Menschen an Selbstbewusstsein, Lukas?
1: Nee, das ist relativ einfach. Social Media ist Problem Nummer eins.
0: Ach komm, es gab es doch aber früher auch schon.
1: Ja, natürlich gab es das, aber Social Media hat es noch schlimmer gemacht, weil es das schlagartig Tausenden und Millionen von Leuten vor Augen geführt hat, dass ja da irgendwas angeblich fehlt, wenn du den ganzen Tag durchgestylten Content siehst. Dieser eine Moment, da machen die 3 Stunden Vorbereitung für einen 10 Sekunden, 30 Sekunden Videoclip. Die Aufmerksamkeitsspanne der meisten Menschen heutzutage reicht ja leider nicht mehr für mehr. Ja, und dann ist doch logisch, dass alle unglücklich
0: aber
1: werden.
0: Aber Lukas, was machen wir denn hier bei Instagram beim Radio?
1: Ja, wir machen das zu Werbezwecken. Nicht, um irgendwelchen Leuten zu zeigen, boah, guck mal, wie geil wir
0: ja,
1: sind.
0: Ja, nicht für Selbstzwecke, das ist richtig.
1: Richtig.
0: So weit sind wir noch nicht.
1: Ja, andere Motivation.
0: Sehr gut.
1: Das Warum ist entscheidend.
0: Also ist ja doch noch Luft nach oben bei uns.
1: Ja, natürlich, ja. Aber wir wollen ja nicht in die toxische Social-Media-Bubble abdriften.
0: Nein, auf gar keinen Fall. Total ungesund.
1: Ja, ekelhaft.
0: Genau, konzentriert auf euch.
1: Genau.
0: Und nicht auf die Außenwelt.

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1: Ja, und Dani, wir als beste Freundinnen haben mit dem Thema ja sehr oft zu kämpfen, vor allen Dingen mit unseren Struggles.
2: Total.
1: Total, obwohl wir uns gegenseitig permanent aufbauen.
2: Ja, aber es hilft.
1: Uns permanent sagen, wie toll wir doch sind.
2: Ja.
1: Aber es reicht nicht.
2: Also das geht schon vor dem Moment runter wie Öl, sage ich immer, aber tief, definitiv. Das sitzt so tief bei uns beiden, glaube ich, das kommt dann an. Und ich bin ja auch ganz fasziniert von dir, dass du jetzt gerade vorher so aufgeregt bist.
1: Vor diesem Gespräch, ja.
2: Vor diesem Gespräch, weil das so tief geht.
1: Ist doch sehr intim, ja, weil es intim ist.
2: Ja, weil es tief geht.
1: Ja, wir schütten gerade so ein bisschen unser Herz aus, würde ich sagen.
2: Ja, und das so blanko zu machen, so nackt zu machen, ist schon...
1: Aber ich glaube, das ist auch so ein Frauending.
2: Ja, ich glaube auch.
1: Im größten Teil ist es ein Frauending, dass Frauen immer mit sich strugglen, mit ihrem Körper hadern, mit, was weiß ich, mit ihrer Art hadern.
2: Aber ich glaube, der Körper ist, glaube ich, das, also bei uns Bein das größte Problem, wo wir immer das Problem sehen und der andere Part sagt immer, nee, das ist doch gar nicht.
1: Und wir haben heute festgestellt, auch wenn der Körper sich ändert, macht es keinen Unterschied.
2: Ja, weil der Kopf nicht mitspielt. Nee. Der Kopf sucht immer wieder die Falte oben auf der Stirn.
1: Genau. So sieht's aus.
2: Ja, und ich glaube, das Alter macht, wenn man immer sagt, das stört, also dich jetzt vielleicht, ne? Aber ich denke, ich habe damit, wenn ich dann 40 bin, vielleicht doch so meine Probleme.
1: Ach mein Gott, nee, also das, das kann ich dir schon wieder nehmen.
2: Ja, echt?
1: Musst du nicht haben. Aber ja, das ist echt so ein Ding. Und das Problem ist, wir suchen es auch immer im Außen, ne?
2: Ja.
1: Die Bestätigung.
2: Immer die Bestätigung.
1: Aber vor allen Dingen du, muss ich jetzt mal sagen.
2: Ja, das stimmt. Das
1: schon extrem.
2: Ja, und dann kommt eben diese Kategorie, wie kannst du dich denn noch so anziehen? Bist doch in dem Alter, bist du doch raus.
1: Das hören wir beide sehr oft.
2: Und das finde ich, nee. Da bin ich ja, da sind wir auf immer selbstbewusst, sagen wir, nee.
1: Nee, wollen wir nicht.
2: Wollen wir nicht, da sind wir selbstbewusst.
1: Wir wollen nicht aussehen wie andere. Wie andere in unserem Alter. Wir sind noch nicht im Blümchendruckmodus.
2: Nee.
1: Und nein. Und der wird auch wahrscheinlich nicht kommen.
2: Nee, ich glaube nicht.
1: Ich habe so das Gefühl, da kommen wir nicht hin.
2: Aber da sind wir voll selbstbewusst irgendwie. Es ist, auf die Art sind wir selbstbewusst und alles andere. Also Leute, wenn ihr mal einen Tipp für uns habt, so coachingstechnisch, könnt ihr gerne mal...
1: Wie das Mindset besser werden könnte.
2: Na, weil wir hangeln uns da von Woche zu Woche und kommen der Sache irgendwie in die Nähe.
1: Das Problem ist, wir beide therapieren uns.
2: Ja.
1: Das heißt, wir drehen uns im Kreis.
2: Ja, leider.
1: Es wird nicht besser. Wie macht ihr denn das da? Vielleicht könnt ihr uns ja mal kommentieren oder ein paar Nachrichten schreiben über Instagram. Sehr gerne. Wir würden uns freuen.
2: Danke.

0: Und da wollen wir jetzt mal den Zusammenhang klären zwischen mangelndem Selbstbewusstsein und Intelligenz, Lukas.
1: Ja, das ist eine erschreckend anstrengende Parallele. Das große Problem bei Intelligenz und Selbstvertrauen ist ganz einfach. Intelligente Menschen neigen dazu, ihr eigenes Licht ein bisschen mehr unter den Scheffel zu stellen.
0: Merkst was?
1: Die Ahnungslosen wiederum sind ja im Endeffekt wie die Affen im Zoo, die brüllen am lautesten.
0: Ich bin da ganz leise.
1: Situationsbedingt unterschreibe ich das. Ja, du hast deine Momente, in denen das zutrifft. Ja, ohne das jetzt übermäßig negativ
0: bewerten
1: zu wollen.
0: Aber ich suche ja schon nach Fehlern bei mir.
1: Ja, siehst du, und das ist halt ein Zeichen von, ich sag mal, einer gewissen Kompetenz.
0: Ja.
1: Wer intelligent ist und das große Ganze sieht, reflektiert mehr und geht bei sich auf Fehlersuche.
0: Ja, ihr müsstet jetzt mal mein Nicken und meine Augen sehen, ja?
1: Ja, da sind wir wieder bei dem traurigen Fakt, dass Radio kein visuelles Medium ist, aber die Augen ganz weit aufgerissen, die Kinnlade klappt ein bisschen runter, was immer noch für diese Prise der Ahnungslosigkeit spricht, aber...
0: Ja, so ein bisschen.
1: Ja, das ist... Ja,
0: so ganz perfekt gibt's halt nicht.
1: Ja, nee, das
0: muss man ja auch mal...
1: Ja, das ist sowieso eine Illusion, das ist genau wie der ganze hochgestellte, glänzende Social-Media-Bullshit, das ist eine Illusion.
0: Richtig. Also intelligente Menschen haben ihr mangelndes Selbstbewusstsein. Halten wir jetzt einfach mal so fest.
1: Ja, zumindest, ich sag mal immer so 10-20% weniger davon als die weniger Intelligenten. Das ist so eine grobe Pauschale.
0: Okay, das war jetzt ein echter Fact. Danke.
1: Ja, bitte, gerne.

0: Lotte, und das Ganze gibt's ja auch im Job. Herzlich willkommen erstmal. Du bist ja gerade erst reingeschneit hier.
1: Hallo.
0: Und noch voll am Essen. Mach mal noch ein bisschen ASMR mit rein, kein Problem. Und bei dir, ja, im Job, kenne ich von dir. Du bist ja diejenige, die sich gerne unzählige Urkunden an die Wand hängt, was sie denn alles erreicht hat. Entschuldigung, aber es ist so.
1: Naja, ist ja noch nicht so viel dran.
0: Aber du würdest gerne.
1: Vielleicht.
0: Doktorentitel.
1: Nee. So was, ne?
0: Aber du suchst auch im Außen.
1: Mhm.
0: Permanent.
1: Kann sein, ja.
0: Ja? Super. Okay, habe ich dich erwischt. Mhm.
1: Vielleicht.
0: Sehr gut.
1: Nein, ich bilde mich einfach gern weiter. Tu was dafür, weil man was dafür tun muss. Und ja, es kommt viel aus der Praxis, aber manchmal muss man sich dann halt auch von außen
0: mal so ein Zertifikat holen.
1: Genau.
0: Ja, genau.
1: Mhm. Kann man ja einfach mal ausprobieren.
0: Für den Selbstwert. Ja, ich habe auch genügend davon, aber ich hänge sie mir jetzt nicht an die Wand.
1: Die hängen auch nicht an die Wand. Also für alle, die jetzt denken, hier, ich habe irgendwo eine Wand, wo irgendwas dranhängt, da hängt gar nichts.
0: Ja.
1: Noch eine.
0: Die imaginäre Wand. Mhm. Sandy, wie ist denn das bei dir? Selbstbewusstsein. Hast du, glaube ich.
2: Gelernt.
0: Kann man lernen, ist nicht aussichtslos.
2: Ja, also ich hatte mit 20 so überhaupt kein Selbstbewusstsein. So überhaupt, ne?
0: Mit 20. In der Blüte des Lebens.
2: Ja, in der Blüte des Lebens.
0: Das ist traurig.
2: Und habe ich tatsächlich gelernt. Weil es wird immer Menschen geben, die deutlich schöner, hübscher, schlanker, sonst irgendwas sind,
0: ja,
2: die reicher sind, die,
0: ne,
2: erfolgreicher sind, die keine Ahnung was sind. Man muss einfach stolz auf das sein, was man selber erreicht hat.
0: Ja.
2: Und sich anfangen, selbst zu lieben.
0: Ja,
2: Punkt.
0: Richtig.
2: So wie man ist.
0: Kennt ihr das, wenn man sich Fotos anguckt von vor 10 Jahren oder so, wo man sich voll schrecklich fand?
3: Ja, du. Sehen.
0: Ja, okay, du vor 5 Jahren. Wollen wir das mal so machen, Lotte?
3: Nee.
0: Da fand man sich vielleicht voll doof und dann am Ende.
1: Vielleicht vor so, wie alt bin ich jetzt? Vor so 7 Jahren.
0: Okay, Fotos von vor 7 Jahren. Wenn wir uns die jetzt angucken, fanden wir uns damals total doof und du guckst dir die jetzt an und denkst, hot. Mein Gott, das war cool. Stimmt's?
3: Sag.
0: Okay. Ja, ich habe recht. Ich will nur sagen, ich habe recht. Und so geht's hier allen. Also, wir sollten da mal schauen, dass wir uns jetzt vielleicht gut finden. Und nicht erst in 7 Jahren. Oder?
1: Richtig.
0: Mhm. Haben wir wieder was getan. Fürs Selbstbewusstsein.

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0: 왜?
1: So, hey. Ja, das hat man gehört. Ich gebe diesen Fehler zu. Gar kein Problem. Habe ich keinen Selbstzweifel. Pass auf, aber Entweder-Oder-Frage mit dir, liebe Zoe. Karaoke vor Fremden oder Tanzvideo auf Social Media posten?
2: Ach du Scheiße.
1: Karaoke. Ja, da kam ja.
2: Karaoke vor Fremden.
1: Okay. Ein Vortrag ohne Vorbereitung halten oder einen Witz vor 100 Menschen erzählen?
2: Ein Vortrag ohne Vorbereitung. Ich verkauf dir das.
1: Cool. Ein Jahr lang jeden Tag ein Kompliment bekommen oder jeden Tag jemanden ein Kompliment machen?
2: Jemanden ein Kompliment machen.
1: Und mit wem hatte ich das von euch heute, das mit den Komplimenten? Lotte, komm mal ran ganz schnell, das passt nämlich jetzt gerade. Weil was haben wir heute festgestellt, was wir unbedingt machen sollten? Weil wir uns gegenseitig Komplimente gemacht haben.
3: Wir sollten viel öfter, wenn man draußen auf der Straße oder einkaufen ist oder irgendwo unter Menschen ist und man findet jemanden toll, meiner Meinung nach egal ob Mann oder Frau, und findet schön, wie er, keine Ahnung, seine Haare hat oder
1: was er für eine Kette trägt, was er für einen Rock trägt.
3: Einfach aussprechen und sagen, das versüßt einen Tag. Ich habe das letztens gemacht, war shoppen und da hatte eine Frau eine Hose an und das sah ganz toll aus und die war total unsicher. Und dann habe ich gesagt, ich finde es ganz toll und die hat sich ganz toll gefreut.
1: Ja, solche Sachen. Ich habe heute auch ein Kompliment bekommen und habe mich ganz doll gefreut. Deswegen.
4: Da muss ich gerade einhaken, das habe ich letztens auch gemacht. Ich habe zwar nicht gesagt, wie toll jemand aussieht, aber ich habe zu einer Verkäuferin gesagt, dass sie total nett ist.
1: Ja, auch das. Auch
4: also ich fand die so freundlich, hilfsbereit und das habe ich ihr tatsächlich gleich gesagt.
1: Hast du gut gemacht. Wir sollten uns das auf die Fahne schreiben und das öfter machen. Definitiv eine gute Sache. Wir untereinander machen das ja sowieso ständig, müssen wir jetzt mal sagen.
2: Ja, das stimmt.
1: Das ist das schon, ne? Okay, wir machen weiter. Ein peinliches Foto veröffentlichen oder eine peinliche Geschichte erzählen?
2: Eine peinliche Geschichte erzählen. Habe ich gar kein Problem damit.
1: Ich auch nicht.
2: Gab's ja schon.
1: Mit peinlichen Fotos eher schon.
2: Nee, mit Geschichten.
1: Auf einer Bühne stolpern oder deinen Text komplett vergessen?
2: Stolpern, ja und?
1: Okay, pass mal auf. Lieber einmal alles riskieren oder dich dein Leben lang fragen, was wäre gewesen, wenn?
2: Nee, no risk, no fun und so.
1: Richtig.
2: Genau.
1: Lieber heute aus deiner Komfortzone treten oder ein weiteres Jahr darin bleiben?
2: Schwierig. Ach, Komfort ist schon schön, ne?
1: Ja, ist schön, ne, da drin.
2: Ja. Nee. Ja.
1: Wenn du was erreichen willst, musst du aber.
2: Ja, das ist richtig.
1: Ist mal so.
2: Aber willst du gerade was im Moment erreichen? Ich nicht. Bin gerade ganz zufrieden, so wie es ist. Also, ich nächstes Jahr.
1: Nee, also bei mir ist schon mein ganzes Leben lang so. Stillstand ist der Tod.
2: Ja, das glaube ich dir.
1: Das ist einfach so.
2: Auf jeden Fall.
1: Kann man ja ändern. Auf dein Herz hören oder auf die Meinung anderer?
2: Auf mein Herz hören?
1: Ja. Lieber den ersten Schritt machen oder darauf warten, dass jemand anders ihn macht?
2: Nee, ich mache den ersten Schritt.
1: Oh, da sind wir aber nicht Komfortzone und bequem.
2: Nee.
1: Machen wir dann schon selber.
2: Ja, also ja.
1: Sehr gut.
2: Es gibt Unterschiede.
1: Ja, ja. Okay.
2: Gibt Unterschiede. Gibt Unterschiede, ne?
1: Und wieder schade, kein visuelles Medium. Lieber mutig und unperfekt oder perfekt und unsichtbar?
2: Nee. Nee, mutig und unperfekt.
1: Genau. Zeug von Intelligenz haben wir gerade eben gehört.
2: Bin ich ja auch.
1: Natürlich.
2: Das ist immer wieder mit dem Selbstwert, ne?
1: So schaut's aus.
2: Ja.

0: Astronaut. Jetzt hätte ich dir gleich noch einen Unfall mit dem Kabel gemacht, du sag mal. Lukas, für dich habe ich besonders schwierige Fragen.
1: Ja, ja, hat sie gerade schon so angekündigt, aber wir werden mal sehen, ob das wirklich so schwer ist.
0: Pass mal auf, das sind so Fragen, die musst du mit einem Wort beantworten. Mal gucken, ob du es hinkriegst.
1: Ja, das wird schwierig.
0: Was gibt dir Selbstbewusstsein?
1: Das kann ich nur mit dem Wort beantworten. Gut, könnte ich, das wäre ich, weil ich Vertrauen in mich und meine Fähigkeiten habe. Ich weiß, was ich kann. Mhm. Das Studiopublikum ist deutlich hörbar. Die sind ja schon wieder alle viel zu laut.
0: Die haben echt Selbstbewusstsein, würde ich sagen.
1: Ja, die reden ganz laut. Mhm.
0: Was raubt dir denn Selbstbewusstsein?
1: Primär ungerechtfertigte Kritik, weil es dann doch wieder dazu führt, dass man sein eigenes Handeln hinterfragt. Ob die Kritik dann wirklich ungerechtfertigt ist oder ob da irgendwas dran ist, weißt du, man fängt dann halt sofort an, in diese Abwärtsspirale vom Zerdenken zu gehen.
0: Mhm. Overthinker-Modus.
1: Ja. Ja, genau.
0: Dein größter Mutmoment?
1: Gemessen daran, dass ich ja nun in meiner Jobfunktion mittlerweile primär für die Aus- und Weiterbildung der Mitarbeiter zuständig bin, meine erste Schulungsklasse.
0: Mhm. Deine größte Stärke?
1: Ich.
0: Sehr selbstbewusst.
1: Du wolltest ein Wort haben, ja.
0: Ja, super. Hätte ich nicht beantworten können tatsächlich. Das wäre nicht meine Runde gewesen. Ein Wort, das dich beschreibt.
1: Chaos. Kurz und knackig, ganz einfach.
0: Mhm. Ein Wort für Erfolg.
1: Da wäre ich wieder bei ich, weil ich weiß, was ich kann und wo ich hin will.
0: Unglaublich. Sehr toll. Ein Wort für Selbstvertrauen.
1: Ja, das hatten wir gerade tatsächlich schon eruiert, die Thematik. Und
0: das war, ja.
1: Oder war das die nächste Frage?
0: Nee,
1: war was anderes. Oh Gott, Selbstvertrauen. Ja, theoretisch einfach nur, ja, sei zufrieden mit dir selbst. Sei dir bewusst, was du kannst.
0: Vorbild?
1: Ich brauche kein externes Vorbild. Ich weiß, was ich kann. Ich weiß, wo ich hin will.
0: Jede Frage mit ich beantworten. Super. Ja. Motivation.
1: Ja, jetzt sind wir bei dem, was wir eruiert haben. Jetzt erkenne ich die Brücke nämlich
0: ja,
1: wieder.
0: Ja, bitte?
1: Ja.
0: Mhm.
1: Ja, relativ einfach. Liebe.
0: Ja.
1: Ja, es mag kitschig klingen, mag für einen Menschen wie ich, der auf Technik und Logik basiert, auch irrational sein, aber ja.
0: Ja.
1: Funktioniert.
0: Zukunft?
1: Rankommen lassen. Da sind wir wieder weg vom Overthinker-Modus. Weißt du, es gibt Situationen, da ist das sinnvoll und dann gibt es Situationen, da sagst du dir, morgen ist auch noch ein Tag. Krass. Gucken, was passiert.
0: Fertig. Ich glaube, das lerne ich noch mein ganzes Leben lang. Dieses Zukunftszerdenken wegzulassen, werde ich wahrscheinlich so schnell nicht schaffen.
1: Ja, du machst dich damit nur chronisch unglücklich.
0: Ich weiß. Wir lernen. Wir lernen und wir lernen nicht aus. Genau.

0: Lotte und mir geben mal so ein paar Tipps für Selbstbewusstsein. Fängst mal an.
1: Achte mal ein bisschen mehr auf deine Körperhaltung demnächst, weil die dein Selbstgefühl beeinflusst und ja auch nach außen.
0: Aufrecht. Immer aufrecht. Die meisten Menschen achten ja viel weniger auf dich, als du denkst. Musst du auch immer dran denken. Psychologen nennen das den Spotlight-Effekt. Wir überschätzen nämlich oft, wie andere über unsere Fehler, Unsicherheiten oder peinlichen Momente so denken. Und die wahrnehmen überhaupt.
1: Oder wie sie uns sehen und wie wir uns selbst sehen.
0: Richtig.
1: Selbstbewusste Menschen haben auch Selbstzweifel. Ich denke sogar, dass einfach eine höhere Unsicherheit da ist, als bei anderen, die das jetzt nicht so haben, weil man viel strenger zu sich selbst ist.
0: Richtig, richtig. Und Lob wirkt auch stärker, wenn man das konkret macht. Also zum Beispiel, ne? Nur gut gemacht reicht meistens nicht. Da muss man schon sagen, das hast du gut gemacht, weil du das sehr gründlich gemacht hast.
1: Wir brauchen immer Gründe, wir Menschen.
0: Ja, unglaublich.
1: Und natürlich, unser Gehirn, superklasse, toll, merkt sich Kritik stärker als ein Lob. Es ist ja wie mit Sachen, die
0: negativen
1: schön
0: Sachen
1: sind oder die nicht so schön sind. Es bleiben leider immer die negativen Sachen besser hängen.
0: Das ist schon doof. Selbstgespräche, die können die Leistung verbessern. Menschen, die sich vor Herausforderungen bewusst positiv zusprechen, zeigen oft mehr Ausdauer und bessere Ergebnisse. Und das, übrigens habe ich auch mal gehört, macht intelligent, wenn man Selbstgespräche führt.
1: Ja, das habe ich zumindest mal gehört.
0: Ich auch.
1: Machen wir das oft genug,
0: glaube ich? Ich glaube schon. Manchmal, wenn sonst keiner mit mir redet, ich rede ja so gerne. Du doch auch, gibst
1: ja.
0: Doch zu, siehst du. Weißt du Bescheid?
1: So, wollen wir noch?
0: Na klar.
1: Niemand wird als selbstbewusster Redner geboren.
0: Nee, kann man lernen.
1: Ja, man schreit ja auch, wenn man geboren wird.
0: Und redet nicht. Und Kompetenz schafft Selbstbewusstsein. Yeah. Sag ich ja immer, ne? Wenn du dir sicher bist in dem, was du machst.
1: Und wenn du weißt, was

0: Nee.
1: Dani, da lachst du schon. Wir wollten eigentlich jetzt das Grüßfeuerwerk zünden.
2: Stimmt.
1: Sag mal, machen wir doch direkt los.
2: Ja.
1: Ich fange an, natürlich.
2: Ja, natürlich fängst du an.
1: Jede Woche.
2: Immer.
1: Mit unseren Stammzuhörern, dem Männerhort in Hirschfelde, wo ja auch Teile der Feuerwehr in Hirschfelde beheimatet sind. Heute, spärlich besetzt, liegt bestimmt am Wetter, der Micha mit dem Leon, Nicole, Dominik und Toni. Ganz liebe Grüße.
2: Liebe Grüße.
1: Und euch sieht man ja am Samstag mit der Jugendfeuerwehr beim Jugendfeuerwehrtag, Kreisjugendfeuerwehrtag, Entschuldigung.
2: Bitte richtig.
1: Am 27.06. in der Weinau in Zittau, wo bitte alle auch hinkommen und zuschauen und anfeuern ganz kräftig. Das ist wirklich spannend und wirklich interessant. Wir haben da eine Z-Kids-Sendung drüber gemacht. Da wird ordentlich geübt und alles gegeben im Team. Und grüßen an der Stelle auch die Konkurrenz.
2: Natürlich.
1: In Hartau.
2: Die Hartauer Kids, die süßen.
1: Die Jugendfeuerwehr, genau. Ihr Süßen, ihr schafft das garantiert.
2: Wir denken an euch, drücken die Daumen und wir wollen natürlich dann auch anstoßen, wenn ihr gewonnen habt. Also entweder Hirschfelde oder Hartauer, ne?
1: Einer von euch beiden.
2: Muss gewinnen.
1: Unbedingt.
2: Wir müssen
1: unbedingt
2: vorbeikommen.
1: Für die Ehre, ganz genau.
2: Genau.
1: An der Stelle grüßen wir auch das betreute Trinken.
2: Ja, auch schön.
1: Betreutes Trinken. Eure Bros wollten gerade nicht ans Mikro. Wir machen das jetzt mal.
2: Jetzt kommt einer.
3: Halt, stopp. Ja, nee, das betreute Trinken muss schon auch von einem Mitglied vom betreuten Trinken gegrüßt werden. Also das können wir ja, nee.
1: Ja, dann mal los.
3: Ja, ne, also schöne Grüße ans betreute Trinken. Stevie, Nine, Silvana, wäre so die Stammbesetzung. Ich hoffe, ihr hört alle. Wenn ne, gibt's dann Haue.
1: Mhm,
3: dann seid ihr fürs,
1: genau.
3: Ja, dann seid ihr fürs nächste Therapietrinken dann offiziell ausgeladen. Da drehe ich das Schild dann auf links.
1: Ja, richtig so.
3: Und kurze Info an den Männerhort und alle Anwesenden. Ich will ja der Claudi jetzt nicht hier die Leute wegnehmen, aber schaltet nächsten Montag mal ein, 19 bis 21 Uhr, Küchentalk.
1: Die treffen sich immer Dienstag, Lukas.
3: Das ist mir egal, die können ja von zu Hause aus einschalten. Die
1: das
3: haben
1: können
3: ja,
1: sie tatsächlich.
3: Ja, siehst du, die haben ja auch eigene Empfangsgeräte, unabhängig vom Treffen.
1: Denn das lohnt sich.
3: Ja, es drei ist Stunden.
1: Definitiv eine Musikrichtung, die sie toll finden.
3: Ja, und ja, siehst du, stimmt, drei Stunden. Nee, 18 bis 21, wir fangen nächste Woche eine Stunde eher an.
1: Und wie wir festgestellt haben, bin ich ja vielleicht auch dabei.
3: Ach,
1: hast
3: wirklich?
1: Du nicht heute eingeladen? Du hattest doch eingeladen.
3: Ja, ich habe vorgeschlagen, ihr könnt ja auch zu uns kommen. Bei uns ist es entspannter. Die Claudi macht nämlich immer so viel Stress und Hektik. Machen wir, ne?
1: Ja, ist ja gut. Ich werde es mir vielleicht mal antun.
3: Ja, mach mal. Ja, und wir reden über Rock und Metal aus Film, Serie und Videospielen.
1: Sehr gut.
3: Ja,
1: dann,
3: wird geil.
1: Höre ich mir den, dann grüße ich den Männerhort auch.

0: Montag.
1: Ja, wundervoll.
0: Also, schaltet mal ein.
1: Bitte, gerne. Tschüss.
2: Claudia.
0: Wir sind noch nicht so weit, ja, bitte.
2: Ich habe noch jemanden vergessen.
0: Oh Gott, leg los.
2: Ich kann doch die Anja nicht vergessen.
0: Anja.
2: My best buddy in the pool.
0: Liebe Grüße.
2: Na, Anja, Mensch.
0: Die wäre jetzt untergegangen, ich sag dir's.
2: Nee, das hätte die mir nicht verziehen,
0: Anja. Nee, Anja, du musst auch mal wieder vorbeikommen.
2: Oh ja, ich möchte sie.
0: Es können alle mal gerne vorbeikommen.
2: Ja, auf jeden Fall.
0: Genau.
2: Du würdest heute auch zu dem Thema Selbstbewusstsein auch übelst krass passen.
0: Absolut, weil das hast du.
2: Na, ich bin da echt manchmal von dir sprachlos.
0: Das ist super.
2: Ja.
0: Lass dir das bloß niemals nehmen.
2: Richtig.
0: Du bist da eine von 80 Millionen, sag ich dir.

0: Piep, piep. Oh.
1: Hat man gehört.
0: Das ist super gemacht, Lotte.
1: Ich wollte also gucken, die Lotte ist, ja, Lotte, du bist am Mikro. Pass auf. Entweder oder Fragen. Mm. Lieber vor 1000 Menschen sprechen oder vor 10 Menschen singen?
0: Ich würde vor 10 Menschen singen, vor Ausgewählten.
1: Nee, auswählen ist ne.
0: Was war das andere nochmal?
1: 1000 Menschen sprechen.
0: Nee, dann Tag sprechen. Darf ja, ich ne? nochmal wechseln? Ja, sprechen.
1: Hätte ich auch so gemacht, ja. Mhm.
0: Mach ich ja gerade schon.
1: Stimmt. Immer sagen, was du denkst oder immer hören, was andere wirklich über
0: immer
1: dich denken.
0: Immer sagen, was ich denke. Können wir abkürzen.
1: Echt? Hm. Ich will immer hören, was andere wirklich über mich denken.
0: Ach so.
1: Ach so, jetzt ist es schwer, ne? Jetzt hast du es verstanden, jetzt ist es schwer. Wir nee. Sagen doch sowieso nicht immer, was wir denken. Jetzt sind wir mal ganz ehrlich. Hm. Okay, nächste Frage. Hm. Lieber mutig sein und scheitern oder vorsichtig sein und nie scheitern?
0: Ich bin Angsthase.
1: Ich weiß.
0: Zweiteres.
1: Ich erstes. Lieber sehr selbstbewusstsein wirken oder dich tatsächlich sehr selbstbewusst fühlen?
0: Boah, das ist schön.

0: Ja. Was würdest denn du jetzt,
1: Was würdest denn du jetzt? Jetzt guck mal,
0: nee, wenn du guckst, mich jetzt nee, kennst.
1: Du guckst schon wieder im Außen, merkst du es?
0: Naja, dann ist ja zu, dann habe ich es ja beantwortet.
1: Hast du. Kritik von Fremden oder Kritik von Freunden?
0: Kritik von Freunden.
1: Ja, eine große Herausforderung meistern oder 10 kleine Erfolge feiern?
0: 10 kleine Erfolge feiern.
1: Okay. Lieber einmal mutig sein oder jeden Tag ein kleines bisschen mutiger werden?
0: Jeden Tag ein kleines bisschen mutiger
1: werden. Ja, perfekt vorbereitet sein oder spontan überzeugen?
0: Ich glaube, perfekt vorbereitet sein.
1: Ich finde spontan überzeugen total toll.
0: Machst du ja jeden Tag.
1: Richtig.
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0: Liebe Sandy.
1: Liebe Claudi.
0: Eine kleine Schnellfragerunde für dich.
1: Oh Gott.
0: Lieber Selbstbewusstsein oder lieber Talent?
1: Lieber Talent.
0: Mhm, weil dann kommt das Selbstbewusstsein von ganz alleine.
1: Richtig.
0: Bauchgefühl oder Verstand?
1: Verstand.
0: Echt?
1: Ja.
0: Ah. Lob geben oder Lob bekommen?
1: Geht ja wieder. Lob bekommen ist schon schön. Ja.
0: Schön. Ja. Risiko oder Sicherheit?
1: Sicherheit.
0: Hätte ich
1: sonst, langweilig, ne?
0: Hätte
1: langweilig.
0: Ich sonst auch immer gesagt, ja. Das kann irgendwann langweilig werden, ja. Bühne oder Publikum?
1: Publikum.
0: Echt?
1: Hm.
0: Krass. Perfektion oder Fortschritt?
1: Fortschritt.
0: Du bist doch aber eher so die Perfektionistin.
1: Ja, aber man will ja noch durch Fortschritt noch perfektionistischer okay. werden.
0: Pass auf. Ja sagen oder Nein sagen? Nicht, was du gerne würdest, sondern was du tust.
1: Ja sagen.
0: Ja, ne? Aha. Aber du würdest gerne Nein sagen.
1: Ja.
0: Komfortzone oder Abenteuer?
1: Abenteuer.
0: Ja. Okay. Kritik oder ignorieren?
1: Kritik.
0: Planen oder einfach machen?
1: Planen.
0: Ja. Passt zu dir. Allein auftreten oder im Team?
1: Wenn dann im Team, da kann ich mich verstecken.
0: Also, scheitern oder es nie versuchen?
1: Scheitern.
0: Was?
1: Nee.
0: Scheitern oder es nie versuchen?
1: Naja, scheitern. Lieber scheitern, als es nie versucht zu haben.
0: Ja, stimmt, du hast recht. Jetzt war ich gerade. Ich hatte einen Knoten. Selbstzweifel oder Übermut?
1: Selbstzweifel.
0: Mhm. Ist gesünder und intelligenter, haben wir festgestellt, ja. Mut oder Motivation?
1: Motivation.
0: Authentisch oder angepasst?
1: Gerne authentisch, aber man ist wahrscheinlich eher angepasst.
0: Ja, das war sehr ehrlich. Vielen Dank, liebe Sandy.
1: Bitte, liebe Claudi.
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0: Und ich habe gerade gesehen, dass Gisela und Cordula heute auch da sind.
1: Oh, stimmt, die müssen dann auf jeden Fall noch mal herkommen.
0: Gisela und Cordula müssen mal aus dem Obi-Markt ein bisschen schneller dann mal herkommen irgendwann. Nee, wir machen jetzt eine Schnellfragerunde.
1: Aber
0: könnt ihr euch akklimatisieren. Oh, ich bin schon wieder voll im Modus. Dann obwohl das gar nicht meine Rolle ist hier. Aber Dani, ich frage dich jetzt mal. Ich versuch's mal auf Deutsch.
1: Okay.
0: Warte. Dani.
1: Ja, bitte.
0: Einen peinlichen Fehler machen oder eine große Chance verpassen. Guck mich nur so an.
1: Warte mal, jetzt muss ich entscheiden, was ich lieber machen will.
0: Ja.
1: Naja, versteht die Frage. Ich will hier die große Chance haben.
0: Also wirst du lieber einen peinlichen Fehler machen? Ja, dafür bist du ja eh bekannt.
1: Ja, also das ist ja Gewohnheit.
0: Ist nichts Neues.
1: Genau.
0: Lieber authentisch sein oder von allen gemocht werden.
1: Ha!
0: Ja, bitte?
1: Also gemocht wäre ich ja von allen schon mal, ne? Also ist es das andere.
0: Das stimmt ja gar nicht. Hier wirst du von allen gemocht.
1: Ja, von euch hier. Ja.
0: Ja.
1: 80 Millionen Menschen.
0: Ja.
1: Lauter.
0: Ja, es sind 79 Millionen.
1: 999.
0: Ja. Egal.
1: Egal. Also,
0: lieber dein ganzes Leben ohne Selbstzweifel leben oder aus jedem Zweifel etwas lernen?
1: Oh, nee. Für den ruhigen Kopf.
0: Dein ganzes Leben ohne Selbstzweifel?
1: Das wäre geil, wenn du so, na klar, stell dir das mal
0: aber
1: vor.
0: Aber dann bist du ja so super abgehoben, ist ja auch schon wieder scheiße.
1: Glaube ich nicht, dass das eins ins andere, nee, glaube ich nicht.
0: Das müsste man mal noch erörtern.
1: Stimmt. Nächsten.
0: Immer selbstbewusst auftreten oder immer ehrlich zu deinen Unsicherheiten stehen?
1: Ich kann das schon immer gut verbergen, meine Unsicherheit.
0: Ja, das stimmt.
1: Schon immer?
0: Ja. Lieber den Mut haben, Nein zu sagen oder den Mut haben, um Hilfe zu bitten?
1: Ich würde um Hilfe bitten.
0: Nein sagen ist schwierig, ne, Dani?
1: Manchmal.
0: Deine größte Angst überwinden oder dein größtes Talent entdecken?
1: Ich würde das größte Talent mal sehen. Ich würde das gerne mal wissen, was das ist.
0: Schwimmmeister-Content.
1: Ja, super.
0: Das kannst du gut.
1: Danke. Danke. Es ist wieder ein Lob von dir.
0: Ja.
1: Geht wieder runter wie Öl. So nebenbei gelaufen, ne?
0: Ja, ist ja so.
1: Und das ist das Wichtigste, dass du das Herz hast.
0: Wie aus der Pistole geschossen.
1: Das ist für mich das Wichtigste.
0: Wenn ich jetzt ein Herzen würde, hättest du ein Problem.
1: Ne?
0: Wahrscheinlich, ne?
1: Ja.
0: Genau.
1: Das wird mich triggern.
0: Ja.
1: Wenn du das Herz hast.
0: Siehst du, das ist Liebe.
1: Da mache ich mir Sorgen.
0: Ne, genau. Lieber von allen respektiert werden oder dich selbst respektieren?
1: Gelogen würde ich sagen, mich selbst. Ich glaube, da lügt sich auch jeder voll.
0: Da hast du dich jetzt voll gelogen.
1: Ja.
0: Ja.
1: So ist das.
0: Aus. Super, Dani, viel Glück.
1: Danke.
0: Wie ist denn jetzt mit Gisela und Cordula?
1: Hallo. Gisela, wo bist du?
0: Die sind noch am Saufen.
1: Es ist schlimm.
0: Die haben Bier in der Hand. Ist alkoholfreies Radler, okay.
2: Limo.
0: Ach so.
1: Aber
0: alkoholfreies
1: Gisela,
0: Radler nennt man Limo. Ja, das stimmt.
1: Du musst jetzt mal hier an der Date
0: Gisela,
1: kommen.
0: Gisela, komm mal an
1: Los
0: die Theke
1: jetzt.
0: Hier.
1: Jo.
0: Hey Gisela, guten Tag. Warst du lange nicht mehr da?
3: Nö. Und die Cordula verspätet sich, die ist nämlich nur am Essen.
0: Warum isst denn die immer so viel? Hat die Gocke
3: nicht... Mutti!
0: Ach du Scheiße.
3: Genau. So, und das soll nochmal einer sagen, dass ich alkoholfreies Radler trinke.
0: Na?
3: Das ist ja quasi Selbstmord.
0: Ist Limo? Wasser? Oder wie? Mit Geschmack?
3: Mit Geschmack.
0: Na, fein. Ist doch gesund.
3: Nur, wie geht's mir so eigentlich?
4: Na gut, das Wetter ist schön. Ich war jetzt immer im Pool und so, Mutti.
3: Hab's gesehen.
0: Und Gisela, kommst du gerade aus dem Obi?
3: Ich hab zwischen den Pflanzen getanzt.
0: Warst du besuchen?
4: Du warst schon wieder beim...
3: Ich war beim Palm.
4: Beim Stecher.
0: Ach so, die Cordula.
3: Beim Spaten, ne?
0: Die Cordula ist ja immer noch sauer.
3: Ja. Kann man das eigentlich irgendwann mal klären, weil es dreht sich ja hier sonst immer
0: Der Rolf, ne? Der Rolf.
4: Du hast mir noch nicht immer richtig vorgestellt.
3: Da musst du mal mitkommen ins Obi.
4: Was will ich im Obi?
0: Wisst ihr, dass Obi bald zumacht?
4: Ich wollte es euch mal sagen. Ha, ha. Siehste?
0: Wusstest du noch, ne?
3: Geht's zu Tom?
4: Naja, und dort ist der Papa.
3: Oh, nee.
0: Wenn sie den Rolf dort nehmen, gibt es dort Mord und Totschlag, sagst du.
3: Du.
0: Weil
3: da waren wir vorher. Da sind die Äxte. Ist das die Mehrzahl von Axt?
0: Ja.
3: Ausverkauft.
0: Genau, weil die haben Selbstbewusstsein, die beiden. Das sage ich dir.
3: Nee, die haben... In Treffer. Genau.
0: In mitlaufen.
3: Nu. Und ne plus in.
0: Gut. Schön, dass ihr da seid.
3: Nu, schönen Abend noch.
0: Ihr zwei.
4: Na, wurde ja auch langsam mal Zeit, dass du endlich mal wieder uns eingeladen hast.
0: Ihr könnt ja immer kommen, das wisst ihr ja.
4: Nee, wir brauchen eine Einladung.
0: Okay. Nächstes Mal schreibe ich eine mit Herzeln und so, das mache ich. Kein Problem. Ist gar kein
3: Problem. Das ist mir zu romantisch.
0: Okay, ihr zwei Sexbomben.

0: Oh, baby, you can turn me on and I can ask Claudie some questions.
1: Yes, please.
0: Ey, hast du Bock auf Fragen?
1: Naja, mal gucken.
0: Du hast Bock zu haben. Wir haben es jetzt für dich entschieden.
1: Ja, bitte.
0: Entweder Fragen oder Fragen.
1: Hast du mir das Giotto mitgebracht, was hier liegt?
0: Nö.
1: Das war bestimmt für mich gedacht.
0: Das ist möglich. Ich habe es dir nicht mitgebracht.
1: Kosten, vielen Dank.
0: Ja, koste es. Es schmeckt echt lecker.
1: Mhm. Und dass das schon runtergefallen ist und irgendwo...
0: Ja, natürlich. Extra mit vielen Bodenhaaren.
1: Boah.
0: Vorher vielleicht nochmal dran gepupst. Sei sie alone. Du sollst ja die echte Experience haben.
1: Lecker.
0: Und, wie schmeckt's? Mhm.
1: Ja.
0: Ja? Mhm. Schön, freut mich.
1: Geht los.
0: Ja, super. Extra mit Flohfusseln. Also, innerer Kritiker oder falsches Lob?
1: Ach, falsches Lob nehme ich auch.
0: Ja, ja. Mhm. Also nicht mit dem harten Zweifel am Kopf. Nee, nee.
1: Hm.
0: Ja. Ungeschminkte Realität oder lieber die schöne Illusion, die wie so eine alte Hausfassade langsam Risse bekommt.
1: Ich nehme natürlich die schöne Illusion, ist ja völlig klar.
0: Ja, natürlich.
1: Kannst du dir denken, oder?
0: Wir rennen weg vor der Realität.
1: Na klar.
0: Ja, ja.
1: Kennen wir doch.
0: Ja, ja. Weißt du, bevor wir jetzt mit den Fragen weitermachen, auf die Vorlage warte ich schon die ganze Zeit.
1: Nee, komm, lass es sein, Lukas. Hier hören zu viele zu.
0: Ich wollte doch nur eine Matrix-Anekdote bringen.
1: Ja, mach mal.
0: Spielverderberin.
1: Mach mal, komm, mach
0: ja,
1: du noch.
0: Du rennst weg vor der Realität. Für alle, die den Film Matrix kennen, Schande über diejenigen, die es nicht kennen, sorry, aber der Film ist klasse.
1: Mhm,
0: es
1: das
0: gibt,
1: stimmt.
0: Es gibt eine Szene, da geht es um einen Löffel.
1: Mhm.
0: Die Realität ist, den Löffel gibt es nicht.
1: Mhm.
0: Das ist die einfache Weisheit aus der Szene.
1: Mhm.
0: Du verbiegst dich für etwas, das eigentlich gar nicht da ist.
1: Mhm.
0: Ja?
1: Gut, Lukas, haben wir das auch mal geklärt.
0: Ja?
1: Schön.
0: Ja, verstehst du? Erkennst du den tieferen Sinn, ja?
1: Ja, natürlich.
0: Sehr schön. Dann machen wir weiter mit Frage 3.
1: Mhm.
0: Jemand, der dich pusht oder bei dem du ständig das Gefühl hast, dich beweisen zu müssen?
1: Nein, bitte jemand, der mich pusht.
0: Mhm.
1: Definitiv.
0: Okay. Imposter-Syndrom, also die Angst, nicht gut genug zu sein oder die Erkenntnis, dass man sich unter Wert verkauft?
1: Boah.
0: Du wolltest harte Fragen.
1: Boah. Dann nehme ich die Angst, nicht gut genug zu sein.
0: Schockierend.
1: Krass.
0: Aber wie wir gelernt haben, die Parallele zwischen Selbstbewusstsein und Intelligenz ist, dass man sich genau dahinter fragt. Also das
1: hat die intelligente Claudia jetzt natürlich so beantwortet.
0: Das ja, genau. Das war jetzt der logische Teil deines Hirns.
1: Ja.
0: Ich bin beeindruckt. Oh, das ist interessant. Wandtattoo, Motivation, alles wird gut oder den schmerzhaften, befreienden Realitätscheck?
1: Also Wandtattoos sind wohl so ziemlich das Ekelhafteste, was es gibt auf der Welt.
0: Nein, nein, nur du siehst so Wandtattoo, Motivationsding, weißt du, irgendwo, irgend so ein scheiß Motivationsspruch.
1: Und was war das andere?
0: Oder die schmerzhafte Faust der Realität, mitten in die Fresse.
1: Boah, also ich bin schon eher der Typ Motivationssprüche.
0: Schrecklich.
1: Mit der Realität habe ich es ja nicht ganz so, das hatten wir ja schon festgestellt.
0: Ja, stimmt, sie rennt gerne weg, sie denkt immer noch, der Löffel ist da.
1: Ja, aber es wäre natürlich gesünder, der Realität ins Auge zu blicken, völlig klar.
0: Es ist schön, dass du weißt, was gesünder ist, aber wir wissen, dass du zu der ungesunden Wahl tendierst.
1: Ja, tendieren heißt ja nicht, dass es für immer so bleibt.
0: Nein, auch eine Claudie ist lernfähig und kann sich noch entwickeln.
1: Natürlich.
0: Stichwort Entwicklung, lieber den zweifelnden Neo... Sind wir wieder bei Matrix, der das, was er sieht, hinterfragt oder die vermeintliche Sicherheit in einer Scheinwelt?
1: Nein, also ich hinterfrage ja leider. Gefällt manchen Leuten nicht, so weiß ich, aber ich hinterfrage leider viel.
0: Machst du aber gut so, geh lieber in die tiefsten Tiefen des Kaninchenbaus.
1: Okay.
0: Ja, so, mal gucken, was haben wir. Oh ja, die ist auch schön. Bestätigung durch die Aufmerksamkeit anderer oder die eigene stille Zufriedenheit, niemandem etwas beweisen zu müssen.
1: Boah, ich glaube, zu zweiten werde ich niemals kommen.
0: Das ist bedauerlich.
1: Ja, also das ist tatsächlich schon abgekreuzt bei mir.
0: Schade.
1: Wird eher unmöglich.
0: Ich wünsche dir, dass es nur ein Bleistiftkreuz ist und dass du es irgendwann wegradieren kannst.
1: Ja,
0: ich würde mich sehr für dich freuen.
1: Ja, vielen Dank.
0: Ecken und Kanten mit Gegenwind oder lieber permanent der Löffel sein und sich verbiegen, damit die Harmonie bleibt?
1: Ecken und Kanten mit Gegenwind ist gesünder.
0: Das beantwortet meine die Frage, was du gerade lebst und tust und zelebrierst.
1: Weiteres.
0: Aber es ist schön, auch hier weiß sie, was gesünder ist. Ich wünsche dir auch da, dass du da hinkommst.
1: Dankeschön.
0: Gern geschehen. Oh, Kopfmensch, alles zerdenken und aushalten oder Bauchmensch?
1: Nein.
0: Kopf, gut, kürzen wir ab. Ein Leben lang die Erwartung der anderen erfüllen oder einfach gesagt zu Kreuze kriechen oder lieber den Mut haben, Fernbedienungen für den eigenen Selbstwert zurückholen.
1: Also ich probiere zweites, sehr gut sogar, aber neige zu erstem.
0: Dann hoffen wir, dass das irgendwann mal vollends in zweiterem landet.
1: Genau.
0: Ist gesünder für dich, so langfristig.
1: Genau,
0: so. Und waren dir die Fragen schwer genug?
1: Die waren schwer genug,
0: ja. Hat dich das zum Nachdenken angeregt?
1: Wie immer, natürlich.
0: Wundervoll. Dann denk dran, den Löffel gibt es nicht. Und jetzt geht's weiter mit Musik.

0: Und ich habe ja heute den Fakten-Lukas da.
1: Ja, Lukas, der ist nämlich auch unstoppable.
0: Wir müssen noch ein paar Fakten raushauen. Und zwar Fakten aus aller Welt zum Thema Selbstbewusstsein.
1: Ja, und ich habe mir die Liste schon mal so angeguckt. Und ich muss ja sagen, du hast ja ein bisschen interessantes Zeug zusammengetragen.
0: Na, logisch.
1: Finnland zum Beispiel. Ja, die im Norden, die machen es sowieso geil. Finnland lehrt Selbstvertrauen durch Eigenständigkeit. In vielen finnischen Schulen wird Kindern schon früh beigebracht, selbstständig Probleme zu lösen. Das stärkt das Vertrauen in die eigenen Fähigkeiten schon in jungem Alter.
0: Ja, die machen es gut.
1: Ja, die machen das richtig. Statt die Schulbildung hierzulande, wo du nur vorgehalten kriegst, das war schlecht, mach das richtig. Mhm. Toll.
0: Super.
1: Ja, super. Ist toll fürs Selbstvertrauen.
0: Richtig. In Japan wird Bescheidenheit oft höher bewertet als Selbstinszenierung. Das könnten wir Deutschen auch mal gebrauchen.
1: Mhm.
0: Während in vielen westlichen Ländern selbstbewusstes Auftreten als Stärke gilt, wird in Japan häufig Wert auf Zurückhaltung und Gruppenharmonie gelegt. Selbstbewusstsein zeigt sich dort oft weniger durch Selbstdarstellung und mehr durch Zuverlässigkeit.
1: Ja, einfach machen.
0: Eine Scheibe von abschneiden.
1: Finde ich super.
0: Ja.
1: Denn das Imposter-Syndrom, ich hatte es vorhin schon mal kurz erwähnt, ist ein globales Phänomen. Menschen auf der ganzen Welt, von Studierenden bis hin zu CEOs, berichten davon, sich trotz ihrer Erfolge manchmal wie Hochstapler zu fühlen. Mhm. Und die Leute, die sich so fühlen, die ihr eigenes Handeln so hinterfragen, sind meist die tatsächlich Intelligenten, die sich über die Tragweite ihres Handelns auch Gedanken machen.
0: Da haben wir es wieder. Mhm.
1: Ja.
0: So ist es. In den Niederlanden werden Kinder oft ermutigt, ihre Meinung offen zu sagen. Dadurch lernen viele schon früh, ihre Gedanken zu äußern und für ihre Ansichten einzustehen. Super Sache.
1: Finde ich total geil.
0: Und quasi Selbstbewusstsein, quasi als Schulfach, kann man das so sagen?
1: Ja, ja, super. Als Grundgedanke. Und was machst du hier? Hier stellst du dich irgendwo hin, brüllst deine Gedanken frei raus und wirst direkt inhaftiert, weil es gegen die öffentliche Meinung verstößt.
0: Richtig.
1: So ein Schwachsinn.
0: Mhm.
1: Die Niederlande machen es richtig. Lob an die Nachbarn.
0: Ja.
1: Stichwort machen es richtig. Neuseeland fördert Selbstvertrauen durch Outdoor-Aktivitäten.
0: Super.
1: Viele Schulen setzen auf Natur- und Abenteuerprogramme, bei denen Kinder schon von Grund auf lernen, Herausforderungen selbstständig zu meistern.
0: Sehr cool.
1: Ja, das können heute viele nicht mehr. Die stehen vor einem Problem, kriegen Fragezeichen über Fragezeichen in die Augen und rennen dann nur noch mit brennender Mütze im Kreis.
0: Ja.
1: Ja.
0: Selbstbewusstsein wird ja weltweit unterschiedlich definiert. In manchen Kulturen bedeutet Selbstbewusstsein, sich klar zu präsentieren. In anderen zeigt es sich darin, ruhig zu bleiben, Verantwortung zu übernehmen oder die Gemeinschaft zu unterstützen.
1: Ja. Mensch, soziales Bewusstsein. Ich bin schockiert.
0: Ja.
1: Ja, ne, wo wir gerade bei sozial sind. Öffentliches Reden gehört zu den häufigsten Ängsten weltweit. Sprich vor großen Menschenmengen und automatisch geht dir die Pumpe.
0: In manchen Ländern darfst du gar nicht deine Meinung sagen. So gar nicht.
1: Ja, egal, ob du das für dich alleine machst oder vor einer größeren Gruppe. Letzteres ist dann eher problematisch. Aber, ne, in manchen Kulturen bedeutet Selbstbewusstsein, sich klar zu... Halt, nee, das brauchst du. Falsche Zeile. In zahlreichen internationalen Umfragen geben Menschen an, dass sie mehr Angst vor einem Vortrag haben als vor vielen anderen Alltagssituationen.
0: Ach nee.
1: Ja,
0: kennen wir alle aus der Schule, oder?
1: Ja, du, aber ganz ehrlich, wenn man über ein Thema reden muss, worauf man gar keinen Bock hat, Ich fühle das. Vorträge über Künstler, Musik, irgendwelche Balladen, irgendwelche Analysen von Gedichten, wo ich mir denke, Leute, das bringt mir doch nichts. Das ist die größte Zeitverschwendung der Menschheitsgeschichte.
0: Aber da muss ich dir leider sagen, auch solche Vorträge kann man echt interessant gestalten.
1: Ja, kann man.
0: Du musst dir halt die Fakten raussuchen, die interessant sind.
1: Ja, und dann gibt es leider viele Themen, die haben keine interessanten Fakten. Jetzt mal okay. Aller Vincent van Gogh, komm, mich hat ein Scheiß interessiert.
0: Das abgeschnittene Ohr ist doch total interessant.
1: Ja, total. Mir war egal, woher der seine Illusion für seine Kunstwerke genommen hat. Der Typ interessiert mich nicht, der hat halt gemalt.
0: Ehrlich?
1: Ja, soll er gemacht haben. Das ist dann nicht mein Problem.
0: Mann, das Wort Selbstbewusstsein gibt es in vielen Sprachen mit ähnlicher Bedeutung. Ob Deutsch, Englisch, Self-Awareness oder Self-Confidence, Spanisch, Confianza en uno mismo oder Französisch, Confiance en soi. Fast jede Kultur kennt Begriffe für das Vertrauen in die eigene Person.
1: Ich finde gerade das Self-Awareness ziemlich geil aus dem Englischen, weil diese Self-Awareness in dem Sinne, dass man sich seiner selbst bewusst ist, ist eine Panik, die viele Menschen wegen dem KI-Boom haben, dass die irgendwann eine Self-Awareness entwickelt.
0: Richtig.
1: Das wird geil.
0: Oh je. Nein.
1: Ich bin gespannt. Ja, Matrix, Skynet, Terminator. Es gibt genügend Filmszenarien, die uns gewarnt haben. Mal gucken, wo es hingeht.
0: Wir freuen uns.
1: Ich bin ein absoluter Sportmuffel. Ich bin eher so Team Couch Potato. Aber Sport wird weltweit als Selbstbewusstseinsbooster eingesetzt. Fußball in Brasilien, Cricket in Indien, Rugby in Neuseeland. Sportliche Erfolgserlebnisse, 3-2 in Sauerkraut, fördern das Vertrauen in die eigenen Fähigkeiten.
0: Logisch. What a surprise. Und je öfter die Erfolge, desto mehr.
1: Ja, natürlich. Logisch. Das führt dann irgendwann zu einer Selbstüberschätzung, wie bei einem Ronaldo, aber das ist ein anderes Thema.
0: Und wusstest du, dass viele der bekanntesten Persönlichkeiten der Geschichte früher als unsicher galten? Menschen wie Albert Einstein, Mahatma Gandhi oder Eleanor Roosevelt beschrieben Phasen von Selbstzweifeln, bevor sie weltweite Bekanntheit erlangen.
1: Ja, da haben wir aber wieder das Beispiel, allesamt durchaus intelligente Leute.
0: Siehst du?
1: Mit ihrem partiellen Fachwissen, das muss man ja immer so sehen.
0: Ey, vielleicht wird aus mir noch Albert Einstein in weiblich. Ich gebe es nicht auf, Lukas. Komm, das war jetzt sehr selbstbewusst.
1: Grundwissen in Physik? Nuklearwissenschaften?
0: Null.
1: Nee?
0: Nein. Nee? Vielleicht ein anderes Feld?
1: Quantenfelder? Um mal so einen Fachbegriff mit Feld ins Spiel zu bringen? Ja, lacht okay. Sie nur. Also ich glaube, das heißt nein. Also kein Einstein.
0: Ich hab's mal versucht.
1: Ja. Ja, nein, kein Einstein. Vielleicht ein Zweistein. 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

0: Dani, wir haben gerade in dem Gespräch hinterm Mikro.
1: Ja.
0: Ernsthaft, also wir müssen jetzt nochmal ganz kurz ernst werden, weil wir haben festgestellt, woran es bei uns liegt mit den Zweifeln.
1: Wir vermuten
0: das, vielleicht muss da mal ein Psychologe ran.
1: Weiß ich nicht, ob sich das noch lohnt.
0: Wahrscheinlich nicht.
1: Also ich weiß ja nicht, wie es mit dir ist, aber ich habe mit dem Thema Vater abgeschlossen.
0: Ich auch.
1: So richtig abgeschlossen.
0: Ich auch, das klingt jetzt sehr traurig. Kannst du das mal ein bisschen mit vielleicht...
1: Nee, ich glaube, das muss so ein harter Bruch sein, weil... Das hat uns auch sehr geschadet.
0: Ich glaube, das ist das Problem, ja.
1: Ja.
0: Ja.
1: No.
0: Aber ich weiß auch nicht, ob man das heilen kann. Auf alle Fälle nicht im Außen. So wie wir das versuchen, definitiv nicht.
1: Nee. Nee, das ist, glaube ich, auch nicht so einfach mit heilen. Claudia, das geht nicht.
0: Nee.
1: Nee, und ich glaube, deswegen sind wir bei uns selber ja auch so, wo wir denken, ja, wir
0: kritisch,
1: müssen... Kritisch.
0: Weil wir immer gefallen wollen. Weil wir denken, wir könnten damit irgendwas ändern.
1: Retten, behalten.
0: Richtig.
1: Festhalten.
0: Mhm.
1: Lukas, als männlicher Part, was sagst denn du dazu?
2: Naja, ich wollte jetzt eher den psychologischen Aspekt dahinter beleuchten. Als männlicher Part, also ich kann ganz kurz und knackig sagen, ich habe keine Daddy-Issues. Ich sehe meinen biologischen Vater regelmäßig hier durch die Stadt laufen und es könnte mir nicht egaler sein. Weil ich in meinem Stiefvater die ultimative Ersatzfigur gefunden habe und meine Mutter war für mich der ultimative Vaterersatz.
0: Siehst du, aber haben wir nicht. Diese Stiefvatergeschichte haben wir beide nicht.
2: Ja, gut, die Stiefvatergeschichte habe ich aber auch erst seit 12 Jahren.
0: Mhm.
2: Vorher war meine Mutter das Ultimative. Die hat mehr Eier als die meisten Kerle.
0: Unsere auch.
2: Ja,
0: unsere auch. Aber es ist vielleicht bei Mädels nochmal was anderes.
2: Das ist durchaus möglich, mhm.
0: Ja.
2: Ja, auch mit den Eiern, Lotte. Da nennt man es Eierstöcke. Aber das ist ein anderes Ding.
0: Erzähl mal psychologisch.
2: Psychologisch, wenn die emotionale Bestätigung oder die bedingungslose Liebe des Vaters in der Kindheit fehlt oder an extreme, fast unerreichbare Bedingungen geknüpft war, entsteht ein tiefes Loch im Selbstwert. Betroffene Personen jagen diesem oft ihr Leben lang nach, versuchen das durch Erfolge, Statussymbole oder toxische Partnerschaften auszugleichen. Nicht für sich selbst, sondern um unbewusst eine Lücke zu füllen, die aber dadurch nie gefüllt werden kann. Das funktioniert nicht. Das ist wie bei einer Fleischwunde ein Pflaster draufkleben.
0: Ja. Hast du da unten jetzt ein grünes Feld, wo steht Lösung, Doppelpunkt?
2: Nein, nur eine Austin Powers-Anekdote, um den Schwung in die Comedy zurückzureißen. Aber nein, einen Lösungsknopf habe ich dafür nicht.
0: Schade. Ja. Ich dachte, da könnte man vielleicht mal was anklicken. Das wäre doch mal was. Schade, schade. Aber danke, Lukas. Das haben wir jetzt auch nochmal beleuchtet.
2: Ja, gerne.
0: Dani, wir dürfen das trotzdem.
1: Ja, bitte.
0: Kommt für dich Shirin David.
1: Oh, Bauch, Beine, Po?
0: Nee.
1: Schade.
0: Was anderes, aber auch gerade sehr, sehr passend.
1: Sehr schön.
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0: Letzte Schnellfragerunde dieses Abends. Liebe Lotte, Führung übernehmen oder folgen?
1: Führung übernehmen.
0: Natürlich. Erste Reihe oder letzte Reihe?
1: Erste Reihe.
0: Sieht man besser, kann man besser lernen. Überhaupt. Mikrofon oder Kamera?
1: Davor oder dahinter?
0: Davor. Also bei hinter Mikro oder vor der Kamera?
1: Vor der Kamera.
0: Neue Herausforderung oder bekannte Stärke?
1: Kommt drauf an.
0: Nee.
1: Ach, vielleicht dann doch die Herausforderung.
0: Okay, Meinung sagen oder schweigen?
1: Och, nee, sagen, um Gottes Willen.
0: Komplimente machen oder Komplimente erhalten?
1: Machen.
0: Hätte ich dich jetzt... Ja. Fehler zugeben oder Fehler verstecken?
1: Fehler zugeben.
0: Spontanität oder Kontrolle?
1: Spontanität.
0: Großdenken oder klein anfangen?
1: Klein anfangen?
0: Ja, ist gesund. Aufgeben oder weitermachen?
1: Weitermachen. Muss ja.
0: Ja, Herz oder Kopf?
1: Abbruch.
0: Nein.
1: Kopf.
0: Ha, toll.
1: Leider.
0: Lernen oder gewinnen?
1: Lernen.
0: Selbstvertrauen oder Selbstdisziplin?
1: Selbstdisziplin.
0: Da haben wir wieder den Kopf. Jawohl. Aus der Komfortzone raus oder darin bleiben?
1: Ich bin gerne in meiner Komfortzone, aber ich gehe da auch mal raus.
0: Sehr gut. Was andere denken oder was du von dir denkst?
1: Was andere denken.
0: Gar nicht gut. Gar nicht gut. Haben wir heute doch gelernt, Mensch.
1: Weiß.
0: Egal.
1: Ich lerne noch.
0: Ja, wir alle lernen noch.

0: Wir sind für heute fertig. Es war mir ein innerliches Blumenpflücken mit euch wundervollen Menschen.
1: Das hat sie sich gemopst.
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0: Oh, ganz toll. Und denkt dran, euer Wert ist nicht abhängig von anderen Menschen. Nein, nur von euch selbst. Dani?
3: Tschüss.
0: Wir machen unsere Psychogespräche weiter jeden Tag.
3: Natürlich.
0: Wir schaffen immer das.
3: Live und in Farbe.
0: Wir schaffen das, genau.
3: Wir schaffen das.
0: Und das war tatsächlich heute jetzt nicht erschrecken. Es war heute die letzte Sendung Mixtalk. Denn wir werden den Namen ändern müssen aus Gründen.
3: Gründen,
0: es Punkt, gibt Punkt, Gründe, Punkt, Punkt, Punkt. Wir müssen das ändern. Es wird diese Sendung weitergeben unter einem anderen Namen.
3: Überlegt mal, vielleicht habt
0: Überlegt
3: ihr mal
0: eine
3: vielleicht Idee.
0: Vielleicht habt ihr einen Vorschlag, einen kurzen, knackigen, zu uns passenden
3: genau.
0: Vorschlag.
2: Den es noch nicht gibt.
0: Den es noch nicht gibt, genau. Also es ist alles offen. Ihr könnt euch gerne melden. Über Instagram, Facebook oder unsere Homepage.
1: Vielleicht Vorschlag. Aber ein bisschen was Intelligentes.
0: Definitiv. Es muss ja zu uns passen. Also, wir sagen tschüss, vielen Dank fürs Zuhören.
3: Schüsseldorf.
0: Ach,
2: ciao, ciao.
0: Wir verabschieden uns heute mit einem Song von der tollen Sophia. Da bin ich nächste Woche beim Konzert in Dresden. Da freue ich mich schon sehr. Passt mal auf, passt heute auch zum Thema. Vielen Dank euch. Ciao, ciao.

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1: Hallo, ihr hört Coloradio. Es ist 15 Uhr. In der nächsten Stunde hört ihr die Beiträge, die wir über unser Projektarbeit in der 8. Klasse erarbeitet haben. Freut euch auf ein abwechslungsreiches Programm aus Beiträgen und Liedern, die wir selbst gewählt haben. Hallo, mein Name ist Linus und der erste Beitrag von Leander, Milan und mir selbst. Und die erste Frage geht direkt an dich, Leander. Du hast ja das Thema Patisserie gewählt. Was ist das eigentlich genau?
2: Also Patisserie ist so die hohe Kunst der französischen Konditorei. Also wenn man jetzt in Deutschland so sagt, ja, ich gehe in eine Konditorei und kaufe eine Torte, sagt man so in Frankreich mehr so, ja, ich gehe in eine Konditorei und kaufe halt so Patisserie. Also die heißen auch Patisserien und das sind halt vor allem so, um ein paar Beispiele zu nennen, Macarons, Eclairs, Tatlets, ja, genau, Petit Four gehört auch noch dazu.
1: Was hast denn du so für Erfahrungen über dein Projekt gesammelt?
2: Also auf jeden Fall, dass man wirklich sehr genau sein sollte. Das heißt zwar immer so, aber ich habe auch wirklich festgestellt, das ist wirklich so. Weil wenn man nicht genau ist, dann fällt der Eischnee zum Beispiel wieder zusammen oder so.
1: Also jetzt nicht wie beim Kuchen, ach, da machen wir mal 2 Gramm mehr Mehl rein.
2: Nee, das nicht. Also bei den 2 Gramm Mehl kommt jetzt nicht so drauf an, aber jetzt auch mal viel bei der Reihenfolge und so.
1: Okay.
2: Bei manchen Sachen, da brauchst du ein richtig gutes Rezept, wo auch alles richtig gut drinsteht, sonst klappt es nicht so genau.
3: Okay, wo hast du eigentlich backen gelernt?
2: Also jetzt backen so an sich, so Kuchen backen und so, so natürlich bei meiner Familie, bei meinen Eltern, aber so das Backen, Patisserie habe ich mir am Anfang mehr so selbst beigebracht, weil ich fand es auch irgendwie immer ablenkend, weil meine Eltern mir helfen wollten. Und dann habe ich mich aber auch noch gegen Ende mit einer Konditorin getroffen. Und dann haben wir zusammen Macarons gebacken und sie hat mir auch wichtige Tipps gegeben, weil dort sind wir dann auch wirklich deutlich besser geworden als zu Hause. So, am Ende habe ich noch eine Quizfrage für euch und zwar, ich habe insgesamt 15 Mal gebacken. Was denkt ihr, wie viele Stunden waren das?
1: Ich sag so 45 Stunden ungefähr, also würde ich jetzt so...
3: Ich sag ja. 57 ungefähr, würde ich sagen.
2: 57, okay. Also ihr seid beide drunter. Aber es sind tatsächlich fast 70 Stunden.
1: Tschüss. Wie lange hast du dann so an einem Tag ungefähr gebacken?
2: Naja, schon so um die 2, 3 Stunden schon. Also so mit allem drum und dran.
3: Krass. Ja, ich bin jetzt dran. Ich mache über das Thema Schiedsrichterausbildung im Basketball.
1: Wo hast du die Ausbildung eigentlich gemacht oder wie?
3: In der Ausbildung ist es so, bei Basketball, dass man es auf dem Handy oder auf dem Computer oder auf dem Tablet oder sowas macht. Also man muss sich erst anmelden und dann hat man so einen Link bekommen. Und dann ist man halt auf so eine Seite geworfen worden. Es gab 8 Module, jedes Modul hatte so ein Hauptthema. In den Modulen war auch nochmal meist, also zwischen 4 und 12 Kapitel.
1: Also quasi wie so verschiedene Lernstufen oder
3: ja.
1: Was?
3: Und dann gab es am Ende jedes Moduls nochmal einen Test mit 15 Fragen.
2: Und was war so der grobe Ablauf der Ausbildung? Also womit beginnt man?
3: Na, am Anfang wurde so begonnen, dass man halt allgemeines hieß das erste Modul, glaube ich. Da wurde halt so gesagt, was man als Schiedsrichter braucht. Dass man, wenn irgendwie Leute sagen, dass du falsch entschieden hast, dass man sich davon nicht einschüchtern oder so lassen soll, sondern das halt dann auch durchziehen soll. Und das 8. Modul war dann der Abschlusstest mit 30 Fragen.
2: Und am Ende musste man dann irgendeine Prüfung ablegen, dass man das jetzt offiziell pfeifen darf, oder?
3: Ja, also man musste erst dieser 8. Modul den Tester machen. Und dann hat man halt so einen nach Hause so einen Zettel bekommen, so ein Zertifikat. Ja, und dann musste man halt eine praktische Ausbildung machen.

0: Ja, und am zweiten Tag von der praktischen Ausbildung gab es dann noch einen Test, wo ich 19 von 21 Punkten hatte. Ich habe noch eine Frage für euch. Wie viel verdient man im einen Spiel auf dem Niveau, wo ich jetzt bin, also so Anfänger ungefähr?
1: Ich sag so 16 Euro oder 15, damit es gerade ist.
2: Ich denke ein bisschen mehr, aber vielleicht so 17, 18, 17, sagen wir 17.
0: Ja, es ist tatsächlich 25.
2: Ah, okay, dann doch so viel. Linus, kommen wir zu dir. Du hattest ja als Thema Windsurfen, aber wo ist eigentlich der Unterschied zwischen Windsurfen, Surfen, Kitesurfen?
1: Also erstmal zu Windsurfen, das ist quasi eine Zusammensetzung aus Segeln und Surfen. Da wurde quasi einfach ein Surfbrett mit einem Segel verbunden, was extra darauf angepasst wurde. Es wurde in den USA, hat das Newman Darby quasi die erste Konstruktion gemacht. Zu ähnlichen Zeit wurde das auch schon mal privat jetzt, in den 1960er Jahren quasi in den USA erfunden von Newman Darby.
2: Mhm.
1: Der hat quasi einfach ein Surfbrett genommen und ein Segel draufgesetzt, einfach gesagt.
2: Okay, ja.
1: Genau, daraus ist es zusammengesetzt. Und Kitesurfen ist nochmal was anderes. Da hast du ja quasi ein Brett, was auch aus dem Wasser steigen kann, auf einer Finne. Und aber ein
2: Also hat man beim Windsurfen hat man keine Finne, oder?
1: Doch, du hast eine Finne, aber die Kitesurfer steigen ja richtig aus dem Wasser. Die haben zum Teil eine meterlange Finne unten dran, wo es drauf sieht, die haben keine Brett mit dem Wasser, hat keine Berührung mehr.
2: Ja.
1: Beim Windsurfen hast du immer Berührung mit dem Wasser quasi.
2: Ja, okay.
1: Genau.
0: Die nächste Frage ist, wo hast du es gelernt und wie? Also die Grundlagen und so.
1: Ich habe einen 4-Tage-Kurs gemacht in Kossebaude, also in Niederwarta hier, okay. Am Stausee. Das war quasi der Grundkurs und am Ende konnte man auch noch einen Grundschein machen. Genau.
0: Okay. Wie war es für dich? Was war am schwersten, als du es gelernt hast, und was hat dir am meisten Spaß gemacht?
1: Also am schwersten, würde ich sagen, war, wie ich anfahre. Man muss das Segel in die Hand nehmen und dann bläst quasi der Wind abrupt ins Segel und da zieht einem das Segel schon schnell mal hinterher. Aber als ich das dann raus hatte, war so der Wendepunkt, dass ich dann auch die anderen Sachen schneller gelernt habe. Und am meisten Spaß hat es mir gemacht, wenn es richtig lief, wenn ich dann schnell war. Quasi, genau.
2: Du meintest vor dem Interview, dass du einen Surfschein gemacht hast. Was musstest du dafür machen und was sind die Vorteile? Also
1: Eine Prüfung quasi, die ging 4 Stunden ungefähr. Also ich hatte erst einen theoretischen Teil. Das heißt, da musste ich Fragen beantworten auf dem Blatt sozusagen. Mhm. Und dann noch einen praktischen Teil.
2: Ah, okay.
1: Genau, da wurde mir ein Punkt gesagt auf dem See, da war eine Boje, da sollten wir alle hinfahren. Und da mussten wir halt kreuzen, auf Vorfahrtsregeln achten und so. Ja, genau, das waren. Und die Vorteile von so einem Surfschein sind, dass du dir rein theoretisch überall Material ausleihen kannst, wo es Material zum Ausleihen gibt. Und du kannst okay. auch
0: Also
1: surfen
0: es ist eher
1: überall.
0: So ein Ticket sozusagen, dass du viel gratis bekommst und so. Also nicht eher so,
1: nee,
0: du darfst das, sondern
1: gratis ist es in dem Fall nicht. Du hast nur die Erlaubnis, weil die wollen natürlich sicher gehen, dass du mit deren Material umgehen kannst.
0: Okay.
1: Du musst trotzdem bezahlen, was diese Ausleihkosten sind halt. Aber du hast überhaupt die Chance, das auszuleihen. Das sind so die Vorteile.
0: Okay.
1: Du kannst auch ohne Surfschein surfen, das ist jetzt nicht so.
2: Ah, okay. Und kannst du quasi überall surfen oder gibt es da nur bestimmte Gewässer?
1: Also auf Seefahrtsstraßen darf man zum Beispiel nicht und wo es halt explizit untersagt ist.
2: Okay.
1: Da muss man sich immer von Gewässer zu Gewässer informieren, würde ich sagen, wie es da ist.
2: Okay.
0: Ich habe noch eine Frage.
1: Ja.
0: Was braucht man dafür so?
1: Zum einen brauchst du das Surfbrett und das Segel, um überhaupt voranzukommen, aber auch ein Neoprenanzug, weil es ist dann doch immer kalt, wenn man ins Wasser fällt und wieder aufs Surfbrett geht. Und Schuhe sind jetzt nicht zwingend, weil es geht auch ohne, aber manchmal hat man einen etwas besseren Halt, vor allem wenn es stark windig ist, würde ich schon so Neoprenschuhe gibt es mit so einer Gummisohle. Und halt eventuell Surfhandschuhe, damit, weil du hältst den Gabelbau.

0: Ja.
1: Und irgendwann gibt es dann Blasen.
0: Ja, und meine zweite Frage ist noch, hast du ein eigenes Surfboard oder musst du das dir ausleihen dort? Oder?
1: Also ich habe jetzt kein eigenes Surfboard. Das macht erstens, ist es relativ teuer so von der Ausrüstung her. Und da ich jetzt diesen Surfschein habe, kann ich rein theoretisch, auch wenn ich im Urlaub bin, weil man müsste sonst immer das ganze Surfboard mitnehmen, das ist sehr kompliziert. Und rein theoretisch kann ich mir dann da halt einfach immer was ausleihen. Und das ist jetzt vom Preis, sage ich mal, ähnlich wie wenn du da ein Surfboard dir kaufst und so.
0: Und ist das Material, woraus das besteht, ist es eher so wie bei einem Stand-Up-Paddle, dass du es aufpusten musst oder... Ist das schon immer prall, oder?
1: Also, es gibt, glaube ich, auch so Stand-Up-Paddle-mäßige, aber eigentlich ist es wirklich ein hartes Board, wie ein okay. Surfboard eben. Du hast, das ist, glaube ich, aus Kohlefaser oder Glasfaser ganz leicht gemacht. Genau.
0: Okay.
1: Also kannst du nicht aufpusten. Okay, dann habe ich auch noch eine Quizfrage für euch.
2: Schieß los.
1: Was denkt ihr, was ist der Geschwindigkeitsrekord, was das schnellste je gefahrene vom Windsurfer ist?
2: Wie schnell bist du gefahren?
1: Also ich habe jetzt nicht gemessen, aber wenn ich mir das so schätzen müsste, ich hatte halt auch noch so quasi Anfängerausrüstung, sag ich mal, damit man ist man natürlich nicht ganz so schnell, weil die Bretter träger sind. Aber
2: also bist du noch kein Profi?
1: Nein, das nicht. Aber ich kann schon fahren, also ich habe hier einen Surfschein. Profi, wann ist man Profi?
2: Wenn man bei Wettbewerben mitmacht.
1: Nee.
2: Und gewinnt.
0: Also mein Tipp ist, meine Vermutung ist, also ich habe vor so vier Jahren mal geschaut, was das schnellste war. Und da war es 67.
1: Ja, tatsächlich wurde 2024 der Rekord aufgestellt.
0: Ach so, ja.
2: So 24, ich sag so, keine Ahnung, schon schnell. Wie so auf der Autobahn 120 oder sowas.
1: Also du bist auf jeden Fall näher dran, Leander, aber bist auch nicht richtig. Es sind 100 km/h ziemlich genau.
2: Ah, okay.
1: Also jetzt nur so Vergleich, ich bin maximal 35, tendenziell weniger gefahren.
2: Okay.
1: Und das kam mir schon schnell vor.
2: Okay. Dann danke, dass ihr uns zugehört habt.
1: Genau. Und dann viel Spaß noch mit den weiteren Sendungen bzw. Beiträgen. Und jetzt erstmal hier die Musik.

0: Hi, wir sind Marisa,
1: Elise
2: und Wilma.
0: Und wir erzählen uns euch jetzt ein bisschen über unsere Themen der Achtklassarbeit. Ich würde auch gleich mal anfangen. Mein Thema war Upcycling von Klamotten.
1: Und wie bist du darauf gekommen?
0: Ich hatte so eine Doku angeschaut, wo so gezeigt wurde, wie schlecht die Arbeitsbedingungen von Menschen sind, die so bei Fast Fashion arbeiten und wie schlecht das Ganze auch für die Umwelt ist. Und danach hatte ich mir vorgenommen, nur noch Secondhand-Klamotten zu kaufen. Die sehen aber leider manchmal ziemlich scheiße aus oder passen nicht oder so. Deshalb habe ich dann angefangen, die umzunähen, dass sie mir passen oder dass sie schön aussehen und dachte mir, das könnte ich dann auch gleich als Achtklass-Projekt mitverwenden.
2: Okay, und du hattest ja auch so viele verschiedene Projekte.
0: Mhm.
2: Und da würde ich fragen, was so dein schwierigstes Projekt davon war?
0: Also, ich hatte auch ein Abschlussoutfit genäht sozusagen und Teil davon war eine Patchwork-Jacke und Patchwork ist sehr anstrengend, vor allem wenn man sehr genau arbeiten muss und ich neige dazu, manchmal Sachen nicht ganz so genau zu nehmen, aber ich hatte das dann doch geschafft, aber es hat viel zu lange gedauert und ich bin ein paar Mal fast verzweifelt, aber am Endeffekt hat es dann zum Glück doch funktioniert, genau.
1: Und du meintest am Anfang, dass das schlecht ist. Wieso ist das denn eigentlich so schlecht für die Umwelt und für die Menschen?
0: Fast Fashion ist ziemlich schlecht, weil also die Arbeitsbedingungen vor allem von den Menschen sind ziemlich schlecht. Also sie kriegen viel zu wenig Geld. Dann, warum es schlecht für die Umwelt ist, so zum Beispiel werden Regenwälder oder andere Wälder abgeholzt, damit man Baumwolle anpflanzen kann und das braucht auch viel Wasser. Dann die ganzen Transportkosten sind schlecht oder weil so die Trende gehen immer schneller, deshalb werden dann viele Klamotten auch einfach weggeworfen, die nicht mehr im Trend sind und das sind dann so riesige Müllberge, die dann einfach so rumliegen. Und zum Beispiel mal, damit einem das so klar ist, Fast Fashion hat so weltweit von den ganzen CO2-Emissionen 8-10%. Das sind mehr als Flugverkehr und Schifffahrt gemeinsam. Genau, das ist ziemlich scheiße.
2: Okay, das ist krass. Ich sag nie wieder H&M.
0: Also Elise, was hast du so als Achtklass-Projekt genommen?
1: Ja, also mein Thema ist die Kohlezeichnung und wir haben zu Hause schon sowieso ganz viele Kohlezeichnungen von meinem Vater auch hängen und unter anderem halt auch ein Druck von Käthe Kollwitz, die sich auch sehr intensiv damit beschäftigt hat. Genau, und ich wollte einfach mal was Neues ausprobieren und deshalb habe ich das genommen, weil ich sowieso schon Zeichnen sehr gern mag. Ja.
2: Okay, super cool. Und so, was ist so die Herausforderung am Kohlezeichnen? Also so, was ist so dir so schwer gefallen? So, was musstest du erst noch so kapieren, richtig?
1: Ja, also was ich verstehen musste, ist zum Beispiel die Perspektive nochmal richtig. Wo setzt man jetzt wirklich die Schattierungen rein, damit das irgendwie zusammenpasst? Oder du musst halt auch gucken, dass nicht alles einfach direkt verwischt und manchmal auch noch zweimal über eine Stelle drüber malen. So, das waren eigentlich zwei Punkte, die mir vor allem schwer gefallen sind. Ja.
0: Cool. Und was sind so die Besonderheiten beim Kohlezeichnen?
1: Also die Besonderheiten sind zum Beispiel, dass du halt ganz viel machen kannst mit der Kohlezeichnung. Das heißt, du kannst verwischen und du kannst, wie gesagt, coole Schattierungen reinsetzen, womit dann halt auch so ein Negativbild entsteht, wenn der Vordergrund weiß ist und halt der Hintergrund dann dunkel. Und du hast verschiedene Flächen, mit denen du malen kannst. Und ja, genau, diese Kontraste eben darzustellen von Schwarz und Weiß.
2: Okay, cool. Und hast du dich auf ein Thema spezialisiert, also so Menschen oder Tiere?
1: Ja, also ich habe mich eher auf das Thema Menschen spezialisiert. Ich habe mich eine Weile lang mit Porträts beschäftigt, ich habe mich eine Weile lang mit Tieren beschäftigt und Pflanzen auch ein bisschen und vor allem Landschaftsbilder. Ich habe ein Hauptbild gemalt, das war ein Landschaftsbild, genau, ja.
0: Super cool.
2: Okay, und du würdest das jetzt auch noch weitermachen, so nach dem Projekt oder eher nicht?
1: Ja, doch, ich denke schon, aber ich glaube, vielleicht, ich weiß noch nicht, ob ich jetzt direkt was machen würde. Ja, ich glaube, ich brauche eine kleine Pause davon. Aber dann habe ich auf jeden Fall wieder Interesse, was zu machen, denke ich. Es hat mir auch sehr Spaß gemacht, das ganze Projekt über. Und ich hatte zwischendurch auch so Phasen, in denen ich keine Lust mehr darauf hatte, aber dann halt trotzdem was gemacht habe. Das ist auch so ein wichtiger Punkt, den ich bei der Achtklassarbeit gelernt habe, wo ich, auch wenn ich mal keine Lust hatte, mich dann hingesetzt habe und was gemacht habe.
2: Okay, super cool.
0: Jo.
2: Also ich hatte das Thema Comiczeichnen als Achtklassarbeit.
0: Wie bist du darauf gekommen? Irgendwie liest du gerne Comics, oder?
2: Ja, also ich habe generell gern Comics gelesen. Ich fand das auch immer interessant, wie das so entsteht und so. Und ich zeichne generell sehr, sehr gern, schon mein ganzes Leben lang. Und deshalb dachte ich mir, das kann ich direkt als Nachklassarbeit nehmen. Ich hatte davor noch die Idee, dass ich Graffiti machen könnte, aber da dachte ich mir so, das ist dann eh zu teuer und so, wegen den Spraydosen. Und genau, dann habe ich mich auf Comiczeichnen eingelassen.
1: Und was ist so der erste Schritt, um mit einem Comic zu beginnen?
2: Also, das Wichtigste ist ja erstmal die Story. Das kannst du so als, also du kannst auch so ein Buch in einer, also eine Story in einem Buch nehmen oder auch dir selber eine Story ausdenken, das ist ganz egal. Und dann brauchst du die Charaktere. Die Charaktere müssen quasi, also die Charaktere sind ja was sehr Wichtiges und die muss man auch immer zeichnen können, egal in welcher Situation, deshalb muss man sich da auch erstmal sehr drauf konzentrieren. Und dann ist natürlich auch wichtig, welche Szenen du mit in das Comic reinnehmen willst, so von deiner Geschichte her, weil damit man die Geschichte auch quasi nur in den Bildern versteht. Außer du spezialisierst dich auch noch auf den Text, aber das habe ich jetzt eher weniger gemacht.
0: Cool, und was war so dein Ziel in der Arbeit?
2: Also mein Ziel war es, also eines meiner Ziele war es, auch sehr viele Styles vom Zeichnen her auszuprobieren. Einfach, ja, ganz verschiedene Styles. Das habe ich auch relativ gut geschafft, glaube ich. Genau.
1: Und hattest du während deiner Arbeit auch mal eine Phase, wo es dir nicht so gut damit ging?
2: Also, ja, definitiv. Ich hatte viele Tiefs, aber mir hat es trotzdem noch Spaß gemacht und ich habe mich dann auch immer wieder aufgerafft.
0: Ja, verständlich.
2: Genau.
0: Cool, das war's dann von uns. Jetzt kommen bestimmt noch ganz viele andere coole Socken aus unserer Klasse. Und ja, das war's dann. Tschüssikowski, ich wünsche euch noch einen schönen Tag. Wir sind raus.
1: Tschüss.
2: Genau.
1: Tschüss.
2: Tschüss.

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1: Grüß Gott, hallo ihr lieben Hörer innen und außen. Mein Name ist Freda. Mit mir hier im Aufnahmeraum sind Elsie und Kara. Wir sind von der Freien Waldorfschule Dresden und hatten dieses Halbjahr unsere Achtklassarbeiten. Welche sind von der Schule, wo wir in unserer Freizeit mit Betreuern ein Thema unserer Wahl verfolgen können? Was war dieses Thema bei dir, Elsie?
2: Mein Thema war die Begleitung einer Opernproduktion. Also ich erzähle euch heute ein bisschen was über die Oper. Also, was ist eine Oper? Eine Oper ist im Prinzip eine ältere Art von Theater und Musical, wo halt auch ohne Mikrofon gesungen wird. Also, die Sänger singen einfach frei in den Raum. Dadurch kann, also weil die Sänger auch Arien singen, kann es manchmal vorkommen, dass man sie nicht so gut versteht. Deswegen gibt es über der Bühne Bildschirme, wo die Texte von den Sängern nochmal in Deutsch und in Englisch stehen. Opern an sich sind sehr aufwendig, vor allem, also Premieren sind sehr aufwendig, weil, also man muss sehr viel proben davor. Die Berufe in der Oper sind, also es gibt natürlich die Sänger, dann gibt es die Maskenbildner, die für die Schminke verantwortlich sind und die Haare. Dann gibt es die Kostümbildner und die Bühnenbildner, also die sind für Kostüme und das Bühnenbild verantwortlich. Es gibt natürlich das Orchester und den Dirigenten, die die Musik machen. Und dann gibt es noch den Chor und noch sehr viele andere Berufe, aber die kann ich jetzt nicht alle aufzählen. Die Inszenierungen, also es gibt manchmal verschiedene Inszenierungen von einer Oper. Inszenierung ist quasi das, was gespielt wird auf der Bühne während der Oper. Also bei einer neuen Inszenierung wird gesanglich nichts verändert, aber das Bühnenbild ist total anders und auch das, was gespielt wird und die Kostüme.
1: Wie bist du auf das Thema gekommen? Was hat dich dazu inspiriert?
2: Also inspiriert hat mich im Prinzip, dass, also ich bin eigentlich seitdem ich denken kann, bin ich in der Oper, ich bin dort im Prinzip aufgewachsen, wegen meinen Eltern, weil die dort auch arbeiten und ich singe auch in dem Kinderchor mit und dadurch bin ich eben mit der Oper so ein bisschen verbunden und habe mich dann halt dazu entschieden, das auch als meine Achtklassarbeit zu machen. Genau, es hat mir auf jeden Fall sehr Spaß gemacht.
1: Würdest du Opern an Leute, die noch nicht in einer Oper waren, weiterempfehlen?
2: Ja, also es gibt natürlich Opern, die sind mehr für Leute gemacht, die sich schon damit auskennen, auch so längere Opern, aber so Opern zum Anfang, also wenn man noch nie in einer Oper war, ist auf jeden Fall Hänsel und Gretel sehr gut oder La Bohème. Genau.
1: Als nächstes machen wir mit meiner anderen Korrespondentin Kara hier, wie wir sie alle intern scherzend nennen, Kara Cracker. Warum nennen wir dich denn alle so? Was war denn deine Achtklassarbeit?
3: Also meine Achtklassarbeit war Chips selber machen und ich hab's mir halt rausgesucht, weil ich gerne Chips selber esse und deswegen habe ich dann einfach mal ganz verschiedene Rezepte ausprobiert. Und ich werde euch jetzt mal kurz erzählen, wie so der Grundablauf ist, wenn man Gemüsechips machen möchte. Also als erstes sucht man sich natürlich ein Rezept raus, aus was man Chips machen möchte. Dann braucht man die Zutaten und man fängt dann an, indem man das Gemüse wäscht. Und dann nimmt man sich einen Hobel oder ein Messer und schneidet das Gemüse in ganz dünne Scheiben. Danach mariniert man es mit Öl, Salz und allen beliebigen Gewürzen, die man hineintun möchte. Und anschließend heizt man den Ofen an auf meist 180 Grad. Und wenn der Ofen warm ist, dann schiebt man die Chips hinein und lässt sie für circa 20 Minuten backen. Zwischendurch kann man immer schauen, wie weit die Chips sind und je nachdem einzelne schon rausnehmen, die einem fertig erscheinen. Genau, und wenn dann alle fertig sind, könnt ihr die dann genießen, wie ihr sie wollt, also mit Dip oder was euch gerade mundet.
1: Jetzt nochmal zu mir, krönender Abschluss. Meine Achtklassarbeit war Animieren. Was ist Animieren? Animieren ist erstmal ein Verb und es kommt von Animation. Eine Animation ist etwas Gezeichnetes. Es gibt zwei Arten von Filmen oder Filmarten. Erstmal Spielfilme mit echten Darstellern, was in der realen Welt spielt. Und dann gibt es noch animierte Sachen. Die können 3D animiert sein, also im Computer, oder so gezeichnet, so Cartoons-mäßig. Aber was ist ein Cartoon? Es gibt vier verschiedene Wörter für zwei verschiedene oder vier verschiedene Sachen. Einmal Cartoon und Anime und einmal Comic und Manga. Manga ist japanisch und Comic ist mehr so westlich, Amerika oder ich glaube Deutschland auch. Und wenn man beide Sachen animiert, dann kommt bei Comic Cartoon raus und bei Manga ein Anime. Ich habe mich für Animes entschieden, weil ich Musicals mag und ich habe mir so einen richtig tollen Musical-Anime mal angeschaut und habe mir gedacht, sowas will ich auch mal machen, bloß cooler. Ja, also wie animiert man denn jetzt Sachen? Also man hat eine Figur, ich habe jetzt die App Procreate benutzt, die eigentlich nicht komplett zum Animieren gedacht ist. Dazu komme ich aber später. Also man hat eine Figur und diese Figur kopiert man dann. Also ein Bild nennt man in der Fachbranche, im Fachjargon, einen Frame. Eine Figur, ein Frame. Man kopiert diesen Frame und dann verändert man diesen Frame ein bisschen. Und umso mehr man ihn verändert und umso mehr Bilder man hat, desto flüssiger wird die Bewegung, die man daraus erstellt. Was ist ein Design? Also, ich habe zum Beispiel jemanden designt, die ist so pink und hat so Katzenohren und so einen Zylinder. Und zum Beispiel, wenn man jemanden designt, der menschliche Kleidung trägt, dann sollte der nicht so alles perfekt sein, sondern da sind Knitter, dort ist ein Riss und alles. Wenn alles perfekt ist, dann bezeichnet man das eigentlich mehr so als eine Art Trikot. Ja, und alle haben in Anime und Cartoons immer sehr, sehr große Augen. Das ist ein sehr wichtiges Detail und alles sieht immer sehr perfekt aus. Also, meine Erfahrung. Ich habe, wie gesagt, mit Procreate animiert und diese App ist halt nicht komplett fürs Animieren da. Man kann nur so 5 Sekunden Animationen machen, welche ich dann in einer anderen App wieder zusammenfügen musste, um von dort aus sie mir auf WhatsApp zu schicken, um sie von dort aus zu speichern, damit ich sie dann auf dem Handy habe. Naja gut, sei es drum. Also, ich habe versucht, etwas zu animieren. Das war allerdings in der Zeit, wo ich noch nicht richtig animieren konnte. Dementsprechend sah das dann aus. Die andere Hälfte des Jahres habe ich dann eigentlich nichts gemacht. Aber dann kommt ja diese Präsentation, wo wir unsere Achtklassarbeiten präsentieren müssen vor der ganzen Schule. Und ein Film, der nicht ausreichend ist, reicht halt nicht aus. Also habe ich dann noch etwas gemacht, aber unter enormem Zeitdruck, also 3 Wochen. Und dementsprechend sah das dann auch nicht so gut aus. Also, Animes, da stecken wirklich meistens sehr wenig Leute dahinter, die sehr beschissene Verträge haben. Aber es ist sehr viel Geduld und sehr viel Fantasie und man sollte Animation generell mehr wertschätzen. Aber wir verabschieden uns jetzt und ja, gehabt euch wohl, sagt eure Freda.
2: Ciao, sagt Elsie.
3: Tschüss, sagt Kara.

0: Hallo, wir sind Linus und
1: Alois.
0: Und wir hatten zwei Themen, die was mit Bauen zu tun hatten, nämlich
1: ein BMX zu bauen
0: und Hochbeet bauen. Fangen wir an mit Alois, der sich mit dem BMX beschäftigt hat. Wie bist du denn überhaupt auf das Thema gekommen?
1: Ich bin auf das Thema, mir ein BMX zu bauen, gekommen, weil ich gerne Fahrrad fahre. Und ich wollte halt auch mal mit dem Fahrrad Tricks machen. Und da man das mit dem großen Fahrrad, was ich immer gefahren bin, nicht machen kann, nicht so gut, wollte ich einen BMX bauen. Und an sich wollte ich das schon immer mal ausprobieren.
0: Was ist eigentlich der Unterschied zwischen einem Fahrrad und einem BMX?
1: Der offensichtlichste Unterschied ist, dass das BMX natürlich sehr viel kleiner ist. Und beim Fahren ist der Unterschied, dass man mit dem BMX halt eigentlich eine Strecke fährt und auch nicht auf dem Sattel sitzt, weil man beim Fahren immer steht, weil man ja öfter mal Tricks machen will. Und man fährt mit dem BMX auch meist im Skatepark oder in der Stadt.
0: Mhm. Du hast ja dein BMX selber zusammengebaut. Wie waren deine einzelnen Schritte?
1: Als erstes habe ich mir einen Rahmen gestellt, weil ich wollte es aus einzelnen Teilen zusammenbauen. Und danach wollte ich die weiteren Teile bestellen. Aber da das ganz schön teuer geworden wäre, habe ich es dann in ein bestehendes BMX eingebaut, den Rahmen, den ich bestellt hatte. Und zwar in das BMX von meinem Bruder. Und dafür habe ich dann zuerst alle Teile vom alten Rahmen abgebaut und die dann wieder chronologisch an den neuen Rahmen ran.
0: Okay, du meintest gerade, dass es ganz schön teuer geworden wäre, wenn man jetzt alle Teile einzeln bestellt hätte und die wären neu gewesen. Wie teuer wäre das dann ungefähr geworden?
1: Also hätte ich das gemacht, wäre das halt sehr, sehr teuer geworden, so um die 500 Euro, weil die halt von den Teilen um ein Fünffaches höher sind, als wenn die jetzt verbaut sind in einem. Dann sind die meist sehr viel billiger im Gesamtpaket.
0: Mhm. Und was war für dich so beim Bauen am allerschwersten?
1: Das Schwerste war beim Bauen das wieder ranbauen vom Rotor. Das ist eine Vorrichtung beim Lenker und die ermöglicht das unendliche Drehen des Lenkers, das ich für Tricks wollte. Und das kann man sich so vorstellen wie zwei Ringe. Und an den zwei Ringen sind die Bremskabel befestigt und die zwei Ringe können sich umeinander drehen. Und beim wieder ranbauen war es halt sehr schwierig, weil die nicht ganz so perfekt zum neuen Rahmen gepasst haben.
0: Okay, gut, danke. Ich glaube, ich habe jetzt alles, was ich wissen wollte. Ja.
1: So, jetzt kommen wir zu deinem Projekt. Du hast ja ein Hochbeet gebaut. Wie bist denn du auf die Idee gekommen, ein Hochbeet zu bauen?
0: Also in dem Garten vor meiner Familie stand noch ein altes Hochbeet und das war ziemlich verfallen. Das war schon 10 Jahre alt oder so. Und da bin ich auf die Idee gekommen, einfach ein neues Hochbeet zu bauen. Genau.
1: Und aus welchem Material hast du das neue Hochbeet gebaut?
0: Ich habe das aus Europaletten gebaut. Europaletten sind Paletten, die immer die gleichen Maße haben und man kann sie zum Transportieren benutzen. Das heißt, man tut was drauf und Gabelstapler benutzen das dann meistens, um sozusagen es leichter zu transportieren. Also die Europaletten sind dafür praktisch.
1: Und wie bist du beim Bauen vorangegangen und wie sah es dann am Ende aus?
0: Also als erstes habe ich die 4 Europaletten in einem Viereck aneinander gestellt. Dann habe ich die zusammengeschraubt und eine Folie an die Seite gemacht, nicht unten. Da habe ich ein Bodengitter hingemacht, damit die Erde zum Boden noch Anschluss hat. Das heißt, dass die Nährwerte sozusagen vom Boden auch in das Hochbeet reinkommen. Genau.
1: Okay, und was hast du denn jetzt schon eingepflanzt oder hast du dann überhaupt etwas eingepflanzt?
0: Ja, ich habe schon Tulpen drin. Die fangen jetzt auch langsam an zu blühen und sieht sehr schön aus. Ich habe auch die Oberfläche mit einem Gasbrenner abgebrannt von den Europaletten. Das sieht einfach ein bisschen schöner aus, genau.
1: Okay, ich hoffe, ihr habt nun auch von Linus Projekt einen guten Einblick bekommen. Das waren unsere zwei Projekte und damit wünschen wir euch noch einen schönen Sonntag.
0: Tschüss!

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1: Ja, morgen beginnen in dieser Stadt die jüdischen Kulturtage. Und Jens vom Kölner Radio hat dazu ein Interview geführt und ich danke

0: dafür, dass das Interview jetzt gesendet werden kann.
1: Dresden ist eine Stadt mit einer großen Geschichte, auch mit einer großen Musikgeschichte. Und Dresden ist auch eine Stadt, die tut sich immer so ein bisschen schwer mit Erinnerungskultur und mit Erinnerungen lebendig halten. Vor der Tür stehen die 4. jüdischen Kulturtage unter dem Motto lebendige Erinnerung. Und die starten am 3. September und gehen bis zum 6. September. Und ich habe jetzt Avery hier zu Gast im Studio. Und sag erstmal hallo.
2: Hallo, hallo, hallo.
1: Und sie gehört zu den Organisatorinnen dieses großartigen Festivals. Nenne ich es jetzt einfach mal schon. Ist schon ein Festival, oder? Kann man schon Festival zu sagen?
2: Ja, sicher.
1: Ja. Und mich würde natürlich interessieren, was erwartet uns da? Was erwartet uns da bei den 4. jüdischen Kulturtagen in Dresden?
2: Also lebendige Erinnerung ist unser Name. Also ich sage ein bisschen über den Philosophie. Also zum Erst, weil viel Wissen über den Shoah oder Israel und den ganzen Mittenost-Konflikt und Religion. Aber wir wollten zeigen, also was eigentlich das Schönste ist. Das ist die jüdische Kultur. Und das geht von 3. bis 6. Mai, also Entschuldigung, 3. bis 6. September. Wir probieren viel verschiedene Sachen zu tun in diese 4 Tage. Es fängt an mit am Donnerstagabend um 18 Uhr, also hinter dem Stadtmuseum, in dieser wunderschönen Tore-Container, das wir haben, wo also vor die Augen von Bürger von Dresden eine Tora ausgeschrieben ist. Die sind die 5 erste, also die 5 Bücher von den Bibel. Und das war ausgeschrieben bei diesem Tora-Projekt. Das ist eine Zusammenarbeit zwischen dem Stadtmuseum und die jüdische Kultusgemeinde. Und da gibt es die Schreiberin Liora Mendes anschauen in diesem Abend, und auch es gibt ein Gespräch von die Kuratorin von diesem ganzen Projekt, Janne Dams.
1: Und was erwartet uns dann noch?
2: Also am Freitag das ist fast eine Tradition gewesen, eine öffentliche Schabbat. Man muss anmelden, man sollte auf unserer Webseite s-g-a.eu gehen, aber das gibt in die jüdische Kultusgemeinde. Ab 19 Uhr gibt es Gottesdienst und dann musikalische Begleitung mit die Bande Kommunale und das Viertele Blaskapelle. Und was super ist, dass es ein ganz öffentlicher Schabbat, also Juden und Nichtjuden, also sind alle eingeladen, mit Anmeldung. Und es zeigt also die Freude des jüdischen Lebens.
1: Ich finde es auch immer beeindruckend bei der Banda Kommunale, sowas in der Art, glaube ich, gibt's in keiner anderen Stadt, so eine Kommunalband, eine Community-Band, die überall, wo in der Stadt was los ist, auch in der Stadt präsent ist und da einfach die Musik bietet, ne? Und bei euch ist glaube ich, ein sehr guter Ort.
2: Ja.
1: Da kommt einiges zusammen. Schön. Und Samstag, was erwartet uns da?
2: Also viel. Ich gebe zuerst ein Highlight. Und das ist eine Ball, Schwarzmeerball, heißt das, mit Karajam-Ensemble. Die sind 5 Musiker und 6 Nationalitäten eigentlich. Das kommt einer aus Lettland, einer also aus den Türkei und Deutschland gleichzeitig, einer Griechen und auch ein Holländer. Und sie machen Musik rund um den Schwarzen Meer, das heißt Klezmer, türkische Musik, griechische Musik. Und das gibt auch Jeve Lapska, sie ist unsere Tanzleiterin. Man kann nur zuhören, aber auch aktiv tanzen.
1: Gibt's da eigentlich Instrumente, die für diese Region typisch sind? So rings um die Schwarzmeerregion oder so, die dann auch zu hören sind?
2: Jakobus, der Holländer, spielt viele verschiedene Perkussionsinstrumente.
1: Ja.
2: Ich glaube, von da bis alles ab moderne Perkussion, verschiedene Arten traditionelle, auch Poik, was man bei typischer, Klezmermusik spielt. Mit Ilja, aus Lettland, es ist eigentlich einfacher zu sagen, was er nicht spielt.
1: Okay.
2: Weil er spielt Akkordeon, er spielt auch ein bisschen Nai, aber er ist also sehr, sehr tief in verschiedene Traditionen, vor allem in den Klezmer-Traditionen. Und bei Typhoon ist er, also er spielt türkische Musik, spielt Nai, Gitarre, also verschiedene türkische Saiteninstrumente. Und dann kommt auch Danai. Und sie ist Griechin und spielt Geige, also traditionelle griechische Geige.
1: Oh, das stelle ich mir ganz toll vor. Ja, ich finde sowas immer sehr spannend, wenn man zu einer Veranstaltung geht und dann so Musik aus der Welt so auf einen einprasselt und man dadurch irgendwie so beseelt mit ganz vielen neuen Eindrücken nach Hause geht und das so verinnerlicht und mitnimmt in die nächsten Tage und Wochen. Sehr schön.
2: Klar. Und wir wollten das also einfach dieses Zusammenbringen von verschiedenen Kulturen, wie auch in Dresden also passiert, zusammenbringen. Und das ist auch in die jüdische Kultusgemeinde am 20.30 Uhr. Und es gibt vorher ein Havdalah-Zeremonie.
1: Erklär mal, was das ist.
2: Also das ist, wann also Schabbat fängt am Freitagabend an und mit dem Sonnenuntergang am Samstag ist es vorbei. Mhm. Ist normal gesprochen gibt es diese kleine Zeremonie mit Kerzen und so, wo man also Adieu sagt an den Schabbat. Und das machen wir, weil das zeitlich ist das gleich vor halb neun und dann gehen wir weiter mit unserem Konzert. Und dann, ich sage nochmals Highlights, dann gehe ich auf den didaktischen Teil, das ist auch sehr, sehr wichtig. Gibt meine Ensemble, also erst gibt ein Ensemble von die Teilnehmer von einem Meisterkurs, ich gehe ein bisschen später darüber sprechen, und das ist am 17 Uhr im Haus der Brücke. Ich gehe später ein bisschen darüber sprechen. Und dann am 19 Uhr von meinem Ensemble Lucidarium, wir geben so ein Konzert von mittelalterlicher, aschkenasischer Musik, die also zusammen mit dem ganzen Torek-Projekt hängt, das heißt Bereshit.
1: Okay.
2: Und da gibt auch so besondere Instrumente, wie Dolcimello, das ist eine Art Hackbrett, verschiedene Arten Perkussion, ein Fiddle, das ist den, also Vorgänger von Fiddle, von den Geiger, und ich spiele verschiedene Blasinstrumente, lauter, und auch, also, es gibt unsere Enrico Fink, die aus der jüdischen Tradition kommt, und Carla Nahada Bablegota, die aus der europäischen Tradition kommt.
1: Ja.
2: Und die singen zusammen und machen also Sachen, die wirklich die Vielfaltigkeit auch von den Mittelalter zeichnen.
1: Schön. Das ist ja sehr beeindruckend, was ihr immer für Leute zusammenbekommt, irgendwie aus der Welt, die dann hier ihre Musik verbreiten. Toll. Was erwartet uns noch? Worüber haben wir noch nicht gesprochen?
2: Also den ganzen didaktischen Teil, also zum Erst gibt es einen Meisterkurs. Mhm. Es ist immer noch offen. Das ist am 5. und 6. September. Und es gibt die gleiche Ilja Schneeweiß und Typhoon Gutstadt, die machen also jüdisch und türkische Repertoire zusammen.
1: Ja.
2: Und das ist von 10 bis 6 am Samstag und dann von 10 bis 5 mit anschließendem Konzert. Und es gibt auch die Möglichkeiten für Sänger, die ein bisschen von Blatt singen könnten oder eine Melodie gut also von Ohr lernen könnten. Sie können mit die Großartige, also sie kommt eigentlich aus Sibirien. Es ist Pauline Shepherd.
1: Ja.
2: Wohnt jetzt in die Vereinigte Königreich und sie kommt auch also ein ganzer jiddischer osteuropäischer Chor zu anbieten zu Dresden. Das ist in der Haus der Brücke, also diese ganze Wochenende, didaktische Teil, das ist nicht nur im Synagog, sonst, wir haben diesen Meisterkurs, alles in Haus der Brücke, am Sonntag, also am 1 Uhr, 13 Uhr gibt es einen Kurs mit die, also Autorin, Schreiberin Liora Mendes für Kinder.
1: Ja.
2: Und sie können also schreiben lernen und ein bisschen über jüdische Kultur lernen. Und dann am 3 Uhr, also 15 Uhr, gibt es einen Kurs für Männer und Frauen, für Erwachsene, die ein bisschen auch also die ABC von jüdischer Kultur lernen könnten und auch ein bisschen Buchstaben, also Hebräisch, lernen könnten. Das ist im Haus der Burka. Und also am Sonntag, also Entschuldigung, das ist am Sonntag, am Samstag gibt es einen Rundgang mit unserer David Adam über den ganzen alte Leipziger Bahnhofgebiet. Das spannend. Ist wirklich ein Hit. Hm. Also letztes Jahr gab es, also ich glaube, 30 Personen. Und das endet an Hansa 3, weil wir haben ein paar Stunden, wo man chillen kann, ein bisschen trinken, ein bisschen essen. Und dann kann man also zum Beispiel am Anschluss an den Ball gehen. Also super viel los.
1: Toll. Wenn du das alles erzählst, das wirkt auf mich, als wärt ihr ein riesiges Team mit 50, 60 Leuten, die das organisieren. Wie viele Leute seid ihr, um das auf die Beine zu stellen?
2: Also wir sind so drei, vier Leute, die das machen. Aber was es gibt viel also Mitarbeiter, also die sind also Ehrenamtliche. Wir haben auch Bezahlte, wir brauchen auch bezahlte Helferinnen, weil das vor der Diversität ist es auch wichtig, dass man also verschiedene, wie kann ich das sagen? Also verschiedene, das ist auch eine Art, wo man nahe an die jüdische Kultur kommen kann. Nicht nur die Leute, die das leisten können, also frei zu arbeiten. Und was ich noch nicht gesagt habe, und das ist sehr, sehr, sehr wichtig, ist, dass alles, also außer die Meisterkurse, wie die wirklich populäre Preise haben, ist alles also auf Spendenbasis. Das heißt, weil wir wollten wirklich keine Barriere haben.
1: Das ist natürlich großartig. Also auch hart, ne? Also, weil man ja nicht so richtig kalkulieren kann, was dann wirklich rumkommt dabei. Aber das ist natürlich toll, diese Zugangsoffenheit für alle, ne?
2: Also, wir haben auch sehr, sehr gute Forderungen gehabt. Mhm. Also, das ist Teil von dem Tacheles-Jahr. Ja. Wir haben dann von dieser Fonds für jüdische Kunst und Kultur. Also den Stadt Dresden ist zweimal, sehr generös gewesen, also über den Stadt Dresden und auch über den Stadtbezirk.
1: Ja.
2: Wir haben auch also ein bisschen Unterstützung von den das Stadtpartnerschaft Dresden, weil das kommt Leute aus Hamburg, aus Rotterdam und aus Florenz, die sind alle Partnerstädten. Dann gehen wir weiter, Ostsächsische Sparkasse. Und was sehr, sehr wichtig ist, ist die Dr. Buhmann Stiftung für interreligiöse Zusammenarbeit. Weil das ist, also für uns, wir sind sehr, sehr stolz, weil wir arbeiten viel an also interkulturelle und interreligiöse Zusammenarbeit. Und wenn wir so eine Ehre haben, also aus von da Unterstützung zu haben, sind wir sehr, sehr froh.
1: Um so ein Programm zusammenzustellen und dann auch wirklich so in Sack und Tüten zu bringen, wie lange braucht man da?
2: Ach, das nimmt ein Jahr. Ja. Weil jetzt, also wie die erste Forderung fehlt jetzt in einer Woche. Also das kommt jetzt in einer Woche. Wir sind schon an den Vorbereiten von dem Festival von nächstes Jahr. Mhm. Und dann muss man auch also die Bands auswählen, kommunizieren, also auch ein bisschen Negotiation machen, dass also wegen die Preise nicht so viel, weil ich glaube auch, dass Musiker, also wir studieren wie Zahnärzte und wir kriegen kein, also wie heißt das, 150 Euro im Stund. Also ich meine, das ist viel Arbeit, kommt da, und ich wollte, dass alle gut bezahlt sind. Also alle Mitwirkende, alle Musiker und auch, dass sie mit Respekt also genommen sind. Aber das ist mehr als einem Jahr. Also braucht man. Es gibt Perioden, wo es mehr Arbeit gibt oder weniger Arbeit. Also Programme zusammenstellen. Man muss auch den ganzen Förderungsplan machen, also Budget machen, dann Förderungsplan machen, dann Plan A, Plan B, Plan C machen, wegen was wir bekommen. Und ja, ständig also Kontakt mit den Artisten, Künstler nehmen. Dieses Jahr haben wir auch diese Masterclass gehabt. Und das ist sehr, sehr toll, weil es kommt viel, viel Schüler aus Landeshochschule für Musik. Ja, weil das ist auch von Spielen gegen Antisemitismus. Also wir wollten also so früh wie möglich anfangen.
1: Kannst du zu dem Verein noch was sagen, Spielen gegen Antisemitismus e.V.?
2: Also Spielen gegen Antisemitismus, das ist ein Verein, das ist also... Es besteht seit, also Ende 23, also fast 3 Jahre jetzt. Und das ist wirklich, dass es Leute in Kontakt mit jüdischer Kultur kommen könnten. Und wir fordern auch, also jüdische Künstler, auch aus anderen, also Minderheiten. Wir probieren immer ein bisschen die, wie heißt das, kulturelle Appropriation, wie heißt das auf Deutsch?
1: Aneignung, ja, kulturelle Aneignung.
2: Wir probieren, weil es gibt viele Leute, die denken, dass sie jüdische Kultur machen, aber die sind, also es kann manchmal sehr viel Respekt gemacht sein und manchmal nicht. Und wir wollten wirklich, dass Leute Kontakt mit jüdischen Menschen haben und mit jüdischen Künstlern und auch aus anderen Minderheiten. Das ist unsere Idee, ist einfach also durch Kultur Kontakt zu haben. Festival ist sehr, sehr wichtig. Wir haben auch also Pop-up-Veranstaltungen. Wir haben zum Beispiel einen Radikal-Rabbi aus New York und Tel Aviv gebracht. Also er hat ein paar, also bei Gottesdienst und einen Film gezeigt, also Sabbath Queen und verschiedene Sachen. Es gibt jetzt ein ganz großes Projekt, das kommt, das heißt Sehen und Gesehen werden. Und dann gehen wir in die Schulen. Das ist ein, also gleichzeitig über jüdische Identität. Und die Jugendlichen also lernen, wie man einen Film, also einen Dokumentar dreht. Also auch technisch, ja. Das ist von den, also Weltöffentlich Sachsen. Wir haben also das vor Förderung bekommen über den Sächsische Aufbaubank. Und das heißt, wir gehen in die Klasse 5 Tage. Es gibt also mich und ein anderer, also eine jüngere, also eine jüdische Mädchen. Wir machen alles, was über Identität zu machen hat. 2 Filmmacher, die immer zusammenarbeiten. Sie sind auch bei den Festivals, also Matthias Bartel und Nils Brabant. Und sie machen den Film machen. Und wir machen also alles über jüdische Identität und also technisch Film machen, wie man einen Film dreht, also wie man Fragen stellt. Dann gibt es Interviews mit also echte, ich mache dann jüdische Leute, also ältere, also wirklich also Zeitzeugen und jüngere, die ein bisschen auf also wie das läuft heute. Und dann machen sie das und gleichzeitig machen sie diese Film, also Dokumentarfilm. Und das war, wir haben auch eine Premiere geplant am Ende des Jahres im Schauburg. Das ist auch ein Teil, also mit, also, aber dann komme ich wahrscheinlich vorbei vorher.
1: Gerne,
2: aber
1: komm,
2: das,
1: gerne
2: wir suchen
1: wieder.
2: Immer Schule. Also, wir suchen immer Schule auf den 7. Klasse. Und man kann auch auf den Website gehen.
1: Das ist toll.
2: Ja.
1: Gut, jetzt haben wir schon zusammengetragen, was uns da alles erwartet, was euch treibt, wie lange ihr da braucht. Was ist dein persönlicher Antrieb, da so viel Kraft und Energie reinzustecken, wie du es offenbar gerade tust mit deinen KollegInnen? Was ist dein Antrieb?
2: Also, das ist schwierig zu sagen. Also, was ärgert mich ein bisschen, also was zum Ersten, ich arbeite schon lang, also mit der eigenen Gruppe Lucidarium. Wir sind 35 Jahre zusammen, also ich bin sehr, sehr alt, also muss man sagen. Aber dass diese Idee von, also die ganze Geschichte von Multikulturismus in Europa zeigt, also mit jüdischen Programmen, also mit viel Recherche manchmal, also die unglückliche Zeiten zeigt, aber auch manchmal glückliche Zeiten. Also wie zum Beispiel Italien in den 16. Jahrhundert, das gibt viel, also eine gute Zeit und viel kulturelle Tauschen. Aber auch, also das ist ein bisschen die Basis. Und ich finde es sehr, sehr wichtig, dass erstens die Leute, also die jüdische, es gibt viele Leute, die zum Beispiel sagen, dass sie nicht antisemitisch danke, sind. Aber also ich sehe, wenn ich die Migranten von heute sehe, dann sehe ich meine Großeltern. Weil sie den auch mit $35, also ohne Job, meine Tante, Großtante mit 13 Jahren und die Älteste war 18 Jahre alt, meine Großmutter war 15 Jahre alt, nach Amerika gekommen mit nichts. Und man sieht das auch, also ich sehe mehr Kontakt, also muss ich sagen, ich sehe mehr Gefahr vor mit den AfD und vor Minderheiten heute, also das ist ein Teil. Es gibt auch viel Antisemitismus, aber man muss das als ein Teil von Rassenhass oder Verurteilung sehen. Und ich probiere das zu zeichnen und das ist von mir einfach sehr, sehr wichtig. Ich mag das von meinen Großeltern und ich mag, dass das so etwas, also das ist also so etwas bleibt, also das oder und dann, ja, das ist ein bisschen emotional. Und ich sehe in Deutschland, also, das gibt viel Arbeit über, und in ganz Europa. Also, nur, dass Deutschland wahrscheinlich ein bisschen mehr macht, wegen die Geschichte. Dass es gibt viel über, also, Antisemitismus oder über Israel oder den Shoah oder Religion. Aber man sieht uns nicht, wie wir sind. Also wir sind immer ein bisschen die, also meine Schwester sagt immer wie die amerikanische, also Native Americans. Man denkt, dass wir nicht mehr da sind, aber wir sind da. Ich meine, und ich wollte zeigen, was wir machen und auch also Kontakt haben, weil das gibt ein sehr großes demografisches Problem. Also Problem, das ist Nachfolge von dem Zweiten Weltkrieg. Also es gibt kaum Juden in Europa, vor allem in Deutschland. Und dann, ich suche, dass also junge Leute oder alle Leute Kontakt mit uns haben und unserer Kultur, unsere Kulturen, was es gibt und unsere Meinungen. Man sagt immer, also zwei Juden, drei Meinungen. Und das ist ein bisschen so. Das ist von mir einfach wichtig. Und ich stecke also mit Musik und alles, ich stecke viel Energie rein.
1: Ich finde es auch schön, dass ihr dieses Motto Spielen gegen Antisemitismus zum Namen gemacht habt, weil das einfach so ein Ansatz ist, ne? Man kann ja auch sagen, Kampf gegen Antisemitismus, aber zu sagen, wir nehmen friedliche Mittel, um gegen Hass und Hetze und Propaganda so einfach aktiv zu werden und zeigen, wie es auch sein kann, wenn man miteinander spielt, wenn man miteinander Musik macht und friedlich ist. Ne? Das hat ja auch so eine Vorbildfunktion. Ne?
2: Ganz genau. Wir haben ja zum Beispiel, also ganz am Anfang, das war auch, wenn ich bei der Jüdischen Woche war, aber ich habe damals also diese also didaktische Programme entwickelt, wo also es gab eine Sängerin, also Sascha Lurie und ein Geiger, also traditionelle Geiger Craig Judelmann und sie gingen bei den Kreuzgymnasien und sie haben da also einfach Masterclass gegeben und dann war das wirklich ein, wie heißt das, ein Multiplikator.
1: Ja.
2: Weil, also das war etwas cool, dass sie in die Schule gemacht haben. Ich meine, vor die, also Teilnehmern. Und dann haben sie nach der Tschechischen Republik gegangen und haben zusammen mit tschechischen, also Sänger und Musiker das gemacht. Und das heißt auch, dass die Älteren, die wahrscheinlich Teil von die 22% von sächsischen Leute, die also in, also antisemitische Truppen glauben, wenn ein von den Älteren so war, dann, und sie sehen, also das Kind geht nach Tschechien, also Tschechien, das Kind kommt zurück, das Kind spielt aus in ein, also wichtiges Festival, das Kind spielt auf die Straße, das Kind macht viel, dann ist es wirklich ein Multiplikator, und dann ist es also durch Kunst und nicht sagen, sie sagen ein bisschen über die Geschichte. Also das kommt auch, aber man hat, erst hat man einen positiven Eindruck, nicht nur traurig oder nicht nur dieses Schuldgefühl, das also ein 15-Jähriger haben sollte, wegen was sein also Großvater wahrscheinlich gemacht hat. Mhm. Das kommt nicht rein mit einer jungen Person. Was reinkommt, ist, wenn sie sehen, dass also Juden, also jüdische Menschen sind wie, also sind normale Menschen. Also, und wenn sie etwas toll machen und wenn also wenn sie als Mentor etwas machen könnten. Ich glaube, das ist sehr, sehr gut, und das hat einen sehr, also weiter, wie heißt das, Effekt.
1: Bevor ich dich an dein Instrument bitte, das du heute mitgebracht hast, das ist noch eine Überraschung, würde ich dich nochmal fragen wollen, was ist das Vermächtnis, was ist der Impact, den diese Veranstaltung, die vierten jüdischen Kulturtage, lebendige Erinnerung, haben können auf die Stadtgesellschaft in Dresden? Was ist der Impact?
2: Also, ich gehe von hoch bis unten. Also, es gibt also Leute, die auch in den Organisationen, jüdische Leute und nicht-jüdische Leute, die am Schulter arbeiten, dass also das weit also gegen Antisemitismus kommt. Also, wenn die Künstler und auch also die Teachers, ist das schön, wenn wir auch also zusammenkommen könnten. Also, vor den Teilnehmern, also zum ersten, also bei den jüdischen Kultusgemeinde und bei allen Künstlern ist das natürlich zu zeigen, was wir machen können. Ich meine, und dann im Gegenteil kommt das, ist es toll für den Teilnehmer, bei einem öffentlichen Schabbat oder Schacharit, das habe ich vergessen, das ist den also Samstagmorgens Gottesdienst, was viel intimer ist, dann das gibt Leute Möglichkeit, also zusammen, also in dieser also religiöse Veranstaltungen zu kommen. Und sie wissen, dass sie nicht allein sind, also das nimmt ein bisschen, ich hoffe, dass sie mit weniger, dass sie nicht fürchten, also in die jüdische Kultusgemeinde zu kommen. Das ist nicht fremder, das ist weniger fremd. Und zum Beispiel, man kann lernen, man kann nahe an jüdische Leute kommen, also vor allem die Schüler, die Schülerinnen, die teilnehmen an dieser Masterclass. Und das Idee ist, dass also, wenn wir etwas machen könnten, dass in die Dresdner Bevölkerung, also, dass sie, das Judentum oder das jüdische Kultur oder Identität weniger fremd ist. Mhm. Und dass sie weg mit einem positiven Effekt, also Eindruck gehen.
1: Sehr schön. Die vierten jüdischen Kulturtage, Türöffner in Welten, die längst schon immer zu uns gehören, Augenöffner und Türöffner. Schön, dass ihr das auf die Beine stellt. Du hast noch ein Instrument mitgebracht?
2: Ja, das ist ein Doppelflöte. Das ist ein mittelalterlicher Instrument. Also man sieht das viel auf Bildern. Und ich wollte ein Stück spielen, das wir eigentlich mit Lucidarium am 16. September am 19 Uhr in die jüdische Kultusgemeinde spielen. Und das heißt, also das Stück heißt, Moment, müsste Noten anschauen, leider. Moment. Den dritten Estampie Royale. La tierce Estampie Royale.
1: Okay. Dann schmeiße ich mal das Video an und komm ein bisschen zu dir rüber und okay. Dann...
2: Okay.

0: Ja, sehr beeindruckend. Danke für diese Performance und vielen Dank, dass du da warst. Ich sprach mit Avery. Sie ist eine der OrganisatorInnen der 4. jüdischen Kulturtage Lebendige Erinnerung, organisiert vom Verein Spielen gegen Antisemitismus. Und die 4. jüdischen Kulturtage finden statt in Dresden vom 3. bis 6. September 2026. Und alle Informationen dazu findet ihr nicht nur auf unserer Webseite coloradio.org, sondern auch unter www.s-g-a.eu. Habe ich noch irgendwas vergessen?
1: Nein, Jens, also vielen Dank, vielen Dank.
0: Schön. Ich wünsche euch viel Erfolg. Die Weichen dahin habt ihr schon gestellt. Jetzt müsst ihr eigentlich nur noch warten, bis alles dann gelaufen ist und ihr euch freuen könnt, dass es vorbei ist. Aber erstmal freuen wir uns, dass es bald losgeht.
1: Danke, danke, danke.
2: Ja, die jüdischen Kulturtage von morgen bis diesen Sonntag, das ist der 6. Und ich danke Jens für das ausführliche Interview. Jetzt gibt es erstmal die Musik und dann gibt es den nächsten Beitrag. Ist ein Studiogast eher bei Coloradio. Wir werden dann gleich sehen, wer.

0: Jo, ich habe jetzt einen Studiogast hier bei mir, Thorsten Schulze von Bündnis 90 Die Grünen. Hallo erstmal.
1: Ja, hallihallo.
0: Dresdner Stadtrat und so weiter. Du bist im Stadtrat. Es gab ein Bürgerbegehren zu den Verkehrsbetrieben. Du hast mir vorhin eine positive Nachricht mal kurz übermittelt, aber darauf werden wir dann auch noch eingehen. Und Linienausdünnung ab 2027 ist angedacht, weil der Stadtrat nicht mehr so viel Geld für die DVB einstellen möchte. Ja, Zastro und Konsorten freuen sich natürlich drüber und sollen Linien gekürzt werden, Buslinien, glaube ich, komplett eingestellt werden und was das für Auswirkungen für Menschen hat, die kein Auto wollen und keins haben. Das lässt sich an fünf Fingern abzählen und vor allen Dingen wird dann wahrscheinlich noch mehr Autoverkehr in dieser Stadt stattfinden. Wie sieht die ganze Sache jetzt aus?
1: Ja, es ist ein bisschen komplex, das Thema. Die Situation in den letzten Jahren ist ja die gewesen dann, dass bei den DVB durch Betriebskostensteigerungen und entsprechend auch weniger Zuwendungen von Bund und Land oder das ist auch dann das Land selber dann bestimmte Gelder dann, die sie vom Bund bekommen haben, nicht an die Verkehrsgesellschaften weitergereicht haben. Zum Beispiel diese Regionalisierungsmittel dann als Stichwort. Hat ja die Einnahmesituation, die wirtschaftliche Situation dann der DVB sehr, sehr stark beeinträchtigt, sage ich jetzt mal noch ganz vorsichtig diplomatisch dann. Also so, dass wir dann in dem aktuell noch laufenden Doppelhaushalt ja rund 30 Millionen Euro aus dem städtischen Haushalt nochmal zusätzlich dann zu der auch jetzt nochmal dann über die Technischen Werke Dresden dann praktisch transferierenden Verlustausgleich nochmal mit gezahlt haben. Situation ist dann, der Zuschuss immer noch der über die Technischen Werke Dresden dann aus den Gewinnen der Sachsenenergie an die DVB praktisch über Gewinnabführungen sozusagen, die auch weitergereicht werden, auf 80 Millionen Euro gedeckelt ist dann und in der Prognose dann für das nächste Wirtschaftsjahr die DVB praktisch 88,8 Millionen Euro an Zuwendungen oder an Verlusten nochmal ausgewiesen hat aktuell. Genau. Der Oberbürgermeister hat daraufhin in der Verwaltung eine sogenannte Vorlage erarbeiten lassen, wo er eben halt jetzt dann nochmal diese von der DVB zugearbeiteten Eingriffe in die Angebote und das Streckennetz dann der DVB uns sozusagen nochmal dann zur Beratung und gegebenenfalls auch Beschlussfassung nochmal vorgelegt hat. Wer so vielleicht mal so in den letzten Tagen dann auch Zeitung gelesen hat, verfolgt hat, waren da auch schon mal praktisch in Berichten dann auch die ganzen Vorschläge schon mal mit genannt wurden dann. Unter anderem sind das die Straßenbahnlinien 10 und 12 dann, die dann nur noch im 20-Minuten-Takt fahren sollten. Und zum Teil auch noch dann die Linie 8 dann, die dann, wenn sie von Hellerau kommt, nicht mehr weiterfährt dann, sondern bis nach Wölfnitz ist sie bisher immer gefahren dann, sondern dass sie dann praktisch, in die Südvorstadt, sondern dass sie dann praktisch dann am Postplatz dann nur noch enden soll und dann wieder nach Hellerau zurückfährt. Und bei den Bussen dann, du hast es ja schon kurz angedeutet, ist jetzt nicht so dann, dass da ganze Linien komplett eingestellt werden sollen, aber bei den Linien 79, 81, 85, 87, 88 und 90 dann, also das ist schon eine ganze Menge, die sollten dann nur noch alle halben Stunde praktisch fahren dann, also was eben halt in der Prognose ungefähr 1,9 Millionen weniger Fahrgäste bei den DVBs letzten Endes dann auch bewirken wird und auch eine deutliche Verschlechterung dann des Dresdner Stadtklimas, weil die Personen dann, die dann natürlich eben halt dieses nicht mehr so attraktive ÖPNV-Angebot dann nicht mehr nutzen dann, sondern aufs Auto wieder umsteigen, dann entsprechend natürlich dann auch die Luftsituation in Dresden dann auch nicht, also keinen Beitrag leisten zur Verbesserung dann der Luftsituation.
0: Wie kommt man denn auf solche Ideen? Also mir fallen sofort Sachen ein, wie man gewisse Dinge finanzieren kann. Man kann zum Beispiel endlich mal die Parkgebühren erhöhen, die ja mittlerweile immer noch nicht so viel kosten wie eine Stundenfahrt, eine Einzelfahrt der DVB. Also in der Stadt kostet es, glaube ich, 2,50 Euro. Eine Einzelfahrt kostet mittlerweile 3,20 Euro. Und wie kommt man auf solche Ideen? Halbstundentakt in einer, ich sage mal, mittelgroßen Stadt?
1: Dresden, in der Landeshauptstadt.
0: In der Landeshauptstadt es ist ja sowas von daneben. Also ja, 10-Minuten-Takt. In Berlin fahren die U-Bahn alle 2-3 Minuten. Mhm. Vielleicht kann man es auch nicht vergleichen.
1: Na gut, Dresden und Berlin zu vergleichen ist, ja,
0: schwierig,
1: schon,
0: ja.
1: Schon sehr abenteuerlich dann, also eine Stadt mit reichlich 2 Millionen Bewohnern dann und eine Stadt dann mit 560.000 Einwohnern dann, da gibt es schon noch ein paar Unterschiede.
0: Gut, in Berlin wohnen 4 Millionen.
1: Ja, mit den Randgebieten, ja, so mit dem Umland dann, genau, sind es 4 Millionen sogar am Ende. Nochmal auf deine Frage zurück. Naja, die Situation ist ja schon so dann, also dass die DVB auch regelmäßig versucht hat, entsprechende Warnsignale zu geben dann. Also das eine ist natürlich dann, dass man auf der Landesebene diese Regionalisierungsmittel dafür genutzt hat, das Bildungsticket zum Beispiel dann zu finanzieren, was eigentlich in dem Fall auch tatsächlich missbräuchlich eine Verwendung ist. Martin Dulich würde mir jetzt wahrscheinlich heftigst widersprechen dann, aber die Situation ist tatsächlich so. Und selbst 15 Euro ist dann im Bundesvergleich dann für ein Bildungsticket schon noch extrem günstig dann. Also in anderen Ländern sind die teilweise mit 25, dann 32 Euro dann. Genau, also da wäre sozusagen nochmal ein bisschen Luft nach oben. Wurde ja jetzt auch ja nochmal angekündigt. Und wie man darauf kommt dann, dass man solche Einschränkungen macht dann. Also die Situation ist eben halt ja, was ich ja anfangs schon dargestellt hatte, tatsächlich eben halt dann diese sehr angespannte finanzielle Situation in der DVB dann und dass wir auch als Stadt selber dann neben dem sowieso Verlustausgleich innerhalb des Stadtkonzernes dann auch nur begrenzt noch mehr Möglichkeiten haben, dass man eben halt dann nochmal extra einen Zuschuss dann für den Nahverkehr dazugeben kann. Parkgebühren, da gab es 3 Versuche, die nochmal anzuheben, ist ja immer regelmäßig dann an einer Mehrheit dann, und da waren auch die Linken immer gut beteiligt dann, die das sozusagen als unsozialen Vorschlag gewertet hatten dann mit dabei. Also da hat sich am Ende das nie wirklich durchgesetzt dann, also dass man zu einer auch angemessenen Erhöhung praktisch dann dieser Parkgebühren dann in der Innenstadt gekommen ist. Kann man doch nochmal einen 4. Versuch gerne unternehmen. Aktuell bei der Situation dann im Stadtrat, bei der Zusammensetzung sehe ich da allerdings wenig Chancen dann, also dass wir da wirklich dann zu einer sinnvollen Beschlussfassung kommen.
0: Du erwähntest vor uns positive Sachen, vielleicht kannst du mal kurz drauf eingehen.
1: Mit der Einführung des Deutschland-Tickets, ja, haben ja, sag ich mal, viele auch dann, die bisher Abokunden bei der DVB gewesen sind, dann von ihrem DVB-Abo dann praktisch, sind die umgeschwenkt dann auf das Deutschland-Ticket. Gehört auch mit dazu, also kann das auch durchaus ja, also finde diesen Vorschlag dann, also der damals dann unter der Ampel letzten Endes eingeführt worden ist dann und auch dann, was das auch, sag ich mal, auch an Möglichkeiten und Freiheiten dann auch letzten Endes beinhaltet, dann auch finde ich das wirklich klasse. Und aktuell ist die Situation dann, dass man jetzt endlich mal aus den Einnahmen des Verkaufes dann des Deutschland-Tickets dann jetzt mal zu einer Abrechnung gekommen ist dann. Das sind sogenannte Spitzabrechnungen dann. Die sind jetzt allerdings für das Jahr 2023 erst gemacht worden. Und da durften wir heute sogar schon mal in der DNN auch lesen dann, dass entsprechend diese Mittel dann jetzt dann auch an die DVB zurückfließen dann. Also die Auszahlungen sind höher oder fallen höher, deutlich höher aus als ursprünglich geplant dann. Und wenn alles gut geht, also dann ist es so dann, dass jetzt dieser einzusparende Betrag, der jetzt ja eigentlich, also die 8,3 Millionen Euro dann, die jetzt mit dieser Streckenkürzung dann, also was wir gerade so kurz angesprochen hatten dann, Linie 8 eben halt nur noch bis Postplatz und so weiter dann, dass wir das damit eigentlich durchaus gegenfinanzieren könnten. Das heißt also an sich wäre jetzt die Situation dann oder die Chance dann auch für den Oberbürgermeister, dass er sagt dann, Mensch, damit haben wir ja praktisch dann das Geld, was wir eigentlich konsolidieren müssten, dann jetzt dann aus diesen Abrechnungen und Zuweisungen aus dem vom Bund dann jetzt sogar wieder nach Dresden zurück. Und dann könnte er an sich dann seine Vorlage dann, die er da letzte Woche dann auf den Weg gebracht hat, eigentlich in die blaue Tonne schicken.
0: Wird das passieren mit der blauen Tonne? Was sind deine Vermutungen? Weil ich bin da nie ganz so optimistisch.
1: Na, Situation ist ja dann, dass das durchaus in dem DNN-Artikel heute ja schon mal mit angerissen worden ist. Morgen ist Stadtratssitzung. Es gibt nach Einbringung des Haushaltes durch den OB nochmal eine Fragestunde für uns Stadträte. Und entsprechend dieser Meldung jetzt dann, dieser Information dann, die uns jetzt ja praktisch sehr zeitnah, sehr kurzfristig gerade zugekommen ist, ja, werden wir morgen dann den OB nochmal in der Fragestunde entsprechend da noch nachfragen, dann, wie er jetzt damit umgeht, dann mit dieser sehr positiven Meldung und Situation. Weil das wäre ja dann schon an sich also eine Entlastung für den Haushalt und B natürlich dann auch für den Erhalt dann und für das sehr attraktive ÖPNV-Netz dann, was wir in der Stadt Dresden haben, wäre das natürlich dann schon auch eine wichtige Entscheidung.
0: Wir werden sehen, wie der Stadtrat morgen ist. Geht er hin? 17 Uhr fängt es meistens an.
1: Nee, 16 Uhr geht es schon los. Genau, Yves. Also 6 Uhr ist dann schon sozusagen Startschuss. Und der Haushalt wird im Tagesordnungspunkt 2, nach der Tagesordnungsdebatte praktisch dann schon mal eingebracht. Dann. Das wird wahrscheinlich so 20 Minuten brauchen dann. Und dann gibt es nochmal so eine knappe Stunde Fragestunde dann der Stadträte dann, also dort wird dann noch mal, also wer das sozusagen interessiert und dann auch gleich live und ganz zeitnah dann auch dann die Antwort des OB haben möchte, dann kann sich da auch gerne auf dresden.de Livestream Stadtrat mit zuschalten.
0: Vielleicht geht ja der eine oder die andere dahin und kann dann hier mal am Radio berichten. Ich bin nämlich morgen nicht da. Es gibt nämlich morgen noch eine Demo, Kürzungen nicht mit uns.
1: Genau.
0: Und das ist genauso wichtig und ich kann mich leider nicht zerteilen.
1: Also das wäre auch gut und wichtig dann, genau, können wir auch gerne hier nochmal dann informieren und natürlich dann auch, würden uns natürlich auch freuen dann, wenn entsprechend viel, ja, auch entsprechend Leute oder Menschen morgen dann vom Rathaus dann zu diesen angekündigten oder ja, wahrscheinlich dann auch dem Haushalt beinhalteten Kürzungen entsprechend sich auch morgen da nochmal äußern. Vom Rathaus.
0: Das werden wir sehen, wie die Menschen sich äußern. Auf jeden Fall soll nicht bloß bei der DVB gespart werden, sondern bei Kunst und Kultur, bei Schulbildung, bei Bildung im Allgemeinen und noch viele andere Dinge, bei Museen und so weiter. Und das ist schon ein krasser Einschnitt.
1: An sich in allen Bereichen, kann man wirklich sagen. Also es geht wirklich dann durch alle Geschäftsbereiche, über alle Themen hinweg dann.
0: Genau. Und es war ja schon mal ein Kompromiss gelungen. Leider geht es wieder von vorne los.
1: Naja, das ist halt die Situation dann, dass so ein Doppelhaushalt nach 2 Jahren irgendwann mal endet. Und jetzt ist ja praktisch dann mit der Einbringung im Stadtrat zumindest erstmal die Chance, dass wir auch im Dezember zu einer Entscheidung kommen können. Und wir hoffen natürlich auch sehr, sehr stark dann, dass es auch wieder gelingt, dann eine Haushaltsentscheidung ohne die AfD im Stadtrat auch entsprechend durchzubekommen. Hängt jetzt natürlich von uns Grünen nicht alleine ab, dann, aber wir werden da schon, also wir werden auf jeden Fall dann dafür kämpfen dann und entsprechend einsetzen. Wie sich die anderen Fraktionen da verhalten, dann müssen wir dann mitschauen.
0: Das werden wir sehen. Mit den Parkgebühren fällt mir noch ein, Thilo Wirtz war da von den Linken so eine entscheidende Figur, die gesagt hat, nehmt den kleinen Mann nicht das Auto weg, in Anführungsstrichen.
1: Scheint mir offensichtlich auch ein Stück geschadet zu haben. Er hatte sich ja 2024 nochmal aufstellen lassen. Dann, hat dann allerdings praktisch dann, hat sozusagen es nicht geschafft, nochmal eine Wiederwahl zu erreichen.
0: Für mich ist es kein Verlust.
1: Gut. Kann ich mich jetzt nicht dazu äußern.
0: Gut, das ist mir klar. Ich darf mich dazu äußern. Ich bin Journalist und wie gesagt, du bist im Stadtrat und dann geht das nicht so. Hättest du noch was du dem hinzufügen möchtest?
1: Naja, also drückt wirklich mal die Daumen irgendwie oder ihr könnt doch gerne natürlich dann, wer hier zuhört dann oder auch mit seinen Freunden dann beim nächsten, Hopfenheiligen oder was auch immer Getränk dann wieder zusammensetzt, dann wirklich darauf hinweisen dann und ihr könnt natürlich auch gerne an den OB oder an die Stadtverwaltung entsprechend auch darauf hinweisen dann, dass es für euch nicht hinnehmbar ist dann, dass die DVB dann oder das Angebot an der DVB dermaßen stark eingeschränkt wird. Und dass man entsprechend auch dann jetzt diese Mittel dann, die da vom Bund jetzt an die DVB kommen, dafür verwenden soll, dann diese Einsparung oder diese Reduzierung praktisch dann des Angebotes dann zurückzunehmen.
0: Gut, wir werden sehen, wie der Stadtrat morgen ist. Wenn ihr dorthin geht, wie gesagt, berichtet hier gerne. Ich berichte von den anderen Dingen. Und jetzt gibt es noch ein bisschen Musik. Dann gibt es den Kinderabendgruß und dann schauen wir mal, was es weiter gibt.
1: Einen schönen Danke. Abend.
0: Ciao.
1: Tschüss.

So, jetzt gibt es die Gute-Nacht-Geschichte oder den Kinderabendgruß hier bei Color Radio. Montag bis Freitag von 7 bis ungefähr 7:15, wie man in dieser Region zu pflegen sagt. Danach gibt es den zweiten Teil des Magazins. Von 7:30 bis 8 gibt es die Onda-Infos, Nachrichten aus Lateinamerika. Wenn ihr schon mal reinschauen wollt, unter www.mpla findet ihr weitere Informationen auf Deutsch, Englisch und Spanisch. Jetzt gibt es erstmal die genug gute Nachtgeschichte.

0: Sie waren beide stattliche Bäume und die größten des Waldes. Aber im Herbst hatten sie ihre Blätter verloren und nun sahen sie nur noch halb so gewaltig aus. In ihrem Sommerschatten war eine Fichte aufgewachsen und nun war sie der schönste Baum weit und breit. »Seht nur, was für gerade Äste ich habe«, wisperte sie der Eiche und dem Ahorn zu. »Und alles voller grüner Nadeln. Ach, vielleicht werde ich ein Weihnachtsbaum. Ich stehe dann im Rathaus, unter mir liegen die Geschenke und alle Leute bewundern mich.« Ein eisiger, kalter Wind traf die Fichte. Sie stand ja noch im Wald und der Wind rüttelte an ihren Zweigen. Aber eigentlich macht das einer Fichte nichts aus. Und sie träumte schon wieder vom Weihnachtsfest. An meinen Zweigen hängen bunte Kugeln und Süßigkeiten. Eiskörner traf die Fichte. Der kalte Wind trieb vom Nordpol Schnee her. »Ach bitte«, fragte plötzlich eine klägliche Stimme, »es ist überall so kalt. Darf ich zu dir ins warme Gezweig?« Ein Finkenfräulein war es, die da fragte. Und kaum hatte die Fichte ihre Zweige geöffnet, flogen von allen Seiten die Vögel herbei. Ein Amselpärchen und Kreuzschnäbel, Meisen und Gimpel, der große Hähr und die noch größere Eule. Sie alle fanden Platz, windgeschützt und warm. Ein Eichkater sprang herzu und fragte, ob wohl für die anderen Tiere auch ein geschützter Platz zu finden wäre? Wie hätte da die Fichte Nein sagen können? Hasen hoppelten herbei und ein grauer Steinmarder und die Haselmaus kamen, das Wildschwein durfte Platz nehmen und die beiden Rehe. Sogar der große Hirsch fand auf der windabgewandten Seite seinen Platz. Wie tobte der Nordwind durch den Wald, rüttelte die Bäume, der Frost zwickte in die Zweige und auch um unsere Fichte legte sich ein Panzer aus Reif und Schnee. Aber die dichten Nadeln hielten alle Unmüll ab. Am Weihnachtsabend endlich war der Wind müde geworden. Stille legte sich über den Wald. Da feierten die Tiere Weihnacht. Der Eichkater brachte Nüsse, Tannenzapfen der Hähr, Vogelbeeren wurden herbeigeschafft und Möhren. Heu fand sich und sogar ein Salzstein, den der Förster im Sommer zum Waldrand gebracht hatte. So feierten die Tiere in der Fichte das Fest. Und die Fichte war sehr stolz, dass sie den Tieren so sehr geholfen hatte. Und sie kraute die Rehe ein bisschen und sie neckte die Eule. Und alle waren vergnügt und die Fichte summte ganz leise ein Weihnachtslied. Um nichts in der Welt hätte der Baum seinen Platz gegen das Rathaus oder sonst einen Ort in der Stadt getauscht.
1: Das waren die Gute-Nacht-Geschichten. Und nun wünschen wir euch eine gute Nacht, liebe Kinder.

die Gute-Nacht-Geschichten von Radio Unerhört aus Marburg, die Fichte. Jetzt gibt es eine Musik, das sind die einstürzenden Neubauten, und dann gibt es ein Interview zur Cocktailnacht-Veranstaltung. Das hat mir Andreas Reichert hier reingelegt.

Die Rezeption hängt in einer Warteschleife stundenlang. Die Gäste haben ausgecheckt.

0: Das Zimmer ist nicht fertig. Abwarten und Tee trinken. Tische werden auf- und abgebaut. Für große Abschiedsgesellschaften.
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0: gerahmte Urkunden in Sprachen, die ich nicht kenne, und Bilder der ehemaligen Bewohner.
1: Devi essere gentile con gli spiriti.
0: Man muss freundlich mit den Geistern sein.

0: 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Nachts schieße ich mich weit weg ins All, um aus meinem Dazwischen die Räder zu betrachten, das große Wirbeln, die notte mi fionda molto lontano, per contemplare le ruote del mio intramezzo, un'immensa rotazione, das alles gibt es also.
1: Ich liebe Deutschland, ich liebe deutsche Künstler, yeah. Ich liebe Holger Jön, yeah, ich liebe Galerie Holger Jön. Das ist ein Jingle.
2: Warte mal, ich muss mal kurz bei...
1: Okay. Herr Jön.
2: Ja, Herr Kundschafter.
1: Sie sind ein großer Experte, was Cocktails angeht.
2: Sie sind ja. Das mit den Drohnen hier so in der Umgebung auf... Spielplätzen, Flughäfen und Kaufhallen.
1: Ja. Golden Reiter.
2: Ja,
1: ist ja bekannt. Und ja. Sie sind hier wahrscheinlich, ja?
2: Der Rheinstegasse, wo ist nicht wahrscheinlich, das ist eine, wenn du der Drohne sagst, wo ich bin, dann bin ich an dem errechneten Mittelpunkt von Dresden.
1: Rheinstegasse,
2: da, wo der Superman steht.
1: Nummer 8, ja?
2: Ja, da, wo der Superman steht, das ist der errechnet geografische Mittelpunkt von Dresden, also von der Welt.
1: Ja.
2: Glauben auch alle Touristen, das ist großartig. Wir müssen ja Werbung machen hier für das Barockghetto.
1: Und das ist schon 10. Genau. Mal, ja? Nee, nicht 10. Mal.
2: Morgen, hier,
1: 17. Mal.
2: Also, morgen, jetzt, Liebe, halt doch mal. Also das ist ein wunderbar furchtbarer Reporter aus der befeindeten Republik Sowjetunion.
1: Gulag.
2: Gulag.
1: Gulag Radio.
2: Naja, gut, dann... Ja, es gibt ja einen neuen Spruch hier, Rentner an die Front, aber wir gucken mal, wie das mit euch da, mit unseren großen Freunden, den großen russischen Bären, wie das weitergeht. Ich denke mal, die kommen die Chinesen dazwischen, ne? Die sind etwas mehr und die pflanzen sich auch schneller fort. Ja, schauen wir mal, die werden uns dann alle, und wir werden von den Kaufhallen liegen und betteln. Da gibt es dann nur noch alten, überlagerten Joghurt für die Rentner an die Front. Also die Rollatoren mit kleinen Flammenwerfern rechts und links, Katjuscha, auf nach Moskau. Ja. Aber da müssen wir über Polen, da müssen wir erstmal überlegen, wie wir das machen.
1: Aber zuerst machen wir am
2: erstmal wird gesoffen. Ja. Erstmal, was der Russe am liebsten macht, das wird gesoffen. Morgen am Donnerstag, am 3. September von 18 bis 22 Uhr startet die 17. Cocktailnacht im Barockviertel Dresden. Also hier in der Nähe vom Goldenen Reiter, von der Hauptstraße. Die Hauptstraße wisst ihr ja, wo die Rentner da so sich hin und her schieben. Also die offene Reha-Klinik, die gefüllten Müllbeutel, das ist ja nicht mehr anzusehen. Aber das ist halt so in Dresden. Ja, das Volk wird immer älter und wir müssen die alle durchfüttern. Ich kriege auch keine Rente, das kannst du vergessen. Also müssen wir durch, wir ziehen durch. Ne?
1: Ja.
2: Ja. Genau, bis zur Kiste. Und wie gesagt, der Sarg hat auch kein Regal, also mitnehmen müssen wir nicht. Also, Ne? Ja, und morgen morgen wird gesoffen. Also ich denke mal, nach 5 Cocktails ist man eh schon breit. Da hat man die Muttersprache verloren. Da sprichst du dann wieder perfekt.
1: Englisch.
2: Sorbisch. Oder Englisch.
1: Ukrainisch.
2: Ukrainisch. Ach, hör auf. Ja. Egal. Minja Zavut, Andreas, Ausländer.
1: Ausländer.
2: Ja, ja. Na gut. Ja, wir brauchen euch. Ihr mischt uns hier ein bisschen auf und ihr seid mutig und geht auch nicht arbeiten wie viele andere auch. Gucken wir mal. Also, ja, ich sag meinen Künstlern immer, Künstler, geht arbeiten, dann ist alles in Ordnung. Aber die Künstler wollen ja nicht arbeiten. Sie sind aber beschäftigt mit sich vor allen Dingen. Und morgen ist es so, wie das Hunderte oder vielleicht sogar Tausende Bürger, Nachbarn, Exoten, VIPs, Kinder, alte, junge, schöne, reiche, besonders schöne, die ganz reich sind. Die sind immer ganz schön oder haben schöne Autos. Nee, morgen ist das Barockviertel gesperrt, also nur für Fußgänger.
1: Super.
2: Und Bayonne vor der Tür ist natürlich wieder ein bisschen Remi-Demi. Ich habe eine Band, die gerade auf Europa-Tournee ist. Die waren schon mal hier. Die bringen immer ihren Fanclub mit aus ganz Deutschland. Das ist absolut Silence, also absolute Stille. Sind natürlich ein bisschen das Gegenteil. Aber sind nicht so laut, dass die Bürger hier Angst haben müssen, sondern sind drei wunderbare Musiker. Die einer heißt Bob Darmstadt, ja. Aus Nashville, Tennessee. Sie spielen aber kein Country, sie spielen Rockmusik.
1: Super.
2: Sie covern Queen, covern sie Led Zeppelin, aber alles sehr rockig und sogar die Beatles
1: und
2: haben auch eigene Titel und sind in Tennessee sehr, sehr bekannt.
1: Super.
2: Nächsten Tag fahren sie dann nach Prag weiter, wenn sie hier nicht hängen bleiben, aber eigentlich nach Prag. Und ja, und das um 10 müssen wir aufhören, sonst kommen wieder die grünen Männchen aus dem Weltall mit den Strafzetteln. Aber das wird alles schön. Das Wetter wird gut, wenn nicht, ich rufe ja oben immer an und Putin lenkt immer ein, der schickt dann immer ein paar Drohnen und dann werden die Wetter, Regenwetter wolken. Aber es wird nicht regnen, wie immer. Ja, hier kommen sie schon, absolut Silence, also könnt ihr auch mal schauen auf Instagram. Da gibt es auch 2 Bands in der Welt, die so heißen. Das sind die aber aus Nashville, aus Tennessee. So, ja. Die sind morgen hier. Unglaublich. Und spielen wieder für den Hut, also für Spenden. Das machen Amerikaner so, bevor sie irgendwie eine Nacht im Hotel abhängen und dort Blödsinn machen, die Betten zersägen oder ihre Gage vom Vortag versaufen, sagt der Manager immer, auf die Bühne, auf die Bühne, auf die Bühne. Genau. Und am Freitag folgt gleich noch eine Band, eine aus Brasilien und Chile, eine dreiköpfige Salsa-Band. Die spielen dann im Augustusgarten, also unten im Narrenhäusel ab 19 Uhr, auch for free für den Hut. Die wollten hier auch spielen, aber eine Band, ich kann hier nicht 2 Bands
1: haben. Augustus?
2: Das ist hier unten, das ist der Biergarten.
1: Biergarten, ah,
2: ja. Ja, das ist wunderbar. Da haben ja auch meine Cowboys gespielt, die minderjährigen Cowboys. Die haben dort ja von 18 bis 1 Uhr abgeräumt zum Stadtfest. Das war die beste Band vom Stadtfest, muss ich mal so sagen.
1: Und bei dir kann man nicht nur saufen, sondern Kunst erleben.
2: Es ja, hier ist Kunst natürlich von Oliver Estavillo, wenn Farben Liebe machen. Der kommt auch selbst morgen angereist. Estavillo wird da sein. Meine Band nächtigt wieder im Penk Hotel. Also war ja vorgestern Punk Hotel, wo ich dann mal kurz ein paar Gäste eingeschleust habe. Da hatte kleine Emil, ein 12-jähriger Punker, der Sohn vom Hoteldirektor, der hat gerade gesungen, hier kommt Alex und schwupp, wer kam um die Ecke? Die komplette Band. Die Toten Hosen mit Campino und Richie wusste ja Bescheid. Und ja, dann haben die zusammen da gesungen, der Kleine, dem glühen heute noch die Ohren. Aber das ist gut so. Also morgen die Cocktailnacht im Barockviertel. Eintritt frei für jedermann. Und bunt ist gewünscht. Nur dunkelblau und braun. Und
1: wenn jemand Kunst kauft, das ist auch nicht verkehrt.
2: Kann man auch kaufen. Ich verschenke sogar manchmal auch was.
1: Wow.
2: Aber fremde Kunst natürlich nicht. Die kann man kaufen. Über die Währung kann man sich dann einigen. Das ist alles möglich. Ja, eine großartige Ausstellung mit sehr farbenprächtigen, bunten, abstrakten auswürfen. Und die Ausstellung heißt, wenn Farben Liebe machen. Wie könnte das aussehen? Ja, ohne Verhüterli, das ist...
1: Und jetzt kommen Kinder zu dir.
2: Heiß. Jetzt kommt gleich eine Schulklasse und jetzt muss ich schnell hier ein bisschen was rumräumen.
1: Ja.
2: Habe ich ganz vergessen, aber die sind in 30 Minuten da.
1: Alles klar.
2: Und die wollen sich die Kunst anhören. Und ich werde ihnen raten, lasst die Finger von der Kunst. Geht, werdet Briefträger, Hausfrau oder...
1: Oder Mundkieferchirurgie.
2: Eisverkäufer oder Minister.
1: Mundkieferchirurgie. Bringt auch Geld.
2: Oder oder auf keinen Fall Reporter. Das sind ja auch so eine, Gottes Willen.
1: Verbrecher.
2: Ja, also der Herr Reichert hier, der kommt hier immer mit schusssicherer Pistolen-Panzerweste.
1: Und ich habe Kosmonauten Helm.
2: Er hat Angst. Und, besonders vor sich selbst.
1: Und ich komme morgen mit Gagarin-Helm.
2: Ja, du kommst mit der Drohne.
1: Mit der Drohne.
2: Natürlich.
1: Dann bis morgen,
2: Krieger. Ja, bis morgen. Also, absolute
1: Danke.
2: Stille. Morgen im Barockviertel mit einer wahnsinnigen Rockband aus Nashville.
1: Ich bringe eine sibirische Wodka mit.
2: Ja, bring mit. Den können wir. Es gibt auch den Ionenwodka. Da sollte man dann auch nur einen oder zwei trinken und du bringst dann deinen Wodka, den trinken wir dann mit Strohhalm.
1: Super.
2: Abgemacht.
1: Bis später.
2: Und kühl den ein bisschen.
1: Aber ja.
2: Russischen Wodka muss man, glaube ich, gar nicht kühlen.
1: Doch, sie mögen
2: kalt. Ciao, bis morgen.
1: Tschüss.

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0: Das Mittwochsmagazin, redaktionell dafür ist Tim Thaler verantwortlich. Was gibt es heute? Es gibt einen Beitrag zur jüdischen Kulturwoche, die morgen beginnen wird hier in Dresden. Dann gibt es noch einen Beitrag zur Cocktailnacht. Und dann schauen wir mal, was es noch so gibt. Jetzt gibt es erstmal die Musik. 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Und ich begrüße die Hörer und Hörerinnen von Radio Z aus Zittau.
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1: Ja, morgen beginnen in dieser Stadt die jüdischen Kulturtage. Und Jens vom Color Radio hat dazu ein Interview geführt und ich danke dafür, dass das Interview jetzt gesendet werden kann.
2: Dresden ist eine Stadt mit einer großen Geschichte, auch mit einer großen Musikgeschichte. Und Dresden ist auch eine Stadt, die tut sich immer so ein bisschen schwer mit Erinnerungskultur und mit Erinnerungen lebendig halten. Vor der Tür stehen die vierten jüdischen Kulturtage unter dem Motto »Lebendige Erinnerung«. Und die starten am 3. September und gehen bis zum 6. September. Und ich habe jetzt Avery hier zu Gast im Studio. Und sag erstmal Hallo.
3: Hallo, hallo, hallo.
2: Und sie gehört zu den Organisatorinnen dieses großartigen Festivals. Nenne ich es jetzt einfach mal schon. Ist schon ein Festival, oder? Kann man schon Festival zu sagen?
3: Ja, sicher.
2: Ja. Und mich würde natürlich interessieren, was erwartet uns da? Was erwartet uns da bei den vierten jüdischen Kulturtagen in Dresden?
3: Also lebendige Erinnerung ist unser Name. Also ich sage ein bisschen über den Philosophie. Also zum Erst, weil also viel Wissen über den Shoah oder Israel und den ganzen Mittenost-Konflikt und Religion. Aber wir wollten zeigen, also was eigentlich das Schönste ist. Das ist die jüdische Kultur. Und das geht von 3. bis 6. Mai, also Entschuldigung, 3. bis 6. September. Wir probieren viel verschiedene Sachen zu tun in diese 4 Tage. Es fängt an mit am Donnerstagabend um 18 Uhr, also hinter dem Stadtmuseum, in dieser wunderschöne Tuche-Container, das wir haben, wo also vor die Augen von Bürger von Dresden eine Tora ausgeschrieben ist. Die sind die 5 erste, also die 5 Bücher von den Bibel. Und das war ausgeschrieben bei diesem Tora-Projekt. Das ist eine Zusammenarbeit zwischen dem Stadtmuseum und die jüdische Kultusgemeinde. Und da gibt es die Schreiberin, Liora Mendes anschauen in diesem Abend und auch es gibt ein Gespräch von die Kuratorin von diesem ganzen Projekt, Janne Dams.
2: Und was erwartet uns dann noch?
3: Also am Freitag das ist fast eine Tradition gewesen, ein öffentlicher Schabbat. Man muss anmelden, man sollte auf unserer Webseite s-g-a.eu gehen, aber das gibt in die jüdische Kultusgemeinde. Ab 19 Uhr gibt es Gottesdienst und dann musikalische Begleitung mit die Bande Kommunale und das Viertele Blaskapelle. Und was super ist, ist, dass es ein ganz öffentlicher Schabbat, also Juden und Nichtjuden, also sind alle eingeladen, mit Anmeldung. Und es zeigt also die Freude des jüdischen Lebens.
2: Ich finde es auch immer beeindruckend bei der Banda Kommunale, sowas in der Art, glaube ich, gibt es in keiner anderen Stadt, so eine Kommunalband, eine Community-Band, die überall, wo in der Stadt was los ist, auch in der Stadt präsent ist und da einfach die Musik bietet, ne? Und bei euch ist es, glaube ich, ein sehr guter Ort.
3: Ja, ja.
2: Da kommt einiges zusammen. Schön. Und Samstag, was erwartet uns da?
3: Also viel. Ich gebe zuerst ein Highlight. Und das ist eine Ball, Schwarzmeerball, heißt das, mit Karajam Ensemble. Die sind 5 Musiker und 6 Nationalitäten eigentlich. Mhm. Das kommt einer aus Lettland, einer aus den Türkei und Deutschland gleichzeitig, einer Griechen

0: auch, also ein Holländer. Und sie machen Musik, also rund um den Schwarzen Meer, das heißt Klezmer, türkische Musik, griechische Musik. Und das gibt auch Jewe Lapska, sie ist unsere Tanzleiterin. Es gibt, man kann also nur zuhören, aber auch also aktiv tanzen.
1: Gibt es da eigentlich Instrumente, die für diese Region typisch sind? So rings um die Schwarzmeerregion oder so, die dann auch zu hören sind?
0: Jacobus, der Holländer, spielt viele verschiedene Perkussionsinstrumente. Ja. Also ich glaube, von da bis alles auch moderne Perkussion. Verschiedene Arten traditionelle, auch so Poik, was man bei typischer also Klezmermusik spielt. Mit Ilja, also aus Lettland, es ist eigentlich einfacher zu sagen, was er nicht spielt.
1: Okay.
0: Weil er spielt Akkordeon, er spielt auch ein bisschen Nai, aber er ist also sehr, sehr tief in verschiedene Traditionen, vor allem den Klezmer-Tradition. Und bei Typhoon ist er, also er spielt türkische Musik, spielt Nai, Gitarre, also verschiedene türkische Saiteninstrumente. Und dann kommt auch Danai und sie ist Griechin und spielt Geige. Also traditionelle griechische Geige.
1: Oh, das stelle ich mir ganz toll vor. Ja, ich finde sowas immer sehr spannend, wenn man zu einer Veranstaltung geht und dann so Musik aus der Welt so auf einen einprasselt und man dadurch irgendwie so beseelt mit ganz vielen neuen Eindrücken nach Hause geht und das so verinnerlicht und mitnimmt in die nächsten Tage und Wochen. Sehr schön.
0: Klar. Und wir wollten das also einfach dieses Zusammenbringen von verschiedenen Kulturen, wie auch in Dresden also passiert, zusammenbringen. Und das ist auch in die jüdische Kultusgemeinde am 20.30 Uhr. Und es gibt vorher ein Havdalah-Zeremonie.
1: Erklär mal, was das ist.
0: Also das ist, wann also Shabbat fängt am Freitagabend an und mit dem Sonnenuntergang am Samstag ist es vorbei. Mhm. Ist normal gesprochen gibt es diese kleine Zeremonie mit Kerzen und so, wo man also Adieu sagt an den Shabbat. Und das machen wir, weil das zeitlich ist das gleich vor halb neun und dann gehen wir weiter mit unserem Konzert. Und dann, ich sage nochmals Highlights, dann gehe ich auf den didaktischen Teil, das ist auch sehr, sehr wichtig. Gibt meine Ensemble, also erst gibt einen Ensemble von die Teilnehmer von einem Meisterkurs, ich gehe ein bisschen später darüber sprechen, und das ist am 17 Uhr im Haus der Brücke. Ich gehe später ein bisschen darüber sprechen. Und dann am 19 Uhr von meiner Ensemble Lucidarium, wir geben so ein Konzert von mittelalterlicher aschkenasischer Musik, die also zusammen mit dem ganzen Torek-Projekt hängt, das heißt Bereshit.
1: Okay.
0: Und da gibt auch so besondere Instrumente, wie Dolcimello, das ist eine Art Hackbrett, verschiedene Arten Perkussion, ein Fiedel, das ist den also Vorgänger von Fiedel, von den Geiger, und ich spiele verschiedene Blasinstrumente, Lauter, und auch also es gibt unsere Enrico Fink, die aus der jüdischen Tradition kommt, und Carla Nahada Bablegota, die aus der europäischen Tradition kommt.
1: Ja.
0: Und die singen zusammen und machen also Sachen, die wirklich die Vielfaltigkeit auch von den Mittelalter zeichnen.
1: Schön. Das ist ja sehr beeindruckend, was ihr immer für Leute zusammenbekommt, irgendwie aus der Welt, die dann hier ihre Musik verbreiten. Toll. Was erwartet uns noch? Worüber haben wir noch nicht gesprochen?
0: Also den ganzen didaktischen Teil, also zum Erst gibt es einen Meisterkurs. Mhm. Es ist immer noch offen. Das ist am 5. und 6. September. Und es gibt die gleiche Ilja Schneeweiß und Typhoon Gutstadt, die machen also jüdisch und türkische Repertoire zusammen.
1: Ja.
0: Und das ist von 10 bis 6 am Samstag und dann von 10 bis 5 mit anschließendem Konzert. Und es gibt auch die Möglichkeiten für Sänger, die also Sie müssen die ein bisschen von Blatt singen könnten oder eine Melodie gut, also von Ohr lernen könnten. Sie können mit die Großartige, also sie kommt eigentlich aus Sibirien. Es ist Pauline Shepherd.
1: Ja.
0: Wohnt jetzt in die Vereinigte Königreich und sie kommt auch, also ein ganzer jiddischer osteuropäischer Chor zu anbieten zu Dresden. Und das ist in der Haus der Brücke, also diese ganze Wochenende, didaktische Teil, das ist nicht nur im Synagoge, sonst wir haben diesen Meisterkurs, alles in Haus der Brücke. Am Sonntag, also am 13 Uhr gibt es einen Kurs mit die, also Tore Schreiberin Liora Mendes für Kinder.
1: Ja.
0: Und sie können also schreiben lernen und ein bisschen über jüdische Kultur lernen. Und dann am 3 Uhr, also 15 Uhr, gibt es einen Kurs für Männer und Frauen, für Erwachsene, die ein bisschen auch also die ABC von jüdischer Kultur lernen könnten und auch ein bisschen Buchstaben, also Hebräisch, lernen könnten. Das ist im Haus der Brücke. Und also am Samstag gibt es einen Rundgang mit unserer David Adam über den ganzen alte Leipziger Bahnhofgebiet. Spannend. Ist wirklich ein Hit. Hm. Also letztes Jahr gab es also, ich glaube, 30 Personen. Und das endet an Hansa 3. Weil wir haben ein paar Stunden, wo man chillen kann, ein bisschen trinken, ein bisschen essen und dann kann man also zum Beispiel am Anschluss an den Ball gehen. Also super viel los.
1: Toll. Wenn du das alles erzählst, das wirkt auf mich, als wärt ihr ein riesiges Team mit 50, 60 Leuten, die das organisieren. Wie viele Leute seid ihr, um das auf die Beine zu stellen?
0: Also wir sind so drei, vier Leute, die das machen. Aber was es gibt viel, also Mitarbeiter, also die sind also Ehrenamtliche. Wir haben auch Bezahlte, wir brauchen auch bezahlte Helferinnen, weil das vor der Diversität ist das auch wichtig, dass man also verschiedene, das ist auch eine Art, wo man nahe an die jüdische Kultur kommen kann. Nicht nur die Leute, die das leisten kann, also frei zu arbeiten. Und was ich noch nicht gesagt habe, und das ist sehr, sehr, sehr wichtig, ist, dass alles, also außer die Meisterkurse, wie die wirklich populäre Preise haben, ist alles also auf Spendenbasis. Das heißt, weil wir wollten wirklich keine Barriere haben.
1: Das ist natürlich großartig. Also auch hart, ne? Also, weil man ja nicht so richtig kalkulieren kann, was dann wirklich rumkommt dabei. Aber das ist natürlich toll, diese Zugangsoffenheit für alle, ne?
0: Also, wir haben auch sehr, sehr gute Forderungen gehabt. Mhm. Also, das ist Teil von dem Tacheles-Jahr.
1: Ja.
0: Wir haben dann von dieser Fonds für jüdische Kunst und Kultur kommen. Mhm. Also die Stadt Dresden ist zweimal, sehr generös gewesen, also über den Stadt Dresden und auch über den Stadtbezirk.
1: Ja.
0: Wir haben auch also ein bisschen Unterstützung von den das Stadtpartnerschaft Dresden, weil das kommt Leute aus Hamburg, aus Rotterdam und aus Florenz, die sind alle Partnerstädten. Dann gehen wir weiter, Ostsächsische Sparkasse. Und was sehr, sehr wichtig ist, ist die Dr. Buhmann Stiftung für interreligiöse Zusammenarbeit. Weil das ist, also für uns, wir sind sehr, sehr stolz, weil wir arbeiten viel an also interkulturelle und interreligiöse Zusammenarbeit. Und wenn wir so eine Ehre haben, also aus von der Unterstützung zu haben, sind wir sehr, sehr froh.
1: Um so ein Programm zusammenzustellen und dann auch wirklich so in Sack und Tüten zu bringen, wie lange braucht man da?
0: Ach, das nimmt ein Jahr.
1: Ja.
0: Weil jetzt, also die erste Forderung fällt jetzt in einer Woche. Also das kommt jetzt in einer Woche. Wir sind schon an den Vorbereiten von dem Festival von nächstes Jahr. Mhm. Und dann muss man, also Forderungen muss man auch also die Bands auswählen, kommunizieren, also auch ein bisschen Negotiation machen, dass mhm. also wegen die Preise nicht so viel, weil ich glaube auch, dass Musiker, also wir studieren wie Zahnärzte und wir kriegen kein, also wie heißt das, 150 Euro im Stunde. Also ja. Ich meine, das ist viel Arbeit, kommt da, und ich wollte, dass alle gut bezahlt sind. Also mhm. alle Mitwirkenden, alle Musiker und auch, dass sie mit Respekt also genommen sind. Aber das ist schon, das ist mehr als einem Jahr. Also braucht man. Es gibt Perioden, wo es mehr Arbeit gibt oder weniger Arbeit. Also Programme zusammenstellen, man muss auch den ganzen Forderungsplan machen, also Budget machen, dann Forderungsplan machen, dann Plan A, Plan B, Plan C machen, wegen was wir bekommen. Und ja, ständig also Kontakt mit den Artisten, Künstler nehmen. Dieses Jahr haben wir auch diese Masterclass gehabt und das ist sehr, sehr toll, weil es kommt viel, viel Schüler aus Landeshochschule für Musik. Ja, weil das ist auch von Spielen gegen mhm. Antisemitismus. Also wir wollten also so früh wie möglich anfangen.
1: Kannst du zu dem Verein noch was sagen, Spielen gegen Antisemitismus e.V.?
0: Also Spielen gegen Antisemitismus, das ist ein Verein, das ist also... Es steht, also es besteht seit also Ende 23, also mhm. fast 3 Jahre jetzt. Und das ist wirklich, dass es Leute in Kontakt mit jüdischer Kultur kommen könnten. Und wir fordern auch also jüdische Künstler, auch aus anderen also Minderheiten. Wir probieren immer ein bisschen die, wie heißt das, kulturelle Appropriation, wie heißt das auf Deutsch?
1: Aneignung, ja, kulturelle Aneignung. Hm.
0: Wir probieren, weil es gibt viele Leute, die denken, dass sie jüdische Kultur machen, aber die sind, also es kann manchmal mit sehr viel Respekt gemacht sein und manchmal nicht. Und hm. wir wollten wirklich, dass Leute Kontakt mit jüdischen Menschen haben und mit jüdischen Künstlern und auch aus anderen Minderheiten. Das ist unsere Idee, ist einfach also durch Kultur Kontakt zu haben. Festival ist sehr, sehr wichtig. Wir haben auch also Pop-up-Veranstaltungen. Wir haben zum Beispiel einen Radikal-Rabbi aus New York und Tel Aviv gebracht. Also er hat ein paar, also bei Gottesdienst und einen Film gezeigt, also Sabbath Queen und verschiedene Sachen. Es gibt jetzt ein ganz großes Projekt, das kommt, das heißt Sehen und Gesehen werden. Und dann gehen wir in die Schulen. Das ist ein, also gleichzeitig über jüdische Identität und die Jugendlichen also lernen, wie man einen Film, also ein Dokumentar dreht. Also auch wow. technisch, ja. Das ist von den, also Weltöffentlich Sachsen, wir haben also das vor Forderung bekommen über den Sächsische Aufbaubank. Und das heißt, wir gehen in die Klasse 5 Tage. Es gibt also mich und ein anderer, also eine jüngere, also eine jüdische Mädchen. Wir machen alles, was über Identität zu machen hat. 2 Filmmacher, die immer zusammenarbeiten. Sie sind auch bei den Festivals, also Matthias Bartel und Nils Brabant. Und die machen den Film machen. Und wir machen also alles über jüdische Identität und also technisch Film machen, wie man einen Film dreht, also wie man Fragen stellt. Dann gibt es Interviews mit also echte, ich mache dann jüdische Leute, also ältere, also wirklich also Zeitzeugen und jüngere, die ein bisschen auf also wie das läuft heute. Und dann machen sie das und gleichzeitig machen sie diese Film, also Dokumentarfilm. Und das war, wir haben auch eine Premiere geplant am Ende des Jahres im Schauburg. Das ist auch ein Teil, also mit, also, aber dann komme ich wahrscheinlich ja, vorbei vorher.
1: Gerne,
0: aber
1: komm,
0: das,
1: gerne
0: wir
1: wieder.
0: Suchen mhm. immer Schule. Also, wir suchen immer Schule auf den 7. Klasse. Mhm. Und man kann auch auf den Website gehen.
1: Das ist toll.
0: Ja.
1: Gut. Jetzt haben wir ja schon zusammengetragen, was uns da alles erwartet, was euch treibt, wie lange ihr da braucht. Was ist dein persönlicher Antrieb, da so viel Kraft und Energie reinzustecken, wie du es offenbar gerade tust mit deinen KollegInnen? Was ist dein Antrieb?
0: Also, ja, das ist schwierig zu sagen. Also, was ärgert mich ein bisschen, also was... Zum Ersten, ich arbeite schon lang, also mit der eigenen Gruppe Lucidarium. Wir sind 35 Jahre zusammen. Also, wow. Ich bin sehr, sehr alt. Also, muss man sagen. Aber, dass diese Idee von, also, die ganze Geschichte von Multikulturismus in Europa zeigt, also, mit jüdischen Programmen, also, mit viel Recherche manchmal, also, die unglückliche Zeiten zeigt, aber auch manchmal glückliche Zeiten, also wie zum Beispiel Italien in den 16. Jahrhundert, das gibt viel, also eine gute Zeit und viel kulturelle Tauschen, aber auch, also das ist ein bisschen die Basis, und ich finde es sehr, sehr wichtig, dass erstens die Leute, also die jüdische, es gibt viele Leute, die zum Beispiel sagen, dass sie nicht antisemitisch danke, sind, aber also ich sehe, wenn ich die Migranten von heute sehe, dann sehe ich meine Großeltern, weil sie den auch mit $35, also ohne Job, meine Tante, Großtante mit 13 Jahren, und die Älteste war 18 Jahre alt, meine Großmutter war 15 Jahre alt, nach Amerika gekommen mit nichts. Und man sieht das auch, also ich sehe mehr Kontakt, also muss ich sagen, ich sehe mehr Gefahr vor mit den AfD und vor Minderheiten heute, also das ist ein Teil. Es gibt auch viel Antisemitismus, aber man muss das als ein Teil von Rassenhass oder Verurteilung sehen. Und ich probiere das zu zeichnen. Und das ist von mir einfach sehr, sehr wichtig. Ich mag das von meinen Großeltern. Und ich mag, dass das so etwas, also, dass es, also, so etwas bleibt. Also, das, oder, und dann, ja, das ist ein bisschen emotional. Und ich sehe in Deutschland, also, das gibt viel Arbeit über, und in ganz Europa. Also nur, dass Deutschland wahrscheinlich ein bisschen mehr macht wegen die Geschichte. Dass es gibt viel über also Antisemitismus oder über Israel oder den Shoah oder Religion, aber man sieht uns nicht, wie wir sind. Also wir sind immer ein bisschen die, also meine Schwester sagt immer, wie die amerikanische, also Native Americans. Man denkt, dass wir nicht mehr da sind, aber wir sind da. Ich meine, und ich wollte zeigen, was wir machen und auch also Kontakt haben, weil das gibt ein sehr großes demografisches Problem. Also Problem, das ist Nachfolge von dem Zweiten Weltkrieg. Also es gibt kaum Juden in Europa, vor allem in Deutschland. Und dann, ich suche, dass also junge Leute oder alle Leute Kontakt mit uns haben und unserer Kultur, unserer Kulturen, was es gibt und unsere Meinungen. Man sagt immer, also zwei Juden, drei Meinungen. Und das ist ein bisschen so. Das ist von mir einfach wichtig. Und ich stecke also mit Musik und alles, ich stecke viel Energie rein.
1: Ich finde es auch schön, dass ihr dieses Motto spielen gegen Antisemitismus zum Namen gemacht habt, weil das einfach so ein Ansatz ist, ne? Man kann ja auch sagen, Kampf gegen Antisemitismus, aber zu sagen, wir nehmen friedliche Mittel, um gegen Hass und Hetze und Propaganda so einfach aktiv zu werden und zeigen, wie es auch sein kann, wenn man miteinander spielt, wenn man miteinander Musik macht und friedlich ist. Ne? Das hat ja auch so eine Vorbildfunktion. Ne?
0: Ganz genau. Wir haben zum Beispiel, also ganz am Anfang, das war auch, wenn ich bei der Jüdischen Woche war, aber ich habe damals also diese also didaktische Programme entwickelt, wo also es gab eine Sängerin, also Sascha Lurie und ein Geiger, also traditionelle Geiger Craig Judelmann. Und sie gingen bei den Kreuzgymnasien und sie haben da also einfach Masterclass gegeben. Und dann war das wirklich ein, wie heißt das, ein Multiplikator.
1: Ja.
0: Weil, also das war etwas cool, dass sie in die Schule gemacht haben. Ich meine, vor die, also Teilnehmern. Und dann haben sie, sind sie nach der Tschechischen Republik gegangen und haben zusammen mit tschechischen, also Sänger und Musiker das gemacht. Und das heißt auch, dass die Älteren, die wahrscheinlich Teil von die 22% von sächsischen Leute, die also in, also antisemitische Truppen glauben, wenn ein, wenn einen von den Älteren so war, dann, und sie sehen, also, das Kind geht nach Tschechien, also Tschechien, das Kind kommt zurück, das Kind spielt aus in ein, also wichtiges Festival, das Kind spielt auf die Straße, das Kind macht viel, dann ist es wirklich, ein Multiplikator und dann ist das, also, durch Kunst und nicht sagen, sie sagen ein bisschen über die Geschichte. Also, das kommt auch, aber man hat, erst hat man einen positiven Eindruck, nicht nur traurig oder nicht nur dieses Schuldgefühl, dass also ein 15-Jähriger haben sollte, wegen was sein also Großvater wahrscheinlich gemacht hat. Mhm. Das kommt nicht rein mit einer jungen Person. Was reinkommt, ist, wenn sie sehen, dass also Juden, also jüdische Menschen sind wie, also sind normale Menschen. Also, und wenn sie etwas toll machen und wenn also wenn sie als Mentor etwas machen könnten. Ich glaube, das ist sehr, sehr gut und das hat einen sehr, also weiter, wie heißt das, Effekt.
1: Bevor ich dich an dein Instrument bitte, das du heute mitgebracht hast, das ist noch eine Überraschung, würde ich dich nochmal fragen wollen, was ist das Vermächtnis, was ist der Impact, den diese Veranstaltung, die vierten jüdischen Kulturtage, lebendige Erinnerung, haben können auf die Stadtgesellschaft in Dresden? Was ist der Impact?
0: Also, das gibt, ich gehe von hoch bis unten, also es gibt also Leute, die auch in den Organisationen, jüdische Leute und nicht-jüdische Leute, die Schulter, also am Schulter arbeiten, dass also das weit also gegen Antisemitismus kommt. Also wenn die Künstler und auch also die Teachers, ist das schön, wenn wir auch also zusammenkommen könnten. Also vor den Teilnehmer, also zum ersten also bei den jüdischen Kultusgemeinden und bei allen Künstlern ist das natürlich zu zeigen, was wir machen können. Ich meine, und dann im Gegenteil kommt das, ist es toll für den Teilnehmer, bei einem öffentlichen Schabbat oder Schacharit, das habe ich vergessen, das ist den, also Samstagmorgens Gottesdienst, was viel intimer ist, dann das gibt Leute Möglichkeit, also zusammen, also in dieser, also religiöse und religiöse, also wie heißt das, Veranstaltungen zu kommen. Und sie wissen, dass sie nicht allein sind, also das nimmt ein bisschen, ich hoffe, dass sie mit weniger, dass sie nicht fürchten, also in die jüdische Kultusgemeinde zu kommen. Das ist nicht fremder, das ist weniger fremd. Und zum Beispiel, man kann lernen, man kann nahe an jüdische Leute kommen, also vor allem die Schüler, die Schülerinnen, die teilnehmen an dieser Masterclass. Und das Idee ist, dass also, wenn wir etwas machen könnten, dass in die Dresdner Bevölkerung, also, dass sie, das Judentum oder das jüdische Kultur oder Identität weniger fremd ist. Mhm. Und dass sie weg mit einem positiven Effekt, also Eindruck gehen.
1: Sehr schön. Die vierten jüdischen Kulturtage, Türöffner in Welten, die längst schon immer zu uns gehören, Augenöffner und Türöffner. Schön, dass ihr das auf die Beine stellt. Du hast noch ein Instrument mitgebracht?
0: Ja, das ist ein Doppelflöte. Das ist ein mittelalterliches Instrument. Also man sieht das viel auf Bildern. Und ich wollte ein Stück spielen, das wir eigentlich mit Lucidarium am 16. September am 19 Uhr in die jüdische Kultusgemeinde spielen. Und das heißt, also das Stück heißt, Moment, müsste Noten anschauen, leider. Moment. Den dritte Estampie Royale. La tierce Estampie Royale.
1: Okay. Dann schmeiße ich mal das Video an und komm ein bisschen zu dir rüber und okay. Dann...
0: Okay.

0: Ja, sehr beeindruckend. Danke für diese Performance und vielen Dank, dass du da warst. Ich sprach mit Avery. Sie ist eine der Organisatorinnen der vierten jüdischen Kulturtage Lebendige Erinnerung, organisiert vom Verein Spielen gegen Antisemitismus. Und die vierten jüdischen Kulturtage finden statt in Dresden vom 3. bis 6. September 2026. Und alle Informationen dazu findet ihr nicht nur auf unserer Webseite coloradio.org, sondern auch unter www.s-g-a.eu. Habe ich noch irgendwas vergessen?
1: Nein, Jens, also vielen Dank, vielen Dank.
0: Schön. Ich wünsche euch viel Erfolg. Die Weichen dahin habt ihr schon gestellt. Jetzt müsst ihr eigentlich nur noch warten, bis alles dann gelaufen ist und ihr euch freuen könnt, dass es vorbei ist. Aber erstmal freuen wir uns, dass es bald losgeht.
1: Danke, danke, danke.
2: Ja, die jüdischen Kulturtage von morgen bis diesen Sonntag, das ist der 6. Und ich danke Jens für das ausführliche Interview. Jetzt gibt es ja erstmal die Musik und dann gibt es den nächsten Beitrag. Ist ein Studiogast eher bei Coloradio? Wir werden dann gleich sehen, wer.

0: Jo, ich habe jetzt einen Studiogast hier bei mir, Thorsten Schulze von Bündnis 90 Die Grünen. Hallo erstmal.
1: Ja, hallihallo.
0: Dresdner Stadtrat und so weiter. Du bist im Stadtrat. Es gab ein Bürgerbegehren zu den Verkehrsbetrieben. Du hast mir vorhin eine positive Nachricht mal kurz übermittelt, aber darauf werden wir dann auch noch eingehen. Und Linienausdünnung ab 2027 ist angedacht, weil der Stadtrat nicht mehr so viel Geld für die DVB einstellen möchte. Ja, Zastro und Konsorten freuen sich natürlich drüber und sollen Linien gekürzt werden, Buslinien, glaube ich, komplett eingestellt werden und was das für Auswirkungen für Menschen hat, die kein Auto wollen und keins haben. Das lässt sich an fünf Fingern abzählen und vor allen Dingen wird dann wahrscheinlich noch mehr Autoverkehr in dieser Stadt stattfinden. Wie sieht die ganze Sache jetzt aus?
1: Ja, es ist ein bisschen komplex, das Thema. Die Situation in den letzten Jahren ist ja die gewesen dann, dass bei den DVB durch Betriebskostensteigerungen und entsprechend auch weniger Zuwendungen von Bund und Land oder das ist auch dann das Land selber dann bestimmte Gelder dann, die sie vom Bund bekommen haben, nicht an die Verkehrsgesellschaften weitergereicht haben. Zum Beispiel diese Regionalisierungsmittel dann als Stichwort. Hat ja die Einnahmesituation, die wirtschaftliche Situation dann der DVB sehr, sehr stark beeinträchtigt, sage ich jetzt mal noch ganz vorsichtig diplomatisch dann. Also so, dass wir dann in dem aktuell noch laufenden Doppelhaushalt ja rund 30 Millionen Euro aus dem städtischen Haushalt nochmal zusätzlich dann zu der auch jetzt nochmal dann über die Technischen Werke Dresden dann praktisch transferierenden Verlustausgleich nochmal mit gezahlt haben. Situation ist dann, dass der Zuschuss immer noch über die Technischen Werke Dresden dann aus den Gewinnen der Sachsenenergie an die DVB praktisch über Gewinnabführungen sozusagen, die auch weitergereicht werden, auf 80 Millionen Euro gedeckelt ist dann und in der Prognose dann für das nächste Wirtschaftsjahr die DVB praktisch 88,8 Millionen Euro an eigentlich an Zuwendungen oder an Verlusten nochmal ausgewiesen hat aktuell. Genau. Der Oberbürgermeister hat daraufhin in der Verwaltung eine sogenannte Vorlage erarbeiten lassen, wo er eben halt jetzt dann nochmal diese von der DVB zugearbeiteten Eingriffe in die Angebote und das Streckennetz dann der DVB uns sozusagen nochmal dann zur Beratung und gegebenenfalls auch Beschlussfassung nochmal vorgelegt hat. Wer so vielleicht mal so in den letzten Tagen dann auch Zeitung gelesen hat, verfolgt hat, waren da auch schon mal praktisch in Berichten dann auch die ganzen Vorschläge schon mal mit genannt wurden dann. Unter anderem sind das die Straßenbahnlinien 10 und 12 dann, die dann nur noch im 20-Minuten-Takt fahren sollten. Und zum Teil auch noch dann die Linie 8 dann, die dann, wenn sie von Hellerau kommt, nicht mehr weiterfährt dann, sondern bis nach Wölfnitz ist sie bisher immer gefahren dann, sondern dass die dann praktisch, ach nee, in die Südvorstadt, sondern dass die dann praktisch dann am Postplatz dann nur noch enden soll und dann wieder nach Hellerau zurückfährt. Und bei den Bussen dann, du hast es ja schon kurz angedeutet, ist jetzt nicht so dann, dass da ganze Linien komplett eingestellt werden sollen, aber bei den Linien 79, 81, 85, 87, 88 und 90 dann, also das ist schon eine ganze Menge, die sollten dann nur noch alle halben Stunde praktisch fahren dann, also was eben halt in der Prognose ungefähr 1,9 Millionen weniger Fahrgäste bei den DVBs letzten Endes dann auch bewirken wird und auch eine deutliche Verschlechterung dann des Dresdner Stadtklimas, weil die Personen dann, die dann natürlich eben halt dieses nicht mehr so attraktive ÖPNV-Angebot dann nicht mehr nutzen dann, sondern aufs Auto wieder umsteigen, dann entsprechend natürlich dann auch die Luftsituation in Dresden dann auch nicht, also keinen Beitrag leisten zur Verbesserung dann der Luftsituation.
0: Wie kommt man denn auf solche Ideen? Also mir fallen sofort Sachen ein, wie man gewisse Dinge finanzieren kann. Man kann zum Beispiel endlich mal die Parkgebühren erhöhen, die ja mittlerweile immer noch nicht so viel kosten wie eine Stundenfahrt, eine Einzelfahrt der DVB. Also in der Stadt kostet es, glaube ich, 2,50 Euro. Eine Einzelfahrt kostet mittlerweile 3,20 Euro. Und wie kommt man auf solche Ideen? Halbstundentakt in einer, ich sage mal, mittelgroßen Stadt?
1: Dresden, in der Landeshauptstadt.
0: In der Landeshauptstadt es ist ja sowas von daneben, also ja, 10-Minuten-Takt. In Berlin fahren die U-Bahn alle 2-3 Minuten. Mhm. Vielleicht kann man es auch nicht vergleichen.
1: Na gut, Dresden und Berlin zu vergleichen ist, ja,
0: schwierig,
1: schon, ja. Schon sehr abenteuerlich, dann also eine Stadt mit reichlich 2 Millionen Bewohnern dann und eine Stadt dann mit 560.000 Einwohnern, dann da gibt es schon noch ein paar Unterschiede.
0: Gut, in Berlin wohnen 4 Millionen.
1: Ja, mit den Randgebieten, ja, so mit dem Umland dann, genau, sind es 4 Millionen sogar am Ende. Nochmal auf deine Frage zurück. Naja, die Situation ist ja schon so dann, also dass die DVB auch regelmäßig versucht hat, entsprechende Warnsignale zu geben dann. Also das eine ist natürlich dann, dass man auf der Landesebene diese Regionalisierungsmittel dafür genutzt hat, das Bildungsticket zum Beispiel dann zu finanzieren, was eigentlich in dem Fall auch tatsächlich missbräuchlich eine Verwendung ist. Martin Dulich würde mir jetzt wahrscheinlich heftigst widersprechen dann, aber die Situation ist tatsächlich so. Und selbst 15 Euro ist dann im Bundesvergleich dann für ein Bildungsticket schon noch extrem günstig dann. Also in anderen Ländern sind die teilweise mit 25, dann 32 Euro dann, genau. Also da wäre sozusagen nochmal ein bisschen Luft nach oben. Wurde ja jetzt auch ja nochmal angekündigt. Und wie man darauf kommt dann, dass man solche Einschränkungen macht dann. Also die Situation ist eben halt ja, was ich ja anfangs schon dargestellt hatte, tatsächlich eben halt dann diese sehr angespannte finanzielle Situation in der DVB dann und dass wir auch als Stadt selber dann neben dem sowieso Verlustausgleich innerhalb des Stadtkonzernes dann auch nur begrenzt noch mehr Möglichkeiten haben, dass man eben halt dann nochmal extra einen Zuschuss dann für den Nahverkehr dazugeben kann. Parkgebühren, da gab es 3 Versuche, die nochmal anzuheben. Ist ja immer regelmäßig dann an einer Mehrheit dann, und da waren auch die Linken immer gut beteiligt dann, die das sozusagen als unsozialen Vorschlag gewertet hatten dann mit dabei. Also da hat sich am Ende das nie wirklich durchgesetzt dann, also dass man zu einer auch angemessenen Erhöhung praktisch dann dieser Parkgebühren dann in der Innenstadt gekommen ist. Kann man doch nochmal einen 4. Versuch gerne unternehmen. Aktuell bei der Situation dann im Stadtrat, bei der Zusammensetzung sehe ich da allerdings wenig Chancen dann, also dass wir da wirklich dann zu einer sinnvollen Beschlussfassung kommen.
0: Du erwähntest vor uns positive Sachen, vielleicht kannst du mal kurz drauf eingehen.
1: Mit der Einführung des Deutschland-Tickets, ja, haben ja, sag ich mal, viele auch dann, die bisher Abokunden bei der DVB gewesen sind, dann von ihrem DVB-Abo dann praktisch, sind die umgeschwenkt dann auf das Deutschland-Ticket. Gehört auch mit dazu, also kann das auch durchaus ja, also finde diesen Vorschlag dann, also der damals dann unter der Ampel letzten Endes eingeführt worden ist dann und auch dann, was das auch, sag ich mal, auch an Möglichkeiten und Freiheiten dann auch letzten Endes beinhaltet, dann auch finde ich das wirklich klasse. Und aktuell ist die Situation dann, dass man jetzt endlich mal aus den Einnahmen des Verkaufes dann des Deutschland-Tickets dann jetzt mal zu einer Abrechnung gekommen ist dann. Das sind sogenannte Spitzabrechnungen dann. Die sind jetzt allerdings für das Jahr 2023 erst gemacht worden. Und da durften wir heute sogar schon mal in der DNN auch lesen, dann, dass entsprechend diese Mittel dann jetzt dann auch an die DVB zurückfließen dann. Also die Auszahlungen sind höher oder fallen höher, deutlich höher aus als ursprünglich geplant dann. Und wenn alles gut geht, also dann ist es so dann, dass jetzt dieser einzusparende Betrag, der jetzt ja eigentlich dann, also die 8,3 Millionen Euro dann, die jetzt mit dieser Streckenkürzung dann, also was wir gerade so kurz angesprochen hatten, dann Linie 8 eben halt nur noch bis Postplatz und so weiter, dann, dass wir das damit eigentlich durchaus gegenfinanzieren könnten. Das heißt also, an sich wäre jetzt die Situation dann oder die Chance dann auch für den Oberbürgermeister, dass er sagt dann, Mensch, damit haben wir ja praktisch dann das Geld, was wir eigentlich konsolidieren müssten, dann jetzt dann aus diesen Abrechnungen und Zuweisungen aus dem vom Bund dann jetzt sogar wieder nach Dresden zurück. Und dann könnte er an sich dann seine Vorlage dann, die er da letzte Woche dann auf den Weg gebracht hat, eigentlich in die blaue Tonne schicken.
0: Wird das passieren mit der blauen Tonne? Was sind deine Vermutungen? Weil ich bin da nie ganz so optimistisch.
1: Na, Situation ist ja dann, dass das durchaus in dem DNN-Artikel heute ja schon mal mit angerissen worden ist. Morgen ist Stadtratssitzung. Es gibt nach Einbringung des Haushaltes durch den OB nochmal eine Fragestunde für uns Stadträte. Und entsprechend dieser Meldung jetzt dann, dieser Information dann, die uns jetzt ja praktisch sehr zeitnah, sehr kurzfristig gerade zugekommen ist, ja, werden wir morgen dann den OB nochmal in der Fragestunde entsprechend da noch nachfragen, dann, wie er jetzt damit umgeht, dann mit dieser sehr positiven Meldung und Situation. Weil das wäre ja dann schon an sich also eine Entlastung für den Haushalt und B natürlich dann auch für den Erhalt dann und für das sehr attraktive ÖPNV-Netz dann, was wir in der Stadt Dresden haben, wäre das natürlich dann schon auch eine wichtige Entscheidung.
0: Wir werden sehen, wie der Stadtrat morgen ist. Geht er hin? 17 Uhr fängt es meistens an.
1: Nee, 16 Uhr geht es schon los. Genau, Yves. Also 16 Uhr ist dann schon sozusagen Startschuss. Und der Haushalt wird im Tagesordnungspunkt 2, nach der Tagesordnungsdebatte praktisch dann schon mal eingebracht. Dann. Das wird wahrscheinlich so 20 Minuten brauchen dann. Und dann gibt es nochmal so eine knappe Stunde Fragestunde dann der Stadträte dann, also dort wird dann noch mal, also wer das sozusagen interessiert und dann auch gleich live und ganz zeitnah dann auch dann die Antwort des OB haben möchte, dann kann sich da auch gerne auf dresden.de Livestream Stadtrat mit zuschalten.
0: Vielleicht geht ja der eine oder die andere dahin und kann dann hier mal am Radio berichten. Ich bin nämlich morgen nicht da. Es gibt nämlich morgen noch eine Demo, Kürzungen nicht mit uns.
1: Genau.
0: Und das ist genauso wichtig und ich kann mich leider nicht zerteilen.
1: Also das wäre auch gut und wichtig dann, genau, können wir auch gerne hier nochmal dann informieren und natürlich dann auch, würden uns natürlich auch freuen dann, wenn entsprechend viel, ja, auch entsprechend Leute oder Menschen morgen dann vom Rathaus dann zu diesen angekündigten oder ja, wahrscheinlich dann auch dem Haushalt beinhalteten Kürzungen entsprechend sich auch morgen da nochmal äußern. Vom Rathaus.
0: Das werden wir sehen, wie die Menschen sich äußern. Auf jeden Fall soll nicht bloß bei der DVB gespart werden, sondern bei Kunst und Kultur, bei Schulbildung, bei Bildung im Allgemeinen und noch viele andere Dinge, bei Museen und so weiter. Und es ist schon ein krasser Einschnitt.
1: An sich in allen Bereichen, kann man wirklich sagen. Also es geht wirklich dann durch alle Geschäftsbereiche, über alle Themen hinweg dann.
0: Genau. Und es war ja schon mal ein Kompromiss gelungen. Leider geht es wieder von vorne los.
1: Naja, das ist halt die Situation dann, dass so ein Doppelhaushalt nach 2 Jahren irgendwann mal endet. Und jetzt ist er praktisch dann mit der Einbringung, im Stadtrat zumindest erstmal die Chance, dass wir auch im Dezember zu einer Entscheidung kommen können. Und wir hoffen natürlich auch sehr, sehr stark dann, dass es auch wieder gelingt, dann eine Haushaltsentscheidung ohne die AfD im Stadtrat auch entsprechend durchzubekommen. Hängt jetzt natürlich von uns Grünen nicht alleine ab, dann, aber wir werden da schon, also wir werden auf jeden Fall dann dafür kämpfen dann und entsprechend einsetzen. Wie sich die anderen Fraktionen da verhalten, dann müssen wir dann mitschauen.
0: Das werden wir sehen. Mit den Parkgebühren fällt mir noch ein, Thilo Wirtz war da von den Linken so eine entscheidende Figur, die gesagt hat, nehmt den kleinen Mann nicht das Auto weg, in Anführungsstrichen.
1: Scheint mir offensichtlich auch ein Stück geschadet zu haben. Er hatte sich ja 2024 nochmal aufstellen lassen. Dann, hat dann allerdings praktisch dann, hat sozusagen es nicht geschafft, nochmal eine Wiederwahl zu erreichen.
0: Für mich ist es kein Verlust.
1: Gut. Kann ich mich jetzt nicht dazu äußern.
0: Gut, das ist mir klar. Ich darf mich dazu äußern. Ich bin Journalist und wie gesagt, du bist im Stadtrat und dann geht das nicht so. Hättest du noch was du dem hinzufügen möchtest?
1: Naja, also drückt wirklich mal die Daumen irgendwie oder ihr könnt doch gerne natürlich dann, wer hier zuhört dann oder auch mit seinen Freunden dann beim nächsten, Hopfenheiligen oder was auch immer Getränk dann wieder zusammensetzt, dann wirklich darauf hinweisen dann und ihr könnt natürlich auch gerne an den OB oder an die Stadtverwaltung entsprechend auch darauf hinweisen dann, dass es für euch nicht hinnehmbar ist dann, dass die DVB dann oder das Angebot an der DVB dermaßen stark eingeschränkt wird. Und dass man entsprechend auch dann jetzt diese Mittel dann, die da vom Bund jetzt an die DVB kommen, dafür verwenden soll, dann diese Einsparung oder diese Reduzierung praktisch dann des Angebotes dann zurückzunehmen.
0: Gut, wir werden sehen, wie der Stadtrat morgen ist. Wenn ihr dorthin geht, wie gesagt, berichtet hier gerne. Ich berichte von den anderen Dingen. Und jetzt gibt es noch ein bisschen Musik. Dann gibt es den Kinderabendgruß und dann schauen wir mal, was es weitergibt.
1: Einen schönen Danke. Abend.
0: Ciao.
1: Tschüss.